Hillengolli, hier habt ihr es zum ersten Mal gehört. Das wird der neue Rhythm von The Genius. Da kommen noch alle großen Artists drauf raus. Wir wissen das natürlich. Kartel hat gerade hier angerufen und gesagt, David, ich hau da auch einen drauf.

Und das war's schon wieder. 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Jamaica Farewell 1957.

Pabst Blue Ribbon an einem fast schon sommerlichen Frühlingssamstag. Jetzt um 11 Uhr gleich eine Minute hier bei Radio Dreieckland Freiburg, UKW 102,3 MHz. Back to the Garage Nummer 835 mit Jamie und Andreas. Und unter anderem dem Schluss dieses Albums von Ness, Nomad and the Nightmares, diesem Damned-Ableger, 1984 erschienen. Singles vom Jamie, eins ist eine lange EP. Dann findet Jamie eine musikalische Überraschung, das wird er nicht kennen, von seiner Lieblingsband oder einer seiner Lieblingsbands aus Italien. Bleibt einfach dran, liebe Hörerinnen und Hörer, dann werdet ihr das alles fein verfolgen können, die nächste Stunde hier. Und wie schon die letzten beiden Wochen geht's los mit einer Veröffentlichung von Wild Billy Childish's Hangman's Daughter Label.

0: aus dem Jahr 1995 erschienen bei Hangman's Daughter, diesem Label von Wild Billy Childish, eine Formation The Adventures of Parsley. Die haben eigentlich nur Kult-TV und Filmmusiken gespielt und sind bei ihren Auftritten kostümiert erschienen. Und der Bandname allein klingt schon so nach Fernsehserie und der Jamie meint, das war auch eine.
1: Ja, zwar immer kurz vor die 6 Uhr News waren sort of 10 Minuten oder 5 Minuten kleine Sketchen. Eine von dieser Serien war Adventures of Parsley und ich glaube, es war Magic Roundabout und lauter solche Dings. Magpie war auch eine Kindersendung, sort of magazine-artiges Show für Kids.
0: Der Jamie konnte das sogar noch nach all den Dekaden jetzt quasi mitsprechen.
1: Ja, ich meine, es war nicht so wahnsinnig schwierig.
0: Und die B-Seite?
1: B-Seite, glaube ich, die Titel kenne ich nicht, aber ich denke, es ist wahrscheinlich eine von diesen Jerry Adams Puppet-Shows. Das war irgendwie entweder Joe 90 oder Thunderbirds A Go. Da war auch im 60er ganz viel sort of Space Age.
0: Interceptors Immediate Launch hieß die verkratzte B-Seite hier von dieser Single. Und jetzt 11:08 Uhr, gleich 9 Minuten. Surprise, surprise für den Jamie. Von den Peewees, mittels der Peewees. Neue Veröffentlichung, die ist vorgestern vor 2 Wochen erschienen. Am 9. April 2026. More Scraps, ein Album. Limited Edition on Yellow Honey Wax. Limited to 300 copies. Und hier steht zu lesen, More Scraps, the missing piece in the Peewees 30-year catalog. More Scraps is part of the Peewees 30th Anniversary Box Set Food for My Soul 1995 bis 2025. Released via Wild Honey Records and is also available as a standalone release. Und das ist ein Sammelsurium von B-Seiten, obskuren Tracks und dergleichen. Ein paar Stücke haben wir hier auch schon mal gespielt, teilweise von Vinyl. Ich kann mich erinnern an eine Vinyl 7-Inch B-Seite mit der Peewees-Version von I Should Have Known Better der Beatles. Und auch drauf zu finden, ihre Version von The Do Run Run, was ja nur an die gegangen ist als 7-Inch-Schallplatte, die ein Ticket hatten für die 2024er Weihnachtsshow der Peewees. Ich habe das Ding dann digital hier vor einem Jahr und 3 Wochen, am 5. April 2025, Back to the Garage Nummer 782 gespielt. Da war der Jamie in Italien und da bot es sich natürlich an, die Peewees aus La Spezia in Italien zu spielen. Ich habe jetzt hier 3 Stücke rausgesucht von diesem neuen Peewees-Album, More Scraps von vorgestern vor 2 Wochen. 3 Stücke, da steht in Klammern dahinter Strepitoso Session. Ich weiß nicht, was es damit auf sich hat, aber die Stücke heißen Food for My Soul, Wild About You und Bleeding for You. Und hier die Peewees aus ihrer jüngsten Veröffentlichung eben vom 9. April vorgestern vor 2 Wochen. More Scraps, die 3 Strepitoso Session Songs.

0: Dreimal die Piwis aus La Spezia in Italien aus ihrem vorgestern vor 2 Wochen am 9. April erschienenen Album More Scraps. Die 3 Stücke Food for My Soul, Wild About You und Bleeding for You. Die Strepitoso Sessions. Da steht hier zu lesen, dass die einen Schlüsselpart des Albums darstellen. Die Aufnahmen, der Produzent war Brown Barkella, capturing the band in a stripped back performance focused setting. Und wie hat dem Jamie das denn jetzt gefallen?
1: Ich fand es großartig. Es ist eigentlich, was ich erwartet hat, aber trotzdem schön.
0: Mach dich auf das dicke Boxset.
1: Ja, die dicke Boxset ist hauptsächlich die gesamte Werke, die ganzen Platten. Einige habe ich schon.
0: Das stelle ich mir

0: ziemlich voluminös vor bei den Peewees, seit 30 Jahren Bandaktivität. Und der Jamie fährt ja auch wieder nach La Spezia alsbald nächsten Monat.
1: Ja, vielleicht spielen die dieses Mal, wenn ich da bin. Mal gucken.
0: Oder du findest das Boxset und lässt es dir signieren, irgend sowas. Aber das dauert ja noch, bis der Jamie davon fährt. Was hat er eben gemeint? 19. Mai. Heute ist jetzt erstmal der 25. April 2026 und da hören wir jetzt um 11.21 Uhr den Schluss dieses Albums von Ness Nomad and the Nightmares, diesem Damned Ableger. 1984 ist es erschienen, Give Daddy the Knife, Cindy. Es wird ja mir hier gezeigt, dass das ein Soundtrack sei zu einem Film. Das ist natürlich alles Illusion. Und die Songs, die wir die letzten drei Wochen soweit gehört haben, waren alles Coverversionen. Der erste jetzt auch gleich. I Can Only Give You Everything im Original von Them aus ihrem zweiten Album Them Again vom 21. Januar 1966, wobei das Original eigentlich nicht die Band Them aus Belfast ist, sondern Van Morrison und Studiomusiker. Und die beiden anderen Stücke, die Schlussnummern dieses Give Daddy the Knife Cindy Albums von Ness Nomad and the Nightmares, das sind Band-Eigenkompositionen. Do You Know I Know und Just Call Me Sky. Hier ein letztes Mal Ness Nomad and the Nightmares.

0: das große Finale, wenn man so will, hier dieses Albums von Less Nomad and the Nightmares Give Daddy the Knife, Cindy, Just Call Me Sky. Ich kann mir noch an Radio-Werbespots von vor 60 Jahren, so 1966, 67 erinnern, beispielsweise für Paul Revere and the Raiders und ihr Album. Die waren genauso aufgemacht wie dieses Schlussding hier. Und zuerst gehört I Can Only Give You Everything im Original von Them und die Eigenkomposition Do You Know? I Know.
1: Yep, ich finde auch ihre eigene Komposition ziemlich passend, auf alle Fälle für die Zeit.
0: Ja, das ist, reiht sich nahtlos ein in die Coverversion. Passt genau dazu. Nächste Woche fangen wir ein neues Album an, liebe Hörerinnen und Hörer, das Jamie mir empfohlen hat. Und schon beim Hingucken war klar, das spielen wir am Stück. The Cryptones, Brand New Start. Die ist vor 3 Jahren erschienen, 2023. Macht einen vielversprechenden Eindruck und erfüllt diesen auch. Und Jamie hat immer gemeint, ob ich da mal reingehört hätte. Dann habe ich mich mal online schlau gemacht und stieß auf die Bandcamp-Seite der Plattenfirma. Und dann habe ich da unter anderem entdeckt eine Veröffentlichung, die den Titel trägt Cooking Without Singing. Da musste ich hinterhergehen. Und ich muss an den Jamie denken, weil der Jamie, der ist nämlich ein begeisterter und guter Koch. Wird da auch gesungen oder nicht?
1: Ja, kommt drauf an. Wenn es gut läuft, dann schon. Aber es läuft nicht immer gut.
0: Aber dennoch, wenn der Jamie kocht, habe ich die Erfahrung gemacht, ist es ein Festmahl. Wenn ich koche, ist's ein Mahnmal. Und dieses Ding Cooking Without Singing, eine 10-Inch, die ist vor etwas über einem Vierteljahr erschienen, am 14. Januar. Lucky Pepper, der Interpret, Geoffrey Lucky Pepper. Das war eine 10-Inch auf Langspielplattengeschwindigkeit, ein Mini-Album, 8 Songs drauf. Und ich habe mir ja die vom Titel her Spacigen rausgesucht. Hyperdrive, Supernova und Venus Beach. Hier kommt Lucky Pepper von seiner 10-Inch Cooking Without Singing.

0: So, Jamie, sag was dazu.
1: Ja, das ist auf alle Fälle der letzte Track. Hat mich erinnert von Kino, die 60er Jahre, während die Intermission oder sowas, haben die immer irgendwelche, ja, ein bisschen so easy listening, surfy Zeugs, Instrumentals gespielt.
0: Also mich haben diese drei Songs hier, Hyperdrive, Supernova und Venus Beach von Lucky Pepper aus seinem 10-Inch-Mini-Album Cooking Without Singing vom 14. Januar, also vor etwas über einem Vierteljahr, ja, irgendwie an irgendwelche Joe Meek-Produktionen denken lassen, oder diese Piano-Parts. Streckenweise so noch unbearbeitete Tornadoes-Outtakes oder irgend sowas. So, jetzt ist es 11.39 Uhr. Nach diesem Fundstück kommen wir jetzt hier in Back to the Garage Nummer 835 bei Radio Dreieckland Freiburg UKW 102,3 MHz mit Jamie und Andreas zu einer 7-Inch-EP und zwar aus dem Hause Soundflat Mail Order, mehr oder weniger. Erschienen ist's bei Wolf Records. Limited Edition of 300 copies only given away as a Christmas present from Soundflat Mail Order im Dezember 1995. Und da hat's auf der ersten Seite drei Songs drauf. Das erste sind die Cave 4. Die haben irgendwie 1992 als reine Instrument angefangen, aber dann, wenn ich das hier so...
1: sind aus Sörlingen.
0: Und haben dann mehr und mehr Garage und Punk-Input in ihre Musik einfließen lassen. It's the same all over the world. Im Original von den Rogues von vor genau 60 Jahren, die Jamie entdeckt hat aus dem April 1966. Dann eine Formation Heebie-Jeebies mit Rock'n'Roll Guitar. Original von Johnny Night und daran anschließend The Vaginas mit 1982. Die kommen irgendwo aus dem Rheinland. Also hören wir jetzt hier Seite 1 dieser 5 Jahre Soundflat Mail Order Weihnachtsgeschenk EP von eben Weihnachten 1995.

0: Reefer.
1: Die erste Seite dieser zu Weihnachten 1995 verschickten Five Years of Weird Sounds Soundflat Mail Order Geschenk EP mit den K4 und It's the Same All Over the World. Der Jamie sagt, die B-Seite der einzigen Single der Rogues von vor 60 Jahren, aus dem April 1966. Dann Heebie-Jeebies, Rock'n'Roll Guitar, Johnny Knight als Original. Interpret oder Autor und dann die Virginas mit 1982. Soundflat Mail Order Service CO Lutz Räuber Postfach 10 03
2: 82 in 42 603
1: Solingen.
2: Ja, die zweite irgendwie nervt mich, weil ich kenne diese Stück der Rock'n'Roll Gitarren. Ich glaube, es ist auf irgendeiner von dieser endlosen Compilation Things, entweder Desperate Rock'n'Roll oder Savage Kicks oder eine von dem oder vielleicht Back to the Grave.
1: Gott, an einem langen Winter Abend da mal dich durchsuchen. Wenn man erst die B-Seite mit den beiden Bands Puke und The Cheeks, letztere aus Solingen. Von Puke hören wir das Stück You Missed 77 und von den Cheeks Don't You Want Me. Hier jetzt die B-Seite dieser Five Years of Weird Sound Soundflat Mail Order Presents as a Free the EP eben zu Weihnachten 1995.

Die Cheeks aus Solingen mit Don't You Want Me und zuvor die Formation Puke mit You Missed 77, die B-Seite dieser Sound Flat Mail Order Weihnachten 1995 Giveaway EP. So. Jetzt ist 11.58 Uhr, das war's jetzt mit Back to the Garage Nummer 835 hier bei Radio Dreieckland Freiburg, UKW 102,3 MHz. Nächsten Samstag, da wird Back to the Garage auf den Tag genau 17 Jahre alt. Am 2. Mai 2009, da lief die erste und zum Schluss jetzt noch eine Formation, die wir vorige Woche schon gehört haben, von diesem Fundstück aus den Restbeständen des Radio Dreieckland'schen CD-Archivs, The Dead Milkman, die sich ja 1983 gegründet haben und im November 1995, da erschien ihr letztes Album in der Originalbesetzung, Stoney's Extra Stout. Untertitel Pig, Radio Dreieckland, Eingangsdatum 20. November 1995, Intercord Record Service. Ja, ja, those were the days. Und ein Stück habe ich da noch, das irgendwie ist spielbar als Schlussnummer sowieso. Es heißt Chaos Theory. Und mit dieser Chaos Theory, da wünschen wir euch jetzt ein schönes Frühlingswochenende, liebe Hörerinnen und Hörer, und sagen Bye-bye mit den Dead Milkmen.

Hallo Leute, wir schreiben Donnerstag, den 30. April im Jahre der Frau 2026 und hier ist der Blues in den Mai, sprich das Bluesclub Radio in seiner 452. Ausgabe bei Radio Dreieckland auf der 102,3 in Freiburg. Was habe ich euch heute mitgebracht in den kommenden 60 Minuten? Vier super coole, richtig flotte Bluesnummern, die so schön nach vorne weggehen und Spaß machen. Und als kleines Gegengewicht dazu gleich zwei gemütsberuhigte Mitternachtsnummer, jeweils 7 Minuten lang und keine Sekunde zu viel. Denn die glitzern und funkeln nur so für Schönheit. Ich freue mich drauf, sie abzuspielen rund um Mitternacht in dieser Bluesclub-Radiosendung. Dazu zwei funky Blues-Tracks aus der CD Break On Free von St. Paul Peterson. Das erste Stück hört ihr gerade oder habt ihr gerade gehört, I Couldn't Do It Without You. Und ein zweites kommt noch in dieser Sendung. Und ich habe einen Roots-Track mitgebracht von Dobro Man. Und der kommt gleich als nächstes jetzt. Butcher's House heißt der, aus der CD Whiskey and Bullets erschienen. Ich glaube, das muss man wie ein U aussprechen. Also ich wiederhole mich nochmal. Nein, ich verbessere mich zum ersten Mal. Butcher's House aus der CD Whiskey and Bullets. Ich glaube, das klingt besser. Sucht's euch raus. Aber es ist ein tolles Stück auf einer Steel-Gitarre gespielt. Und hier kommt Dobro Man mit Butcher's House.

Apologize von Mojo Incorporation aus der CD Bakerhausen, erschienen im Januar dieses Jahres. Ihr hört das Bluesclub Radio bei Radio Dreieckland auf der 102,3 in Freiburg, Donnerstagnacht, 30. April, 23 Uhr und in 2 Sekunden 44 Minuten. Und der Blues ist eigentlich der Vorgänger von ganz vielen Musikrichtungen, vom Pop, vom Rock, vom Rap, vom Hip-Hop. Und wenn vielleicht früher schon Musiker im Blues auf ihre Musik einfach ihren Text gesprochen und nicht gesungen haben. Vielleicht haben sie dann auch schon gerappt? Fragezeichen. Ich weiß es nicht. Was ich aber weiß, ist, dass das folgende Stück von der Band Hey Norton aus Long Island, New York City eine richtig coole Nummer ist. Ain't Got Dove aus Studio Rough heißt das Ding. Erschienen gerade jetzt im April, brandneu. Und das ist eben Sprechgesang auf einer ganz starken Basslinie. Hört mal rein. Hey Norton mit Ain't Got Dove.

Living in the Shadows von Wolfden aus der CD. Naja, es ist gar keine CD, es ist ein Singlestück, was jetzt im April rausgekommen ist. Und hier ist Tom Hambridge mit Believe These Blues.

Die Carmen Ratti Band featuring Jill Dineen mit Come to Me. Dieses sehnsuchtsvolle Flehen, eine wunderbare, gemütsberuhigte Mitternachtsnummer. Ich hoffe, ich habe euch dann nicht zu viel versprochen. Auf der CD, die gerade jetzt im Februar erschienen ist, gibt es auch noch eine kürzere Radio-Edit-Version. Aber dieses Stück kann in meinen Ohren gar nicht lang genug sein. Und das Beste, in der heutigen Sendung jetzt um 0 Uhr und 5 Minuten habe ich noch eine zweite, ebenso lange, nämlich 7 Minuten lange gemütsberuhigte Mitternachtsnummer. Und haben wir gerade hier ein bisschen eine Hammond-Orgel gehört, die ihr musikalisches Öl vergossen hat in unsere Ohren. So ist es jetzt ein echtes Piano und das Gleiche in einer anderen Soundkategorie, aber es ist genauso schön. Spitting Ibex heißt die Band. The Seeds of Your Sorrow, das Stück, eine Live-Aufnahme aus dem Radiokulturhaus des ORF in Wien, und diese CD ist gerade jetzt im April erschienen. Hört euch das mal an. Und lehnt euch zurück im Ohrensessel. Macht die Augen zu. Genießt diese wunderschöne Musik und lasst sie wirken.

Blues in den Mai mit St. Paul Peterson im Bluesclub Radio. Something in the Water aus der CD Break on Free. St. Paul Peterson, 61 Jahre alt, geboren in Minnesota, USA. 1983 wurde er von Prince entdeckt, spielte mit seiner damaligen Band The Time in Purple Rain mit und das hat ihm den Durchbruch verschafft. Sänger, Keyboarder und einfach ein richtig funkiger Typ. Zwei Stücke aus diesem Album habe ich in dieser Sendung gespielt, innerhalb der 12 Tracks, die ich heute mitgebracht habe. Deshalb nur 12, weil zwei eben die coolen Mitternachtsnummern 7 Minuten jeweils lang waren. 3 Scheiben habe ich noch hier auf den Plattentellern. Am Rotieren, wie man da sagen würde, wo ich herkomme. Und das nächste Stück ist Reverend Stump mit Mescalero Ranger.

Tja Leute, das heutige Blues Club Radio, die Blues-Sendung bei Radio Dreieckland auf der 102,3 in Freiburg, nähert sich ihrem Ende. Mit Kansas City von Mick Clark aus der CD Blues Before Sunrise, erschienen im Februar. Aber ein Stück habe ich natürlich noch für euch, wer mich kennt. Und natürlich den Hinweis auf die nächsten beiden Sendungen in diesem Fall. Wir hören uns wieder, wenn ihr mögt, am Sonntag kommender Woche, 10. Mai. Außer der Reihe in einem Musikspezial Muspetz mit meinem Ehrengast DJ Herkules Marco Martin Möllers Maker. Beehrt mich im Studio A von Radio Dreieckland. Und wir wollen richtig gute, tanzbare Mucke auflegen. In meinem Fall Blues und Soul, in DJ Herkules Fall Soul und Funk oder auch umgekehrt oder gemischt. Wir spielen wahrscheinlich immer abwechselnd. Das ganze Ding ist schon eine Tradition. Der gute DJ Herkules ist ja Vater kleiner Kinder. Deshalb kann ich den nicht donnerstags nachts um 23.30 Uhr in meine Sendung einladen, sondern versuche mir ab und zu ein sommerliches Muschbetz zu angeln und ihn dann dahin zu lavieren. Und das hat geklappt nach einigen Versuchen am Sonntag, 10. Mai, 18 bis 20 Uhr, hier auf der 102,3. Blues Club Radio Special mit Gast DJ Herkules und richtig tanzbarer Blues, Soul und Funkmucke. Macht euch ein fettes Kreuz im Kalender, wenn ihr mögt, und in der Woche drauf. Am 14.05. ist heute in 14 Tagen oder beziehungsweise gestern in 14 Tagen die 454. Blues Club Radio Sendung turnusmäßig an der Reihe. Das waren die Informationen zum Freitag. Ich sage Tschüss, bis zum nächsten Mal oder bis zu den nächsten beiden Malen. Und wie sollte ich das sonst sagen, wenn nicht mit Gabriela Kilmi und Pure Love. Macht's gut, schlaft schön. Habt ein gutes Wochenende und einen tollen 1. Mai.

rein geht es in diese Ausgabe von Die Welt ist eine Scheibe bei Radio Dreieckland Freiburg mit dem Song Snow Crash. Vielleicht hatte Eivind Aset den legendären Science-Fiction-Roman von Neal Stephenson im Kopf, als er dem Instrumental einen Namen geben wollte. Auf alle Fälle ist es ein vorwärtsstrebendes Stück Fusion-Jazz-Rock, das mit kleinen Unterbrechungen vorwärts strebt und das neue Album Strange Hands eröffnet. Auch ansonsten greift der norwegische Gitarrist Eivind Aset mit seinem Quartett hier gerne Elemente aus Post-Rock, Space-Rock und Prog-Rock auf für ein fast filmisches Spiel aus Licht und Schatten. Dabei spielen neben der Rockgitarre durchaus auch Violine und Pulankulal als strukturelle Kräfte eine Rolle, die die Atmosphäre beeinflussen, und weitere exotische Instrumente haben ihre Auftritte auf dem neuen Album des Norwegers, der auch durch seine Zusammenarbeit mit Nils Peter Molvær bekannt geworden ist. Aber in Die Welt ist eine Scheibe geht es heute weniger um Jazz als vielmehr um Rock. Dafür verlassen wir Norwegen nicht, sondern hören rein in das neue Album der umtriebigen Band Motor Psycho aus Trondheim. Ein echter Dauerbrenner seit den frühen 90er Jahren. Unterwegs sind Motor Psycho zumeist, aber auch nicht immer, zwischen Psychedelic Rock, Prog Fusion Hard Rock und Alternative Metal, aber in diese Ecke lässt sich das neue Album The Gaia 2 Space Corps auf alle Fälle einordnen. Hier sind Motor Psycho mit TSMCR.

Motor Psycho mit Tears MCR, ein durch seine eigenwillige Rhythmik bestechendes Stück Musik, das sich in den Gehörwänden festsetzt. Motor Psycho neigen ja bisweilen dazu, epische Stücke mit ordentlich Überlänge zu produzieren, aber auf The Gaia 2 Space Corps sind sie fast sparsam unterwegs mit nur 7 Songs, von denen keiner länger als 7 Minuten ist. Im 36. Jahr ihres Bestehens präsentieren sich die singenden und die seitenschlagenden Band Sata und Hans Magnus Ryan an der Seite des Schweden Reine Fiske von Dungen als Produzent und Mitmusiker sowie mit Olaf Olsen, einem wiederum neuen Schlagzeuger. Auf einem Album, das zwar nicht ganz nach Heavy Metal oder Hard Rock klingt, aber eindeutig Qualitäten dieser Genres aufgreift. Es gibt Post-Psychedelic Rock und Pre-Metal zu hören, aber auch vergorene Motor-Psychedelia auf einem kurzen, knappen, eingängigen und mitreißenden Album. Die Gitarren spielen um ihr Leben hier. Es gibt Power-Riffs ohne Ende und Soli, die sich in den Himmel drehen. Sehr schön abwechslungsreich agiert die Schlagzeug- und Bass-Sektion mit oftmals rockigem Power-Groove und Fusion-Jazz-Rock-Appeal. Und immer wieder gibt's auch ein paar Anleihen an Canterbury-Folk. Jetzt ein Song von Motor-Psycho, der sich der Hornisse widmet. Auch bei uns ja in aller Munde, seitdem bekannt wurde, wie asiatische Hornissen ganze Bienenvölker ausrotten. The Hornet von Motor Psycho.

WAP nannte sich kurz und schmerzlos der eben gehörte Song von The Claypool Lennon Delirium. Mit dem Projektnamen ist die Musikerbesetzung quasi auch gleich klar. Les Claypool ist der virtuos Bassspielende und mit eigenartiger Stimme Seemannsgarn-Singer zählende Kopf der aus San Francisco stammenden Band Primus. Sean Lennon ist der durch seine Eltern John Lennon und Yoko Ono von Geburt aus begabte, aber nie so bekannt gewordene Musiker, der auch stimmlich mehr zu bieten hat hier als der etwas eindimensionale Les Claypool. Ihr bereits drittes gemeinsames Album als The Claypool Lennon Delirium ist ein aufwendiges Konzeptalbum, das sich mit Moral, den Gefahren der künstlichen Intelligenz und der gefährlichen Entwicklung einer Optimierung ohne Empathie auseinandersetzt. Den Gesang teilen sich die beiden auf. Sean Lennon ist mit seiner weichen, fliegenden Stimme bei den eher pop-orientierten Songs zu hören, während Les Claypool die Vocals bei den experimentelleren Songs übernahm, bei denen sein extraordinäres Bassspiel vermehrt in den Vordergrund tritt. Stilistisch bewegen sich die Songs auf The Great Paradox and The Golden Egg of Empathy im Rahmen von Psychedelic Pop und Progressive Rock, wobei durchaus auch Pink Floyd immer wieder ein Ankerpunkt ist. Jetzt aber viel Basspower und Wasserpfeifengesang in The Golden Egg of Empathy von The Claypool Lennon Delirium.

Am 13. Tag erschuf Gott White Denim, eben zu hören gewesen mit God Created Lock and Key, einem wilden Stück Musik. Generell ist schwer in Worte zu fassen, was die Band White Denim aus Austin, Texas zu einer so faszinierenden, einzigartigen Spezies macht. Es ist vermutlich die Vielzahl verarbeiteter Einflüsse. Stets ist ihr aus Anteilen von Soul, Psychedelic, Funk, Rock, Dirty Blues, Dub und Country bestehender Sound von einem Groove durchdrungen. Dazu gesellen sich jeweils Spleenereien verschiedenster Art, die ihrem Sound den entscheidenden Anteil Weirdness verleihen und sie doch fürs Radio qualifiziert. Die breit gefächerten musikalischen Vorlieben von White Denim Sänger und Gitarrist James Petrelli sind im Lauf der Zeit immer überbordender und vielfältiger geworden und kulminieren hier auf dem Album 13 in Einflüssen von Künstlern wie Skritti Politti bis The Gap Band, von Terry Raitt bis King Tubby, von Caetano Veloso bis John Cale und von Stevie Wonder bis hin zu Steve Winwood der 80er Jahre, und Captain Beefheart ist sowieso auch immer präsent. White Denim hier nochmal mit völlig durchgedrehter Country-Gitarren-Power in dem Song Chew Nails.

God and the Broken Rib, einer von zwei neuen Songs, die Jack White unlängst veröffentlicht hat. Vermutlich ein Vorgeschmack auf ein neues Album. Das letzte und sechste Soloalbum No Name ist ja auch schon wieder 2 Jahre alt. Der auch als 7-Inch-Vinyl auf Third Man Records erscheinende Song zeigt den an der Klampfe dem verzerrten Blues zugewandten und stimmlich auch sehr energisch auftretenden Jack White von seiner besten Seite und macht Appetit auf mehr. Von Detroit nach Cincinnati. Auch die Afghan Whigs melden sich zurück mit einem pfundigen neuen Uptempo-Song, der zudem ordentlich nach vorne rockt. Neben hämmerndem Schlagzeug, dröhnenden Gitarren und bissigen, von Sehnsucht durchdrungenen Texten wird House of I natürlich von Greg Dulleys unverkennbarem Gesang getragen.

Seine wunderschöne Stimme zeigte eben in Naked Air Nick Salomon, der Songwriter, Gitarrist und Frontmann der britischen Band The Bevis Front. Auch ein echter Dauerbrenner und aktiv unter dem Bandnamen seit Ende der 80er Jahre. Tatsächlich ist das circa 26. The Bevis Front Album Horrorful Hates ein richtig gutes und zeigt die anhaltende Kreativität von Nick Salomon eindrucksvoll und bewegt sich fließend zwischen klirrendem Psych-Pop, schweren Gitarrenriffs und pastoralen Träumereien. Die Grundlagen der professionellen Musikerkarriere von Nick Salomon begann 1982 mit einem schweren Motorradunfall wegen einer unbeleuchteten Baustelle. Mit der in einem dreijährigen Prozess gegen die Stadt London erstrittenen Entschädigung zahlte Nick Salomon nicht nur sein Haus ab, sondern schuf sich ein Tonstudio, um im Anschluss auf dem eigenen Label Vorontsov eine Platte nach der anderen zu veröffentlichen. Klassisch ist neben vielfältigen Einflüssen seine Neigung zu ausladenden Gitarrensoli. Aber Horrorful Hates besticht durch große Bandbreite und ein hohes Maß an originellen Melodieideen. Hier ist The Bevis Front nochmal mit dem Track

Square House von The Bevis Front. Nach einer Stunde, die Welt ist eine Scheibe bei Radio Dreiklang Freiburg, sagt Götz Adler jetzt Adieu. Zum Abschluss von Die Welt ist eine Scheibe gibt's eine außerordentliche Kollaboration von Massive Attack mit Tom Waits zu hören, die Band aus Bristol unlängst veröffentlicht hat. Es ist ein

schlurfender Track, der sich auf einer Verwandtschaft von Blues und Dub begründet und sich vielleicht auch etwas schnell abschabt. Die Veröffentlichung dieses Songs ist eine Reaktion auf die No Kings und Anti-ICE-Demonstrationen in den USA, die sich insbesondere gegen Razzien der Einwanderungsbehörde und die zunehmende Militarisierung der inneren Sicherheit richteten. Den Erlös aus dem Verkauf der Vinylausgabe wird Massive Attack an die American Civil Liberties Union und das US Immigrant Defense Project spenden. Auf der B-Seite wird sich ein Spoken Word Track von Tom Waits befinden, aber hier sind Massive Attack und Tom Waits zusammen bei Boots on the Ground.

Tja, willkommen zu den Jazz News bei Radio Dreieckland. Heute unser Thema. Miles Davis und John Coltrane feiern dieses Jahr ihren 100. Geburtstag und die etwas, ja, relaxe, coole Art des Trompetenspiels, das war Miles Davis und auch John Coltrane in den Solo-Parts des Stücks Stella by Starlight, eine Komposition von Washington und Young aus dem Jahre 1958. Es war der 2. März 1959 nachmittags, 14.30 Uhr, als Irving Townsend von dem Label Columbia als Produzent für Miles Davis tätig, das Band in Bewegung setzte, um ein Album aufzunehmen, das Jazzgeschichte schrieb. Und da sind sich die meisten Kritiker einig, ein Album wie aus einem Guss und die Musiker alle auf der Höhe ihrer Kunst. Kind of Blue. Doch ein Jahr vorher entstand 1958 die Aufnahme, die wir eben gehört haben, aus einer Session für das Album Jazz Track und auch als 10-Inch noch erhältlich mit derselben Besetzung wie Kind of Blue. Die Session war das Warmlaufen der Musiker zu dem Album-Event ein Jahr später. Der Geburtstag der zwei Großen des Jazz ist ein Rauschen auf allen Kanälen, Presse, Radio und Feuilletons. Alle machen Sondersendungen zu Miles Davis und ich denke in der späteren Hälfte des Jahres auch zu John Coltrane. Aber beide sind ja bei dem Album, spielen ja bei dem Album Kind of Blue. Wir beginnen heute mit unserer Rückschau und dem 100. Geburtstag von Miles Davis und John Coltrane. Miles ist am 26. Mai 1926 geboren und am 28. September 1991 gestorben. Coltrane hat seinen 100. am 23. September, also ist am 23. September 26 geboren und am 17.07.67 in jungen Jahren gestorben. In Abständen werden wir uns wichtige Stationen, Stilrichtungen, bedeutende Besetzungen in ihrer Bands und Alben vornehmen. Doch jetzt zu einer Ikone des Modern Jazz, Kind of Blue. Mit der Besetzung Julian Campbell Adderley am Altsax, Bill Evans, der eigentlich nicht mehr zur Band gehörte, aber hier bei den überwiegenden Stücken noch am Klavier saß, Piano, Wynton Kelly bei einem Stück Piano, Paul Chambers am Bass, Jimmy Cobb am Schlagzeug und John Coltrane am Tenorsaxophon und Miles Davis an den Trompete, die nicht gestopft gespielt ist, was er in späteren Jahren ja gemacht hat. Besonders ist hier auch die modale Spielweise, das heißt im Gegensatz zum Bebop mit schnellen Akkordwechseln, wird bei der modalen Spielweise über längere Zeiträume auf feststehenden Skalen, den Modi, ruhiger musiziert. Wer da Näheres wissen will, kann im Internet dazu recherchieren. Es gibt gute Beispiele dazu. Ja, und es wurde also als Reaktion auf die Komplexität des Bebop entwickelt und öffnete den Weg später zu Fusion Jazz und Free Jazz. Hervorragende Vertreter waren neben Miles Davis, Chill Evans, Gary Mulligan, Lenny Tristano und George Russell, der die modale Spielweise etwas entwickelte, später dann noch John Coltrane. Und da müssen wir nochmal circa 10 Jahre zurückgehen. Genau haben dieselben Musiker 10 Jahre vorher den Cool Jazz entwickelt. Wobei nicht mehr wie im Bebop der virtuose Einzelkünstler im Vordergrund stand, sondern die Komposition, das ganze Ensemble gleichmäßig im Sound berücksichtigt. Das Ensemble war der Star. Das traf insbesondere auf die Großformationen zu, zum Beispiel das Album Birth of Cool. Kann man gut nachhören. Ein weiteres Album in der Karriere von Miles Davis. Ja, zu Kind of Blue. Im Begleittext zum Album Kind of Blue beschrieb der Pianist Bill Evans das Verfahren, wie sie modaler spielen sollten. Zitat: Miles hatte Skizzen entworfen, die der Gruppe zeigten, was gespielt werden soll. Was du auf diesen Aufnahmen hörst, kommt der Spontanität sehr nah. Die Band hätte die Stücke vor der Aufnahme nie gespielt. Zitat
Ende. So, jetzt hören wir einfach mal das Album, das ganze Album, alle Stücke. Und zwar, wir beginnen mit So What, ein Beispiel für die modale Spielweise von Miles Davis und John Coltrane. Freddie Freeloader, da ist statt Bill Evans Wayne Kelly am Piano, Blue in Green, All Blues und Flamengo Sketches.

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Herzlich willkommen zum Infomagazin bei Radio Dreieckland. Ihr hört die Ausgabe vom 4. Mai 2026 und da schauen wir nochmal zurück auf das vergangene veranstaltungsreiche lange Wochenende, auf die Walpurgisnacht mit der Take Back the Night Demo in Freiburg und auf den 1. Mai, der am Stühlinger Kirchplatz wie auch mit dem selbstorganisierten Straßenfest im Grün begangen wurde und auch international. Diesmal gibt es bei uns einen Blick nach Österreich. Außerdem, 20 Jahre ist es her, dass der Verkauf der Stadtbau durch einen Bürgerentscheid verhindert wurde. Dazu gibt es am morgigen Dienstag ein Erzählcafé und wir blicken aus dem Anlass auf das Thema.

0: In der Nacht zum 1. Mai ist die Walpurgisnacht und die wird in Freiburg schon seit Jahren mit der Take Back the Night Demo begangen. Es gab da eine Kundgebung mit zahlreichen Reden, die mehr oder weniger nah am Thema dran waren. Eine befasste sich mit der durchaus drängenden Frage, was denn praktisch tun, damit Flinter-Personen sich die Nacht zurückholen können.
1: Heute nehmen wir uns nicht nur die Straßen zurück.
0: Gewalt.
1: Wir nehmen uns die Räume,
0: es ging
1: Plätze
0: um
1: und Öffentlichkeiten zurück. Patriarchat, Rassismus und Kapitalismus versuchen Tag und Nacht ein allumfassendes System der Unterdrückung gewaltsam aufrechtzuerhalten, das uns aus den Öffentlichkeiten drängt. In diesem System kann es keine Gerechtigkeit geben. Wir schreien, no justice, no peace. Aber was ist Gerechtigkeit? Und wie kommen wir dahin? Wie machen wir sie? Was ist gerecht? Gewalt ist nicht Abstraktes oder Fernes. Sie ist Teil der gelebten Realität vieler Menschen und wird durch Systeme des Rassismus, des Patriarchats und des Kapitalismus geprägt. Gewalt kann bereits mit Schweigen, einem Blick oder einem Raum beginnen, der für marginalisierte Menschen nicht zugänglich ist. Sie steht immer im Zusammenhang mit Machtverhältnissen. Da Gewalt in unseren sozialen Strukturen verwurzelt ist, liegt es auch in unseren kollektiven Verantwortung, sie anzugehen, zu verarbeiten und Unterstützung anzubieten. Gewalt zu erleben oder auszuüben, macht niemanden zu einem schlechten Menschen. Und sie existiert nicht isoliert von den Bedingungen, die sie hervorbringen. Wir sollten Gewalt nicht romantisieren, aber wir können sie auch nicht ignorieren oder auf individuelle Moral reduzieren. Für viele Menschen können Erfahrungen von Leid und Ungerechtigkeit zum Ausgangspunkt für Bewusstwerdung, Widerstand und kollektives Handeln werden. Was zählt, ist nicht das Vorhandensein von Gewalt an sich, sondern wie wir sie verstehen, wie wir darauf reagieren und wie wir uns in Richtung von Formen der Rechenschaftspflicht, Fürsorge und Transformation bewegen, die kein weiteres Leid reproduzieren. In diesem System lernen wir von Kind auf, dass auf Fehler Strafen folgen, in Form von Ausschluss, Gewalt und Gefängnis. Gerechtigkeit wird als etwas verstanden, das durch das Erleiden von Gegengewalt wiederhergestellt wird. Sei es durch das Absitzen von Knaststrafen oder den Ausschluss aus Gemeinschaften. Mit Gerechtigkeit, Verantwortungsübernahme, Heilung und Wiedergutmachung hat kein Strafsystem der Welt etwas zu tun. Um dem etwas entgegenzusetzen, lernen wir aus den Kämpfen zur Abschaffung der Sklaverei, abolitionistischen, feministischen Praktiken und kollektiver Verantwortungsübernahme, die in BIPOC-Communities entstand. Hinter dem Begriff transformativer Gerechtigkeit verbirgt sich ein einfacher Gedanke. Gerechtigkeit wiederherzustellen, indem diejenigen, die Schaden angerichtet haben, Verantwortung übernehmen. Gemeinsam das Geschehene aufarbeiten und sich nicht auf staatliche Kontrolle verlassen. Durch die Verantwortungsübernahme gewaltausübender Personen für ihr Verhalten, das gemeinsame Aufarbeiten und den bewussten Entzug der staatlichen Kontrolle. In den Gerichtssälen dieser Welt werden Betroffene ihrer Handlungs- und Definitionsmacht beraubt. Staat, Justiz und Bullen entscheiden, was Gewalt ist, wer diese ausgeübt hat und welche Form der Strafe irgendeine Form der Gerechtigkeit wiederherstellt. Bedürfnisse und Wünsche der betroffenen Personen spielen zwischen Paragraphen, Zeugenaussagen und der Frage Geld, Haft oder auf Bewährung keine Rolle. Durch kollektive Verantwortungsübernahme holen wir uns Gerechtigkeit zurück. Uns ist durchaus bewusst, dass das nie einfach ist und selten als gelungen wahrgenommen wird. In einer Mischung aus vielleicht naiver Hoffnung, mutiger Entschlossenheit und Frust über den Mangel an Alternativen haben sich Anfang April Menschen zusammengesetzt und einen Raum geschaffen, um über transformative Gerechtigkeit, Awareness und kollektive Verantwortung ins Gespräch und in Aktion zu kommen. Wir möchten euch alle herzlich einladen, in den Austausch mit einzusteigen. Ein nächstes offenes Treffen findet am 17.05. statt. Kommt gern vorbei!

0: Aus einer internationalen Perspektive blickte die Rede zur Situation in Rojava auf das Thema Feminismus.
1: Nichts geschenkt im Patriarchat. Egal wo. Wenn wir eine andere Gesellschaft wollen, müssen wir auf vielfältigste Art darum kämpfen. Als Women Defend Rojava beziehen wir uns auf die Frauenbewegung für einen demokratischen Konföderalismus. Wir sehen in der Utopie einer Gesellschaft, basierend auf der Frauenbefreiung und der Befreiung von Queers, der Basisdemokratie und der Ökologie auch eine Möglichkeit für das Leben hier. In Rojava wird bahnbrechend versucht, diese Utopie so weitgehend wie möglich zu leben. Schon bald nach der Gründung der kurdischen Bewegung stellten Frauen die Notwendigkeit der eigenen Organisation fest. Wir sind eine Revolution innerhalb der Revolution, sagten sie. Nicht als schmückendes Beiwerk, sondern als Bollwerk gegen den türkischen Faschismus, gegen patriarchale Strukturen und zur eigenen Befreiung. Dazu gehört die Bildung eigener Frauenverteidigungseinheiten, der JPG. In einer Zeit, in der Kriege und Gewalt gegen die Gesellschaft immer weiter zunehmen und der Angriff auf Frauen, trans-, inter- und nicht-binäre Menschen als systematische Kriegsmittel eingesetzt werden, ist die eigene Verteidigung essentiell. Kein Wunder, dass wie dem IS auch der syrischen Übergangsregierung die Selbstorganisierung von Frauen ein Dorn im Auge ist. Das queerfeindliche Regime im Iran sieht aktive Frauen und Queers, die für ihre Rechte und ihre Identität kämpfen, als eine Bedrohung an. AktivistInnen wie Varishe Moradi oder Parkshan Azizi befinden sich auch im Gefängnis im Widerstand. Es findet ein psychologischer Krieg gegen Frauen durch ständige Verhöre, Repressionen gegen die Familien und Zensur statt. Ob zu Hause, in der Stadt, im Gefängnis oder auf der Straße, die Festungen des Widerstands sind untrennbar miteinander verbunden. Weder Hinrichtungen noch lebenslange Haft oder Folter werden ihre Ziele erreichen. Denn der Widerstand der Frauen und der Kampf im Gefängnis hat eine lange Geschichte. Dabei sind die Kriege, wie die Angriffe der USA und Israel auf den Iran und den Libanon, in der Kontinuität imperialistischer Kriege zu sehen. Auch im Iran und im Exil gibt es politische Kräfte, die sich, wie die KJRR, für den demokratischen Konföderalismus einsetzen und organisieren. Die Frauenbewegung in Rojava ist entschlossen, jede einzelne der autonomen Strukturen der Region zu verteidigen. Von der Selbstverteidigung bis zur Bildung, von der Justiz bis zur Kultur. Sie sind nicht bereit, auch nur einen Schritt zurückzuweichen. Was bedeutet das für uns hier? Informiert euch, schaut über den deutschen Tellerrand, fragt nach, geht in Kontakt und Austausch. Feminismen und Kämpfe sind vielfältig, komplex und miteinander mit dem Garn der Selbstbestimmung verstrickt. Knüpft Verbindungen und löst die Knoten der Abgrenzungen. Streitet euch respektvoll und schaut, wie es zusammen weitergehen kann. Wir brauchen einen starken Widerstand von Flinter weltweit, friedliebend, auch wenn kämpferisch, immer auf der Suche und selbstsicher zugleich, plural, aber vereint in der Verteidigung des Lebens. Gemeinsam werden wir die Revolutionen von Frauen, Queers und allen, die sich gegen das Patriarchat stellen, auf der ganzen Welt verteidigen. Wir sind alle JPG. We are all JPG. Self-defense is our natural right. Jin, Jian, Azadi.

0: Am 1. Mai fand wieder das traditionelle Fest des DGB auf dem Stühlinger Kirchplatz statt, wo zahlreiche Gruppen mit Infoständen vertreten waren und auf der Bühne auch gesprochen wurde. Wir hören daraus die Rede von Azubis gegen Rechts.
1: Ich mache eine Zimmererausbildung und ich wollte hier einfach mal in die Runde fragen, wer von euch hat in letzter Zeit denn mal mit einem Auszubildenden gesprochen? Über die Berufsschule oder über die Ausbildungsqualität oder einfach, keine Ahnung, was, ob die Erfahrungen mit zum Beispiel Rechtsextremismus gemacht haben. Weil wenn du mich fragen würdest, würde ich Folgendes erzählen. Ich würde erzählen, dass in meiner Klasse der Holocaust geleugnet wird. Dass ich gegen jemanden argumentieren muss, dass die Wehrmacht vielleicht doch gar nicht so schlimm war, wie es in meinem Geschichtsbuch stand. Wenn ich durch die Berufsschule laufe, dann wird im Flur der Hitlergruß gemacht. Ein Mitschüler erwidert diesen Hitlergruß. Ich stehe daneben und möchte etwas sagen. Und dann wird gegen mich argumentiert, dass das nur Meinungsfreiheit sei. Auf dem Pausenhof läuft jemand rum mit Springerstiefeln, Glatze, Latzhose und Bomberjacke. Sieht aus wie ein Neonazi und schwenkt auf dem Pausenhof die Deutschlandfahne. Und dann, wenn sie im Gespräch sind mit dem Azubi, dann fragen sie vielleicht nochmal, ja, wie es denn so im Betrieb ist. Eine Freundin erzählt mir, dass sie neben der Ausbildung noch arbeiten muss am Wochenende, weil ihr Ausbildungsgehalt nicht reicht. Dann ist sie müde auf der Arbeit und kann nicht schnell genug arbeiten. Tagtäglich muss sie sich deswegen sexistische Kommentare anhören, weil sie als Frau im Handwerk nicht schnell genug arbeiten könnte. Eine schwarze Freundin aus der Pflege erzählt mir, dass sie angeschrien wird. Gerade als sie einen alten weißen Mann pflegen möchte, schreit dieser alte Mann, so jemanden mit so einer Hautfarbe dürfe sie nicht pflegen, weil Menschen mit so einer Hautfarbe nicht die nötige Expertise haben. Ein anderer Zimmererfreund von mir erzählt mir, dass er unterwegs war mit einem Mitarbeiter, dass sie vor einem Zebrastreifen mit dem Auto angehalten sind und dann sind zwei migrantisch aussehende Leute auf dem Zebrastreifen langgelaufen und der Mitarbeiter meinte zu meinem Freund, am liebsten würde er einfach geradeaus weiterfahren über diese Menschen hier drüber, weil solche Leute hätten in diesem Land nichts verloren. Mein Freund hätte gerne etwas dagegen gesagt, aber er traut sich nicht, weil er von seinem autoritären Chef sonst noch mehr fertig gemacht wird. Das alles ist unfassbar gruselig und ich find's einfach nur schlimm. Jeden Tag müssen wir uns dieser Scheiße stellen. Jeden Tag, obwohl wir Azubis 40 Stunden die Woche mitarbeiten, für schlechten Lohn und einfach nur billige Arbeitskraft sind und selten, wirklich ganz, ganz selten etwas lernen dürfen. Doch es gibt eine Sache, die mir wirklich Hoffnung macht in diesen schwierigen Zeiten. Es gibt wirklich eine Sache und dafür bin ich extrem dankbar, weil Hoffnung ist gerade so wertvoll. Und diese eine Sache ist Azubis gegen Rechts. Denn seitdem ich bei Azubis gegen Rechts bin, bin ich nicht mehr alleine damit. Da sind Leute um mich herum und wir tauschen uns aus und wir stehen.

heute hier auf dem 1. Mai auf dem Gewerkschaftsfest. In erster Linie sind wir hier, weil wir ArbeiterInnen sind. Und weil unsere Interessen als ArbeiterInnen das Gegenteil sind von dem, was die Rechten wollen. Wir wollen ein gutes Leben. Nicht nur gute Arbeit oder sichere Jobs, sondern ein gutes Leben. Das heißt weniger arbeiten. Das heißt uns das Leben leisten können. Ein gutes Leben. Das heißt Gesundheit, Mobilität, Zeit mit Familie, mit FreundInnen. Und ein gutes Leben bedeutet auch Sicherheit. Keine Angst haben zu müssen vor dem nächsten Monat oder vor der Zukunft. Ein gutes Leben ist ein selbstbestimmtes Leben. Der Kapitalismus ist in der Krise. Alle Parteien rücken immer weiter nach rechts und sie machen arbeiterfeindliche Politik. Die aktuelle Regierung macht alles, damit wir eben kein gutes Leben haben. Sie macht das Leben teurer, sie spart unser Gesundheitssystem kaputt. Sie will, dass wir krank arbeiten gehen und für unsere Chefs uns den Arsch aufreißen. Sie bedroht unsere Zukunft mit Krieg, mit Klimakrise, mit Sozialabbau. Die Menschen sind wütend. Unsere Mitschüler in der Berufsschule und unsere Kolleginnen im Betrieb sind wütend. Sie schimpfen gegen migrantische KollegInnen, gegen unsere queeren FreundInnen, gegen linke MitschülerInnen. Wir sind auch wütend. Aber wir wissen, dass nicht unsere KollegInnen oder unsere NachbarInnen schuld daran sind. Wir wissen, dass rechte Politik unser Leben nur noch schlimmer macht. Weil rechte Politik, wie von der aktuellen Regierung, jetzt schon die Ursache unserer Probleme ist. Wir wissen, dass Spaltung uns nicht weiterbringt. Weil das Ziel von rechter Politik ist, Reiche reicher zu machen und unseren Widerstand zu schwächen. Und weil das Thema, mit denen die Rechten Politik machen, nur Ablenkung ist. Und wir sind Azubis und wir sind gegen rechts, weil wir uns davon eben nicht verarschen lassen. Weil wir wissen, dass wir trotz unserer Unterschiede alle ArbeiterInnen sind. Weil wir die gleichen Interessen haben. Ob aus dem Handwerk, aus der Pflege, aus der Verwaltung oder aus dem Handel. Wir sind alle Azubis. Wir merken alle die Verschlechterungen der aktuellen Politik am eigenen Leib. Ob wir in einem großen Unternehmen mit Betriebsrat oder in einem kleinen handwerklichen Familienbetrieb ohne Interessensvertretung lernen. Wir sind alle Azubis und wir wollen uns zusammenschließen. Wir sind so unterschiedlich, aber wir sind alle Azubis. Wir sind alle junge Menschen, die eine gute Zukunft wollen. Und obwohl wir jung sind, kennen wir unsere Geschichte.

verteidigen aus Angst vor der AfD, die arbeiterfeindliche Politik der Regierung aus CDU und SPD. Das ist für unsere wütenden Kolleginnen unverständlich, aus sehr gutem Grund. Die großen antifaschistischen Proteste der letzten Jahre haben aber teilweise diesen Fehler gemacht. Sie wollen die Demokratie erhalten. Dabei merken so viele tagtäglich, dass die Politik auch ohne die AfD nicht für sie steht. Die Gewerkschaften machen denselben Fehler, wenn sie in den aktuellen Krisenzeiten nur defensive Forderungen und nur für den Erhalt stehen. Die Wut auf die damaligen Verhältnisse ist, was den 1. Mai historisch gemacht hat. Und die Wut auf die aktuellen Verhältnisse ist berechtigt. Nur mit dieser Wut auf die aktuellen Verhältnisse ist echte Veränderung möglich. Und in dem Moment, in dem wir als antifaschistische und gewerkschaftliche Bewegung nur bewahren wollen, verlieren wir diese Menschen, die wütend sind. In dem Moment, in dem wir nur bewahren wollen, geben wir die Möglichkeit auf eine bessere Zukunft auf. Und das spielt wieder den Rechten in die Karten. Denn genau diese Kombination aus Wut auf die aktuelle Politik und das Aufgeben einer besseren Zukunft ist die Grundlage des Rechtsrucks. Wir haben also als antifaschistische, als gewerkschaftliche Bewegung zwei Aufgaben. Erstens die Wut in organisierte Kraft zu kanalisieren und zweitens die Überzeugung vermitteln, dass eine andere, eine solidarische Welt möglich ist. Die Rechten schaffen es nämlich, diese Wut, diese berechtigte Wut für ihre Zwecke zu nutzen. Warum schaffen

0: wir es nicht, unsere Kolleginnen zu vermitteln, dass sie für ihre eigenen Interessen eigentlich gegen rechts sein müssten. Wir dürfen nicht weiter panisch versuchen zu bewahren, was lange schon gegen uns arbeitet. In Zeiten, in denen der Kapitalismus bröckelt und dadurch faschistische Bewegungen erstarken, müssen wir endlich selbstbewusst vorangehen. Wir müssen für eine grundlegende Änderung des Systems, für eine Überwindung des Kapitalismus eintreten. Dafür müssen wir uns zusammenschließen, vereint als ArbeiterInnen stehen, wütend und wissend, dass eine andere Welt möglich ist. So wie am allerersten 1. Mai.
1: Vielleicht stellt ihr euch kurz selber vor und in welchem Betrieb ihr vielleicht gerade kurz Ausbildung macht.
2: Ja, ich bin Jojo, wie am Anfang gesagt. Ich mache mein zweites Ausbildungsjahr als Industriemechanikerin bei der VAG.
3: Ich bin Arno. Ich mache die Zimmerei-Ausbildung im zweiten Lehrjahr. Und wir hätten sogar noch eine kleine Sache, ein bisschen Werbung. Wenn ihr Azubis kennt oder selber Azubis seid, dann geht mal auf unsere Website azubisgegenrechtsfreiburg.de und meldet euch für die große Azubis gegen Rechts Versammlung am 13.06. an. Weil jetzt reden wir darüber, wie es vielleicht besser aussehen kann und was wir machen können. Aber an diesem Tag wollen wir ganz konkret gucken, was braucht es eigentlich für uns Azubis, dass wir den Rechten den Boden unter den Füßen nehmen und dass wir für uns einstehen können. Also, sprecht eure Azubi-Freundinnen an oder kommt selber. Wir freuen uns.

0: Das Coolste ist einfach, dass man das halt nicht überall hat, dass man einfach etwas hat, was keinen Eintritt kostet, wo man hingehen kann, ohne dass man unbedingt Geld ausgeben muss. Man kann seine eigenen Getränke mitnehmen. Überall ist halt Live-Musik. Man kann von Stage zu Stage gehen. Jeder hat einfach Bock drauf. Und das hat man einfach so selten. Wenn man gerade auch so Techno mag, muss man ja teilweise viel Eintritt zahlen. Und es ist immer gutes Wetter. Da hat man immer Glück. Und ja, ich finde es einfach das schönste Fest für mich in Freiburg.
1: Und das war eine Stimme vom selbstorganisierten Straßenfest im Grün, das dann am 1. Mai nachmittags bis in den Abend hinein stattfand. Da gab es aber nicht nur Techno, sondern auch zahlreiche inhaltliche Beiträge, ebenso wie natürlich Infostände. Die FAU, die Freie Arbeiterinnen und Arbeiterunion, beschäftigte sich mit dem Thema Würde.
2: Wir organisieren uns hier als Basisgewerkschaft, um unsere Bedingungen bei der Arbeit an der Uni, bei der Ausbildung oder auch im restlichen Leben gemeinsam zu verbessern. Ich spreche aber hier heute stellvertretend für eine Genossin aus Südamerika, die in Freiburg lebt und arbeitet. Ich will ihre Stimme hier für euch hörbar machen. Viele von uns haben sich entschlossen, ihre Herkunftsländer zu verlassen. Angetrieben von der Versprechung auf menschenwürdige Arbeitsbedingungen im globalen Norden. Wir haben nicht nur Kleidung und Dokumente in einen 25-Kilo-Koffer gepackt. Wir haben auch Hoffnung mitgenommen, die Hoffnung auf Veränderung, auf Stabilität, darauf ein gerechteres und sozialeres und solidarischeres Umfeld zu finden. Migration bedeutet viel mehr als nur einen Ortswechsel. Sie bedeutet, eine neue Sprache zu lernen, sich mit anderen sozialen Codes vertraut zu machen, sich an Regeln anzupassen, die uns bislang fremd waren. Meist bedeutet sie, vor prekären Arbeits- und Lohnsituationen zu fliehen, die uns die Regierungen in unseren Herkunftsländern auferlegt haben. Und dennoch scheint es, als reiche es nicht aus, die Koffer zu packen und den Mut zur Migration aufzubringen. Bei der Ankunft hier empfinden wir Erleichterung. Der Arbeitsmarkt braucht Arbeitskräfte, klar. Aber nicht in den Bereichen, für die wir ausgebildet wurden. Unsere Abschlüsse finden nicht sofort eine Verwendung. Unser Wissen wird nicht ohne weiteres anerkannt und gewürdigt. Dennoch nehmen wir es an. Wir begeben uns in unbekannte Gefilde mit der relativen Gewissheit, etwas Festes zu haben, einen festen Arbeitsvertrag, und nicht in der ständigen Angst vor Arbeitslosigkeit zu leben, die unser früheres Leben geprägt hat. Wir erhalten ein Gehalt, das, wenn man es in unserer Währung umrechnet, reichlich erscheint. Wir haben Zugang zu Gesundheitssystemen, in denen eine Krankheit nicht den Verlust des Arbeitsplatzes bedeutet. Wir wohnen oft in Wohngemeinschaften mit Menschen aus verschiedenen Teilen der Welt zusammen, die ähnliche Lebensumstände haben. Doch mit der Zeit ändert sich etwas. Die Illusion, in Europa angekommen zu sein, beginnt zu bröckeln. Dann begegnen wir uns. Wir tauschen Erfahrungen aus und was individuell erschien, offenbart sich allmählich als Kollektiv. Manche KollegInnen stellen fest, dass sie für genau dieselben Aufgaben niedrigere Löhne erhalten als einheimische ArbeiterInnen. Andere sind in sogenannten 3D-Jobs gefangen, also dirty, dangerous und demeaning, schmutzig, gefährlich und erniedrigend, mit langen Arbeitszeiten und extremen körperlichen Anforderungen. Fachkräfte, also Ärzte, Ingenieure, Lehrkräfte, sehen sich mit ständigen Hindernissen bei der Anerkennung ihrer Abschlüsse konfrontiert. Und wenn sie es wagen, ungerechte Bedingungen in Frage zu stellen, lautet die Antwort einfach: Sie brauchen die Dokumente, wenn nicht, können sie in ihr Land gern zurückkehren. Die Angst vor der Abschiebung wird so zu einem Kontrollinstrument. Hinzu kommen Unsicherheit, Rassismus und Sexismus und still und leise die Verschlechterung der psychischen Gesundheit. Der Verlust der Identität, Angstzustände, Stress und die Traumata, die mit der Migration einhergehen. All dies wird im Privaten in Einsamkeit erlebt, was es noch schwerer, noch unerträglicher macht, bis wir uns zusammentun. Bis wir verstehen, dass wir uns all das nicht einbilden, dass es kein Wahnbild des Migranten ist, dass das, was wir hier erleben, real, strukturell bedingt und weit verbreitet ist. Und heute, da wir uns hier versammelt haben, geht es uns nicht nur darum, an den historischen Kampf für 8 Stunden Arbeit, 8 Stunden Ruhe und 8 Stunden Freizeit zu erinnern. Es geht nicht nur darum, derer zu gedenken, die nach den Demonstrationen am 1. Mai 1886 in Chicago ermordet wurden, wie Georg Engel, Adolf Fischer und Albert Pearson, und an die ständige Verfolgung von Lucy Pearsons und den Genossinnen zu erinnern, die damals Seite an Seite kämpften. Es geht darum zu verstehen, dass dieser Weg weiterhin offen ist, dass der Kampf noch nicht vorbei ist, dass er weiter lodern muss. Dass Organisation nicht sporadisch sein darf, sie muss beständig sein. Dass internationale Solidarität kein abstraktes Ideal ist, sondern eine dringende Notwendigkeit. Dass uns Privilegien nicht einschläfern. Dass Ungerechtigkeit, Fremdenfeindlichkeit, Rassismus und Faschismus uns nicht lähmen, sondern zum Handeln antreiben. Dass wir in unseren Herzen den Samen der Solidarität säen. Eine Solidarität, die keine Grenzen kennt. Eine Solidarität unter denen, die aus verschiedenen Breitengraden denselben Kampf führen. Ich möchte nun mit den Worten des mexikanischen Anarchisten Praxedes Guerrero schließen, also mit einem Teil seines Gedichts. Das Gedicht heißt »Ich bin die Tat«. Ohne mich wäre die Rebellion der Gewissen eine Rauchwolke. Eingeschlossen in der Schale einer Nuss und das Verlangen nach Freiheit, das vergebliche Flügelschlagen eines gefesselten und gefangenen Adlers. Ohne mich würden alle Bestrebungen und Ideale im Geist der Menschen herumwirbeln, wie Laub, das vom Nordwind aufgewirbelt wird. Fortschritt und Freiheit können ohne mich nicht existieren. Ich bin die Tat.

0: Die Gruppe La Banda Vaga sprach beim selbstorganisierten Straßenfest im Grün über das Thema Militarisierung und Sozialabbau.
1: Wir sollen die handarmen Drohnencontroller sein, die MechatronikerInnen am Kampfjet-Fließband und am Ende Kanonenfutter und Bomben zielen. Geil. Wir sollen uns nicht mehr um einen

weigern, ihre Waffen zu tragen und gegen andere zu erheben. Wenn wir die Fließbänder anhalten, wenn wir den Wehrdienst verweigern, dann schwächen wir die Fähigkeit, Krieg zu führen und Gewinn daraus zu ziehen. Schaut mal her, in Italien legen HafenarbeiterInnen die Creme lang. SchülerInnen, also auch hier in Freiburg, füllen die Plätze statt die Klassen. Sie setzen klare Zeichen. Streiks treffen die Kriegsherrinnen und ihre Planungsstäbe gleich am Anfang. Wenn wir Häfen stilllegen, wenn wir in Schulen den Kriegsdienst und das um sich greifen kriegerischen Denkens ablehnen, dann schwächen wir damit ganz unmittelbar das unerbittliche Redewerk der Gewalt. Das ist die Macht, die wir haben. Auf der anderen Seite steigen die Rüstungsausgaben in kürzester Zeit. Neue Panzer, neue Verträge, mehr Menschen für Armeen und private Sicherheitsfirmen. Auf der anderen Seite werden Bildung, Gesundheit und Pflege kaputt gespart. Geld wird gestrichen, ArbeiterInnen entlassen, Räumlichkeiten verkommen. Das ist kein Fehler im System, es sind zwei Seiten derselben Politik. Die eine Seite sind Raketen- und Rüstungsverträge, die andere Seite ist Verelendung. Diese beiden Seiten gehören untrennbar zusammen. Wir sind es, die den Preis zahlen, so oder so. Wir LohnarbeiterInnen tragen die Lasten. Steigende Preise, unsichere Arbeitsplätze, schlechtere Gesundheitsversorgung. Wenn wir uns widersetzen, gefährden wir unser Einkommen und müssen mit Überwachung und Unterdrückung rechnen. Wem Einberufung droht, steht mit dem eigenen Leben in Haftung. Je weniger wir besitzen, desto mehr haben wir zu verlieren. Denn wir können uns nicht freikaufen und in Palästen oder Bunkern verschanzen. Auch innen wird aufgerüstet. Polizei und Überwachungsstaat stehen technisch hochgerüstet auf Abruf. Es ist nur die Frage, wann und mit welcher Grundlage der Staat seine Häscher losschickt. Proteste werden registriert, gefilmt, das Internet- und Social-Media-Accounts mit KI ausgewertet. Bewegungen werden als verbrecherisch eingestuft. Das soll uns einschüchtern und auseinanderbringen. Im Gleichschritt dazu sehen wir die hässlichen Fratzen der Entwertung des Menschen wieder erstarken. Nationalismus, Antisemitismus, Rassismus, Frauen- und Queerfeindlichkeit, ebenso wie die Abwertung nicht oder eingeschränkt arbeitsfähig und leistungsfähiger. Diese Hetze dient der Ablenkung vom Klassenkonflikt, von den Ursachen der Zustände und macht immer größere Teile der Bevölkerung zusätzlich verletzlich. Gemäß dem althergebrachten Erfolgsrezept, wer Angst und Zwietracht sät, erntet Zustimmung zur Kontrolle und Unterdrückung. Wer spaltet, verhindert Zusammenhalt. Obendrein ist die Klimakatastrophe im vollen Gang und verschärft alles noch. Inseln versinken, Trinkwasser wird knapp, Land unfruchtbar, Siedlungen zerstört, manche Gebiete unbewohnbar. Dürren, Überschwemmungen, Ernteausfälle treiben Menschen in Bewegung. Diese Bewegungen werden wiederum von denselben gewissenslosen Drecksäcken für ihre schmutzigen Interessen ausgenutzt. Neue Märkte mit knapperen Rohstoffen, neue Kriegs- und Sicherheitsinteressen. Klimakatastrophe, Kapitalismus und Kriegstreiberei sind Teil desselben Höllensystems, das Gewinn über alles stellt. Aber wir sind nicht ohnmächtig. Wir können an den Hebeln ansetzen, an denen wir das System am Laufen halten. In Häfen, an Bahnhöfen, in Fabriken, in Schulen und Krankenhäusern. Generalstreiks, Lieferverweigerungen, Aktionen gegen Wehrdienst, Arbeitsniederlegungen in Schlüsselbereichen treffen das System dort, wo es verwundbar ist. Wenn wir die Fließbänder anhalten, wenn wir den Wehrdienst verweigern, dann schwächen wir die Fähigkeit, Krieg zu führen und Gewinn daraus zu ziehen. Was tun? Organisieren wir uns dort, wo wir arbeiten und lernen. Bilden wir Aktionsgruppen in Betrieben, in Schulen und Pflegeeinrichtungen. Planen wir gemeinsam kluge, abgestimmte Aktionen. Streiks, Blockaden, Verweigerung, gezielte Störung. Vernetzen wir uns, um Zusammenhalt verlässlich zu machen. Tauschen wir Informationen aus, sorgen wir für rechtliche Unterstützung. Bilden wir Gewerkschaften. Seien wir die soziale Gegenmacht, die wir brauchen. Zusammenhalt und Entschlossenheit sind unsere Antwort. Streik und Verweigerung sind unsere Waffen. Der gemeinschaftliche Kampf ist der Weg. Unser Leben ist keine Ware. 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

0: Vielleicht habt ihr es auch am 1. Mai selber hier schon gehört. Wir haben dieses Jahr auch Stimmen aus Österreich gesammelt von der autonomen 1. Mai-Demo in Innsbruck, an der rund 2000 Personen teilnahmen, ein teilnehmenden Rekord. Hier hört ihr eine Rede über die Situation speziell in Österreich.
1: Liebe Kolleginnen und liebe Kollegen, liebe Genossinnen, liebe Freunde, nach einigen Jahren wieder hier in Innsbruck ist es wie jedes Jahr beeindruckend, wie viele Organisationen und vor allen Dingen wie viele Menschen für die Ungerechtigkeit in dieser Welt einstehen hier in Innsbruck. Und dass es hier in Innsbruck gelingt, immer wieder breit, gemeinsam und bunt zu demonstrieren gegen diese Ungerechtigkeiten in dieser Welt. Ich möchte nicht allzu lange ausführen, daher werde ich mich auf Probleme in Österreich und Forderungslage in Österreich konzentrieren, aber trotzdem kleiner Seitentritt, auch von mir die Solidarität mit den verhafteten Kolleginnen und Genossinnen in der Türkei und die Solidarität mit allen Gewerkschafterinnen auf der ganzen Welt, die für ihren Kampf, für die Beschäftigten derzeit inhaftiert oder verfolgt werden. Wenn wir nach Österreich schauen, gibt es auch hier viele, viele Baustellen, an denen wir kämpfen müssen. Auch hier kann ich nur einen kleinen Auszug machen, sonst würden wir wahrscheinlich noch in 3 oder 4 Tagen hier stehen. Ich erinnere alle daran, dass derzeit oder seit Jahren in Österreich eine Situation vorherrscht, wo wir von einer kapitalistischen Krise in die andere kapitalistische Krise taumeln. Folge ist, dass wir diese Krisenfinanzierung durchführen müssen und das Kapital es immer wieder schafft, aus den Krisen noch mehr Geld und Reichtum zusammenzuraufen, ohne dass sie irgendeinen Beitrag für die Gesellschaft leisten. Die Arbeitsplätze sind gefährdet. Hier in Tirol weiß man es ja. Ein paar Kilometer weiter in Hall werden gerade Beschäftigte abgebaut bei Swarovski. Aber auch bei Sandoz und anderen Betrieben steht Personalabbau am Programm. Wohnungsnot, die herrscht hier in Innsbruck besonders. Einerseits, weil es zu wenige Wohnungen gibt, zu viele in Leerstand stehen, und andererseits, weil die Mieten in der Zwischenzeit astronomische Höhen erreicht haben und gleichzeitig es immer mehr Wohnbau gibt, der nicht zum Wohnen, sondern zum Spekulieren gebaut wird. Die Budgetsanierung wird sehr gerne in den Mund genommen. Wir haben ja erst vor wenigen Tagen wieder gehört, dass wir sparen müssen. Das ist schon eine gefährliche Drohung. Jedes Mal, wenn wir sparen, werden wir belastet und beraubt. Wir Arbeitnehmerinnen, wir Beschäftigte, wir Pensionistinnen, wir Schülerinnen, wir Studentinnen. Unangetastet bleiben die österreichischen Dagoberts in ihren Geldspeichern. Aber lassen wir diese negative Liste nicht länger werden. Ein kurzer Blick in die Richtung, was wir wollen. Der 1. Mai steht traditionell für Arbeitszeit, für den 8-Stunden-Tag. Und Arbeitszeit ist natürlich auch nach wie vor ein Thema in unserer Gesellschaft. 30 Stunden bei vollem Lohnausgleich und bei vollem Personalausgleich ist dringendst notwendig und kann nicht noch weitere 40, 50 Jahre aufgeschoben werden. Leistbares Wohnen ist notwendig. Das heißt, Mieten runter, Löhne rauf und Leerstände einfach stark besteuern, damit mit diesem Geld zusätzlicher Wohnraum geschaffen werden kann. Und ein wichtiges Thema noch dazu, das auch international ist: ohne Frieden ist das alles nichts. Für eine Neutralitätspolitik in Österreich, die auf Neutralität und Kriegsverhinderung und nicht auf nicht ausgehöhlt wird. Ich weiß, wir hören immer wieder schöne Wunschträume, aber sie sind nicht finanzierbar. Eine große Lüge. Österreich ist ein reiches Land. Und in diesem reichen Land haben wir das Problem, dass soziale Absicherung weit unter der Armutsfestigkeit passiert und gleichzeitig Geld und Vermögen steuerlich unangetastet bleiben. Daher sagen wir Vermögensteuer jetzt, und dazu gibt es auch eine Bürgerinneninitiative, wo jeder und jede unterschreiben kann. Listen werden dann beim Fest aufliegen. In diesem Sinne, hoch der 1. Mai, hoch die internationale Solidarität. Solidarität, hoch die Internationale Solidarität.

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1: Vor 20 Jahren wollte der grüne Oberbürgermeister Dieter Salomon die Wohnungen der Freiburger Stadtbau privatisieren. Durch den ersten erfolgreichen Bürgerentscheid in Baden-Württemberg konnte das verhindert werden und so europaweit die Welle der Wohnungsprivatisierung gebrochen werden. Am erfolgreichen Widerstand gegen die Gemeinderatsmehrheit war teilweise auch die Gemeinwesenarbeit beteiligt. Am morgigen 5. Mai um 19 Uhr an der EH Freiburg lädt der Arbeitskreis Kritische Soziale Arbeit zum Erzählcafé ein. Es steht unter dem Motto 20 Jahre Bürgerentscheid aus Sicht der sozialen Arbeit. Es kommen Stimmen aus der sozialen Arbeit zu Wort, die damals beteiligt waren. Ein Student, zwei GemeinwesenarbeiterInnen und aus der Wissenschaft Professor Günther Rausch teilen ihre Erinnerungen und Perspektiven auf das Menschenrecht auf Wohnen. Wir haben mit einem Vertreter des Arbeitskreises Kritische Soziale Arbeit gesprochen.
2: Was ist da vor 20 Jahren passiert?
3: Naja, wir hatten am 1. April einen Zeitungsartikel in Freiburg, wo drin steht, dass der OB die kompletten städtischen Wohnungen verkaufen will, um den Haushalt zu sanieren. Und wir dachten erst, das ist ein April-Scherz. Und spätestens am 2. April war klar, nee, das ist todernst. Und da hat sich wirklich Tage danach eine Bürgerinitiative gegründet, die versucht haben, mittels des Bürgerentscheides dann letztendlich die Entscheidung des Gemeinderates quasi wieder aufzuheben, was wir dann auch ja erfolgreich hinbekommen haben. Und genau in diesem Kontext waren auch viele aus der sozialen Arbeit aktiv, also von Studierende über Menschen in der Praxis, also Gemeinwesenarbeit, aber auch viele andere, aber auch Leute aus der Wissenschaft. Und für uns war da relativ schnell klar, das ist eine so was von wichtige soziale Infrastruktur, die kann man nicht verkaufen. Ohne Wohnen ist viele dieser Hilfen, in denen wir arbeiten, einfach total schwierig, noch schwieriger. Und genau, wir hatten da relativ schnell den Impuls, das macht aus Menschenrechtssicht nicht Sinn, das macht aus sozialer Arbeit sich nicht Sinn, das macht sozialpolitisch nicht Sinn, was da gerade gemacht wird, und haben dort dann angefangen, einen Gegenwert zu organisieren.
2: Heißt, ihr habt damals gesagt, das Ganze verkompliziert unsere Arbeit auch mit unseren Klientin, es wird noch weniger leicht möglich sein, Leute in Wohnungen zu vermitteln, und dadurch wird die soziale Arbeit auch noch viel schwieriger.
3: Nee, nicht nur die Vermittlung in Wohnraum, also das Thema Wohnungslosigkeit, sondern Wohnen ist so ein zentrales Ding. Man kann nicht wohnen, und dementsprechend alles Leben findet irgendeine Form halt auch in Wohnungen statt. Ist Ausgangspunkt für Bildungschancen, ist Ausgangspunkt für Teilhabechancen, ist Rückzugsort, Privatort, wenn man nicht den ganzen Tag dann in öffentlichen Orten unterwegs ist, wie dann zum Beispiel bei der Wohnungslosigkeit auf der Straße und so weiter. Also es geht gar nicht nur darum, dass unsere Arbeit sich verkompliziert hat, sondern dass einfach ein Menschenrecht ist. So ein wichtiges Gut kann und darf eigentlich nicht marktwirtschaftlich organisiert sein. Und die Idee, den städtischen Haushalt damit zu finanzieren, weil es eine Finanzierungslücke gibt, also gibt ja auch einige Parallelen zu heute, ist einfach eine fatale Entscheidung, die A, nicht so einfach wieder zu revidieren ist, wenn die Wohnungen mal verkauft sind. Also einen Wohnungsbestand aufzubauen ist einfach viel, viel kraftintensiver, wie ihn einmal zu verkaufen. Und Wohnen ist einfach ein Mittelpunkt menschlichen Lebens, und man kann daraus keine Ware machen und die verkaufen. Und genau die Probleme kennt man ja auch, sei es Vonovia, sei es andere große Wohnungskonzerne, die eben die Rendite im Blick haben und nicht die Wohnversorgung der Menschen.
2: Jetzt findet also anlässlich des erfolgreichen Bürgerentscheids ein Erzählcafé statt. Ich würde vermuten, ihr wollt nicht nur in schönen Erinnerungen schwelgen, sondern habt euch auch gedacht, was dazu, warum diese Veranstaltung auch heute noch sinnvoll ist. Was ist die Idee des Erzählcafés? Warum wollt ihr heute von der Geschichte von vor 20 Jahren erzählen?
3: Ja, genau. Es hat zwei Aspekte. Genau. Einerseits ist die Wohnungsfrage immer noch nicht gelöst. Freiburg hat immer noch unglaublich krass hohe Mieten. Die ist ja eher schlimmer geworden wie seither. Und man kann sich will man sich eigentlich nicht vorstellen, was passiert wäre, wenn der Verkauf durchgegangen wäre, wie noch schlimmer das Ganze wäre. Das ist so das eine, nochmals zu sagen, nee, sowas darf man nicht nochmal machen. Auch ein bisschen als Warnung hinsichtlich jetzt der Kürzungspolitik, die ja auch in Freiburg nach der OB-Wahl wahrscheinlich dann jetzt bald losgeht, wie es in anderen Kommunen auch ist, dass halt der städtische Haushalt massivst quasi auch unter Druck ist und dass man eben nicht in die Situation wiederkommt, zu sagen, okay, wir verkaufen das Tafelsilber. Das ist so der eine Aspekt, aber das andere, was uns ja auch aus Sozialarbeiten recht wichtig ist, ist der Punkt, da gibt es ein historisches Beispiel, wie Sozialarbeitende in ihrer unterschiedlichen Rollen zusammen mit den Menschen in den verschiedenen Stadtteilen und so weiter einen sozialen Kampf auch geführt haben, um das bessere Leben eben gegen eine Verschlechterung der Lebensbedingungen und es einfach auch ein Ausdruck war der politischen sozialen Arbeit und das ist schon auch, was man immer mal wieder hochhalten muss, also zum Thema Nostalgie, das ist nicht nur Nostalgie, sondern es ist mal einfach ein relativ gutes Beispiel, wie soziale Arbeit eigentlich funktionieren müsste, nämlich ein Kampf um bessere Infrastruktur, um Beteiligungsmöglichkeiten, das war ja auch dort stadtteilübergreifend in allen Stadtteilen die Ablehnung da. Das hat aber auch was damit zu tun gehabt, wie die Politik damals auch gemacht wurde, nämlich eine Beteiligungsmöglichkeiten auch für Menschen, die eben formal eben nicht mitentscheiden konnten, weil sie eben nicht diese Beteiligungsrechte, die Abstimmungsrechte haben. Und genau, es ist einfach ein sehr, sehr gutes Beispiel, wie soziale Arbeit eigentlich sein könnte. So auf der sozialarbeiterischen Sicht und genau in der Wohnungsfrage stehen ja unglaublich viele Herausforderungen noch da, die eben auch durch diesen verhinderten Verkauf nicht gelöst sind.
2: Stichwort politische soziale Arbeit. Solltet ihr als SozialarbeiterInnen nicht euch um die Klientin kümmern, statt Politik zu machen?
3: Genau, das ist wahrscheinlich wirklich auch bei manchen so das Thema, aber genau, soziale Arbeit als Menschenrechtsprofession, da geht's um, wir sind von der Professionsgedanken her Menschen, die ihr Berufsbild so sehen, eben die Menschenrechte zu verwirklichen und solange das Menschenrecht in dem Fall auf Wohnen nicht gegeben ist, müssen wir politisch strukturell arbeiten und die Bedingungen ändern und eben nicht nur in der Einzelfallhilfe versuchen, irgendwie Leid abzumildern, sondern eine reale Möglichkeit auch der Befriedigung des Bedürfnisses nach Wohnraum auch zu erkämpfen. Das heißt, es geht nur politisch.
2: Dann abschließend vielleicht einfach noch ein paar Worte dazu. Was wäre deine Hoffnung, was sich aus einem solchen Erzählcafé entwickeln könnte oder vielleicht auch nicht nur aus dem Erzählcafé, sondern aus so einer gemeinsamen Reflexion zum erfolgreich verhinderten Bürgerentscheid.
3: Naja, ein Punkt wäre wirklich einfach Wohnen als soziale Infrastruktur auch zu begreifen und daraus leitet sich für mich auch verschiedene Konsequenzen ab, eben dass die Ökonomie der Wohnraumbewirtschaftung eigentlich keine sein kann, die innerhalb von Marktmechanismen funktioniert. Also auch wenn es in den vielen Bereichen auch massive Probleme gibt, wie Bildung, wie ein Schwimmbad oder sonstige Dinge, dass irgendwie klar ist, das ist eine gesamtgesellschaftliche Aufgabe, nicht die Mieterinnen und Mieter sind verantwortlich, dass sie mit ihren Mieteinnahmen neuen Wohnungen schaffen, sondern das ist ja auch ein Umverteilungsmechanismus und ausnahmsweise eben mal Richtung die Menschen, die weniger Geld haben, weil Mietmarkt ist ja normal, ist eigentlich der Umverteilungsmechanismus nach oben. Also eine ganz andere Denke, wie man Wohnen denken kann, wie das funktionieren kann, also ähnlich wie, keine Ahnung, Schulversorgung, sonstige Sachen, da wird man ja auch nicht auf die Idee kommen, also kommt man ja auch einerseits irgendwie mit Privatschulen und so weiter, aber auf die Idee zu kommen, nur wer ein Eintrittsgeld zahlen kann, hat das Recht drauf, diese Infrastruktur zur Bedürfnisbefriedigung überhaupt nutzen zu können und das wäre so das eine nochmal, also das Ganze anders zu denken und im Idealfall auch real einfach noch eine Bewegung, die wieder auch aktiv dafür kämpft und nicht versucht, individualisiert irgendwie sich durch das Haifischbecken Wohnungsmarkt durchzuschwimmen, sondern da eine ganz andere gesellschaftliche Struktur quasi auch in Bewegung zu kriegen, die eben das Menschenrecht auf Wohnen möglich macht.
2: Und dafür will sich der Arbeitskreis Kritische Soziale Arbeit Freiburg einsetzen und lädt deshalb ein zum Erzählcafé 20 Jahre Bürgerentscheid aus Sicht der sozialen Arbeit. Dieses Erzählcafé findet statt am Dienstag um 19 Uhr in der Evangelischen Hochschule Freiburg in der Bugginger Straße 38, Raum A1, A2. Zu Wort kommt unter anderem Frank, den wir gerade im Interview gehört haben, dann aber auch noch die GemeinwesenarbeiterInnen Annette Brox und Nina Kuhn und Günther Rausch.
1: 20 Jahre Bürgerentscheid gegen den Stadtbauverkauf aus Sicht der sozialen Arbeit. Ein Erzählcafé am Dienstag, 5. Mai, 19 Uhr an der Evangelischen Hochschule im Raum A1, A2 in der Bugginger Straße 38. Und damit geht das Infomagazin bei Radio Dreieckland am 4. Mai 2026 zu Ende. Am Mikrofon verabschiedet sich Johanna.
4: Hier noch ein aktueller Hinweis vom 17. Oktober 2023 von der Radio Dreieckland Betriebsgruppe. Democracy Now! Ist ein linkes Nachrichtenmagazin aus den USA. Viele, gerade auch antizionistische linke Jüdinnen und Juden in den USA, betrachten die aus der Besatzung rührenden Repressionen und Lebensverhältnisse der PalästinenserInnen als bekämpfenswert. Dabei werden nach Ansicht von Radio Dreieckland allerdings mehrfach Grenzen zur Begünstigung von vernichtungsantisemitischen Positionen von Hamas, Dschihad und Hisbollah eingeebnet. In der Abwägung, den mannigfaltigen sonstigen Stimmen aus den emanzipatorischen Bewegungen in den USA, die von Democracy Now! Transportiert werden, Gehör geben zu wollen, weisen wir darauf hin, dass wir eindeutig die teilweise in Diskussionsrunden bei Democracy Now! Von diskutierenden vertretenen Positionen für grundfalsch und nicht akzeptabel halten. Teile der Redaktion haben auch für eine völlige Absetzung der Sendung plädiert.

0: Zum Einstieg gibt es etwas ruhigere Musik. Wir hören jetzt den Zimtbär an. Der Zimtbär ist der Piepvogel der Woche von Radio Unerhört aus Marburg. Wir hören mal rein, was das für ein Piepvogel denn ist.
1: Heute der Zimtbär. Der Zimtbär wünscht mehr Zimt her. Stattdessen kommt der Zimthäher her, sagt Herr Herr, frisst den Zimtbär. Der Zimthäher wünscht mehr Zimtbär her. Da kommt Herbert der Zimtsperber und gerbt dem Zimtheer herber das Fell, als der will. In der Zimtheer Herberge spricht er von Sperberge statt von Sperbergerbe.
0: Ja.
1: Verstehe, wer will.
0: Ich bin tatsächlich jetzt gar nicht so viel schlauer geworden, aber immerhin ging es um einen Sperber. Das ist ein sehr cooler Greifvogel. Das nächste Lied heißt Vaterlandsverrat von der Band Neo C.

0: Neo-C mit Vaterlandsverrat. In Karlsruhe gibt es jetzt im Löwenbräukeller eine Zwischennutzung des Kollektivs Umpolen, die am 1. und 2. Mai das geöffnet haben. Auf der Website karlsunruhe.org beschreibt das wird das Projekt folgendermaßen beschrieben. Wir laden ein zur Zwischennutzung des ehemaligen Löwenbräukellers in der Sophienstraße 95. Mit einem kollektiv gestaltenden Programm wollen wir den Raum temporär bespielen und einen Raum stellen, der ohne Konsumzwang regelmäßig offen ist, zum Vorbeikommen und auf der Terrasse zu sitzen, Radio zu hören oder sich um die Pflanzen zu kümmern. Wir stellen uns Fragen zur Nachbarinnenschaft, Solidarität, Gemeinschaft und Leerstand. Vielfalter vom Radio Dreieckland sprach mit zwei Menschen vom Umpolen und bat sie, sich und das Projekt Umpolen kurz vorzustellen.
1: Ich bin Edonna.
2: Ich bin Jule.
1: Und wir sind beide seit Ende letzten Jahres Teil von Umpolen. Und Umpolen ist ein Kollektiv, was sich genau im letzten Jahr gegründet hat, um Leerstand zu bespielen. Dafür hatten wir im Januar in der Ruppurer Straße in der Karlsruher Südstadt eine Zwischenraumnutzung von einer ehemaligen Wohngemeinschaft, die den Wohnraum verlassen musste. Und dort haben wir für eine Woche das bespielt. Groß mit der Frage, was sind Freundschaften, was ist Distanz, wie leben wir zusammen, was bedeuten solidarische Beziehungen. Und dieses Mal sind wir in der Sophienstraße in einer ehemaligen Bar und uns geht es um Nachbarinnenschaft und was heißt es, zusammen zu wohnen.
3: Generell haben wir sowohl im Januar als auch dieses Mal ein sehr gemischtes Programm. Also wir haben viele Lesungen, aber auch Workshops und Kochen zusammen, so wie heute. Küfer, also man trifft sich zum Kochen, zum Vorbereiten, zum Schneiden und dann isst man zusammen. Heute haben wir auch noch ein Filmscreening und wir versuchen so auf unser Umfeld oder die Umwelt zu reagieren. Wir freuen uns sehr, wenn es so Inputs gibt von außen, was sich Leute wünschen, auch hier in der Weststadt, worauf die Lust haben, welches Programm. Und ich glaube, was ich jetzt merke, was die Brücke ist zwischen dem Programm im Januar und jetzt hier, ist, dass es beides Orte sind, die so sehr emotional für viele Menschen sind, also mit vielen Emotionen besetzt sind, weil es einfach sehr wichtige Trefforte und Begegnungsorte waren, sowohl die WG, wo wir das im Januar gemacht haben, als auch jetzt hier der ehemalige Löwenbräukeller. Und für mich ist es schon noch ein Anliegen, dass wir irgendwie sensibel mit diesen ganzen Überlagerungen von Erinnerungen umgehen und ins Gespräch gehen mit den Menschen, was dieser Ort für sie bedeutet hat. Das habe ich gestern auch bei der Eröffnung gemerkt. Da gab es viele Menschen, die auf uns zukamen und sich so gefreut haben, dass wir jetzt wieder hier was machen. Und das finde ich schon auch irgendwie eine Ehre, das zusammen bespielen zu können.
4: Ihr wollt auch auf Leerstand aufmerksam machen und habt das Modell einer Zwischennutzung gewählt. Also einmal eine Woche, jetzt ist das über...
3: 3 Monate.
4: 3 Monate, zweimal die Woche.
3: Immer donnerstags und samstags.
4: Wie entsteht sowas?
1: Wir sind relativ gemischt zusammengekommen jetzt beim ersten Mal Umpolen. Eine gute Freundin von uns, die in dieser WG gewohnt hat, hat einen Haufen Leute zusammengeführt, um zu versuchen, diese Wohnung langfristig zu mieten und daraus einen Ort zu machen, wo Leute zusammenkommen können. Das hat nicht funktioniert, aus Vermietungsgründen. Dadurch hat sich aber erstmal eine solide Gruppe gefunden, die auf lange Basis eigentlich zusammenarbeiten wollte. Zu dem Zeitpunkt waren das Freundinnen von der Freundin von uns, vor allem Leute, die an der Hochschule für Gestaltung studieren. Und jetzt für das zweite Mal haben wir einen Open Call gemacht, um nochmal Leute außerhalb von unserer eigenen Bubble auch anzusprechen. Das heißt, wir haben über Karlsunruhe, über Keep Karlsruhe Boring, über solche Netzwerke, über Sportgruppen und so weiter, Leute nochmal angefragt, zu uns zu kommen. Und daraus waren wir dann bestimmt 30 Leute hier beim offenen Plenum, die Lust hatten, irgendwie mit uns zusammenzuarbeiten. Daraus hat sich jetzt so eine Gruppe zwischen 15 und 20 Leuten entwickelt, die so aktiv jetzt am Löwenbräukeller arbeiten.
3: Ja, und zum Thema Leerstand. Ich habe das Gefühl, das hat sich eher, bei uns hat sich das mit dem Prozess eigentlich so klargestellt, dass wir uns viel mit dem Leerstand und auch mit Umnutzung von so temporär frei stehenden oder ungenutzten Flächen auseinandersetzen wollen, weil das eben in der Südstadt, in der WG sich so ergeben hat, dadurch, dass das Mietverhältnis aufgelöst wurde und wir halt die Möglichkeit hatten, in diesem Zwischenort oder in diesem Raum, der sobald komplett leergeräumt werden muss, noch eine Woche Programm zu machen. Und das hat auch unser Konzept dann so geschärft, würde ich sagen, unsere Arbeitseinstellung. Und als sich jetzt ergeben hat, dass wir hier im Löwenbräukeller nochmal Programm machen können, war irgendwie dieser Leerstand halt auch wieder ein zentrales Thema. Aber ich würde sagen, das hat sich eher aus dem Prozess entwickelt und auch aus einer Ressourcengeschichte, würde ich sagen, weil wir beantragen gerade auch aktuell Gelder von der Stadt und schauen, wie wir das möglich machen können. Generell ist es aber wieder ein konsumfreier Raum. Menschen sollen einfach kommen dürfen, ohne was konsumieren zu müssen. Also einfach kommen und Spiele spielen und so weiter. Deswegen ist aber natürlich die Finanzierung irgendwie eine Frage. Und in so einem Leerstand, in so einer Zwischennutzung, gab es jetzt für uns öfter die Möglichkeit, halt auch weniger Miete zahlen zu müssen. Und deswegen ist es eigentlich auch erst möglich geworden, in dem Stil, würde ich sagen.
1: Und vielleicht, um sich vorzustellen, wir haben jetzt gerade, der Löwenbräukeller war ehemals ein Biergarten und der hat vor 5 Jahren zugemacht durch Corona. Und jetzt ist es ein sehr unsanierter Raum, also eher ein Rohbau, wo draußen eine Terrasse direkt auf die Sophienstraße führt und diese beiden Räume, die Terrasse und den Raum selber, bespielen wir. Es ist schon aber auch eine Frage zu merken, es findet immer weniger Kultur statt. Das liegt auch einfach an den Geldern und wie Politik gerade funktioniert. Und das irgendwie möglich zu machen, niedrigschwellig möglich zu machen, an Orten, die Leute kennen, wo Leute ein Vertrauen drin haben, die nicht in Institutionen stattfinden, glaube ich, haben wir alle das Gefühl, es ist eine total wichtige Arbeit, um, ja auch, also wir haben es, glaube ich, gestern bei der Eröffnung gemerkt, dass Leute einfach sich wieder, auch die sich nicht kannten, zusammen an den Tisch gesetzt haben und geredet haben. Und ich glaube, solche Momente braucht es gerade einfach voll viel. Und das bietet, glaube ich, solche Räume einfach an.
3: Ich glaube, für Menschen, die jetzt noch nicht da waren, die Terrasse ist gerade so sehr belebt. Wir haben da so kleine Tischchen. Gestern Abend bei der Öffnung hat da die Sonne hingeschieden. Es war wirklich sehr, sehr schön zum Frühlingsstart auch. Die Menschen hatten richtig Lust, draußen zu sein und ins Gespräch zu kommen. Und wenn man in den Raum reingeht, ich habe so ein paar Stimmen gehört jetzt gestern von Menschen, die dann erstmal überrascht waren und so reingegangen sind und gesagt haben, oh, hier ist ja gar nicht so viel drin. Weil gestern haben wir mit einem Konzert eröffnet, deswegen gab es hinten eine kleine Bühne und die Bar, die wir gebaut haben. Und noch zwei Werke von einer Freundin von uns, die ihr Vordiplom letzte Woche auch im Löwenbräukeller gemacht hat. Ansonsten ist der Raum gerade relativ leer, weil wir den halt für jede Veranstaltung neu umbauen. Wir haben so ein bisschen Sofas, aber das meiste soll jetzt gerade schon auf der Terrasse stattfinden, weil es einfach gerade gut in die Jahreszeit passt.
4: Das soll in erster Linie ein Kulturraum sein, ein Ort, konsumfrei oder ohne Konsumzwang zusammenzukommen.
3: Genau. Oder ein Begegnungsort. Eigentlich ist uns wichtig, dass Menschen zusammenkommen können, ohne, genau wie gesagt, konsumieren zu müssen, ohne Eintritt zu zahlen und ins Gespräch zu kommen. Und wenn wir halt vor allem samstags die Möglichkeit haben, dann versuchen wir ein bisschen Programm zu organisieren.

0: nur miteinander im Gespräch sind, sondern auch von außen Input holen. Also wir hatten letztes Mal im Programm Freunde aus Halle, aus Belgien, aus Brüssel hatten wir Leute da, aus Amsterdam hatten wir Leute da, die auch einfach sozusagen sich nochmal dann mit dem Raum beschäftigen. Und jetzt gerade sind wir aber auch nochmal mehr dran, mit Initiativen hier in der Straße oder in Karlsruhe zusammenzuarbeiten. Also wir haben nächste Woche eine Veranstaltung am Samstag mit der Initiative Liegend-Demo, die auf MECFS aufmerksam macht. Und wir werden so eine Aufklärungsausstellung im Raum haben dazu nach der Demo. Wir werden eine Veranstaltung haben mit dem Zentrum für sexuelle Aufklärung, was auch in der gleichen Straße ist, zwei Häuser weiter, die eine Infoveranstaltung wahrscheinlich mit uns machen werden. Also es geht gerade auch irgendwie viel drum, mit anderen Initiativen zusammenzuarbeiten. Heute gehen die Spenden von der Küfer ans Kuna, was neu gegründet wurde im Café Noir. Also so ein bisschen eine Vernetzung innerhalb der Stadt, die auch nach so einer Zwischennutzung bleiben soll. Uns ist schon wichtig, dass es eine Art von Nachhaltigkeit hat darin, dass Leute danach weiterhin im Gespräch miteinander bleiben.
1: Genau, und auch wenn dieser Ort dann vielleicht nicht mehr physisch so existiert, dass die Verbindungen, die darüber geknüpft wurden, dass die noch weiterhin genutzt werden können, auch für die Stadt. Und eine Sache, die, glaube ich, auch sehr gut funktioniert ist, wir haben Radios, hatten wir auch schon im Januar, Radio Ship. Das heißt, Menschen, die nicht vor Ort sind, können einfach über einen Link an dem Programm teilhaben. Und zum Beispiel bei der Demo jetzt am Samstag, der Liegend-Demo, da werden wir auch mit dem Radio dabei sein und dann halt die Demo-Reden ins Radio streamen. Das heißt, dass Menschen, die zu krank sind, um das Haus zu verlassen oder auch aus anderen Gründen nicht da sein können vor Ort, dass die bei den Reden auch einfach dabei sein können.
2: Wenn jemand da mehr erfahren möchte, ist die Webseite so, dass man sie sich merken kann?
1: Ja.
0: Muss ich wahrscheinlich selber angucken.
1: Sie ist umpolen.neocities.org.
2: umpolen.neocities.org. Donnerstags und samstags?
0: Gerade ist geplant Donnerstag 16 bis 22 Uhr. Und Samstag ist ein bisschen je nach Programm, aber eher sowas wie 13 bis 22 Uhr. Es kommt sehr darauf an, was wir an dem Tag machen.
2: Gibt es noch irgendwas, was gesagt werden sollte?
1: Einfach, dass sich alle herzlich eingeladen fühlen können, bei uns vorbeizuschauen. Wir freuen uns sehr. Und man muss auch nicht in der Weststadt wohnen, um vorbeizukommen. Also alle, die Lust haben, sind ganz, ganz herzlich eingeladen.
0: Und vielleicht noch, dass wir auch einen Open Call haben, für falls Leute Lust haben, bei uns eine Veranstaltung zu machen, sich gerne bei uns melden können. Wir auch eine E-Mail-Adresse haben.
1: umpolen.proton.me.
0: umpolen@proton.me.
1: Ja.
2: umpolen@proton.me ist die E-Mail-Adresse von Umpolen, die hier in der Sophienstraße 95 im Löwenbräu-Keller eine Zwischennutzung machen seit gestern, also seit dem 1. Mai und noch bis mindestens Ende Juli. Donnerstags, samstags und nach Vereinbarung?
1: Nach Vereinbarung, ja. Vielleicht eine letzte Sache noch. Wir haben ja den Raum und wir sind auch offen für Anfragen von Initiativen oder anderen Gruppen, die sich gerne bei uns treffen wollen für ein Plenum zu den anderen Tagen der Woche, wo wir halt selber kein Programm haben. Da stellen wir den Raum auch gerne zur Verfügung. Deswegen nach Vereinbarung, genau.
3: Falls ihr mal in Karlsruhe seid, schaut gerne vorbei bei dem alten Löwenbräu-Keller. Das nächste Lied heißt Gustav und Donald von der Künstlerin Farbwolke.

0: Wir schauen einmal nach Halle, denn an dem vergangenen Donnerstag, am 30. April, wollte die Bundes-AfD in Halle einen sogenannten BürgerInnen-Dialog im Kongresszentrum des Domero in Halle durchführen. Natürlich einen Bürgerdialog, sie haben natürlich nicht gegendert. Dagegen riefen verschiedene zivilgesellschaftliche AkteurInnen zu zwei Kundgebungen auf. Und laut Angaben von Halle gegen Rechts und Bündnis für Zivilcourage waren insgesamt mehr als 600 Menschen bei den Kundgebungen. Im Vergleich dazu waren bei der AfD-Veranstaltung weniger als 150 Personen. Und Julika und Gunnar von der tagesaktuellen Reaktion von Radio Korax aus Halle waren für Radio Korax vor Ort. Und wir hören jetzt ja auch aus Freiburg mal in den Beitrag hinein.
1: Es ist Donnerstag, der 30. April, ein sonniger Nachmittag, beziehungsweise wir stehen hier im Halbschatten gegen 16:30 vor dem Eingang des Domero Hotels. Meine Kollegin Julika und ich sind gemeinsam am Domero Kongresszentrum, am Domero Hotel.
2: Ja, und hier soll an der Frankestraße sowie an der Leipziger Straße protestiert werden gegen eine geplante Veranstaltung der AfD-Bundestagsfraktionen. Ein Bürgerdialog nennt das die AfD. Halle gegen Rechts, Bündnis für Zivilcourage spricht dagegen von Wahlkampfshow statt Dialog. Neben Halle gegen Rechts hatte auch der Studierendenrat der Martin-Luther-Universität Halle-Wittenberg zur Teilnahme an der Kundgebung aufgerufen.
1: Ja, und wir beide schauen jetzt hier ein wenig um für euch. Julika hier vom Domero Hotel und ich schaue mal rüber zur anderen Seite vom Domero Kongresszentrum für euch.
3: Die Partei, die AfD, ist für die Aufrüstung, für die Stärkung des Heeres, letztlich für die Kriegstüchtigkeit. Krieg nach innen bedeutet dann auch Gesinnungsterror gegen Theater, Kunst und Kultur insgesamt. Bedeutet, dass Menschen die Partei eigentlich oder überhaupt gegen ihre Interessen wählen. Nicht Migranten sind die Schuldigen. Die Konfliktlinien sind die soziale Ungerechtigkeit, die Armut, die Kinderarmut in diesem reichen Land. Da müssen wir ansetzen, das müssen wir klar herausarbeiten.
4: Ja, hi, ich bin Malte. Ich bin einmal hier als Privatperson, um gegen die Veranstaltung der AfD zu protestieren. Und ich bin hier als stellvertretender Vorsitzender der GEW Sachsen-Anhalt, der Gewerkschaft Erziehung und Wissenschaft, um ganz klar zu zeigen, die AfD und deren bildungspolitischen Vorstellungen passen mit unseren gar nicht zusammen. Wir sind alles das, nicht was die AfD ist.
2: Ja, vielleicht können Sie sagen, wie Sie als GEW auf die Wahl im September blicken.
4: Wir blicken natürlich mit großer Sorge auf die Wahl. A, positionieren wir uns deutlich gegen die menschenverachtenden Einstellungen der AfD und sind da sicherlich auch bekannt. Viele von uns sind auch in den Lehrerhauptpersonalräten, auch in den Ministerien und im Landesschulämtern vertreten als aktive GEWler. Wir machen uns natürlich A, große Sorgen darüber, wie die Bildungspolitik aussieht, wenn es tatsächlich zu einer AfD-Regierungsbeteiligung kommt, weil das unseren Vorstellungen völlig konträr ist. Wir sind für Inklusion, wir sind für Vielfalt, wir sind für ein vielfältiges Bildungssystem. Bei uns soll jeder eine Chance bekommen. Wir sind gegen Ausgrenzung und deswegen machen wir uns eben große Sorgen darüber, was passieren würde, wenn es eine AfD-Regierungsbeteiligung gibt. Und natürlich machen wir uns auch persönlich Sorgen über unser persönliches Schicksal, weil wir wissen ganz genau, dass wir dort auf sowas wie eine Abschussliste mit Sicherheit stehen. Aber wir sind auch guten Mutes, dass man eine 80 Jahre alte Demokratie nicht so von einem Tag auf den anderen mit 30% und vielleicht ein paar plus abräumen kann. Wir machen auf jeden Fall so weiter wie jetzt.
5: Wir haben das AfD-Parteiprogramm hier in der Gruppe der Omas gegen Rechts auch studiert, haben uns das gegenseitig erklärt oder erstmal genannt, was drin ist. Und das ist völkisch, faschistisch, rassistisch, antisemitisch. Und wir finden, dass diese Art von Bürgerdialog eine Art von Wahlveranstaltung ist. Und wir würden eigentlich lieber wollen, dass wir hier mit Leuten auch ins Gespräch kommen und ihnen erklären, was wirklich ist, wenn Leute das wählen unter der Vorspielung falscher Inhalte. Darum geht es ja eigentlich, dass Menschen die AfD wählen und ihnen überhaupt nicht richtig klar ist, was dieses Programm dann für sie auch bedeuten würde, wenn die AfD hier an die Regierung kommt.
2: Okay, was ist dein Lieblingsdemo-Plakat, das du bisher gesehen hast?
6: Also gerade vor meiner Nase habe ich keine Kekse für Nazis und das ist mir deswegen sympathisch, weil man die schwierigen Sachen am besten mit Humor bekämpfen kann.
2: Das habe ich auch gedacht, deswegen ist mein Lieblingsplakat der einzig schlaue Blaue und dann ist daneben so ein blauer Elefant von Sendung mit der Maus. Das ist mein Lieblingsplakat.
1: Finde ich auch gut. Ich stehe jetzt hier an der Franke-Straße. Hier ist es sehr sonnig und auch schon viel Polizei. Hier sind mindestens, würde ich jetzt persönlich schätzen, mindestens 50 Personen auch schon anwesend. Und hier ist ein Gast dabei. Hi, wie geht's dir hier?
7: Hi, mir geht's ganz gut. Ich bin mal gespannt, wie voll das noch wird. Ich glaube, wenn wir jetzt gehört zu haben, in der Leipziger Straße ist es ein bisschen voller. Und ich hoffe, dass sich noch viele, viele einfinden und hier auch ein Zeichen setzen gegen die AfD.
1: Wie geht's dir damit, dass das heute im Dormero-Kongresszentrum stattfinden soll, die Veranstaltung?
7: Ich finde es ein bisschen seltsam, also dass sie dafür die Türen öffnen, naja, halte ich nicht so viel davon.
1: Ja, wie gesagt, sehr sonnig hier und wir stehen auch wirklich direkt eigentlich am Rand, 50 Meter vielleicht vom Dormero-Kongresszentrum entfernt. Und mir wurde auch gesagt, dass hier ein rechter Streamer sein soll, der die Leute filmt, der hier vor Ort ist. Eine bekannte Strategie, die man ja auch schon gesehen hat bei der Demonstration zur rechten Buchmesse in Halle, die im vergangenen Herbst stattgefunden hat. Und jetzt sieht man hier auch einen ersten Banner, Menschenwürde verteidigen, AfD-Verbot jetzt mit AfD-Verbot.jetzt, der hier ausgebreitet wird.
8: Was lange als potenzielle Gefahr der schleichenden Normalisierung extremer rechter Positionen diskutiert wurde, ist inzwischen traurige Realität geworden. Dass Veranstaltungsorte wie das Dormero oder die Halle-Messe der extremen Rechten bereitwillig ihre Räume und Bühnen zur Verfügung stellen, unterstreicht diese Entwicklung auf erschreckende Weise. Setzen wir ein klares Zeichen für eine offene, plurale und solidarische Gesellschaft, in der die Würde, Rechte und Vielfalt aller Menschen respektiert und geschützt werden. Lassen wir diese Inszenierung nicht ungestört, sagen wir laut und deutlich, AfD stoppen, Nazis raus, kein Frieden mit der extremen Rechten. Ich würde jetzt das Mikro noch an Said vom Flüchtlingsrat übergeben. Schön, dass du da bist.
9: Dankeschön. Mehr Schutz, mehr Solidarität und mehr gesellschaftliche, bessere Klima. Bevor ich hier kam, habe ich einen Kaffee geholt von Hauptbahnhof hier in Halle, da ich aus Magdeburg komme. Und der Mensch, der mir den Kaffee also gegeben hat, hat Migrationsgeschichte. Und bevor mir stand eine Frau, die einen Sticker für die AfD hat, angeblich kommt zu dieser Veranstaltung. Aber trotzdem hat dieser Kaffee von diesem Mensch, der Migrationsgeschichte hat. Aber geht sie gleichzeitig zu einer Veranstaltung, die fordert, diesen Mensch abzuschieben. Wie widerlich ist das? Also, sorry. Genau. Vielen Dank für Ihre Solidarität, vielen Dank für Ihre Mühe, dass Sie hier einfach weiterkämpfen. Wir machen weiter und bleiben Sie stark. Vielen lieben Dank.
8: Ich möchte einmal noch mal darauf hinweisen, hier wird gefilmt und achtet bitte auf euch. Dreht euch weg, schirmt euch ab. Ihr müsst hier auch niemandem ein Interview geben und verteilt euch gerne noch ein bisschen zur Seite. Und ich gebe jetzt erstmal ab an die Trommelgruppe. Schön, dass ihr da seid.
1: Ja genau, hier sind wohl rechte Streamer anwesend, die gerade abgeschirmt werden mit Bannern. Und hier steht, wie gesagt, eine Menschenkette, die einen großen roten Banner trägt, auf dem in weißer Schrift steht, keine Zusammenarbeit mit der extremen Rechten, damit auch die PKW-FahrerInnen, der motorisierte Verkehr, der hier auf der großen Hauptstraße unterwegs ist, Richtung Bahnhof oder eben Richtung Neustadt, wo auch immerhin in die Innenstadt, dass auch die Menschen hier mitbekommen, was die Haltung der Demonstrierenden ist.
10: Für mich ist aber halt auch der politische Diskurs auch sehr wichtig in dem Zusammenhang, weil meiner Meinung nach, wenn man nicht miteinander redet, kann man nicht miteinander klarkommen. Es ist natürlich schwierig, gerade in Bezug zur AfD. Ich selber war auch bei den Demos gegen die AfD dabei, wo es auch darum ging, um ein Parteiverbot. Ist natürlich schwierig, ein Parteiverbot löst nicht die Probleme, die es gibt. Weil natürlich ist, wir haben hier Probleme in Deutschland, die nicht abzusprechen sind. Aber da ist halt meiner Meinung nach die AfD keine Lösung für. Trotzdem, wie gesagt, ist das auch nicht für mich eine Lösung, einfach zu sagen, wir reden überhaupt nicht mehr mit gewissen Leuten.
1: Genau, warum sind Sie heute hier?
11: Eigentlich vorrangig als Mitglieder des VVN-BDA, der Verfolgten des Nazis, den Bund der Antifaschisten. Und wir verfolgen also den Schwur des Buchenwald, das darf nie wieder sein. Ne? Und deshalb also stehen wir also hier.
1: Ja, ich stehe jetzt hier mit Thorsten Hahnel von Halle gegen Rechts. Ja, Thorsten, ich habe schon mitbekommen, es ist manchmal ein bisschen angespannt gewesen hier mit rechten Streamern. Wie erlebst du das gerade?
12: Naja, wir hatten jetzt gerade eine Situation, wo die sehr massiv versucht haben, in die Kundgebung reinzugehen. Schon zu Beginn haben wir sie aufgefordert, sich zurückzuhalten. Klar, es gilt bei unseren Kundgebungen die Pressefreiheit. Die Frage ist, ist das Presse? Da kann man drüber streiten. Die Polizei sieht es so, dass sie natürlich das Recht haben, da zu filmen. Ist auch in Ordnung. Aber das, was die machen, ist, also zum Beispiel nennen sich ja selber Freigeist TV. Man kann sich diesen Quatsch auf YouTube angucken. Das ist immer das Gleiche. Sie gehen in linke Demos rein, drängeln und so, bis es irgendwann körperlichen Kontakt gibt, stellen sich dann das Opfer dar. Und genau das ist hier passiert. Die einen sind jetzt weg, der andere ist noch da. Die haben angekündigt, dass sie Livestreams machen. Das sind Leute, die wirklich so eine Art Hofberichterstattung für die AfD machen, Tag ein, Tag aus. Und es offensichtlich genug Dumme gibt, die sie dafür auch bezahlen. Also das scheint sich zu lohnen, weil es gibt mittlerweile so viele von diesen extrem rechten Streamern. Das ist unangenehm. Trotzdem lassen wir uns natürlich von denen jetzt nicht beirren. Wäre schön, wenn die sozusagen Abstand halten würden, wie das normale Presse auch macht. Aber das ist ein Aushandlungsprozess.
1: Vielleicht abschließend, das Domero wird ja kritisiert, auch unter anderem vom Stura dafür, dass sie heute hier das ermöglichen, diesen Ort, dieses Kongresszentrum hier zur Verfügung zu stellen für die Bundes-AfD. Wie blickt ihr da drauf? Habt ihr vielleicht mal versucht, einen Kontakt herzustellen? Gab es da irgendeine Kommunikation? Wie bewertet ihr das, was heute hier stattfindet?
12: Na, die Kritik war ja schon Teil in unserem Aufruf. Natürlich ist es so, dass eine Partei, die nicht nur von uns sozusagen als Bündnis gegen Rechts, als demokratiefeindlich eingestuft wird, sondern auch vom Verfassungsschutz, von großen Teilen der Politik, dass die für ihre Hetze Räume brauchen, ist klar. Und dass sie die hier bekommen, ausgerechnet in so einem renommierten Haus. Es hat ja ein Redner gerade darauf hingewiesen, dass das auch eine Geschichte hat, die eben wie vieles auch mit dem historischen NS zusammenhängt. Das ist unsensibel, da scheint das Geld wichtiger zu sein oder es gibt Sympathien, das wissen wir nicht. Aber die Kritik ist natürlich ganz klar. Wir rufen alle Veranstaltungsräume, potenzielle Veranstaltungsräume auf, solchen undemokratischen Strukturen nicht die Bühne und den Platz zu bieten. Weil dann wäre klar, die Gesellschaft arbeitet sozusagen stärker dagegen oder versteht, was dahinter oder damit gemeint ist. Also was für eine Gefahr von dieser Partei ausgeht. Und deshalb ist die Kritik ganz klar und deshalb auch völlig berechtigt.
1: Und wir beide sind jetzt wieder zurück, meine Kollegin Julika und ich hier am Leipziger Turm direkt. Soweit unsere Eindrücke von der Kundgebung AfD stoppen Nazis raus. Kein Frieden mit der extremen Rechten am Domero Kongresszentrum in Halle.
2: Hier wurde heute ein Zeichen gesetzt, dass die AfD nicht in der Stadthalle erwünscht ist. Ob das Signal für die Zukunft auch beim Domero angekommen ist, bleibt abzuwarten.
0: So viel zu Protesten gegen die AfD in Halle. Auf jeden Fall vielen Dank an Radio Korax für diesen informativen Beitrag. Wir hören Sia Woofer mit »Sie marschieren wieder«.

0: Ja, ehrlich gesagt weiß ich gar nicht, was ich jetzt tun will. Das kam in dem Lied leider nicht so raus. Vielleicht habe ich auch nicht gut genug zugehört. Von Thea Woofer war das Lied. Sie marschieren wieder. Wir schauen einmal Richtung Gazastreifen, denn dort war die Global Summer Flotilla unterwegs dorthin, um eben humanitäre Hilfsgüter zu bringen. Mit an Bord hätte auch Adria gewesen sein sollen, ein Aktivist, der auch schon letzten Herbst mit dabei war, als die Flotilla mit ungefähr 40 Booten unterwegs war. Jetzt sind es irgendwie 60 bis 70. Adria lebt bereits seit 10 Jahren in Freiburg und im Interview mit RDL erzählte er über seine Erfahrungen, seine Motivation und weiteres. Das Interview wurde auf Englisch geführt und auf Deutsch nachgesprochen.
1: I'm Adrian, I'm 33, I'm French and I've been living in Freiburg for 10 years now.
2: Ich bin Adrien, ich bin 33 Jahre alt und komme aus Frankreich. Ich lebe seit 10 Jahren in Freiburg. Früher war ich mehr ein ökologischer Aktivist, zum Beispiel bei Extinction Rebellion oder bei Ende Gelände. Dann beschäftigte ich mich mehr mit Gewaltlosigkeit, mit gewaltfreier Kommunikation, aber auch mit Therapie. Vor kurzem nahm ich dann am globalen Marsch nach Gaza teil. Ich war schon immer sehr politisch und sah dann diesen internationalen Aufruf vom Enkel Nelson Mandelas zu einem gewaltfreien Marsch, der von Ägypten nach Rafah, also an die Grenze zwischen Ägypten und Gaza, führen sollte. Das war alles, was ich jemals wollte, als ich an die Märsche von Martin Luther King dachte oder an andere Märsche, die die Welt verändert haben. Ich wollte Teil davon sein. Und 4000 AktivistInnen aus der ganzen Welt haben sich in Ägypten versammelt. Da hat das alles angefangen. Wir alle entdeckten, dass wir viele waren und dass wir mächtig waren und die Welt irgendwie verändern könnten. Ja, es ist das erste Mal in der Geschichte, dass so etwas passiert. Normalerweise ist es nämlich so, dass gewaltfreie Bewegungen in ihren jeweiligen Ländern entstehen. Wie in den USA zum Beispiel die Bewegung gegen die Apartheid. Dieses Mal ist es wirklich internationale Solidarität, wo sich andere Länder zusammentun, um eine gewaltlose Handlung gegen ein Land oder besser gegen ge eine politische Regierung auszurichten. Und das ist eine große Sache. Das ist wirklich das erste Mal in der Geschichte, dass so etwas passiert. Und das ist wirklich schön, denn es sind wirklich Menschen aus der ganzen Welt und aus allen möglichen Berufen und Arbeitssituationen, normale Zivilistinnen. Ich bin seit letztem Juni an dieser Mission beteiligt und ich bin Teil der französischen Delegation, die ich jetzt auch koordiniere. Ich war schon bei der letzten Flotilla dabei und werde wahrscheinlich auch mit der kommenden Flotilla mitfahren.
3: Also warst du schon auf der letzten Global Summer Flotilla? Kannst du erklären, was die Global Summer Flotilla ist für Menschen, die noch nicht davon gehört haben?
1: Ja, sure. So it's an action led by civilians. It's a non-violent
2: Ja, sicher. Es ist eine Aktion, die von Zivilistinnen geführt wird. Eine gewaltfreie Aktion. Das Ziel ist es, die Blockade im Gazastreifen zu brechen. Im Grunde hat Gaza, Palästina, ein eigenes Hoheitsgewässer, das alle Leute und Vereinigungen mit dem Schiff anfahren können, um humanitäre Hilfe zu liefern, Essen, Medikamente und so weiter. Das wurde von Israel blockiert. Israel blockiert seit Jahrzehnten die Straße und das Meer um den Gazastreifen. So war Gaza immer unter Kontrolle, sodass niemand auch nur mit Schokolade einreisen konnte. Jede Person wurde durchsucht, bevor sie dorthin ging. Es gab keinen Transport, keine Warenfreiheit. Und seit dem Völkermord oder seit den Kriegsverbrechen, die dort begangen wurden, hat Israel ganze Gebäude im Gazastreifen zerstört und jedes Essen aufgehalten, das dorthin gebracht wurde. Die Hungersnot ist also eine menschengemachte Hungersnot. Es gibt genug Nahrung an den Grenzen, genug LKW mit genügend Nahrung, aber Israel kontrolliert diese Grenzen und weigert sich, die Nahrung durchzulassen. Deshalb kommen wir, weil wir über internationale Rechte der Seeschifffahrt dazu berechtigt sind, um diese Lebensmittel zu liefern. Wir nutzen die internationalen Rechte, um zu versuchen, die Blockade zu brechen. Aber Israel, ja, verstößt im Grunde gegen diese internationalen Rechte, um uns jedes Mal aufzuhalten. Das letzte Mal bombardierten sie uns sogar Das war schon etwas verrückt. Wir waren zwischen Italien und Griechenland, also in der Mitte des Mittelmeers. Da kamen Drohnen, militärische Drohnen, die Granaten auf uns abfeuerten und die Boote zu zerstören versuchten. Drei Segelboote waren am Ende zerstört und konnten nicht mehr fahren. Wir waren nur friedliche Zivilisten, normale Zivilistinnen aus der ganzen Welt, die zwischen Italien und Griechenland von Israel bombardiert wurden. Frankreich und Deutschland sagten nichts. Es war ihnen egal. Glücklicherweise reagierten Spanien, Italien und Griechenland. Und nach einer Menge Mobilisierung in Italien hatten wir militärischen Schutz und waren so etwas sicherer. Aber Israel ist es egal. Ich meine, sie haben so viele Journalisten getötet, so viel humanitäres Personal. Sogar französische UN-Soldaten mit blauen Helmen wurden von Israel im Libanon getötet. Israel kümmert sich nicht wirklich darum. Wer auch immer sie aufhalten will, gerät anscheinend irgendwann in Schwierigkeiten.
1: Israel doesn't really care about who is whatever whoever wants to stop them is going to get into trouble, I guess.
3: Und jetzt hast du schon gesagt, dass die letzte Mission, die im Oktober war, von Israel gestoppt wurde. Warum segelt ihr wieder, obwohl die Mission im Oktober so eine große Repression erfahren hatte?
1: Exactly. So the thing is,
2: das ist wie bei den Frauenrechten. Wenn die erste Demonstration nicht funktioniert, warum würdest du nicht wieder demonstrieren gehen? Es ist die gleiche Frage, weil wir für die langfristige Geschichte kämpfen, die sich nicht in einem Kampf gewinnen lässt. Das ist die eine Sache. Wir machen weiter. Der Marsch in Ägypten, da waren wir 4000 Aktivistinnen. Am Ende marschierten wir nicht einmal einen Tag, weil wir direkt von der Polizei gestoppt wurden. Bei der nächsten Aktion machten wir die Flotilla, da waren es 40 Boote. Und dieses Mal werden wir 100 Boote haben. Wir wachsen also, es ist eine wachsende Bewegung und wir werden uns nicht von den Regierungen oder der extremen Rechten aufhalten lassen. Wir müssen etwas tun, also, das ist der erste Grund, warum wir nicht aufgeben dürfen. Resilienz, die Widerstandsfähigkeit. Und zweitens, da es diesmal einen sogenannten Waffenstillstand gibt, obwohl Israel diesen in Wahrheit nicht einhält, haben wir umso mehr das Recht, dorthin zu gehen und Ärzte, Ökobauhelfer und so weiter dorthin zu bringen. Diese Mission ist ein bisschen anders, denn wir planen nun auch Fuß an Wand zu setzen. Außerdem ist es dieses Mal noch offensichtlicher, dass, naja, Israel eine wirklich starke Propaganda hat, die jetzt langsam verblasst. Israel hat einen Krieg im Iran begonnen, es hat einen Krieg im Libanon begonnen, und jetzt ist es eben offensichtlicher, dass die Welt Trump und Netanyahu nicht haben will. Ich schätze, jeder hasst sie. Niemand will extrem rechte Führer, die Kriege anzetteln, um ihre Position, ihre Machtposition zu erhalten. Sie sollten zahlen für die Kriegsverbrechen. Und ich rede gar nicht erst von den Epstein-Akten bei Trump. Es ist einfach ein Albtraum. Diese Führer sind einfach Albträume. Und wir werden nicht zulassen, dass sie ihren Krieg fortsetzen und Menschen töten. Das ist die Message. Wir werden nicht aufgeben. Und wenn wir dieses Mal gestoppt werden, werden wir es erneut versuchen. Und wir werden es versuchen. Das Wichtigste ist, Europa zum Aufwachen zu bringen, weil ich habe noch etwas Hoffnung. Ich weiß nicht, ob du es vor einigen Wochen mitbekommen hast, da gab es die No Kings-Bewegung in den USA, die Millionen von Menschen mobilisiert hat. Europa dagegen ist immer noch nicht ganz aufgewacht gegen den Vormarsch der Rechten. Ich bin Franzose, da gibt es Marine Le Pen, dann die AfD in Deutschland. Sie wachsen einfach überall und wir sehen nur dabei zu. Derzeit sehe ich Spanien als das einzige Land in Europa, das noch die Würde besitzt, es zu wagen, gegen den Krieg zu kämpfen und einen friedlichen Ausweg zu suchen. Ich bin wirklich froh über Spanien und hoffe, dass die Europäer dieses Mal aufwachen und anfangen können, sich zu mobilisieren, denn der Schutz der Flottille, der Schutz aller Zivilisten hängt von dieser Mobilisierung ab. Und wenn sich niemand um die Flottille kümmert, werden wir vielleicht einfach wieder bombardiert oder verhaftet oder was weiß ich. Das ist wirklich, wirklich wichtig. Wenn Trump und Netanyahu im Libanon, in Gaza, in Palästina, überall, in Venezuela machen können, was sie möchten, dann weißt du nicht, was als nächstes passieren wird. Sie werden einfach anfangen, was immer ihnen gerade in den Sinn kommt, um ihre Machtposition zu sichern. Also ist es wirklich, wirklich wichtig für uns, weiterzukämpfen. Und noch etwas. Nebenbei bemerkt, wir können gemeinsam nicht arg viel mehr tun, denn wie ich schon sagte, sind die Grenzen komplett blockiert. Es gibt genug Lebensmittel, die reingelassen werden können. Es gibt genug Hilfe, die reingelassen werden könnte. Aber sie wird blockiert. Also ist das Einzige, was wir jetzt wirklich für Gaza tun können, die Flottille.
3: Wenn du Israel sagst, wen genau meinst du?
2: Ich meine, der traurige Teil ist sozusagen, dass die Regierung Netanyahu mit diesem verrückten Typen, Ben-Gvir, dieser Typ trank Champagner, während er kürzlich ganz offen die Todesstrafe nur für Palästinenser verkündete, nur für ein Volk. Wenn ein Terrorist, der kein Palästinenser ist, eine terroristische Aktion begeht, dann wird er dafür nicht mit dem Tode bestraft. Aber wenn jemand Palästinenser ist und einen Terroranschlag verübt, dann droht ihm die Todesstrafe. Die einzigen beiden Länder, die das in der Geschichte getan haben, waren die USA während der Apartheid und Deutschland während des Nazi-Regimes, wo nur eine Bevölkerungsgruppe die Todesstrafe erhielt und die andere nicht. Das ist wirklich, wirklich sehr beunruhigend. Wenn ich also Israel sage, dann meine ich diese Regierung und all die Menschen, die diese Politik unterstützen, was leider die Mehrheit der in Israel lebenden Menschen ist. Das ist wirklich, wirklich traurig. Als ich dort war, habe ich noch nie so viel Hass in den Blicken der Menschen gesehen. Es war angsteinflößend, die Gehirnwäsche dieser Menschen dort. Und ich weiß, dass es viele Israelis gibt, die gegen Netanyahu und gegen seine Politik sind. Ich kenne einige von ihnen und ich hoffe, dass sie sich bemerkbar machen können, denn es ist eine schlimme Zeit.
3: Glaubst du, man kann die Belagerung durchbrechen? Oder geht es nur darum, Aufmerksamkeit auf die Besatzung zu lenken?
2: Es geht nicht darum, die Belagerung mit Gewalt zu durchbrechen. Denn wir kämpfen gegen eine Armee und wir sind gewaltfrei, also würden wir verlieren. So einfach ist das. Das Ziel ist es, die Belagerung politisch zu durchbrechen und genügend Menschen in Europa zu mobilisieren, um dort an Land Druck auf die Regierungen auszuüben, damit diese Regierungen vielleicht anfangen, sich mehr so wie Spanien zu positionieren. Das heißt nicht, dass wir viel verlangen. Wir bitten die europäischen Regierungen lediglich, jegliche Waffenlieferungen einzustellen, wirtschaftliche Sanktionen gegen Israel zu verhängen, weil es die Menschenrechte nicht achtet, und politischen Druck auf das Land auszuüben, um die Blockade aufzuheben. Das hieße ganz einfach, internationales Recht zu respektieren, sowie die Genfer Konvention. Das ist es, was wir fordern. Ich hoffe also, wie gesagt, dass wir mit der No-Kings-Bewegung schon etwas erreichen können. Aber mit der Flottille werden wir dieses Mal 100 Boote sein. Und Israel kämpft bereits an vielen Fronten. Also werden sie vielleicht keine so große Armee bzw. Marine zur Verfügung haben. Und letztes Mal hat es sehr lange gedauert, bis sie uns festgenommen haben. Aber sie werden es wieder tun. Ich vermute, dass sie wahrscheinlich sehr gewalttätig vorgehen und auf uns schießen werden, um vielleicht einige Boote vor unserer Ankunft zu zerstören. Oder sie werden uns wieder bombardieren. Ich weiß nicht, was sie hier tun werden, aber ich vermute, sie werden versuchen, uns mit Gewalt aufzuhalten. Nun, wir wissen es nicht. Wir stellen uns auf jede mögliche Situation ein, aber wir werden sie immer wieder neu evaluieren müssen. Und abwägen, denn unsere Priorität ist die Sicherheit aller. Wir werden also jedes Mal, wenn sich eine neue Situation ergibt, auch eine neue Einschätzung vornehmen.
3: Was gibt dir Hoffnung?
2: Wie ich bereits sagte, wenn die USA aufwacht und Europa nicht aufwacht, wäre das wirklich sehr, sehr traurig. Und die Sache ist die, ich kämpfe nicht um der Hoffnung willen, denn das würde bedeuten, mich auf etwas wirklich Unbeständiges zu verlassen. Ich kämpfe, ich handle, weil ich es als richtig empfinde. Es ist das Richtige für mich und ich könnte mir nicht vorstellen, etwas anderes zu tun. Aber ich handle nicht, weil ich möchte, dass etwas Bestimmtes erreicht wird. Ob es erreicht wird oder nicht, ist mir letzten Endes egal. Ich werde einfach handeln, weil es das Richtige ist. Das ist meine Stabilität und das ist in gewisser Weise auch unaufhaltsam. Denn ich weiß, warum ich für meine Werte einstehe. Im Grunde genommen sind es die Werte der Menschlichkeit. Ich weiß, dass das der Weg ist, den ich gehen möchte.
3: Gibt es noch etwas, das du den Leuten sagen möchtest?
2: Ich möchte besonders den Deutschen sagen. Die meisten Deutschen, die ich gesehen habe, unterstützen die palästinensische Sache, aber sie trauen sich nicht darüber zu sprechen, weil es in Deutschland so viel sozialen Druck gibt. Natürlich wegen der Geschichte und so, das kann ich verstehen. Aber ich finde es schade, dass man nicht für seine Werte einstehen kann, weil man Angst vor sozialem Druck hat. Und ich denke, es ist wichtig, dass die Deutschen anfangen, darüber zu sprechen, mit Freunden und mit der Familie. Finde die richtige Rolle, informiere dich, wage es, für etwas einzustehen, für deine Werte. Ein Freund hat mir einmal etwas wirklich Interessantes gesagt. Deutschland, hat er gesagt, hat keine Schuld gegenüber Jüdinnen, sondern eine Schuld gegenüber den Menschenrechten. Und das ist wirklich, wirklich wichtig. Und das hat überhaupt nichts mit Jüdinnen zu tun. Viele Jüdinnen unterstützen unsere Aktion, viele Jüdinnen unterstützen die Sache. Es ist also wirklich wichtig, dass Deutschland, dass die Deutschen den Unterschied kennen, dass das nichts mit einer Religion zu tun hat, sondern mit der extremen Rechten und mit dem Faschismus. Denn genau das ist die Regierung Netanyahu und genau das ist die Regierung Trump. Sie sind die beiden, die das anführen. Es ist wirklich ein Kampf gegen diese extreme Rechte. Und ich würde mir wirklich wünschen, dass Deutschland das erkennt und in der Lage ist, dafür einzustehen.
0: Das Interview ist jetzt auch schon 2 Wochen her. Und am 1. Mai gab Adrian noch ein Update. Er teilte außerdem noch mit, dass das Ziel der ersten Welle war, die Blockade von der israelischen Armee zu brechen und humanitäre Hilfe nach Gaza zu bringen. Seine Gruppe arbeitet mit Organisationen im Gazastreifen zusammen, die vertraut mit der Lage sind, was auch bedeutet, dass Israel nicht eingreifen sollte. Wenn dieser Punkt erreicht werden sollte, dann würden sie mit Booten kommen, um mehr Essen und Medikamente zu bringen. Aber die Segelschiffe und die Besatzung auf den Segelschiffen sollten nicht Gaza betreten, ausgenommen natürlich den ÄrztInnen. Wir hören das Update von Adria.
4: I am currently in Greece, but in Syros, another island, where we are preparing the Greek fleet. We are supposed to meet the rest of the flotilla in south of Creta.
5: Ich bin gerade in Griechenland, aber auf einer anderen Insel namens Syrios, wo wir die griechische Flotte vorbereiten. Eigentlich sollten wir hier im Süden von Kreta auf den Rest der Flotte treffen, aber ja, vor 2 Tagen kam Israel und hat 22 Boote ganz in der Nähe von Griechenland festgesetzt, tausende Kilometer von Israel entfernt. Sie haben die Leute entführt, die Boote zurückgelassen und sie zerstört, zum Beispiel den Motor, und die Boote einfach so zurückgelassen, was für andere vorbeifahrende Boote extrem gefährlich ist. Sie haben unsere Leute entführt und dann geschlagen. Einige sind jetzt in Griechenland freigelassen worden und liegen im Krankenhaus. Und ja, es ist einfach alles total verrückt. Sie sind sogar an Bord des Bootes gegangen, haben den Motor zerstört und die Leute im Boot zurückgelassen, sodass sie sich in einer Notlage befanden, und die griechische Küstenwache hat nichts unternommen. Es ist extrem gefährlich, und jetzt haben sie 2 Leute von Bord festgenommen und bringen sie nach Israel, um sie dort vor Gericht zu stellen. Wir haben große Angst um sie.
4: It's crazy. It's super dangerous. And now they've captured 2 people from the board, from the steering committee, and they bring them to Israel for going to a court to justice. And we are really scared about them.
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0: Ihr hört immer noch das Morgenradio auf 102,3 MHz oder online auf rdl.de. Heute im Studio sind wir für euch Ari und Dave ist mit mir da, und wir haben jetzt um Punkt 9.01 Uhr ein paar Veranstaltungshinweise für euch.
2: Am Dienstag, also heute, dem 5. Mai, gibt es um 16 Uhr eine Fahrraddemo. Wir, so schreiben die VeranstalterInnen, wollen ein gerechtes und solidarisches Freiburg und ein klares Zeichen gegen Mietwucher, Abzocke, Verdrängung und Luxussanierung setzen. Deshalb laden wir euch alle zur Fahrraddemo am 5. Mai ein. Los geht es an der Rempartstraße, und verschiedene Orte in Freiburg werden angefahren werden. Wir wollen auf die Situation, so schreiben Sie weiter, in der August-Ganter-Straße aufmerksam machen, uns gegen die MieterInnen-Abzocke durch Vonovia positionieren und als Best-Practice-Beispiel auch das Greta-Gelände anfahren. Das alles passiert am 5. Mai ab 16 Uhr. Treffpunkt ist in der Rempartstraße zur Fahrraddemo.
0: Außerdem gibt es einen Talk zu gesellschaftlichen Tabus. Jetzt eine kurze Content Note. Es geht um Suizid. Genau, um die Notwendigkeit hinzusehen und zuzuhören. Suizid ist nämlich eines der letzten großen gesellschaftlichen Tabuthemen und dennoch alltägliche Realität. Denn in Deutschland nehmen sich jedes Jahr mehr als 9000 Menschen das Leben, weil eben mehr als durch Verkehrsunfälle, Drogen oder Gewaltverbrechen sterben. Der Arbeitskreis Leben Freiburg bietet Menschen in suizidalen Krisen, ihren Angehörigen und Hinterbliebenen niedrigschwellige Unterstützung und begleitet sie in schweren Lebenssituationen. Geleitet wird der AKL vom Diplom-Sozialarbeiter Stefan Hannen, der mit seinem Team aus hauptamtlichen MitarbeiterInnen und ehrenamtlichen KrisenbegleiterInnen dort ansetzt, wo Hoffnung verloren scheint. Der hält nämlich heute auch einen Vortrag, wo er Einblicke in die alltägliche Arbeit des AKL gibt, in die Online-Beratung U25, die sich speziell an junge Menschen richtet, sowie in die besonderen Herausforderungen der Begleitung von Menschen mit Suizidgedanken. Der Vortrag soll deutlich machen, Suizidprävention braucht Offenheit, Achtsamkeit und die Bereitschaft hinzusehen, gerade dann, wenn das Leben auswegslos erscheint. Das Ganze findet eben heute um 18 Uhr in der Karstraße 63 der Katholischen Hochschule in Freiburg statt.
2: Ab 19 Uhr könnt ihr dann in der Evangelischen Hochschule dem Erzählcafé beiwohnen. Dort geht es dieses Mal um Geschichten zur Bürgerinitiative, die vor 20 Jahren den Verkauf von Wohnungen, die Privatisierung von Wohnungen in Freiburg verhindert hat. Dafür kommen einige Stimmen aus der sozialen Arbeit zu Wort, die damals an diesem Bürgerentscheid, einem der wenigen erfolgreichen Bürgerentscheide in Baden-Württemberg übrigens, beteiligt waren. Ein Student, zwei GemeinwesenarbeiterInnen und dazu noch aus der Wissenschaft Professor Günther Rausch. Moderiert wird der Abend von Professor Dr. Gesa Köberling von der Evangelischen Hochschule. Wer mehr erfahren möchte über die Bürgerinitiative vor 20 Jahren, die sich dafür eingesetzt hat, dass die Freiburger Stadtbau in öffentlicher Hand blieb, wer darüber mehr erfahren möchte, der kann heute zwischen 19 und 21 Uhr, also ab 19 Uhr, zur Evangelischen Hochschule kommen. Der Raum befindet sich in der Bugginger Straße 38, Raum A1/A2, wie das hier steht.
0: Und wenn ihr ein bisschen mehr Lust auf Theater habt, dann könnt ihr heute zum Impro-Theater gehen in der Stadtbibliothek am Münsterplatz 17. Das findet um 19.30 Uhr statt und trägt den Titel Improvisieren statt Programmieren von der Impro-Theatergruppe Ensemble Autokorrektiv. Es geht um KI, denn beim Digitaltag der Stadtbibliothek Freiburg wird gezeigt, was echte Kreativität bedeutet. Während künstliche Intelligenz auf Daten und Muster angewiesen ist, scheint unsere menschliche Intelligenz auch mit dem Unwahrscheinlichsten bestens klarzukommen, oder? Was ist aber, wenn die Maschinen nun mitspielen? Wieso heißt es künstliche Intelligenz? Kann KI wirklich Kunst? Und ist KI kreativer als der Mensch oder unterhaltsamer? Wer ist schneller und wer hat die besseren Ideen? Das Publikum wird entscheiden, heute in der Stadtbibliothek Freiburg. Um 19.30 Uhr. Außerdem habe ich noch eine Frage an dich, Dave. Warst du am Sonntag im Slow Club?
2: Ich war am Sonntag nicht im Slow Club.
0: Ah, nee. Schade, dann Sonntag. Hast du auf jeden Fall was verpasst.
2: Was gibt's denn? Was gab's denn im Slow Club?
0: Da hat eine Band gespielt, die ich noch nicht kannte, nämlich Yeast Machine. Die haben ihr neues Album vorgestellt, nämlich Bad Milk. Ich fand, es klingt so ein bisschen nach Nirvana, bisschen Rage Against the Machine, aber vielleicht verspreche ich auch zu viel. Es ist eine Band aus Tübingen. Viel Spaß damit.

0: Das war Dust on the Radio, Yeast Machine, klang vielleicht wirklich ein bisschen wie Nirvana. Wir machen jetzt weiter mit einem Beitrag von Radio Dreieckland, der auch schon in den Veranstaltungshinweisen, die wir euch gerade kuratiert vorgetragen haben, angeklungen ist. Und zwar geht es um das 20-jährige, ich nenne es mal Jubiläum des Bürgerentscheids gegen die Privatisierung der Freiburg-Bau. Der Stadtbaugesellschaft Freiburgs vor 20 Jahren, der Bürgermeister Dieter Salomo, der damalige, wollte den Freiburger Wohnungsbau privatisieren, aber der erste erfolgreiche Bürgerentscheid in Baden-Württemberg konnte das tatsächlich verhindern. Darüber hat sich Radio Dreieckland mit Professor Günther Rausch. Nee, dafür gibt es ein Interview. Entschuldigung, ich habe gerade den falschen Text vor mir. Aber ja, dieses Thema wird in dem folgenden Beitrag weiter vertieft. Und ja, das gibt es jetzt erstmal.
1: Was ist da vor 20 Jahren passiert?
2: Naja, wir hatten am 1. April einen Zeitungsartikel in Freiburg, wo drin steht, dass der OB die kompletten städtischen Wohnungen verkaufen will, um den Haushalt zu sanieren. Und wir dachten erst, es ist ein April-Scherz. Und spätestens am 2. April war klar, nee, das ist todernst. Und da hat sich wirklich Tage danach eine Bürgerinitiative gegründet, die versucht haben, mittels des Bürgerentscheides dann letztendlich die Entscheidung des Gemeinderates quasi wieder aufzuheben, was wir dann auch ja erfolgreich hinbekommen haben. Und genau in diesem Kontext waren auch viele aus der sozialen Arbeit aktiv, also von Studierende über Menschen in der Praxis, also Gemeinwesenarbeit, aber auch viele andere, aber auch Leute aus der Wissenschaft. Und für uns war da relativ schnell klar, das ist eine so was von wichtige soziale Infrastruktur, die kann man nicht verkaufen. Ohne Wohnen ist viele dieser Hilfen, in denen wir arbeiten, einfach total schwierig, noch schwieriger. Und genau, wir hatten da relativ schnell den Impuls, das macht aus Menschenrechtssicht nicht Sinn, das macht aus sozialer Arbeitssicht nicht Sinn, das macht sozialpolitisch nicht Sinn, was da gerade gemacht wird, und haben dort dann angefangen, einen Gegenwehr zu organisieren.
1: Heißt, ihr habt damals gesagt, das Ganze verkompliziert unsere Arbeit auch mit unseren Klientinnen. Es wird noch weniger leicht möglich sein, Leute in Wohnungen zu vermitteln, und dadurch wird die soziale Arbeit auch noch viel schwieriger.
2: Nee, nicht nur die Vermittlung in Wohnraum, also das Thema Wohnungslosigkeit, sondern Wohnen ist so ein zentrales Ding. Man kann nicht wohnen, und dementsprechend alles Leben findet irgendeine Form halt auch in Wohnungen statt. Ist Ausgangspunkt für Bildungschancen, ist Ausgangspunkt für Teilhabechancen, ist Rückzugsort, Privatort, wenn man nicht den ganzen Tag dann in öffentlichen Orten unterwegs ist, wie dann zum Beispiel bei der Wohnungslosigkeit auf der Straße und so weiter. Also es geht gar nicht nur darum, dass unsere Arbeit sich verkompliziert hat, sondern das einfach ein Menschenrecht ist. So ein wichtiges Gut kann und darf eigentlich nicht marktwirtschaftlich organisiert sein. Und die Idee, den städtischen Haushalt damit zu finanzieren, weil es eine Finanzierungslücke gibt, also gibt ja auch einige Parallelen zu heute, ist einfach eine fatale Entscheidung, die A, nicht so einfach wieder zu revidieren ist, wenn die Wohnungen mal verkauft sind. Also einen Wohnungsbestand aufzubauen ist einfach viel kraftintensiver, wie ihn einmal zu verkaufen. Und Wohnen ist einfach ein Mittelpunkt menschlichen Lebens, und man kann daraus keine Ware machen und die verkaufen. Und genau die Probleme kennt man ja auch, sei es Vonovia, sei es andere große Wohnungskonzerne, die eben die Rendite im Blick haben und nicht die Wohnversorgung der Menschen.
1: Jetzt findet also anlässlich des erfolgreichen Bürgerentscheids ein Erzählcafé statt. Ich würde vermuten, ihr wollt nicht nur in schönen Erinnerungen schwelgen, sondern habt euch auch gedacht, was dazu, warum diese Veranstaltung auch heute noch sinnvoll ist. Was ist die Idee des Erzählcafés? Warum wollt ihr heute von der Geschichte von vor 20 Jahren erzählen?
2: Ja, genau. Es hat zwei Aspekte. Genau. Einerseits ist die Wohnungsfrage immer noch nicht gelöst. Freiburg hat immer noch unglaublich krass hohe Mieten. Die ist ja eher schlimmer geworden wie seither. Und man kann sich eigentlich oder will man sich eigentlich nicht vorstellen, was passiert wäre, wenn der Verkauf durchgegangen wäre, wie noch schlimmer das Ganze wäre. Das ist so das eine, nochmals zu sagen, nee, sowas darf man nicht nochmal machen. Auch ein bisschen als Warnung hinsichtlich jetzt der Kürzungspolitik, die ja auch in Freiburg nach der OB-Wahl wahrscheinlich dann jetzt bald los geht, wie es in anderen Kommunen auch ist, dass halt der städtische Haushalt massivst quasi auch unter Druck ist und dass man eben nicht in die Situation wiederkommt, zu sagen, okay, wir verkaufen uns Tafelsilber. Das ist so der eine Aspekt, aber das andere, was uns ja auch aus Sozialarbeiten recht wichtig ist, ist der Punkt, da gibt es ein historisches Beispiel, wie Sozialarbeitende in ihre unterschiedlichen Rollen zusammen mit den Menschen in den verschiedenen Stadtteilen und so weiter einen sozialen Kampf auch geführt haben, um das bessere Leben eben gegen eine Verschlechterung der Lebensbedingungen und es einfach auch ein Ausdruck war der politischen sozialen Arbeit und das ist schon auch, was man immer mal wieder hochhalten muss, also zum Thema Nostalgie, das ist nicht nur Nostalgie, sondern es war einfach ein relativ gutes Beispiel, wie soziale Arbeit eigentlich funktionieren müsste, nämlich ein Kampf um bessere Infrastruktur, um Beteiligungsmöglichkeiten, das war ja auch dort stadtteilübergreifend in allen Stadtteilen die Ablehnung da. Das hat aber auch was damit zu tun gehabt, wie die Politik damals auch gemacht wurde, nämlich eine Beteiligungsmöglichkeit auch für Menschen, die eben formal eben nicht mitentscheiden konnten, weil sie eben nicht diese Beteiligungsrechte, die Abstimmungsrechte haben. Und genau, es ist einfach ein sehr, sehr gutes Beispiel, wie soziale Arbeit eigentlich sein könnte. So auf der sozialarbeiterischen Sicht und genau in der Wohnungsfrage stehen ja unglaublich viele Herausforderungen noch da, die eben auch durch diesen verhinderten Verkauf nicht gelöst sind.
1: Stichwort politische soziale Arbeit. Solltet ihr als SozialarbeiterIn nicht euch um die Klientin kümmern, statt Politik zu machen?
2: Genau, das ist wahrscheinlich wirklich auch bei manchen so das Thema, aber genau, soziale Arbeit als Menschenrechtsprofession, da geht es um

0: auch zu erkämpfen. Das heißt, es geht nur politisch.
1: Dann abschließend vielleicht einfach noch ein paar Worte dazu. Was wäre deine Hoffnung, was sich aus einem solchen Erzählcafé entwickeln könnte oder vielleicht auch nicht nur aus dem Erzählcafé, sondern aus so einer gemeinsamen Reflexion zum erfolgreich verhinderten Bürgerentscheid?
0: Ja, ein Punkt wäre wirklich einfach Wohnen als soziale Infrastruktur auch zu begreifen und daraus leitet sich für mich auch verschiedene Konsequenzen ab, eben dass die Ökonomie der Wohnraumbewirtschaftung eigentlich keine sein kann, die innerhalb von Marktmechanismen funktioniert. Also auch wenn es in den vielen Bereichen auch massive Probleme gibt, wie Bildung, wie ein Schwimmbad oder sonstige Dinge, dass irgendwie klar ist, das ist eine gesamtgesellschaftliche Aufgabe, nicht die Mieterinnen und Mieter sind verantwortlich, dass sie mit ihren Mieteinnahmen neuen Wohnungen schaffen, sondern das ist ja auch ein Umverteilungsmechanismus und ausnahmsweise eben mal Richtung die Menschen, die weniger Geld haben, weil Mietmarkt ist ja normal, ist eigentlich der Umverteilungsmechanismus nach oben. Also eine ganz andere Denke, wie man Wohnen denken kann, wie das funktionieren kann, also ähnlich wie, keine Ahnung, Schulversorgung, sonstige Sachen, da wird man ja auch nicht auf die Idee kommen, also kommt man ja auch einerseits irgendwie mit Privatschulen und so weiter, aber auf die Idee zu kommen, nur wer ein Eintrittsgeld zahlen kann, hat das Recht drauf, diese Infrastruktur zur Bedürfnisbefriedigung überhaupt nutzen zu können. Und das wäre so das eine nochmal, also das Ganze anders zu denken und im Idealfall auch real einfach noch eine Bewegung, die wieder auch aktiv dafür kämpft und nicht versucht, individualisiert irgendwie sich durch das Haifischbecken Wohnungsmarkt durchzuschwimmen, sondern da eine ganz andere gesellschaftliche Struktur quasi auch in Bewegung zu kriegen, die eben das Menschenrecht auf Wohnen möglich macht.
1: Und dafür will sich der Arbeitskreis Kritische Soziale Arbeit Freiburg einsetzen und lädt deshalb ein zum Erzählcafé 20 Jahre Bürgerentscheid aus Sicht der sozialen Arbeit. Dieses Erzählcafé findet statt am Dienstag um 19 Uhr in der Evangelischen Hochschule Freiburg in der Bugginger Straße 38, Raum A1, A2. Zu Wort kommt unter anderem Frank, den wir gerade im Interview gehört haben, dann aber auch noch die GemeinwesenarbeiterInnen Annette Brox und Nina Kuhn und Günther Rausch.
2: Das war ein Beitrag von Fabian von RDL und wir machen gleich weiter mit einem Interview mit Anton vom Bündnis Widersetzen, der heute bei uns im Studio zu Gast ist. Davor gibt es aber erstmal noch ein bisschen was nicht inputmäßiges für die Ohren und zwar ein bisschen textlicher Dada von Kleenex. Hier ist Nice.

0: Das war Nice von Kleenex. Wir machen weiter mit unserem Gast. Seit dem Bundesparteitag der AfD im Juni 2024 in Essen sorgt das Aktionsbündnis Widersetzen dafür, dass Großveranstaltungen der AfD nicht mehr ungestört vonstatten gehen. Auch in Riesa trat das Bündnis Anfang 2025 in Erscheinung, so wie im vergangenen November beim Gründungstreffen der Jugendorganisation der AfD, der sogenannten Generation Deutschland. In Gießen fand das damals statt. Die gewählte Form des Protests sind Straßenblockaden vor den Zufahrten zu den jeweiligen AfD-Veranstaltungsorten. Dieses Jahr versammelt sich die AfD im Juli zu einem Parteitag in Erfurt. Und auch um diese Großveranstaltung der Partei wird sich ein großes Protestbündnis sammeln. Die ersten Pläne diesbezüglich sind bereits abgehalten und die ersten mitteldeutschen Schlagzeilen sprechen wieder von Zehntausenden Demonstrierenden, die in der Stadt erwartet werden. Bei uns ist heute Anton vom Bündnis Widersetzen Freiburg zu Gast. Hallo Anton, schön, dass du hier bist.
1: Hi, schön, dass ich da sein darf.
0: In Gießen wurde die Gründung der Generation Deutschland durch die Straßenblockaden des Bündnisses Widersetzen um so ungefähr 2 Stunden verzögert, habe ich damals gehört.
1: Wir sagen immer 2 Stunden 15.
0: 2 Stunden 15, um genau zu sein. Schaut man auf die bundesweite Website vom Bündnis Widersetzen, dann liest man dort vor allem zuallererst ganz oben, das war krass. Was glaubst du, ist damit gemeint? Also die Frage, was war krass in Gießen 2025? Waren es diese 2 Stunden 15 Minuten?
1: Also ich glaube, das war krasser als letztes Mal. In Riesa waren es nur 1,5 Stunden. Aber ich glaube, was viel krasser war, war noch mehr dieses krasse Gemeinschaftsgefühl. Also, keine Ahnung, ich saß da in der Blockade und dann kam der Bus und der Bus hat umgedreht, also von den AfDlern, da saßen so 50 rechts junge Nazis drin, fahren da so hin, drehen um, fahren zurück und ich saß halt da auf dem Boden mit einer Person aus Bayern und einer aus Frankfurt und hab Karten gespielt und mich so das erste Mal, also nicht das erste Mal, aber mal so wieder so krass nicht alleine gefühlt, sondern so, wir sind mehr, wir sind viele, wir machen da was gegen und ich hab mich so halt, das war krass, dieses Gefühl, glaube ich. Und in Deutschland, in dem so gefühlt immer nicht so viel abgeht und irgendwie wir reden nur über Kürzungen und schauen die Heute-Show und irgendwie alles nur lustig, weil alles geht den Bach runter, hat man so mal ein krasses Gefühl von, boah, wenn ich mich da reinhänge und wirklich was machen will, dann kommen da auch die Tausenden und dann stehen die mit mir in der Blockade und ich kann mich krass widersetzen.
0: Ja, wir haben es gerade auch im Vorgespräch nochmal von Zahlen gehabt. Im November 2025, da fand dieses Gründungstreffen in Gießen eben statt. Also das Gründungstreffen der Generation Deutschland, der Jugendorganisation der AfD eben. Da gab es viele Busse mit insgesamt etwas über, oder ich glaube knapp 800 Menschen aus Freiburg. Prozentual gesehen war Freiburg damit die drittstärkste Stadt, die so vom Bündnis quasi noch Leute mobilisiert hat. Ihr habt euch jetzt vergangene Woche zum Auftakttreffen für Erfurt versammelt und ja, meine Frage ist, wie würdest du sagen, dass die Zahl derjenigen, die sich für diesen aktivistischen Widerstand, für die Form des Widerstands beispielsweise oder in den meisten Fällen eben durch Straßenblockaden entscheiden, würdest du sagen, dass die weiter wächst und wenn ja, womit hängt das vielleicht auch gerade hier in Freiburg jetzt gerade zusammen?
1: Ich würde sagen, es wächst auf jeden Fall, weil halt auch die Frustration wächst, mit dass nichts gegen die AfD getan wird. Und ich finde das also ganz klar, wir waren jetzt beim Auftakttreffen letzte Woche, das ist nur das Studi-Auftakttreffen, da waren wir 100 Leute, da waren wir letztes Mal für Gießen waren wir da 80 oder knapp 80. Mhm. So in Essen waren es 2 Busse aus Freiburg, in Riesa waren es 7 Busse aus Freiburg, jetzt in Gießen waren es 12 und wir haben jetzt auf jeden Fall nochmal deutlich mehr geplant.
0: Also das heißt, bei dem Auftakttreffen waren auch schon so viele neue Gesichter da, dass ihr damit rechnen konntet.
1: Safe. Also da waren so, wir haben so Kleingruppenphase gemacht und ich habe es so ein bisschen moderiert, aber ich war dann auch in der Kleingruppe dabei. Und da saßen dann halt so 3 Zweitsemester und ich habe die so gefragt, hey, warum, also das waren auch so die Inputfragen oder die Check-In-Fragen, so hey, warum seid ihr eigentlich heute hier? Und die waren halt da, weil jemand am Campus angesprochen hat und gesagt hat, hey, hast du Bock, wir machen was gegen die AfD am 4.7., willst du vielleicht zur Orga irgendwie oder zum Plenum da dazukommen? Und die waren so, boah, ich bin gerade erst nach Freiburg gezogen, ich komme aus einem kleinen Dorf in Hessen, oder einer von denen. Irgendwie habe ich da noch nie so viel mitbekommen, ich dachte, ich schaue mal rein. Und ich glaube, genau diese Leute erreichen wir halt jedes Mal wieder neu. Und ich habe mich halt da irgendwie, das war total süß, ich habe mich da total gesehen, weil ich war halt auch vor 3 Jahren in so einem Plenum das erste Mal und habe so gesagt, ich möchte irgendwas machen. Und dann wurde mir halt dieses so Angebot unterbreitet, hey, lass doch irgendwie mal blockieren, lass doch mal irgendwas starten. Und ich glaube, wir sehen auf jeden Fall, wir werden immer mehr, wir werden auch immer breiter. Also ich habe jetzt die ganze Zeit über Studis geredet, weil ich sehr viel irgendwie Studimobi mache. Aber wir machen auch dieses Mal so ein Widersetzen Plus, heißt das. Auch Widersetzen 60 Plus wurde es mal genannt. Also praktisch eine Anfahrt für vernünftige Leute, die nicht um 20 Uhr in den Bus steigen wollen, um 6 Uhr aussteigen wollen in Erfurt, um dann wieder um 18 Uhr einzusteigen und um 0 Uhr wieder anzukommen. Sondern Leute, die praktisch vielleicht einen Tag früher hinfahren, eine Nacht in der Jugendherberge schlafen, dann gemeinsames Aktionstraining machen und dann in die Blockade auf den Protest gehen. Also wenn die Hörenden vielleicht Bock haben, hey, irgendwie dieses Widersetzen, das klang für mich immer so, junge Leute geben sich das und übernächtigen da total. Das kann man auch jetzt anders machen und auch da kommen schon mehr Leute mit und ich merke halt so, yo, das ist nicht mehr nur ein Protest von irgendwie mir und meinen 12 Atzen an der Uni, sondern es ist halt wirklich mittlerweile ein breites gesellschaftliches Ding. Die Linke ist dabei, Gewerkschaften, Teile der Gewerkschaften solidarisieren sich und kommen mit. In Gießen hatten die ja auch schon den Großprotest angemeldet. Das waren ja gar nicht mehr wir. Also wir werden mehr, wir werden breiter. Und das merkt man, glaube ich, in jeder Aktion, die wir momentan machen.
0: Ja, in Gießen, um nochmal darauf zu... das ist auch etwas, was in Gießen eine große Rolle gespielt hat, weil Gießen ja wahrscheinlich auch so im Vergleich zu den anderen Veranstaltungen auch in der Hinsicht am meisten an der Berichterstattung zurückgeworfen hat, nämlich Kritikerinnen werfen dem Bündnis beziehungsweise der Mehrheit der Leute, die sich für den ungehorsamen Protest gegen die AfD entscheidet, denen wird gerne vorgeworfen, dass der eigentliche Zweck dieser Straßenblockaden eher die Provokation sei und als besonders leitmotivisch für die Berichterstattung könnte man je nach politischem Hintergrund auch der jeweiligen Berichterstattung feststellen, dass entweder die Polizeigewalt gegen links oder eben linksextremistische Gewalt gegen die Polizei meistens so im Fokus steht. Manche sprechen sogar, das habe ich im Vorfeld, glaube ich, im Gießener Tagesblatt gelesen, hat sich auf, also das hat ist noch vor Gießen quasi gesehen gewesen, also vor dem 29. November, vor dem Tag, an dem eben das Gründungstreffen stattfand. Da wurde auch von Krawalltourismus gesprochen, der sich vielleicht da einschleichen könnte in das Protestbündnis und vielleicht für Eskalationen gerade gegen die Polizei sorgen könnte. Also die Berichterstattung zu diesem Thema, die begleitet die Proteste vermutlich schon seit Anfang an. Und ja, wie blickt ihr oder wie blickst du auf diesen Aspekt oder auf diese einerseits Unterstellung, dass eben das friedliche Bündnis unterlaufen werden könnte von sogenannten Krawalltouristen, andererseits aber auch die Gefahr eben, dass es da wirklich eben Inkontingenzen gibt oder dass da vielleicht größere Schutzmechanismen auch für das Bündnis selbst in Kraft treten müssen. Wie blickt ihr darauf?
1: Ja, also ich glaube, so ganz prinzipiell ist wichtig zu sagen, so irgendwie von Widersetzen geht keine Gewalt aus, vom Bündnis an sich und die Leute, die sich mit dem Bündnis dahin fahren. Wer Bock hat, kann auch mal auf die Website schauen, da ist so ein Demo-Selbstverständnis. Wir sind bunt, wir sind eine breite Masse, von uns geht keine Eskalation aus. Wir sind eigentlich nur da, um da zu blockieren. Und man muss sich auch immer so ein bisschen denken, also wer diese Videos mit der Polizeigewalt gesehen hat oder wie die Polizei da umgegangen ist, wer so einfach in eine Menge reinrennt, also da gibt es so eins, der tippelt so ein Polizist von links nach rechts auf seinen Füßen und rennt dann full steam ahead so in eine Demo-Menge rein. Mhm. Wer so da reinrennt, der knickt vielleicht auch mal um und verletzt sich in der Tat. So, das ist natürlich nicht zu entschuldigen, dass es da Ausschreitungen zum Teil auf jeden Fall irgendwie gab. Aber das ist so, ich glaube, so als prinzipielles Ding. Und dann ist es schon auch so, dass so die wirklichen so krassen Leute, die irgendwie so Cops prügeln wollen, die kommen ja eigentlich gar nicht dahin. Also unser Selbstverständnis ist ja so, wir sind bunte Masse, wir sind breite Zivilgesellschaft, bei uns laufen Leute aus der Gewerkschaft, von den Grünen, von der SPD, von der Linken, wirklich die gesamte Gesellschaft, die Linke mit. Da hat ja so einen crazy, eine Person, die so irgendwie morgen die Revo anzünden will, nicht so richtig Bock drauf eigentlich. Also das hat man auch gesehen, da haben sich so bestimmte K-Gruppen haben sich davon so distanziert aktiv von Widersetzen, wollten damit eigentlich nicht so viel zu tun haben. Und klar, es gibt da irgendwie Ausschreitungen. Wenn man so einen riesigen Protest anmeldet, kommen da glaube ich viele Leute einfach dazu. Da kann man nicht so unglaublich viel machen, außer eben versuchen noch mehr das Selbstverständnis von Widersetzen zu prägen. Und das tun wir auch jedes Mal. Auf jeder Veranstaltung, wo mobilisiert wird, wird auf jeden Fall mindestens einmal irgendwie so Teile des Demo-Selbstverständnisses vorgelesen. So, wir sind eine friedliche, bunte, breite Masse, die dorthin geht, um sich hinzusetzen und die AfD nicht durchzulassen. Und so zur Ausschreitung zwischen der Polizei und der breiten Demo kommt es manchmal. Aber ich finde, man muss auch immer so ein bisschen im Hinterkopf belassen, so die Cops könnten uns auch einfach sitzen lassen. Dann würde wirklich sehr wenig passieren. Also wenn wir einfach da sitzen bleiben würden, dann müsste auch kein Polizist, keine Polizistin jemals irgendeinen Demonstrantin anfassen. sondern wir würden einfach sitzen bleiben, am Ende des Tages wieder nach Hause fahren und das Ganze wäre eine komplett friedliche Nummer. Also die Eskalation geht in meiner Erfahrung und ich finde auch so ganz prinzipiell einfach von der Polizei aus.
0: Ja, vielleicht kommen wir damit erstmal zur Gretchenfrage. Auch eine Kritik, die ja immer wieder formuliert wird und wahrscheinlich auch der Kritikpunkt, zu dem ihr euch am meisten immer wieder äußern müsst als Bündnis. Ja, die Polizei, die machen doch nichts anderes als der AfD ihr Recht gewährleisten, sich zu versammeln als demokratisch gewählte Partei. Was?
1: Ja, also ich lache da schon so ein bisschen. Also ich verstehe halt nicht mehr, wie wir die AfD als demokratische Partei verstehen können. Also eine AfD, die so Geheimtreffen abhält, wie sie unsere MitbürgerInnen und unsere Freunde und unsere, keine Ahnung, Menschen, die wir lieben, deportieren wollen, aus diesem Land verbannen wollen, die ist für mich keine demokratische Partei, die ein Recht hat, sich zu versammeln. Und also zum Beispiel jetzt dieser AfD-Parteitag am 4.7.2026 findet ja nicht zufällig in 100-jähriger Tradition des 4.7.1926 statt, wo die AfD ihren, wo die, nicht die AfD, Entschuldigung, die NSDAP, aber so ein bisschen Jacke, Hose, ne, ihren Reichsparteitag in Weimar, also der Nachbarstadt von Erfurt, abgehalten hat. Normale Parteien veranstalten ihre Parteitage in Wahljahren in Bundesländern, in denen Wahlen sind. Das wären Sachsen-Anhalt oder Mecklenburg-Vorpommern jetzt noch. Faschistische Parteien organisieren ihre Parteitage da, wo der Führer lebt. Und das ist halt in Thüringen bei Höcke. Und deswegen veranstaltet der Höcke seinen Parteitag. Und einen solchen Parteitag kann man halt nicht zulassen. Ein Reichsparteitag, der hat kein Recht, von einem legitimen demokratischen Staat verteidigt zu werden. Das ist halt einfach nicht so. Und solange das AfD-Verbot halt nicht vom Staat kommt, machen wir das halt per Hand, indem wir das solche Großveranstaltungen blockieren und da eine klare Trennlinie ziehen. Also keine Ahnung, ich privat persönlich bin jetzt auch kein großer Fan der CDU, aber die würde ich halt nicht blockieren wollen, weil ja, sind halt irgendwie komische Menschen, die ich jetzt nicht meine Meinung haben, aber ja schon auch ein Recht auf demokratische irgendwie Meinungsartikulation, oder bin jetzt auch kein SPD-Wähler, dürfen die trotzdem. Die AfD ist eine andere Partei. Sie ist eine faschistische Partei und die haben kein Recht auf den demokratischen Widerstand. Und ich finde, man sieht das auch in den Wahlen in Gießen. Also vor Gießen, vor diesem 29.11. gab es ja die Bundestagswahl, hat die AfD 17%, glaube ich, ungefähr. Nach Gießen gab es eine Landratswahl und da hatte die AfD deutlich weniger. Ich sage nicht, dass das unser Einfluss war. Ich sage nicht, dass wir das irgendwie verändert haben. Aber ich finde, was man daran sieht, ist halt, dass wir die AfD nicht stärken oder irgendwie Demokraten so ein Bauchgefühl geben, dass sie jetzt auf einmal AfD wählen, sondern so, wir sorgen einfach dafür, wir blockieren da und markieren eine Trennlinie zwischen den Demokraten und den Nichtdemokraten.
0: Eine andere Sache, die ich in Gießen im Gespräch immer wieder mitgenommen habe, dass das Protestgeschehen in Riesa nämlich von ein paar eigenartigen Gefühlen begleitet war, gerade von, ich sage jetzt einfach mal ganz plump, westdeutschen Studierenden,
1: ja,
0: natürlich. Und zwar, achso, Riesa befindet sich ja nämlich in Sachsen, wenn ich das gerade richtig
1: erinnere. Genau, ungefähr so eine halbe Stunde mit der Bahn von Leipzig.
0: Genau, nach Sachsen, ich habe es ja in der Frage auch formuliert. Nach Sachsen geht es im Juli 2026 jetzt eben wieder nach Erfurt, hast du gesagt, also auch wieder in ein also in ein ostdeutsches Bundesland, eben nach Thüringen. Ja, viele empfinden das so ein bisschen als ein, ja, ich komme hier als westdeutscher Studi aus dem schönen Freiburg im Breisgau an und komme jetzt mal in den Bereich, wo tatsächlich die Zahlen dann in Richtung auf Regierungsverantwortung irgendwann mal stehen werden. Wie blickst du auf diesen Umstand und siehst du vielleicht, also beziehungsweise siehst du Unterschiede zwischen einem gegen die AfD gerichteten Protest in Gießen und einem solchen Protest in Erfurt jetzt dieses Jahr?
1: Mhm. Also ich glaube, in Riesa war das auf jeden Fall ein Gefühl, was man legitim haben konnte und was man auch da miterlebt hat. Also man ist dadurch irgendwie so ein kleines Dorf noch hingelaufen. Ich erinnere mich an Nickritz, glaube ich, war ein kleines Dorf vor Riesa. Mhm. Steckt mich gerne auf Google Maps. Und da wurde einem dann schon entgegengeworfen, fahr doch nach Hause. Obwohl man auch viele Leute gesehen haben, die irgendwie vom Balkon gewunken haben und irgendwie glücklich waren, dass wir da waren. Also ich glaube, man erfährt da schon eine gewisse Ambivalenz, wenn man in so ein kleines ostdeutsches Dorf fährt, in dem die AfD in der Tat ihre 30-40% bei Landratswahlen oder so abholt. Ich würde aber argumentieren, dass es in Erfurt eine fundamental andere Situation ist, weil wir so ein bisschen eingeladen sind. Also wer Lust hat, kann wieder mal auf Instagram die Studis gegen Rechts Erfurt suchen. Das ist eine Studiegruppe aus Erfurt, die hat sich gerade neu gegründet mit 570 Menschen, die da auf dem Auftakttreffen waren, die aktiv sagen, hey, Studis dieses Landes, alle Studis von Freiburg bis Kiel, von wo auch immer bis wo auch immer, bin ich so gut in Geografie, kommt nach Erfurt, helft uns, gemeinsam mit uns unsere Stadt zu verteidigen. Diese Stadt gehört nicht Höcke. Der kann nicht am 4.7. diesem historischen 100-jährigen Tag des NSDAP-Parteitages sich diese Stadt einfach nehmen. Diese Stadt gehört uns und wir wollen, dass ihr dazukommt, um diese Stadt mit uns zu verteidigen. Und ich glaube, es war eine Situation, die wir in Gießen auch nicht so krass hatten. Also in Gießen gab es auch, also es ist eine westdeutsche Großstadt irgendwie. Mhm. Dann klar fühlt man sich da irgendwie als westdeutscher Studi irgendwie mehr, als könnte man da mal Protest machen und irgendwie mehr daheim. Aber auch da war ja der Bürgermeister, ey, bleibt mir weg. Das ist in Erfurt jetzt fundamental anders. Der Bundestagsabgeordnete aus Erfurt, Bodo Ramelow von der Linken, hat gesagt, unterstützt diesen Protest, hat gesagt, kommt alle nach Erfurt, verteidigt mit uns unsere Stadt, unser Bundesland. Und deswegen glaube ich, auf jeden Fall sollten wir jetzt ja nicht aufpassen, nicht da reingehen und sagen so, ey, ich als Freiburger Studi, ich mache das jetzt hier im Osten mit dem Antifa. Aber so das fundamentale Verständnis kann, glaube ich, ein anderes sein. Wir können mit einem anderen Selbstbewusstsein gehen, weil die wollen, dass wir da sind. Wir sind da eingeladen.
0: Ja, dann vielleicht noch einmal kurz zum Abschluss. Ihr bereitet euch immer noch vor für den Bundesparteitag, für den Parteitag der AfD eben in Erfurt, jetzt im kommenden Juli. Bis dahin vergeht noch viel Zeit. Ihr habt noch einiges bis dahin zu tun. Für alle, die das jetzt gehört haben und festgestellt haben, beispielsweise, ich kann ja auch als Oma an eurem Protest teilnehmen und die 3-Tage-Komfort-Variante wählen. Mhm. Ja, vielleicht gib uns 1-2 kurze Facts, damit sich die Zuhörerinnen orientieren können. Wann findet das nächste Treffen statt? Generell, wie kann man sich dem Bündnis anschließen? Vielleicht auch, ja, womit muss man dabei rechnen oder was kann man dann vielleicht auch davon erwarten dann für sich selbst?
1: Mhm. Also ich glaube, wenn man studiert in dieser Stadt Freiburg oder auch überall im Umland, nächste Woche Mittwoch, also nicht morgen, sondern eine Woche drauf, findet das nächste Studis widersetzen sich Plenum statt, um 17 Uhr. Wo genau, wissen wir noch nicht, aber das finden wir alles auf Instagram. Genau, widersetzen Freiburg, widersetzen _FR heißt es, glaube ich. Wenn ihr Teil von einer Partei oder einem Verein oder irgendeiner Orga seid, die sagt, hey, eigentlich ist in unserem Grundverständnis die Antifa oder Antifaschismus festgeschrieben und wir müssten da ja irgendwie mal was machen, dann meldet euch auch total gerne einfach auf Insta oder per Mail. Unsere Website ist widersetzen-fr.de, also ihr könnt uns einfach eine Mail schreiben. Da gibt es bald so ein Vernetzungsauftakttreffen für einfach eine große, breite Stadtkampagne. Und sonst, wenn ihr einfach sagt schon, ey, ich brauche gar keine Überzeugung mehr, ich muss gar nicht mehr im Plenum kommen, ich will einfach mitkommen, dann könnt ihr natürlich einfach schon mal ein Ticket kaufen. Es gibt Tickets, auch auf unserer Website, widersetzen-fr.de. Und auch wenn ihr aber sagt, hey, diese übernächtigte Anfahrt, das ist nichts für mich, sondern ich mache Widersetzen Plus, Widersetzen 60 Plus, wie auch immer, dann könnt ihr mir einfach direkt auf Signal schreiben, @anton.490. Und dann hucke ich euch ab mit einem Ticket und einem Hostelplatz in Erfurt, wo ihr dann ganz entspannt und ausgeschlafen am Protest teilnehmen könnt. Genau, ich freue mich, wenn ihr dazu kommt.
0: Das war Anton nochmal mit weit mehr als ein paar Hardfacts. Ihr habt sämtliche Kontaktdaten zum Bündnis Widersetzen. In einem vergangenen Interview mit einer Person, die gar nicht selbst direkt in der Orga involviert war, wurde auch schon mal gelobt, wie strukturiert das ganze Bündnis sei.
1: Wir tun unser Bestes.
0: Und mit dem bisschen Butter hintendrein machen wir jetzt weiter mit dem Rest des Programms. Erstmal bedanke ich mich bei Anton. Vielen Dank, dass du hier warst.
1: Hey, danke, dass ich da sein durfte.
0: Das war Anton vom Bündnis Widersetzen in Freiburg. Jetzt gibt es erstmal ein bisschen Musik mit dem Track Segway von Thea Woofer. Und danach hört ihr noch einen kurzen Input zu Eltern gegen Wehrpflicht. Das ist ein Bündnis, das sich vor kurzem geformt hat und mit denen ein paar von RDL sich unterhalten haben und davon erzählen. Aber erstmal hier ein bisschen was für die Ohren.

0: warst bei dem Treffen der Eltern gegen Wehrpflicht. Was kannst du mir über die Gruppe erzählen?
1: Ja, es ist eine neue Gruppe, zusammengewürfelt aus Eltern und generell Interessierten, die sich gegen die Wehrpflicht engagieren wollen und die betroffenen Jugendlichen, die gegen die Wehrpflicht streiken, zu unterstützen. Sie kommen zusammen, um sich über Neuigkeiten auszutauschen, aber auch darüber, wie sie das Thema betrifft und was sie so beschäftigt. Ich habe mich mit Chiara unterhalten, die am Treffen mitgewirkt hat.
0: Was hat Chiara denn über die politischen Ziele der Gruppe erzählt?
1: Sie wollen schon, wie gesagt, die Wiedereinführung der Wehrpflicht verhindern, stellen sich aber im Generellen gegen die aktuelle Aufrüstungs- und Militarisierungspolitik. Sie wollen klar auf den Zusammenhang aufmerksam machen zwischen dem aktuellen Kaputtsparen und Abbau der sozialen Infrastruktur zugunsten der Militarisierung. Für sie ist klar, dass Krieg keine Lösung ist. Es ist nicht der Krieg derjenigen, die als Soldaten ins Feld geschickt werden, um dort zu sterben.
0: Hat die Gruppe denn einen alternativen Vorschlag zur Wehrpflicht? Wie gehen die Eltern mit Befürwortern der Wehrpflicht um?
1: Sie haben Verständnis dafür, wenn Menschen die Perspektive haben, dass die Wehrpflicht notwendig ist, halten dem aber klar entgegen, da die Wehrpflicht ihrer Meinung nach nicht im Interesse der Bevölkerung ist. Chiara hat mir dazu das Beispiel genannt, wenn ein Land dazu gezwungen wird, militärisch in einem anderen Land einzugreifen, dann wird das oft als Selbstverteidigung dargestellt, aber meistens ist es das nicht. Solche militärischen Einsätze, zu denen dann Wehrpflichtige geschickt werden, liegen für Chiara klar nicht im Interesse der Bevölkerung. Sie meinte zu mir, dass sie generell offen ist, mit Leuten zu diskutieren, hat dabei aber ihre klare Position, die sie vertritt.
0: Du hast mir erzählt, dass du auch mit einer Mutter gesprochen hast. Was motiviert sie, sich gegen die Wehrpflicht zu engagieren?
1: Genau, ich habe mit der Mutter eines 12-Jährigen aus Emmendingen gesprochen. Melissa war zum ersten Mal bei dem Treffen dabei. Sie ist der Meinung, dass sich auch die Jüngeren bzw. ihre Eltern schon mit dem Thema auseinandersetzen sollten, weil es sie schneller, als man denkt, betreffen wird. Ich habe sie dann gefragt, inwieweit die Wehrpflicht für ihren Sohn schon interessant ist, weil das ja so den Eindruck erwecken kann, dass junge Kinder, die sich selbst noch nicht für das Thema interessieren, von den Eltern instrumentalisiert werden. Sie hat mir daraufhin erklärt, dass die Streiks zur Aufklärung dienen, da die Jüngeren anders als die Generation der Großeltern keinen direkten Bezug zum Krieg haben und was es bedeutet, Soldat zu sein. Außerdem entsteht so ein Raum zum Austauschen und Diskutieren. Da sie selbst nicht aus Freiburg kommt, ist Melissa das Thema Meinungsaustausch besonders wichtig. Denn nur so kann eine bessere Vernetzung zwischen Freiburg und der Umgebung gelingen, da in Emmendingen bisher kein Streik stattgefunden hat. Sie wünscht sich auch eine Zusammenarbeit mit anderen Gruppen und Initiativen, sodass die Streiks auch mehr Auswirkungen ins Freiburger Umland haben.
0: Was sind die nächsten Aktionen, die die Eltern gegen Wehrpflicht planen?
1: Um ihre Unzufriedenheit mit der aktuellen Politik auszudrücken, gehen sie mit der Jugend auf die Straße zum nächsten Schulstreik am 8. Mai. Am Abend zuvor treffen sie sich zum Plakatebasteln für die Demo. Das Treffen findet ab 17 Uhr im Haus des Engagements statt. Zu einer lockeren Vernetzung treffen sie sich am 17.05. im Gasthaus zum Hirschen um 18 Uhr. Also falls euer Interesse geweckt ist oder ihr euch schon länger fragt, was ihr gegen die Wehrpflicht machen wollt, kommt dazu.
2: Das war ein Beitrag von Radio Dreieckland über die Eltern gegen Wehrpflicht. Wir machen jetzt in den letzten 10 Minuten noch weiter mit ein bisschen Musik. Und zwar mit Bad Milk von Yeast Machine. Die haben wir vorhin, glaube ich, auch schon gehört, oder?
3: Und ja, haben wir. Die haben eben Slow Club gespielt am fünften Tag ihrer fünftägigen, wie heißt das?
2: So eine Tournee?
3: Tournee, ja, genau. Und jetzt sind sie wieder in Tübingen, hoffentlich.
2: Ja, mit denen geht es jetzt weiter, die wo vorhin so ein bisschen nach Nirvana geklungen haben. Mal schauen, ob das jetzt auch so ist bei Bad Milk.
3: Ja, Bad Milk. Aus dem Album Bad Milk.

0: Das war Yeast Machine mit Bad Milk. 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
1: Genau, im Anschluss gibt es ab 12 Uhr, ab 10 Uhr jetzt gleich für euch, also in 4 Minuten, SIP FM. Das ist sozusagen ja, das historische Tagesinfo von vor 2000 Jahren, würde ich sagen, von vor 20 Jahren, 2006.
0: Da gab es noch gar kein Radio vor 2000 Jahren, Dave.
1: Nee. aber ja, 2006 gab es schon Radio und die Wiederholung, die hört ihr heute. Das ist SIP FM, zusammengestellt damals von den freien Radios. Und ja, wir waren euer Morgenradio. Zwischen 8 und 10 Uhr haben wir euch jetzt in den Tag hinein begleitet und wir hoffen, wir haben euren Tag irgendwie ein bisschen süßer und besser gemacht.
0: Ja.
1: Ja, und wir waren heute Dave und Ari.
0: Ja. Und es ist jetzt 9.57 Uhr und wir hören noch ein Lied von Yeast Machine, nämlich Falling Rocks. Das ist ein Feature mit The Red Flags. Viel Spaß.

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7: Hallo und herzlich willkommen zu unserer Freitagsausgabe. Die kommende halbe Stunde wurde zusammengestellt vom Freien Radio Wüste Welle aus dem Raum Tübingen und Reutlingen. Am Mikrofon ist Michael von Fahrenbühler. Im heutigen ZipFM könnt ihr Beiträge zu folgenden Themen hören. Am Anfang unserer halben Stunde wenden wir uns der Fußball-Weltmeisterschaft zu. Genauer den Überwachungs- und Sicherheitsmaßnahmen anlässlich der WM 2006. Hierzu befragten wir Heiner Busch vom Komitee für Grundrechte und Demokratie. Anschließend blicken wir nach Bayern. Dort tagen in Garmisch-Partenkirchen am gestrigen Donnerstag und am heutigen Freitag die Innenminister der Länder. Unter anderem geht es dort auch um die Bleiberechtsregelung für Flüchtlinge. Deshalb fand in München am vergangenen Mittwoch eine Demonstration für das Bleiberecht von Flüchtlingen statt, über die wir berichten werden. Der 3. Mai war der internationale Tag der Pressefreiheit. Dazu gibt die Organisation Reporter ohne Grenzen jährlich einen Jahresbericht heraus, der Einschränkungen der Medienarbeit weltweit dokumentieren soll. Dazu im dritten Beitrag ein Interview mit Elke Schäfter, Geschäftsführerin der deutschen Sektion von Reporter ohne Grenzen. Am Schluss unserer Freitagsausgabe schließlich der Klops der Woche. Der Kommentar vom Radio Blau aus Leipzig zur vergangenen Woche.

0: Die Fußball-Weltmeisterschaft kann sich mit Fug und Recht auch Sicherheitsweltmeisterschaft nennen. Das meint Heiner Busch vom Komitee für Grundrechte und Demokratie. Denn die grenzüberschreitende Polizeikooperation in Sachen Fußball, die läuft gerade zur WM 2006 auf Hochtouren. Erklären lässt diese sich aber wohl kaum durch Bedrohungsszenarien gewalttätiger Hooligans. Ein Bericht von Benedikt Strunz und Maria Ritter vom Radio Dreigland aus Freiburg.
1: Eins ist klar, Fußball ist ein echtes Teamspiel. Nur die Mannschaft, deren Spieler perfekt miteinander kooperieren, die wird letztlich den Siegespokal mit nach Hause tragen dürfen. Und was für den Fußball gilt, das, denken so manche, gilt um den Fußball herum erst recht. Zum Beispiel in Sachen internationale polizeiliche Kooperation im Vorfeld und während internationaler Fußballspiele, wie zum Beispiel der Weltmeisterschaft.
2: Da kann man sich zwar keinen Pokal verdienen. Mehr Überwachung, Gesetzesverschärfung und ein Mehr an Kontrolle, die gibt es aber allemal zu gewinnen. Und das gilt natürlich besonders für die Weltmeisterschaft. In jedem EU-Land sorgen deshalb sogenannte National Football Information Points dafür, dass Informationen über gewaltbereite Fans den Kollegen der gesamten EU zur Verfügung stehen. Eine Praxis, die durchaus nicht neu ist, sondern ihre Ursprünge bereits in der Europameisterschaft von 1988 hat.
3: Seinerzeit hat man noch nicht von Football Information Points geredet, sondern man hat ein sogenanntes Korrespondentennetz gebildet. Damals war die europäische Polizeikooperation generell noch im Rahmen der informellen Zusammenarbeit der damaligen EG-Staaten.
1: Doch diese informellen Strukturen waren für eine europäische Polizeikooperation auch damals kein wirkliches Hindernis, weiß Heiner Busch vom Komitee für Grundrechte und Demokratie. Neben dem informellen Austausch über Gewalttäter suchte man bereits damals nach Formen, wie die Polizeikooperation über den bloßen Austausch von Personendaten hinausgehen könnte. Walter Scherner, Mitarbeiter des Bundesgrenzschutzes und einer der deutschen Mitarbeiter an dem neuen Konzept, wusste bereits damals.
2: Nach Auswertung der Erkenntnisse über die ausländischen gewaltbereiten Fangruppierungen erwuchs die begründete Notwendigkeit, Experten der ausländischen Polizei als Berater für die Einsatzleitung zu gewinnen.
1: Die Geburtsstunde sogenannter Spotter, also Polizisten, die Fußballfans mit auf Auslandsspiele begleiten, hatte geschlagen. Seither hat sich viel in Sachen europaweiter Polizeikooperation getan. Aus informellen Kontakten ist ein standardisiertes Sicherheitsuhrwerk entstanden, das pausenlos tickt und dessen einzelne Zahnräder, die National Football Information Points, ununterbrochen in Bewegung sind.
3: Das, was heute Football Information Points sind, kann man sehr gut in Deutschland angucken. In Deutschland ist das die zentrale Informationsstelle Sporteinsätze beim Landeskriminalamt in Nordrhein-Westfalen. Sie zentralisiert gewissermaßen sämtliche Informationen, die die Polizei im Zusammenhang mit Fußballspielen sammelt. Sie führt die Datei Gewalttäter Sport, das ist eine Verbunddatei, eine bundesweite, und sie gibt Daten aus der Datei Gewalttäter Sport zum Beispiel an ihre Partnerdienststellen in anderen weiter.
2: Ein EU-Ratsbeschluss von 2002 verpflichtete alle EU-Mitgliedstaaten, solche Information Points aufzubauen. Wer noch keine entsprechende Einrichtung hatte, der rüstete rasch nach. Und für die Weltmeisterschaft 2006 laufen die Information Points natürlich auf Hochtouren. Möglichst kein gewaltbereiter Fußballfan oder einer, der dafür gehalten wird, soll im Vorfeld unerkannt bleiben. Und da arbeitet man auch schon einmal mit datenrechtlich mehr als fragwürdigen Mitteln.
3: Es werden sämtliche Daten weitergeliefert über Stadionverbote. Das heißt, Stadionverbote, die national ausgesprochen wurden, die werden weitergemeldet an die ausrichtende Stelle. Ebenfalls weitergemeldet werden Daten über angeblich oder wirklich gewalttätige Fans. Das heißt, DCIS erhält zur WM also einen ziemlich großen Datenbestand von ausländischen Leuten.
1: Den wolle man denn nach der WM natürlich sofort vernichten. Aber wie das nun einmal mit liebgewonnenen Dingen ist, man trennt sich trotz aller Beteuerungen letztlich nur sehr ungern von ihnen. Auch wenn die zunehmende Erfassung europaweiter Daten von gewalttätigen Fußballfans Heiner Busch und dem Grundrechtekomitee ein Dorn im Auge ist, das einzige Problem im Rahmen der zunehmenden Polizeikooperation in Sachen Fußball ist sie sicherlich nicht.
2: Die zeitlich begrenzte Wiedereinführung der Personenkontrollen an den Außengrenzen der BRD während der Weltmeisterschaft, die Anreise von über 220 ausländischen Polizistinnen und Polizisten mit teilweise auch exekutiven Befugnissen, polizeiliche Meldeauflagen für manche Fans bis hin zu Unterbindungsgewahrsam oder Passentzug für Fußball-Rowdies. Das Repressionsarsenal zur WM ist prall gefüllt.
1: So prall gefüllt, dass sich scheinbar keiner mehr zu fragen traut, vor wem man uns Bürgerinnen und Bürger denn bitte eigentlich dergestalt beschützen will. Denn die Bedrohungsszenarien, die Polizei und Medien so gerne im Vorfeld der WM ausmalen, haben mit der Realität nur wenig zu tun, findet Heiner Busch.
3: Ihren unrealistischen Charakter kann man daran sehen, dass die Zahl der gewalttätigen Fans, die die Polizei schätzt, ständig am Wachsen ist. Also beispielsweise jetzt vor der WM hören wir ständig, dass die Zahl der gewaltbereiten Fans in Deutschland mittlerweile bei etwa 10.000 liege. Das hat natürlich damit zu tun, dass die Polizei immer mehr Geld und Personal in diesen Bereich hinein investiert, sodass eben auch mehr Leute bei irgendwelchen Angelegenheiten festgestellt werden und auf diese Art und Weise die Zahl immer mehr wächst. Gleichzeitig stellen die Fans natürlich auch in den Stadien fest, dass es viel ruhiger ist. Die Hooligan-Szene, die eigentliche, längstens aus dem Stadion verschwunden ist.
2: Die Bedrohung durch Hooligans und Fußball-Rowdies allein, da ist sich Busch sicher, kann den grenzübergreifenden Sicherheitsaufwand in Sachen Fußball im Allgemeinen und in Sachen WM im Speziellen nicht erklären. Gleichwohl schätzt Busch die Rolle, die die internationale Sicherheitskooperation in Sachen Fußball spielt, als überaus bedeutsam ein.
3: Und zwar deswegen, weil hier an einer Gruppe, die keine öffentlichen Liebhaber hat, etwas durchgezogen und geprobt werden konnte, was in vielerlei Hinsicht anwendbar ist.
2: Und in der Vergangenheit nur allzu oft auch gegen andere unliebsame Großveranstaltungen zum Einsatz kam.
3: Der Mechanismus des Austauschs von Daten über nationale Kontaktstellen einerseits, zweitens die Reisebeschränkungen und die Wiedereinführung der Kontrollen. Das typische Szenario ist, das auch angewandt wird bei Demonstrationen anlässlich von Gipfeltreffen.
1: Aus dieser Perspektive erscheint die grenzübergreifende Kooperation der europäischen Polizeien mit ihrer fast 20-jährigen Tradition im Zuge internationaler Fußballspiele schlichtweg als Testlauf für das, was bald schon allgemeine Praxis werden könnte. Und wer es nicht glaubt, der braucht nicht lange auf den Beweis zu warten. Im nächsten Jahr steht in Ostdeutschland im Städtchen Heiligendamm das G8-Treffen der Staats- und Regierungschefs an. Und spätestens da wird die europäische Polizei zeigen, was sie so alles während der Weltmeisterschaft 2006 gelernt hat.

0: Am gestrigen Mittwoch fand in München die zentrale Kundgebung des Bündnisses für Bleiberecht statt. Mehr als 1000 Flüchtlinge und Einheimische nahmen an der Demonstration für ein Bleiberecht für Flüchtlinge teil. Donnerstag und Freitag dieser Woche tagen in Garmisch-Partenkirchen die Innenminister der Bundesländer unter dem Vorsitz des bayerischen Innenministers Günther Beckstein. Einer der Punkte auf ihrer Tagesordnung ist eine Bleiberechtsregelung für Flüchtlinge, die nach wie vor sich von Monat zu Monat einen Stempel auf ihre Duldung abholen müssen. Duldung, das ist lediglich die Aussetzung der Abschiebung. Die Flüchtlinge sitzen auf einem Schleudersitz. Und das meist jahrelang. Das Zuwanderungsgesetz sollte eine Regelung finden. Doch die Landesinnenminister torpedieren eine sinnvolle Auslegung. Nun könnten sie sich in Garmisch zu einer Bleiberechtsregelung durchringen. Auf dem Münchner Marienplatz adressierte Bernd Mesowitsch von Pro Asyl seine Forderungen an das Treffen in Garmisch.
1: Eine Adresse an die Herren Innenminister, die ja jetzt wohl schon in Garmisch sind oder zum Teil noch auf dem Weg. Es muss gehandelt werden, meine Herren Innenminister. Vertagung ist keine Lösung. Das Zuwanderungsgesetz hat nichts oder fast nichts gebracht. Da brauche ich keine Auswertung, Evaluierung. Da muss ich nicht warten auf die Bundesregierung. Da kann ich ein Zeichen setzen. An die Innenminister gerichtet sage ich, wer lange hier lebt, muss bleiben dürfen. Und Sie müssen dieses Signal setzen bei dieser Innenministerkonferenz in Garmisch-Partenkirchen. Und wenn Sie der Auffassung sind, Sie müssten noch eine Verbeugung vor der Bundesregierung machen, liebe Innenminister, dann tun Sie zumindest eins, erlassen Sie einen Abschiebungsstopp für das nächste halbe Jahr. Denn wir wollen keinen Sommer der Grausamkeiten. Wir hatten einen Winter der Brutalität in Deutschland in Sachen Abschiebung. Wir wollen keinen Sommer der Grausamkeiten. Und wir sind froh, dass die Polizei im Juni mit ganz anderen Aufgaben im Umfeld des Fußballs beschäftigt ist, als sich um Abschiebungen zu kümmern. Und deshalb sind wir auch der Meinung, dieses Klima sollte so weitergehen. Mehr Fußball, weniger Abschiebungen in diesem Sommer. Der Teufelskreis der Handlungsunfähigkeit, der Handlungsunwilligkeit, der Teufelskreis, in dem immer einer auf den anderen zeigt, der will nicht, ich kriege die Mehrheiten nicht zusammen, ich muss auf die Bundesregierung warten. Dieser Teufelskreis muss durchbrochen werden. Die Innenminister sind sich klar darüber, dass es technisch und administrativ nicht gehen wird. 200.000 Menschen, oder nehmen wir die 120.000 Menschen, die länger als 5 Jahre hier mit Duldung leben, dass es nicht gehen wird, die abzuschieben in den nächsten Jahren. Aber sie werden Grausamkeiten im Einzelfall begehen, wenn wir nicht endlich zu dieser Lösung kommen, die da so einfach heißt, wer lange hier lebt, muss bleiben dürfen. Dankeschön.
0: Mindestens ebenso nachträglich wie Bernd Mesowitsch von Pro Asyl wiesen zwei Jugendliche, die mit Duldung in Deutschland leben, auf die Notwendigkeit einer Bleiberechtsregelung hin. Paimana und Shawo sind vom Bündnis Jugendliche ohne Grenzen, die parallel zur Innenministerkonferenz eine Konferenz jugendlicher Flüchtlinge in Garmisch veranstalten.
2: Während die Politiker das Thema Bleiberecht für langjährige geduldete Flüchtlinge in Ausschüssen und Arbeitskreisen immer wieder aufs Neue diskutiert, werden Tag für Tag Flüchtlingsfamilien abgeschoben. Familien, die seit 5, 10 oder sogar 15 Jahren in Deutschland leben, gut integriert sind, gut Deutsch sprechen, hier arbeiten könnten, wenn sie eine Arbeitsgenehmigung bekommen, aufgrund ihrer guten schulischen Leistung eine Ausbildung oder sogar ein Studium beginnen könnten. Das sind Jugendliche, die eigentlich nur den Wunsch haben, ihr Leben und ihr Zukunft weiterhin so zu führen, wie sie es mit Eigeninitiative und Enthusiasmus bislang gemacht haben. Doch uns wird all diesen Rechten verboten. Die Behörden nennen es nicht gestattet. Und sie beschönigen damit diese unmenschenwürdigen Auflagen. Nicht nur Erwachsene, sondern auch Jugendliche leben in Angst, plötzlich abgeschoben zu werden. Wir haben jahrelang unter diesen Auflagen und Verboten bzw. geschlossenen Türen gelebt. Doch jetzt reicht es, uns reicht es. Aus diesem Grund... Jugendliche aus ganz Deutschland, nämlich aus 11 Bundesländern, zusammengetan und eine Jugendinitiative gegründet, die Jugendliche ohne Grenzen heißt. Diese Initiative ist mit der Kampagne Hier geblieben schon seit 3,5 Jahren damit beschäftigt, für Flüchtlinge und für Menschen, die in Deutschland Asyl suchen, ein Bleiberecht zu fordern. Unser erstes großes Projekt hatten wir bundesweit, und zwar mit der Hier geblieben Kampagne in Stuttgart Anfang Juni 2005. Danach folgte ein Kinder- und Jugendkonferenz in Karlsruhe. Und nun sind wir hier in München, und zwar fahren wir heute Abend nach Garmisch-Partenkirchen, um dort eine Gegenkonferenz gegen die Innenministerkonferenz zu gestalten. Unsere Projekte werden von der EU unterstützt und beinhalten wie hier Demonstrationen und Aktionen, um auf das oberflächliche Flüchtlingspolitik aufmerksam zu machen.
0: Die Forderungen der jugendlichen Flüchtlinge und der Menschenrechtsorganisationen wurden während der Demonstration zum bayerischen Innenminister am Münchner Odeonsplatz etwas verkürzt, aber lautstark übernommen.

0: Der 3. Mai ist der internationale Tag der Pressefreiheit. Dazu gibt die Organisation Reporter ohne Grenzen jährlich ihren Jahresbericht heraus. Dieser dokumentiert Einschränkungen der Medienarbeit weltweit. Und die aktuellste Bilanz sieht düster aus. 2005 war das mit Abstand gefährlichste Jahr für Journalistinnen. Und der Trend setzt sich auch in diesem Jahr fort. Welche Gegner der Pressefreiheit es derzeit gibt, dazu befragte Stefan Tenner vom Radio Korax Halle Elke Schäfter. Sie ist Geschäftsführerin der deutschen Sektion von Reporter ohne Grenzen.
1: Wir haben viele Akteure auf diesem Feld, der Feinde der Pressefreiheit, wie wir sie nennen. Das sind Staatspräsidenten, das sind Minister, Könige, aber auch Guerillaführer oder kriminelle Organisationen zählen wir dazu, auch die islamistischen Gruppierungen in vielen Ländern. Es steht zum Beispiel auf der Liste der

0: Kolumbien. Und wir haben noch eine weitere Neuerung. Auch Äthiopien ist auf dieser Liste aufgeführt, der Ministerpräsident Herr Zenawi. Auch Iran, der neue Staatspräsident, steht auf der Liste. Und in Sri Lanka haben wir die bewaffneten Milizen der Tamilen aufgenommen. Hintergrund ist, in all diesen Ländern sind diejenigen mitverantwortlich für die Verfolgung und die Übergriffe an Journalisten und auf Medien.
1: Sie geben ja zum 3. Mai immer einen Jahresbericht heraus. Ja, wie ist sozusagen der Überblick darüber? Wie können Sie ein Fazit ziehen für das vergangene Jahr?
0: Es ist um die Pressefreiheit schlecht bestellt. Wir haben im Prinzip in allen Kategorien, die wir dafür heranziehen für den Jahresbericht, schlechtere Zahlen und das heißt erhöhte Zahlen. Wir haben eine sehr hohe Zahl von getöteten Journalisten, 63 allein im vergangenen Jahr. Davon die Mehrzahl, der größte Teil im Irak. Wir haben bei der Zensur einen starken Anstieg von 60% im vergangenen Jahr zu verzeichnen gehabt. Das ist in erster Linie auf Nepal zurückzuführen. Dort hatten wir die Hälfte der Zensurfälle, weil dort der Ausnahmezustand ausgerufen wurde und sehr viele Medien sind verboten worden, zensiert worden. Wir haben Übergriffe anhaltend hoch. Die Zahlen steht vor allem schlecht in Bangladesch. Dort haben wir immer eine Vielzahl von Übergriffen zu vermelden. Und ein weiteres Land, was sehr gefährlich für Journalisten ist und das auch schon seit mehreren Jahren, sind die Philippinen. Dort haben wir also auch den Tod von 7 oder 6 Journalistinnen und Journalisten zu beklagen. Die größten Gefängnisse, Äthiopien hat Eritrea abgewechselt, ist mittlerweile das drittgrößte Gefängnis auf der Welt für Journalisten und das größte auf dem afrikanischen Kontinent. Wir haben Kuba und das ist immer noch China.
1: Welche Zwischenfälle gab es denn, oder wenn Sie sozusagen die Tendenz verfolgen in den letzten Jahren, welche Zwischenfälle haben sich mehr verstärkt, welche weniger? Also gibt es da so eine Tendenz in Entwicklungen, also was heißt Tötung von Journalisten, aber auch Behinderung von Medienzensur etc., gibt es da eine Entwicklung?
0: Ja, wir stellen einfach fest, dass der Beobachterstatus von Journalisten zunehmend weniger geachtet wird, respektiert wird. Das bemerkt man natürlich vor allem in den Krisen- und Kriegsgebieten, aber auch bei innenpolitischen Spannungen bemerkt man, dass Journalisten zunehmend in die Zielscheibe geraten, entweder funktionalisiert werden sollen für die eigene Haltung und wenn sie dem nicht nachkommen, eben mit Druck und Gewalt wird versucht, sie mundtot zu machen. Journalisten berichten trotzdem oft kritisch und nehmen all ihren Mut zusammen, trotz dem hohen Risiko, das sie oft eingehen, berichten über Korruption, über Machtmissbrauch und über Drogenhandel. Und das sind im Prinzip auch die Felder, die mit das höchste Risiko tragen.
1: Wenn wir jetzt mal nach Deutschland gucken, wie sieht es denn damit aus? Also es gab ja auch mehrere Vorfälle, auch Einschreitungen, Polizei etc. Was wurde in Deutschland aufgeführt im vergangenen Jahr und welche größten Zwischenfälle gab es, was die Pressefreiheit angeht?
0: Wir hatten auch in Deutschland Haus- und Redaktionsdurchsuchungen gemeldet. Der wohl auch durch die Medien bekannt gewordene Fall der Cicero-Redaktion und der Durchsuchung, der Hausdurchsuchung bei den beiden Journalisten, das ist ja weitgehend bekannt und durch die Medien gegangen. Wir hatten daneben noch 2, 3 kleinere Haus- und Redaktionsdurchsuchungen. Wir hatten die Herausgabe von Telefondaten eines Journalisten, Dresdner Morgenpost, das Stichwort. Auch dabei ging es ja um eine Hausdurchsuchung im Zusammenhang mit einem Korruptionsverdacht. Der Journalist hatte davon erfahren und war vor Ort, hat von dort berichtet. Und um sozusagen den Whistleblower in den eigenen Reihen zu entdecken, hat man dann versucht, über die Telefondaten da Näheres zu erfahren, die Strafverfolgungsbehörden. Wir hatten auch einen gewalttätigen Übergriff auf einen Journalisten zu verzeichnen im vergangenen Jahr, hatte zu illegaler Arbeit recherchiert und ist auf der Rückreise seiner Recherche überfallen worden, zusammengeschlagen worden und die Polizei ermittelt da auch im Zusammenhang mit seiner Recherche. Wir haben die Schließung von Zeitungen zu bemängeln gehabt. Das waren sozusagen die Vorfälle, die wir im vergangenen Jahr dokumentiert haben. Wir können generell sagen, dass auch in anderen europäischen Ländern der Europäischen Union der Quellen- und Informantenschutz zunehmend ausgehöhlt wird. Das ist auch etwas, was wir hier in Deutschland beobachten. Und das gefährdet natürlich das, was man als das Kernstück investigativer Recherche einfach braucht. Man braucht den Schutz der Quellen und der Informanten, denn sonst, wenn die Anonymität nicht gesichert werden kann, erfährt man einfach nichts mehr. Und dann können Medien auch nicht ihre wichtige Funktion nehmen.

0: ihre Kontrollfunktion ausüben.
1: Die nächste Bilanz steht spätestens in einem Jahr wieder an. Der 3. Mai, Tag der Pressefreiheit. Das war Elke Schäfer. Vielen Dank fürs Interview.
0: Ja, gerne.

0: Und zum Abschluss hören wir den Klops der Woche. Den kommentierten Wochenrückblick vom Radio Blau aus Leipzig.
1: Natürlich ist wieder viel passiert in dieser Woche. Der Ehrenvorsitzende des dänischen Dackelclubs isst Hunde. Nicht aus Hunger, sondern weil sie wie Kaninchen schmecken. Nein, wie trockenes Zicklein oder wie... Es schmeckt wie Kalb, wie Milchkalb, aber trocken. Dank Prinz Henrik von Dänemark wird der Hund als etwas aus der Mode gekommener Fleischlieferant für die Küche wieder in den Mittelpunkt der nach Abwechslung und Alleinstellung gierenden modernen Gastronomie gerückt. Warum nicht mal wieder Hund? Und gerade in Sachsen, wo noch um 1900 in den Großstädten traditionell 100 bis 200 Hunde im Jahr geschlachtet wurden. Da könnte der gut situierte, leicht überambitionierte Hobbykoch, dem so langsam die Ideen ausgehen, seine Gäste doch mal mit einem Hunderagout überraschen. Nun ist in der EU zwar das Schlachten sowie der Handel mit Hundefleisch seit 1986 verboten, aber schwarz gebrannt wird ja schließlich auch. Und so ein selbstgefangener Hund, das hat schon was Ursprüngliches. Gerade für die völlig naturversessenen Stadtmenschen. Da geht der Vater mit dem Sohne abends auf die Hundejagd. Es gibt ja überreichlich Hunde in der Stadt. Also im Vergleich zum Land. Freilaufende sogar. Oder weitgehend bewegungsunfähige Rentnerhunde, die sich nur mühsam japsend zur Darmentleerung auf die nächste Wiese schleppen. Und die Kurzzeithunde, die nur in kleinen Gassipausen früh vor der Arbeit und nach Feierabend Hund sein dürfen. Und natürlich die Szenehunde, denen man in Kneipen und bei Konzerten auf die Pfoten tritt. Denn wer was auf sich hält, der zerrt mindestens einen Statushund hinter sich her. Nun ja, durch die Nähe zum Menschen mag die Schlachtung brutal wirken. Doch wir sind uns sicher einig, dass die Befreiung solcher Hunde vom Fell und somit vom Joch der Tierliebe nicht hoch genug einzuschätzen ist. Mal ganz abgesehen von wertvollen Sekundäreffekten der Hundejagd, wie der Stärkung der Familie als Versorgungsgemeinschaft und der Bekämpfung des Bambi-Syndroms. So wird die wachsende Naturentfremdung der Jugend bezeichnet. Also dass zum Beispiel 11% der Neuntklässler glauben, Enten seien gelb. Wer schon einmal einen Hund gefangen, ausgeweidet, zubereitet und verspeist hat, der hat auf jeden Fall eine ganz natürliche Beziehung zur Spezies Hund aufgebaut und sich vom emotional oder religiös überlagerten Gedöns in Bezug auf einzelne Tierarten emanzipiert. Also dass zum Beispiel der Inder keine Rinder oder der Jude keine Schweine schlachtet und die Peruaner diese niedlichen Meerschweinchen braten, die hierzulande, wo den Schweinen extra 2 zusätzliche Rippen für 4 extra Koteletts angezüchtet wurden, lediglich für Uringestank in Kinderzimmern sorgen. Und für die unbeherrschbare Emotionalität des Menschen in Bezug auf Tiere gibt es ja die Poesie. Und wieder ist es Prinz Henrik von Dänemark, der zwar namenlose Hunde verspeist, seine Dackelin Evita aber folgende Zeilen widmete. Ich liebe es, dein Fell zu streicheln. Du lieber, du besonderer Hund. Einen Klaps willst du gern haben? Stolz wie ein Papst empfängst du Schelte wie eine Gnade. Puh. Na, solange es bei einem Klaps bleibt... Den Koreanern wird ja nachgesagt, sie würden die Hunde vor dem Schlachten prügeln, weil das dabei produzierte Adrenalin das Fleisch zarter macht. Nee, jetzt reicht's. Hund schmeckt garantiert zum Kotzen. Und Hundegedichte von hornalten Hundeessern sind es ebenso. Hundejagd aus humanitären Gründen jedoch bleibt ein reizvoller Gedanke. Natürlich sieht sich, wer offensichtliche Tierquälerei derart unkonventionell beendet, reflexartig dem Vorwurf ausgesetzt, er hätte ein gestörtes Verhältnis zu fremdem Eigentum. Dabei hat er doch nur ein instinktiv richtiges Verhältnis zu etwas, was niemandem gehören kann. Und schon sind wir bei der Würde und dem Maß an Würde, das wir anderen zugestehen. Tieren, Menschen, verschiedenen Tierarten, verschiedenartigen Menschen. Und seit dem 1. Mai ist deine Würde unser Maß. Und wer diese Würde so maßlos verteidigt, dass die Leipziger Stadtreinigung nach den verhinderten Nazi-Aufmärschen ganze 34 Restabfallbehälter, Papierkörbe und Wertstofftonnen ersetzen musste, der muss jetzt das populistische Gegreine der ewigen Gleichmacher ertragen, die sich an 65.000 Euro Sachschaden aufgeilen, aber die Nazis immer wieder auf die Straße lassen. Wer eine Stadt im Ausnahmezustand will, der kriegt sie auch. Und was kostet die Behandlung des halbtot geprügelten Potsdamers, der nach 1,5 Wochen gerade mal wieder ansprechbar ist? Das stand nicht in der Zeitung. Vermutlich muss er es selbst bezahlen. Und solange hier Menschen, die, Zitat aus dem Berlin-Führer der britischen Reihe Time Out, schwul oder nicht deutsch aussehen, zu Schaden kommen, wird es wohl auch künftig nicht ohne Schäden abgehen, wenn die blonden Blauäugigen wieder marschieren dürfen. Und wenn man sich schon nicht an den groben Dreck heranwagt, dann doch wenigstens an den Feinstaub. Denn in Leipzig ist bereits der Jahresgrenzwert überschritten. Um nicht noch mehr Staub aufzuwirbeln, wurde daher angeordnet, die Abwurfhöhe von Sand an Baustellen zu senken. Jawohl, das hat uns schon immer gestört. Man muss den Sand doch nicht so herumwerfen. Man kann ihn doch auch ganz vorsichtig mit der Schaufel schieben.

Das war's auch schon wieder mit einer halben Stunde ZIP FM. 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Eine neue Ausgabe von ZIP FM gibt es wieder am kommenden Dienstag, dann zusammengestellt vom Radio Dreieckland aus Freiburg. Ich verabschiede mich von euch und wünsche euch ein schönes Wochenende.

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guten Abend, meine Lieben, zu einer weiteren Sendung von Lorettas Leselampe auf FSK. Wir begrüßen euch ganz herzlich zu einem Heine-Special, das wir anlässlich des 150. Todesjahres des Dichters heute machen wollen. Wir werden dazu ein bisschen theoretische Literatur über Heine hier vorstellen, aber auch Texte von Heine selber lesen. 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

Am Anfang stehen drei Werke, wie Angela schon gesagt hat, über Heine. Wir beginnen mit Paul Fleming, The Pleasures of Abandonment, Jean-Paul and the Life of Humor. Josef Ratner und Gerhard Danzer, Die Junghegelianer, Porträt einer progressiven intellektuellen Gruppe. Und als drittes Krauss über Heine, Mechanismen des literaturkritischen Diskurses im 19. und 20. Jahrhundert von Ruth Esterhammer.

0: Ja, und dann werden wir heute aus Heinrich Heines Französische Maler vortragen. Das ist ein Text, der fast gar nicht erschwinglich zu bekommen ist heute. Und deswegen werden wir dort einige Auszüge daraus lesen. Und das Ganze dann als Überleitung in einen kunsttheoretischen Teil, wo wir uns fragen, was machen heute eigentlich Schriftsteller? Wie beschreiben die Kunst? Dazu haben wir zwei Bände, die wir vorstellen möchten. Nämlich einen ziemlich bekannten von John Berger über das Kunstwerk, über das Lesen von Bildern, erschienen bei Wagenbach. Und der zweite Band, den wir vorstellen werden, ist von dem Schriftsteller Martin Mosebach, Titel Du sollst dir ein Bild machen, über alte und neue Meister.
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Musik zum heutigen Heine Special aus gegebenem Anlass und aus saisonalen Gründen. Das alternative Hip-Hop-Seder, Passover-Seder von Brooklyner J-Dub Records Label.

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1: Ja, auch das FSK kann und will sich den Huldigungen zu Heines 150. Todestag und den darum herum inszenierten Gedenkjahr nicht verweigern. Hier ist jetzt nicht der Ort für kritische Reflexionen über ein öffentlich sanktioniertes Geschichtsverständnis, das eine ritualisierte Gedenkkultur, wie sie sich im Heine, Mozart, Einstein oder Thomas Mann-Janmaren spiegelt, einer politisch gedachten Geschichte vorzieht. Heine, ein unaustilgbar politischer Dichter, der aus biografischen Gründen stets im politischen Zuhause war, passt auf den ersten Blick schlecht zu einer solchen entpolitisierten, rein performativen Kultur der Erinnerung. Doch die Feuilletonisten und Festredner tun erfolgreich das Ihrige, um den Liebesdichter und Spötter Heine zu feiern, den Deutschlandkritiker, den Franzosenfreund, den brutalen Polemiker und unassimilierbaren Juden ignoriert man wohlwollend. Wir bewegen uns heute hier am Rande der Gedenkrituale entlang, am Rand von Heines Oeuvre. Zunächst liegen hier drei Bücher vor, die sich mit Heine beschäftigen und die eine Annäherung an ihm dienen können, ohne dass Heine selbst im Zentrum steht. Das erste ist Paul Fleming, The Pleasures of Abandonment, Jean-Paul and the Life of Humor. Es ist erschienen, wie auch die beiden anderen, in diesem Jahr im Würzburger Verlag Königshausen und Neumann. Warum beginnt ein Beitrag über Heine überhaupt mit einer Rezension einer Dissertation zu Jean-Paul? Und sei sie auch noch so erhellend, klug argumentiert, gut geschrieben, humorvoll, inspirierend, was für das Buch von Paul Fleming einfach auch noch zu beweisen sein wird. Fleming ist Assistant Professor für Germanistik an der New York University und hat Arbeiten sowohl zur Literaturgeschichte des 18. und 19. Jahrhunderts wie auch zur Wissenschaftsgeschichte der Germanistik und zur Kulturwissenschaft vorgelegt. Sein momentanes Forschungsvorhaben beschäftigt sich mit der Ästhetik und politischen Relevanz von Begriffen wie Durchschnitt und Mediokrität im Diskurs demokratischer Theorie. Der Titel nennt schon die beiden entscheidenden Stichworte, die Heine und Jean-Paul verbinden. Abandonment, so etwas wie Preisgabe, und Humor, also Humor. In der romantischen Schule, jener Abrechnung mit den Personen und Programmen der literarischen und philosophischen Romantik in Deutschland von 1836, stellt Heine selbst folgende Verbindung zwischen Jean-Paul und seiner eigenen Generation und den Autoren des jungen Deutschland her.
2: Derselbe Grund, den ich oben angedeutet, verhindert mich, mit gehöriger Würdigung einen Schriftsteller zu besprechen, über welchen Frau von Steele nur flüchtige Andeutungen gegeben und auf welchen seitdem durch die geistreichen Artikel von Philaret Chasles, das kann ich nicht aussprechen, sorry, das französische Publikum noch besonders aufmerksam geworden. Ich rede von Jean-Paul Friedrich Ritter. Man hat ihn den einzigen genannt. Ein treffliches Urteil, das ich jetzt erst ganz begreife, nachdem ich vergeblich darüber nachgesonnen, an welcher Stelle man in einer Literaturgeschichte von ihm reden müsste. Er ist fast gleichzeitig mit der romantischen Schule aufgetreten, ohne im Mindesten daran teilzunehmen. Und ebenso wenig hegte er später die mindeste Gemeinschaft mit der goetheschen Kunstschule. Er steht ganz isoliert in seiner Zeit, eben weil er im Gegensatz zu den beiden Schulen sich ganz seiner Zeit hingegeben und sein Herz ganz davon erfüllt war. Sein Herz und seine Schriften waren eins und dasselbe. Diese Eigenschaft, diese Ganzheit finden wir auch bei den Schriftstellern des heutigen jungen Deutschlands, die ebenfalls keinen Unterschied machen wollen zwischen Leben und Schreiben, die nimmermehr die Politik trennen von Wissenschaft, Kunst und Religion und die zu gleicher Zeit Künstler, Tribune und Apostel sind.
1: Was Heine hier vornimmt, ist selbstverständlich eine politische wie ästhetisch motivierte Stilisierung, die mir mit einer exakten wissenschaftlichen Charakterisierung von Jean-Pauls Oeuvre, etwa im Sinne einer Literaturgeschichtsschreibung, wenig zu tun zu haben scheint. Fleming nimmt dieses Zitat zum Ausgangspunkt für eine Reihe von Beobachtungen zur Stellung dieses Autors in der Literaturgeschichte, Literaturgeschichtsschreibung und im weiteren wissenschaftlichen Diskurs. Jean-Paul wurde etwa von Moritz gefeuert, der seine Arbeiten als über Goethe hinausgehend und ganz etwas Neues bezeichnete. Neben Heine haben sich unterschiedliche Autoren wie E.T.A. Hoffmann, Hegel, Keller, Stifter, Kubin, Döblin, Hesse und Lörke auf ihn bezogen. Gelehrte wie Max Comarell oder Robert Minder haben das Bild des Autors entscheidend geprägt. Der Auseinandersetzung mit ihren Arbeiten widmet Fleming weiten Raum. Während Kommerell aus der Tradition der George-Schule, Fleming nennt George Heines Counterpart in Negative Image, einen alternativen Stammvater literarischen Moderne in Deutschland und von ihm statt von Goethe oder gar von Heine eine Literaturlinie zur George zieht, stellt Minder das Problem der existenziellen Erfahrung von Verlassenheit in den Vordergrund, das Fleming aufgreift. Doch Fleming setzt noch einen anderen Akzent, wie es ja auch dem Genre Dissertation entspricht. Mit Bezug auf neuere Diskussionen um Begriffe wie Witz und Ironie und deren Bedeutung für die Romantik entwickelt er eine Leseart von Jean-Pauls Ironie- und Humorkonzeption, die über das bisher dazu Gesagte weit hinausgeht, weil sie die Eigenständigkeit dieser Konzepte betont, anders als über bisherige Untersuchungen, die im Sinne von Einfluss- und Rezeptionsforschung Jean-Pauls Werk immer sehr stark mit Bezug auf andere Autoren und Strömungen untersucht haben. In neueren, poststrukturalistisch inspirierten Forschungsarbeiten zur Ironie, etwa bei Paul de Man, Simon Critchley oder Martin Seel, die von der Romantik ausgehend diese als eine zentrale Kategorie der Kulturanthropologie und damit der Literaturwissenschaft verstehen, wird sie zum entscheidenden sprachlichen Agenten, der zugleich das Subjekt kann und konstituiert und destabilisiert. Sie wird das entscheidende Paradigma der Sprache und der sprachlich verfassten Weltaneignung und Weltverfassung in Literatur. Jean-Paul, aber auch im zeitgenössische und ebenso wenig in den Kanon der Schiller- und Goethischen Diskurenpolitik hineinpassenden Autoren wie Friedrich Schlegel, Hölderlin, Heinse oder Kleist wurden zum Publikumsmagneten und Bestsellerautoren. Jean-Paul entwickelte eine eigene Ästhetik, die in der berühmten Programmschrift Vorschule der Ästhetik darlegte. Diese Ästhetik lässt sich, wie später dann Heines, weder unter den Paradigmen der Klassik noch die der Romantik subsumieren. Fleming macht ein Zitat aus Ideengewimmel zum Ausgangspunkt seiner Überlegungen. Poesie erleuchtet wie ein Feuerwerk, will die Nacht aber nicht vertreiben, sondern benutzen. Fleming betont, um Jean-Paul vor allem von der romantischen Ästhetik abzusetzen, dass dieser die ästhetischen Kategorien seines Schreibens eben nicht mehr aus der Spracharbeit und Sprachästhetik ableitet, sondern aus Performance anthropologischer, vitaler Kategorien, einschließlich des Todes als Grenzerfahrung und Durchgangsstation zu einer neuen Existenz. Leben und Tod diktieren in ihrer Begegnung die ästhetischen Richtschnüre von Jean-Pauls Texten. Die Nacht ist allerdings nicht länger nur das dialektische Gegenstück zum lichterfüllten rationalen Tageswelt und damit der Raum für das Ausleben und literarische Durcharbeiten von Angst, fast Phantasmagorien als Domäne des Todes. Sie wird zum Erfahrungsraum für alternative Weltwertungsentwürfe zu Schönheit, Lust und paradoxerweise für Lebensfreude. Hier öffnet sich der Raum für eine makabere, düstere Ironie, einen Humor, der im Angesicht des Todes sein Unwesen treibt, um wie Fleming meint, zu lernen, aus dem Tod Lebensfreude zu ziehen. Jean-Paul entwickelt in diesem Prozess Vergnügen im Bewusstsein der Endlichkeit und des Verzichts zu finden, in einer eher nüchternen, aber so Fleming spektakulären Darstellung der Kunst. Diese knappe und konzise Definition der Kunst verweigert sich sowohl Hegels Diktum vom Ende der Kunst, als auch den großen idealistischen Entwürfen von der Begründung einer neuen Gesellschaft ästhetisch gebildeter Menschen durch die Kunst, wie bei Schiller, oder Schlegels Idee einer unendlichen Annäherung an das Erhabene. Der Dichter habe sich stets eine ironische Distanz zu den totalitären Entwürfen des Idealismus bewahrt und etwa Fichtes Transzendentalphilosophie in seinem satirischen Libell mit dem Titel Clavis Fichteania aufs Heilloseste persifliert. Literatur, so argumentiert Fleming, operiere vielmehr als ein Gegenstück innerhalb und gegen die Dunkelheit der Endlichkeit des Lebens und der Erkenntnis. Sie mache die Nachtseite des Lebens lebenswert und erfreulich, ohne sie je ganz in Tag verwandeln zu wollen. Im Werk Jean-Pauls werde so der Humor eine fröhliche Wissenschaft des melancholischen Lebens. Heines Beziehung zu Jean-Pauls Werk lässt sich genau hier erkennen. Aufgrund einer jüdischen Herkunft und seiner politischen Sozialisation unter der napoleonischen Herrschaft im Rheinland, die dem jungen Dichter zunächst das Geschenk der bürgerlichen Freiheit und Gleichberechtigung brachte, die sich mit der einsetzenden Restauration dann aber in eine Enttäuschung und zunehmende soziale Marginalisierung und antisemitische Stigmatisierung verwandelte, kann man das nach Flemings Meinung für Jean-Paul so zentrale Wort Abandonment, sei es gelesen als Verlassenheit, Preisgabe oder Verzicht, auch als einen zentralen Begriff von Heines Selbstverständnis lesen. Es ist die Verlassenheit des Außenseiters, der die Teilhaber der Gesellschaft preisgibt, sich ihr satirisch und polemisch entzieht und entgegenstellt. Aber auch philosophisch-theologisch ist der Jude in der Diaspora das rettungslose Subjekt, das hier kann man den Hegel-Schüler Heine und Jean-Paul zusammendenken, dem Tod als dem absoluten Herrn sind beide verschrieben. Auch wenn Jean-Paul den Versuchungen idealistischer Systemphilosophie vielleicht besser zu widerstanden gewusst hat als Heine. In ihrem Verständnis und ihrer Operationalisierung des Humors in ihrem Schreiben sind sich allerdings beide Autoren noch näher. Während Jocelyn Kolb und andere überzeugend nachgewiesen haben, welche entscheidende Rolle die Lektüre von Heines Reisebildern, gerade der berüchtigten Bilder von Lucca, für die Entwicklung von Freuds Buch über den Witz und seine Beziehung zum Unbewussten hatte, das mit Zitaten aus diesem Text nur so gespickt ist, ergänzt Jean-Pauls Oeuvre Freud-Konzeption um ein Modell und Beispiel für die Verwendung von schwarzem Humor, der niemals resigniert, sondern im Namen des Lustprinzips gegen die Leiden des Lebens rebelliert. Paul Flemings schönes, leicht und lesbar geschriebenes, literaturhistorisch und philologisch exakt gearbeitetes Buch stellt Fragen an Jean-Pauls Texte, deren Beantwortung für eine ganze Generation von Autoren entscheidend werden sollte. Heine und Börne, Platen und Immermann haben sich auf Jean-Pauls antiklassische Ästhetik bezogen, seine Ideen zum Witz, zur Groteske und zur Ironie zum Ausgangspunkt eigener Arbeiten gemacht. Hier hat die Forschung noch manches zu erledigen.
0: Never had a problem with that.
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3: 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And how come the table is set with lobster instead of bread?
4: Well, you see.
3: Daddy?
4: Uh-huh.
5: Why is this night different from all other nights? Why? Hang on
6: here, and we'll count to four.
1: Das zweite Buch, das Heine ebenfalls in einem für ihn bestimmenden Kontext aufsucht, ist ein Buch von Josef Ratner und Gerhard Danzer. Das heißt Die Junghegelianer, Porträt einer progressiven intellektuellen Gruppe. Josef Ratner und Gerhard Danzer, zwei Professoren für Medizin, genauer gesagt für Psychologie und beziehungsweise Psychiatrie, legen mit diesem Band das, wie der Untertitel schon besagt, Porträt einer der wichtigsten Gruppen von Publizisten, Schriftstellern, Journalisten und Philosophen vor, die wie kaum eine andere die intellektuelle Landschaft in Deutschland um die Mitte des 19. Jahrhunderts dominierte. Die Gruppe bildete sich 1835, zunächst nur als einer der vielen Diskussionszirkel, wie sie in Reaktion auf die damals in Preußen herrschenden restaurativen politischen Verhältnisse entstanden. David Friedrich Strauss verwandte die Bezeichnung Junghegelianer erstmals für diejenigen Mitglieder aus der Hegelschen Schule, die in der Kontroverse um sein eben 1835 veröffentlichtes religionskritisches Buch Das Leben Jesu seine Partei ergriffen, während er die Gegenseite als Althegelianer bezeichnete. Der sogenannte Doktorclub in Berlin wurde zur wichtigsten Plattform der Bewegung und blieb bis 1839 ihr Zentrum, auch wenn sich in anderen Städten, etwa in Halle, Köln oder Königsberg, eigene Zirkel gründeten. Halle wurde besonders bedeutsam, weil dort Arnold Ruge von 1838 bis zu ihrem Verbot 1843 die sogenannten Hallischen Jahrbücher für deutsche Wissenschaft und Kunst, ab 1841 hießen sie Deutsche Jahrbücher, herausgab, die das wichtigste Publikationsorgan der Bewegung wurden. Während der liberale preußische Kulturminister Karl Freiherr vom Stein zum Altenstein die Junghegelianer zunächst noch tolerierte, wurden sie nach dessen Tod 1840 und unter der im gleichen Jahr beginnenden Regentschaft Friedrich Wilhelms IV. Zunehmend verfolgt. Unter anderem wurde ihnen gezielt eine akademische Laufbahn verboten. Dadurch radikalisierten und politisierten sich die Positionen innerhalb der Bewegung deutlich. Sie erreichte aber auch den Höhepunkt ihrer Aktivität und Wirkungsmacht. Nach 1843 allerdings traten zunehmend interne Auseinandersetzungen in den Vordergrund. Im Oktober 1844 publizierte Max Stirner seine Kampfschrift »Der Einzige und sein Eigentum«, in der er vor allem Ludwig Feuerbach und Bruno Bauer die führenden theoretischen Köpfe der Bewegung als inkonsequent kritisierte und verspottete. Ein Zitat: Unsere Atheisten sind fromme Leute. Marx und Engels schalteten sich darauf mit ihrem Pamphlet Die Heilige Familie vom März 1845 in die Auseinandersetzung ein und inszenierten eine, wie sie es nannten, Abrechnung, zunächst mit Bruno Bauer und seinen Anhängern und in der dann 1846 veröffentlichten Streitschrift Die deutsche Ideologie setzten sie sich auch deutlich von Feuerbach und Stirner ab und entwarfen die Grundzüge des historischen Materialismus als Basis ihrer späteren ökonomischen Arbeiten. In der öffentlichen Wahrnehmung allerdings waren damit seit 1845 die Junghegelianer als wirksame Bewegung praktisch nicht mehr existent. Der vorliegende Band versammelt 10 biografische Studien. Eine Einführung führende zu Hegel selbst und dann zu Friedrich David Strauss, zu Bruno Bauer, Arnold Ruge, Ludwig Feuerbach, Max Stirner, Michael Bakunin, Karl Marx, Friedrich Engels und Heinrich Heine. Das Buch ist insofern ein Desiderat, also eine gut lesbare, auch für ein philosophisches Laienpublikum geeignete Darstellung dieser Strömung bisher nicht gab. Allerdings hat Wolfgang Esbachs Göttinger Bildschrift Die junge Hegelianer Soziologie einer intellektuellen Gruppe, die 1988 im Münchner Finksch-Verlag erschienen ist, Maßstäbe in der Annäherung an diese Gruppierung gesetzt. Die Autoren verdanken Karl Löwitt, sogar da Karl Löwitts noch immer maßgebliche Arbeit Vom Hegel zu Nietzsche, der revolutionäre Bruch im 19. Jahrhundert, die schon 1941 im Exil am Theologischen Seminar von Hartford, Connecticut in den USA erschien, die entscheidenden Grundzüge ihrer Studie. Mit Löwitt sehen sie die Junghegelianer als jene Bewegung, die jene Epoche, Zitat, welche man das Zeitalter von Goethe und Hegel nennt, beendet und der neuzeitlichen Philosophie den Boden bereitet. Wir, Zitat, verdanken, Zitat Ende. Das Verb ist signifikant für den im Ganzen etwas zu pathetischen Ton des Buches, so die Autoren diesem Denken eine konsequente Religionskritik, dem Kampf gegen den Autoritarismus und das Aufzeigen von politischen Befreiungsmöglichkeiten, welche die Macht der Vergangenheit brechen konnten. Spätestens hier wird deutlich, wo die Grenzen des Unternehmens von Danzer und Ratner liegen. Sicherlich sind Generalisierungen und Reduktionen von Komplexität bei einem solchen Projekt notwendig, doch lässt an der Art der Darstellung sich manches kritisieren. Zur Auswahl der Porträtierten ist anzumerken, dass eine für die Geschichte des 19. Jahrhunderts in Deutschland so wichtige Figur wie Moses Hess ebenso ohne jede Begründung fehlt, wie Stirner, Marx und Engels, die in dem engeren Kreis der Bewegung allenfalls zeitweise nahe standen, aufgenommen wurden. Dass vor allem Heine gleichberechtigt mit den anderen Vertretern der Bewegung Eingang in den Bann findet, ist wohl eher dem Marketinggedanken geschuldet, eine Strategie, die im Falle des Rezensenten ja auch funktioniert hat. Auch die Autoren, die Porträtierten auswählen, kann eigentlich von einer Gruppe nicht gesprochen werden. Die Differenzen und Gegensätze zwischen den Protagonisten waren zu groß. Auch von Intellektuellen, wie der Untertitel nachlegt, kann im Kontext des 19. Jahrhunderts kaum gesprochen werden, da der Begriff sich erst mit der Dreyfus-Affäre in Deutschland einbürgert. Die Zuschreibung Intellektueller avant les lettres allerdings ist für den Kontext des Buches wohl zugegebenermaßen zu sperrig. Das Adjektiv progressiv allerdings stellt sich als wahrhaft problematisch heraus, wenn man den gemeinsamen Nenner betrachtet, den Danzer und Ratner für die von ihnen porträtierte Gruppe feststellen. Bei aller Verschiedenheit, so Danzer und Ratner, ihrer intellektuellen und praktischen Ansätze, eine die Junghegelianer ihr unbedingter Wille, nicht nur ihre Arbeitskraft, sondern darüber hinaus auch ihr persönliches Glück und die, Zitat, gesamte Gestaltung ihres Lebens, Zitat Ende, für die Aufklärung, den sozialen und politischen Fortschritt und die Freiheit des Menschen sowie für die Weiterentwicklung der Kultur und des objektiven Geistes einzusetzen und wiederum zu opfern. Neben den konkreten Inhalten ihres Denkens macht es einen Großteil ihrer Attraktivität und Faszination aus, dass sie mit ihrer existenziellen Ernsthaftigkeit und Authentizität eine Formel des Philosophierens vorgelebt hätten, so Danzer und Ratner, welche die ganze Person ergreife und die Formel bestätigt: Denken verändert den Einzelnen und die Welt. Diese Reduktion verringert den gesellschaftlichen Konflikt um die politische Neugestaltung einer zukünftigen Gesellschaft, das Progressive, auf eine individuelle Authentizität, wie die beiden das nennen, in der Kongruenz von Denken und Handeln, die sich in der Verfolgung offenbart und darin besteht, dass die hier vorgestellten Autoren ihr, wiederum Zitat, persönliches Glück ihrer philosophischen Überzeugung geopfert hätten. Gerade im Schlusssatz der hier zitierten Passage wird das Pathos der Formulierung deutlich, die ganz ungebrochen die intellektuelle Selbstermächtigung des Projekts der deutschen Studentismus beinahe im Duktus von Lebenshilfe-Literatur fortschreibt. Gerade die Differenzen, die intellektuelle Streitkultur und das hohe Maß an intellektueller Brillanz vieler Diskussionsbeiträge, das Ringen um Ideen und Zukunftsvisionen innerhalb dieser vielschichtigen Strömung, ließen sich stattdessen in den Vordergrund stellen, das tragische Scheitern der Bewegung unter den Bedingungen der Verfolgung im Lichte der Geschichte des 20. Jahrhunderts und die Theoriebildung zur Avantgarde innerhalb der Moderne neu ausleuchten. Und gerade Heine, so sehr er diese Bewegung von ihrem Rande her aus begleitet hat, ist für ein solches Opfer schlecht in Dienst zu nehmen, da er ganz unhegelianisch den Sinn des Lebens als das Leben selbst bestimmte.
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0: Willkommen zu einer neuen Sendung des Hörspielvereins aus Freiburg. 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
1: Hallo und herzlich willkommen hier bei Radio Dreieckland zu einer ganz besonderen Ausgabe der Hörspieltruhe, der monatlichen Sendung von Hörwerke e.V., dem Hörspielverein aus Freiburg. Am Mikrofon sind heute Rainer Gauklitz
2: und Maximilian Kapetsche. Heute stellen wir euch eine echte Radiopremiere vor. In unseren vorherigen Folgen haben wir hauptsächlich die Hörspiele anderer vorgestellt oder rezensiert. Aber heute präsentieren wir unser erstes eigenes Hörspiel.
1: Und dabei handelt es sich um die Vertonung einer Schwarzwaldsage mit dem Titel Die Totenreiter. Das heißt, gleich wird's mystisch und auch ein bisschen gruselig. Aber keine Angst, die Kinder dürfen ruhig weiter zuhören.
2: Dann heißt es nun aufgepasst und hingehört. Denn jetzt folgt unser Hörspieldebüt im Radio. Viel Spaß mit Die Totenreiter. Geschrieben und produziert von Hörwerk e.V., dem Hörspielverein aus Freiburg.

0: In einer menschenfernen Schlucht unterhalb des Feldbergs steht das zerbröckelte Gemäuer einer früheren Burg, deren Name längst vergessen ist. Ihr letzter Herr war ein Graf, der kein größeres Vergnügen kannte als die Jagd. Die Verwaltung seiner Ländereien war ihm eine Last. Und während er den edelsten Tieren des Waldes nachjagte, durfte das zahlreicher werdende Niederwild ungehindert die Wiesen, Äcker und Felder der armen Bauern verwüsten. Unmut wuchs im einfachen Volk. Doch das kümmerte den Grafen Rigobert wenig. Er saß mit seiner Gesellschaft in der Burg zu Hohentann bei Rehbraten und Wein. Im von Kerzenlicht gefluteten Saal saß der Graf mit seinem Hofrichter Fritz von Ringsheim, der preußischen Edeldame Freien Helene und dem Oberforstaufseher von Hohentann, Hans Rinderle, zu Tisch. Zu Füßen des Grafen lag sein alter Jagdhund Weidmann und wartete dösend auf herabfallende Stücke des Abendmahls.
1: Meine Freunde, was ist es doch für ein diebisches Vergnügen, dieses Leben, das der liebe Gott uns beschert hat. Auch der Allmächtige weiß, der Mensch lebt nicht allein vom Brot.
2: So ist es wohl. Ein ordentliches Stück Wild, gut durchgebraten und serviert mit frischem Preiselbeer, gehört auch mit dazu. Und Wein natürlich.
1: Nicht nur Brot, Wildbret und edler Trunk, mein lieber Ringsheim. Nein, Panem et Circenses, Brot und Spiele braucht's. Spiele, die den edlen Herrn über die Mühsal und Eintönigkeit seines tristen Daseins hinwegtrösten. Unser einem von hoher Geburt ist es bestimmt, das Leben zu genießen. Zumindest solange man seine Knochen noch beieinander hat und die Gedärme ihre Arbeit tun.
3: Hört, hört!
1: Lasst uns anstoßen, meine Freunde, auf dass wir genug und mehr davon bekommen, was das Leben lebenswert macht. Bevor uns die Gicht oder, Gott behüt, die französische Krankheit erwischt. Auf unser ganz Besonderes.
4: Auf unser Wohl.
2: Und ganz besonders auf das Eure, werter Rigobert, edler Graf und großzügiger Gastgeber. Lange Gesundheit und viel Lebenslust sei euch gegönnt.
1: Ihr seid ein Schleimer, mein lieber Ringsheim.
2: Auf das ihr uns noch oft zum Festmahl und zur Jagd einladen mögt.
1: Ja, bitte, bitte.
4: Ja, recht hat er. Ihr seid zu gut zu uns. Dieser Braten, der ist einfach vorzüglich. Besonders, wenn man bedenkt, dass der Bock, den ihr da geschossen habt, ganz ordentlich war.
1: Ganz ordentlich. Meine werte Helene, hier im Schwarzwald wächst der üppigste und gesündeste Rehbestand.
2: Ja, stimmt.
1: Das prächtigste Rotwild.
2: So sehe ich das auch.
1: Die fettesten Wildsauen und kräftigsten Keiler, die man sich überhaupt wünschen kann.
4: Ja.
2: So war es schon immer.
1: Blickt euch um. Sind die Wände meines Saals nicht voll von den Schädeln und Geweihen der Tiere, die uns zunächst das Vergnügen der Pirsch und anschließend volle Bäuche beschert haben?
4: Versteht mich bitte nicht falsch. Manch einer eurer Hirsche kann sich in der Tat sehen lassen. Aber vielleicht liegt es an den bergigen Höhen, am strengen Winter oder an der mageren Laubbewaldung, dass euer Wild nicht zur vollen Reife gedeihen kann. Und verglichen mit dem Dammwild bei uns daheim in den preußischen Heidewäldern letztlich, ja, unterliegt.
1: Mäßigt euch, Freien Helene. Ihr selbst seid ein Dammwild, wenn ihr meint, an meinem Tisch sitzen zu dürfen, meinen Braten zu fressen, meinen Wein zu saufen und ungestraft über mein Weidwerk zu spotten. Ein so herrliches Tier wie das, welches wir eben verzehren, habt ihr da oben im Norden doch noch nie gesehen.
4: Ach.
1: Entweder ihr seid von Sinnen oder es ist Neid, der euch derart infam und bar jeder Wirklichkeit sprechen lässt.
3: Werte Herrschaft, Gemach, wir wollen uns doch hier eine Zanke. Erfreuen wir uns doch lieber am Abendmahl und an der Jagd, die uns morgen bevorsteht. Als Oberaufseher der Försterei kann ich nur versichern, dass der reiche, kerngesunde Wildbestand unserem edlen Herrn und selbstverständlich auch all seine Jagdgesellschaften noch lange, lange Zeit viel Freude bescheren wird.
1: Da hört ihr es.
4: Ja. Hören! Glauben werde ich es aber erst, wenn ich dieses angeblich so edle Wild vor dem Lauf habe.
1: Darauf könnt ihr lange warten. Ihr würdet einen Rehbock wahrscheinlich nicht einmal vor die Büchse bekommen, würde er euch mit dem Arsch in die Visage springen.
4: Nun seid doch nicht so dünnhäutig, alter Freund. Nichts läge mir ferner, als euch zu erzürnen. Eine kleine Stichelei zum Ansporn hat doch noch niemandem geschadet.
2: Sticheleien führen zu Streit zu Konflikten, und von denen habe ich in der Gerichtslaube bei weitem genug. Ich wäre der Dame und unserem werten Grafen folglich ebenfalls dankbar, würden Sie die Zankereien beilegen.
4: Ein konfliktscheuer Hofrichter. Eine weitere Kuriosität, die es nur im Schwarzwald gibt. Sagt mir, mein lieber Fritz, wird das Pack bei euch auch freundlich gebeten, den Konflikt beizulegen und mit altklugem Rat nach Hause geschickt?
2: Ihr unterstreicht eure Unkenntnis unserer Heimat, Freiin Helene. Bloß weil mir Streit beim Abendessen aufstößt, werde ich keiner gerechten Bestrafung aus dem Wege gehen. Erst heute Morgen habe ich einen jungen Burschen auf dem Markt auspeitschen lassen. 20 Peitschenhiebe für 2 gewilderte Rebhühner.
1: Dieses Lumpenpack zieht plündernd durch meine Wälder und vergreift sich an meinem Wild.
4: Auge um Auge. Bedienen die sich an eurem Eigentum? Bedient ihr euch eben an ihrem? Erhöht die Steuern und Abgaben. Hunger ist eine gerechte Strafe und treibt den Arbeitseifer an.
3: Oder er treibt noch mehr Bure zum Wildre in den Wald. Die Vorratskammern hätt's Wetter, die ist ja schon genug leert. Da gibt's nimmer viel zu holen, gell?
4: Ach, hört. Will sich unser Oberförster denn gemein machen mit dem dreckigen Mob? Also. Arbeits- und lichtscheues Gesindel. Nicht in der Lage, die Felder ordentlich zu bestellen, die ihm großzügig zugewiesen wurden. Nicht willens, einen ordentlichen Zehnten für unser Eins zu erwirtschaften.
3: Und wenn die Buschele an der Mutterbrust verhungern, da blieb bald niemand mehr zum Bewirtschaften der Felder.
4: Ach, was? Um Ausreden ist der Pöbel nie verlegen. Da hilft nur Härte. Sonst tanzt man unserem Rigobert bald auf der Nase herum.
1: Da lade ich mir sogenannte Freunde zu sogenannter Gesellschaft ein. Und alles, was euch einfällt, ist über Politik zu sprechen. Müsst ihr mich mit Themen quälen, die mich schon in der Ratsstube öden? Das Leben mag für manche hart sein. Na und? Unser Eins hat's auch nicht leicht. Mit einem faulen Knecht, einer einfältigen Magd, einem siechenden Hengst und weiß der Teufel, was noch allem muss man sich Tag ein und Tag aus herumplagen. Ist es denn da ein Wunder, dass einen die Schwermut befällt? Schluss damit. Lasst uns trinken und über die Jagd morgen befinden.
2: Ja, guter Gedanke.
4: Zum Wohl.
2: Zum Wohl.
0: So wandten sich die drei hohen Herren und Freien Helene anderen Themen zu, prahlten von Jagden, Trophäen und mutigen Taten. Zuletzt berichtete der Oberforstaufseher Rinderle von einem riesigen Hirsch mit dunklem Pelz, der einige Male im Osten des Waldes gesichtet worden sein soll. Während ihnen die Köpfe und Bäuche vom Wein schwerer und schwerer wurden, standen auf einem kleinen Holztisch in der nahegelegenen Dorfschenke 4 leere Becher.

0: Ja? Noch ein Bier für euch.
1: Oh, lass mal. Ich hab genug. Kein Heller mehr. Und auf den Heimweg sollte ich mich auch machen.
2: Nein.
3: Schade.
2: Ich wüsste nicht, was mich heimtreiben sollte. Hier, es ist wenigstens warm.
1: Oh, glaub mir. Ja. Ich würde auch lieber mit euch hocken bleiben. Aber so wie es vorhin aussah, wird meine Kuh heute Nacht noch kalben. Wenn die mir auch noch wegstirbt, kriege ich das Kind nicht durch.
4: Oje, oje. Dann nimm doch zumindest noch einen Schluck auf den Weg. Kommt, gebt mir eure Becher. Dann kann ich den Krug leer machen.
1: Bezahlen kann ich den aber nicht, das weißt du hoffentlich.
4: Lass stecken. Guck, dass dein Vieh nicht krepiert. Zum Wohle.
2: Zum Wohl.
5: Auf eine bessere Zeit.
2: Mein Arsch, bessere Zeit, solange der Scheißgraf dieser Leute Schinder lebt. Solange wird's nicht besser mit uns, nee.
6: Na, wenn's nur das ist, da darf man leise hoffen, dass es bald mit ihm zu Ende geht.
1: Ja, leise.
6: Mit ihm und all dem blaublütigen Seichern. Wisst ihr? Mein Ohm in Freiburg meint, da braut sich was zusammen.
4: Wenn es dein Ohm ist, der das meint, ist es wahrscheinlich nur das Bier, das sich da in Freiburg zusammenbraut.
6: Ja, lacht nur. Genau. Mein Ohm mag ein Trinker sein. Aber erstens trinkt er kein Bier, wie ihr wisst, sondern nur Wein.
4: Oho.
6: Und zweitens bekommt er so einiges zu hören, was in den Breisgauer und Markgräfler Stuben erzählt wird. Denn dort hat man die Schikanen, den Zinswucher und die Vergehen satt, die in den Ratskammern und Gerichtsstuben begangen werden. Glaubt mir, die Bauern dort wollen sich keinem Herrn unterwerfen, nur noch dem Kaiser und dem Papst.
1: Ja, davon habe ich auch schon gehört. Aber bis jetzt ist doch nichts passiert. Keine Besserung für uns hier im Schwarzwald. Schlechtes Land, schlechtes Wetter, schlechte Ernte. Und der Graf hockt immer noch auf hohen Tannen, frisst sich fett und säuft sich blöd.
2: Ja, genau, blöd ist er.
6: Es kommt noch was hinzu.
2: Ja.
6: Und heute Morgen auf dem Markt hat er den jungen Jakob halb totschlagen lassen. Stellt euch vor, wen angeblicher Wilderei. Nur weil der arme Teufel zwei fetten Rebhüdern den Hals umgedreht hat, die ihm den Dinkel vom Acker gefressen haben.
2: Dinkel? Sehe ich schon überhaupt nicht mehr.
1: Mir hat der Fuchs die Hühner geholt.
6: Das ist furchtbar.
1: Wenn ich jetzt Fallen aufstelle, kommt der Amtmann und verlangt Strafabgaben.
2: Und die Hühner? Ja. Da halte ich keine mehr.
6: Ja, wisst ihr, ich schaue dreimal links und rechts, ehe ich Steine nach den Rehen schmeiß, die Triebe von den Erbsen fressen wissen.
2: Erbsen. Die Erbsen pflanze ich schon gar nicht mehr.
6: Tja, wisst ihr, als mein Vater noch gelebt hat, und das weiß ich noch, konnten unsere Schweine im Wald Eicheln fressen.
1: Oh ja.
6: Aber der gottverfluchte Graf hat uns auch dieses Almenderecht genommen, damit mehr für die Wildsauen bleibt, auf das sie gute Trophäen geben. Den Hals soll er sich brechen, bei der Hatz!
2: Ja, meine Schweine sind elendiglich dahingesiecht. Jetzt halte ich schon gar keine mehr.
4: Na, wie gut, dass du immerhin noch Bier trinkst.
2: Ja, hallo. Machst du mir noch eins?
4: Nein.
2: Oh.
4: Mein Krug ist leer.
2: Nix.
4: Ich bin müde.
2: Schon
4: raus mit euch.
2: Vergönnt. Das ist so grausam.
4: Kommt, raus mit euch.
2: Es ist kalt zu Hause.
7: Die Gruppe erhob sich von den Stühlen. Sie schlangen die Mäntel enger und einer nach dem anderen bückte sich durch die Tür hinaus. Hinter ihnen fiel der Riegel ins Schloss und kurz darauf erlosch das Kerzenlicht, das eben noch durch die trüben kleinen Fenster gefunkelt hatte.
1: Oh. Die Nächte sind immer noch ganz schön kalt.
2: Ja, seht nur der Nebel. Ja, drüben aus dem Wald aufsteigt.
6: Ja, da braucht sich eine ganz schöne Suppe zusammen, sage ich euch.
1: Ungewöhnlich für die Jahreszeit.
2: Mir ist das nicht geheuer. Seit der Graf den ehrlichen Leuten als Weidwerk verboten hat, geht da draußen weiß Gott was für Getier um.
6: Und? Da oben hockt er, seht ihr es in Hohentann. Man kann die warmen Burgfeuer bis hierhin riechen. Ich sag's euch, das Einzige, was hier im Wald umgeht, ist die Ungerechtigkeit. Das ist eine Bestie, die nur wir erschlagen können, wenn wir uns denn zusammentun.
2: Bist du verrückt? Sprich nicht so laut. Wer weiß, wer da im Nebel hockt und die Ohren spitzt.
1: Ah, ihr seid beide verrückt. Ich hau ab. Bei dem Nebel werde ich schon so lang genug nach Hause brauchen. Gute Nacht.
2: Gute Nacht, Maria. Alles Gute mit deiner Kuh.
6: Gute Nacht, Leute. Und denkt dran, es liegt an uns. Lasst euch nicht unterkriegen. Yeah.
7: Maria verließ das Dorf und folgte dem kleinen Waldweg in Richtung ihres Hofes. Und als sie dort so entlang schritt, hallten die Stimmen ihrer Freundin ihren Ohren nach.
2: Wer weiß, wer da im Nebel hockt und die Ohren spitzt.
6: Das Einzige, was hier im Wald umgeht, ist die Ungerechtigkeit.
2: Seitdem geht da draußen weiß Gott für Getier um.
6: Das ist eine Bestie, die wir nur gemeinsam erschlagen können, sage ich euch.
7: Die junge Frau beschleunigte ihre Schritte und als sie ihrem Hof näher kam, konnte sie schon von Weitem die Schreie ihrer Kuh hören. Diese Nacht sollte für sie noch lange währen.

0: Guten Morgen, die Herrschaft. Ausgeschlafen.
1: Ja, frisch wie der Morgentau und voller Vorfreude, bald etwas zu erlegen. Aber ihr, mein Graf, seht noch etwas schläfrig aus. Steckt euch der Wein in den Gliedern?
2: Ich? Schläfrig? Ganz und gar nichts. Ich fühle mich, als könnte ich einen Eber mit bloßen Händen erdrosseln. Es bräuchte weit mehr als das bisschen Wein, um meine Glieder schwer werden zu lassen. Und wenn ich mich recht erinnere, bin ich gestern deutlich länger wach geblieben als ihr, Freihin Helene.
1: Ich habe mich zurückgezogen, um zu lesen.
2: Ihr könnt doch gar nicht lesen.
3: Schluss. Lass uns gar nicht erst wieder anfangen mit den Hahnen kämpfen. Schließlich haben wir der Jagd wegen unsere Gemächer verlassen.
0: Ich habe Kunde von Minelit bekommen, dass im Osten ein gewaltiger Hirsch gesichtet wurde. Es

0: und erfüllte die Luft mit dem Duft der ersten Knospen und Blüten des Frühlings.
1: Oh, herrlich, der Wald am Morgen.
2: Morgen nennt ihr das? Also in Preußen geht das nicht mal mehr als Vormittag durch. Dort beginnt die Jagd lange, bevor der Hahn schreit oder die Sonne aufgeht.
3: Wenn in Preußen alles so schlechte Schützen sind, wie ihr es seid, braucht ihr nun mal auch mehr Zeit zum Zielen.
2: Hier im Schwarzwald geht ihr doch nur so spät zur Jagd, damit nicht der liebe lange Tag verschwendet ist für einen mickrigen Bock oder eine halb verhungerte Sau.
4: Schluss damit!
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1: Ruhig!
2: Was ist los?
1: Ich höre was.
3: Da lachte Kind.
4: Dann lasst uns mal nachsehen.
1: Los. Ah, na, was haben wir denn da?
3: Nennt eure Namen, Weib, und sprecht, was ihr im Wald des Grafen zur hohe Tanzesuche habt.
1: Maria ist mein Name. Ich gehe mit meinem Sohn im Wald spazieren und mir wäre neu, dass das gegen die Gesetze des Grafen verstößt.
5: Keines der Gesetze von Hohentann verbietet einen Spaziergang, das freilich nicht. Allerdings frage ich mich, ob ihr denn nichts Besseres zu tun habt. Gibt es keine Felder zu bestellen und Vieh zu versorgen? Die Zahlung des nächsten Zehnten steht an und euer Sohn sieht mit Verlaub aus, als könntet ihr euch etwas mehr Mühe geben, ihn anständig zu nähren.
1: Auf meinen Feldern tummeln sich die Rehe und Wildschweine. Von denen lässt sich keine Ernte erwarten. Und was das Vieh angeht...
5: Keine Ernte erwarten? Meint ihr etwa, dass wir euch damit gewähren lassen?
1: Ich meine gar nichts. Würde eure Gesellschaft aber Jagd auf die Rehe und Schweine in den Tälern machen, statt auf die Hirsche und Keiler in den Schluchten, so könnten wir dort unsere Felder bestellen und euch auch euren Zehnten zahlen.
6: Was habt ihr denn in dem Sack, den ihr da tragt?
1: Nur ein Krumen Brot und ein paar Pilze, die wir am Bach gefunden haben.
6: Das glaube ich nicht. Her damit! Dann wollen wir doch mal sehen. Pilze, sagt ihr? Und was ist dann das hier? Für mich sieht das nach einem Hasen aus. Ziemlich tot. Und die Schlinge hat der sich bestimmt nicht selbst angelegt.
2: Was? Herr Davids? Weizmann? Jetzt zu dir. Knie dich hin, Weib. Dann sollst du deine gerechte Strafe erhalten. Ringsheim, gebt mir eure Peitsche. Du sollst dich hinknien, habe ich gesagt.
1: Für welches Verbrechen wollt ihr mich bestrafen?
2: Wilderei? Du hast mich bestohlen und dafür wirst du bezahlen.
1: Zahlt ihr mich im Gegensatz für das totgeborene Kalb, das mir eure Schergen heute Morgen abgenommen haben? Nicht nur, dass es fast das Leben meiner letzten Kuh gekostet hätte. Ich durfte es nicht mal behalten, um den Hunger meiner Familie zu stillen.
2: Schweig! Ringsheim?
5: Ja, hier, Herr. Wende deine Augen ab, Junge.
2: Nein. Das Kind soll zusehen.
1: Hab keine Angst, mein Schatz. Jetzt siehst du, was dieser Tage mit ehrlichen Leuten gemacht wird, wenn sie einfach...
3: Herr Rigobert, Herr Rigobert, Sie haben die Hirsch gefunden. In der Rabeschlucht, keine 2 Meilen von hier.
2: Wir kommen.
6: Ja, aber wollt ihr das Weib wirklich laufen lassen? Wegen eines ominösen Hirschen, den es vermutlich gar nicht gibt.
2: Für heute soll sie laufen. Mhm. Aber sie kann sich gewiss sein, dass das nicht das Ende ihrer Strafe war.
6: Gut.
2: Morgen komme ich auf euren Hof und gnade mir Gott für das, was euch und eurer Familie dann bevorsteht. Reiten wir!
7: Maria rappelte sich auf, nahm ihren Sohn bei der Hand und eilte in Richtung des Dorfes. Der Graf und seine Männer aber preschten in den Wald davon. Sie ritten einen breiten Pfad entlang, der weiter nach Osten führte und sich schließlich einen steilen Berg hinaufwand.
3: Oben angekommen müssen wir die Pferde zurücklassen. Der schnellste Weg in die Schlucht ist ein alter Trampelpfad. Der ist zu steil, um hinunter zu reiten.

0: Nehm nur das Wichtigste mit, Büchse und Pulver. Sollte mir den Hirsch wirklich erlegen, lass ihn mir nach dem Pferde schicke. Komm, folgt mir. Mir folge dem Bach. Ab jetzt keinen Mucks mehr. Bleibt im Unterholz. Stopp! Seht nur, dort vorne am Wasser.
1: Oh, was für ein gewaltiges Tier. Eure Männer haben nicht übertrieben, Rinderle. 16 Enden am Geweih. Wohl eher 300 Pfund schwer und nahezu schwarzes Fell. So ein Geschöpf habe ich noch nie gesehen.
2: Ich will versuchen.
3: Vergesst es. Der erste Schuss gebührt mir.
2: Ja, aber wollt ihr denn eurem Gast nicht den Vortritt lassen?
3: Nein, niemals. Das ist mein Wald.
2: Ein wahrer Edelmann hätte die Größe. Daneben.
3: Helene, das ist allein eure Schuld.
2: Also, bei uns in Preußen.
0: Worauf wartet ihr? Na los, hinterher.
3: Komm, Weidmann.
4: Der Graf rannte los. Er sprang über den Bach, brach durch das Unterholz und stürmte in die Richtung, in die der Hirsch verschwunden war. Immer weiter in die Schlucht hinein, den Hund Weidmann an seiner Seite. Mit einem Mal lichtete sich der Wald vor ihm. Er stand auf einer kleinen Wiese. Die Schlucht mit all ihren Windungen lag hinter ihm. Der Bach war nicht mehr zu hören, die Spur des Hirschen verloren und auch die anderen schienen verschwunden zu sein.
0: Helene? Helene? Ringsheim? Forstaufseher Rinderle? Helene? Hallo? Tolle Jagdgefährten, die nicht einmal Schritt halten können. Lass gut sein, Weidmann. Der Hirsch ist weg. Komm, komm, wir wollen zurück in den Wald gehen. Wenn wir die anderen schnell finden, können wir noch etwas erlegen, bevor die Nacht hereinbricht. Auf dass wir nicht mit leeren Händen zur Burg zurückkehren. Helenes Geseier liegt mir jetzt schon in den Ohren, sollte es heute keinen frischen Braten geben. Dort entlang? Na gut, wenn du meinst. Ach, soll sie doch schnattern, wie sie will. Einen Hirschen wie den am Bach hat die auch noch nie gesehen. Und außerdem ist der Freien zuerst die Puste ausgegangen. Diese dämliche Ziege hat die heutige Jagd für alle ruiniert. Du hast ja recht, Weidmann. Ich sollte nicht so laut über sie schimpfen. Nicht, dass die drei schnaufend hinter dem nächsten Dickicht sitzen, auf mich warten und jedes Wort vernehmen. Langsam, Weidmann.
3: Verfluchtes Gestrüpp.
0: Bist du dir sicher, dass wir hier lang gekommen sind?
4: Doch als der Graf aus dem Dickicht hervorbrach, wartete dahinter keine Helene und keiner seiner Gefährten. Auch nicht hinter dem nächsten oder übernächsten. Immer wieder stieß er auf Spuren von Hufen, als wäre hier ein Tross Reiter vorbeigekommen. Doch die Spuren verloren sich im Unterholz und der Hund schnupperte suchend durch das dichte Grün. Alles, was er fand, waren farnbedeckte Hänge, auf denen Findlinge und Tannen im Licht des Frühsommers immer länger werdende Schatten warfen.
0: Oh, hast du sie endlich gefunden, Weidmann? Da vorn, hinter dem nächsten Gestrüpp? Na, wurde auch Zeit. Es dämmert schon. Verflucht nochmal, Weidmann! Willst du uns umbringen? Da geht's gut 50 Fuß den Abhang runter. Warum zur Hölle hast du mich hierher geführt, du verdammte Töle? Dir werd ich...
4: Der Hund wich vor dem zornigen Grafen zurück, trat an die Steilkante und knurrte in den Abgrund. Im Schatten des Hanges herrschte bereits abendliches Zwielicht. Doch zwischen den Tannen war deutlich ein mächtiger schwarzer Schatten zu erkennen.
0: Was ist denn? Der schwarze Hirsch. Weidmann, du Teufelskerl. Na, dann wollen wir mal. Von hier oben wird mir kein sauberer Schuss gelingen, das steht fest. Viel zu weit weg, um die Kammer zu treffen. Aber solange mir eine Trophäe bleibt, um sie an die Wand zu nageln, soll es mir recht sein. Angelegt, gezielt und... Wahrlich kein schöner Schuss, aber getroffen allemal. Keine Sorge, Weidmann. Nochmal entkommt mir das Tier nicht. Und wenn es mehrere Stunden ausblutet und ich den Kadaver irgendwo einsammeln muss, dieser Jagderfolg ist mir gewiss. Nein, nein, nein, nein, Weidmann. Du bleibst hier oben. Geh zurück und hol die anderen. Jetzt lauf schon. Den Abhang runter wirst du mir eh nicht folgen können. Das wird so oder so kein leichter Abstieg. Ah, aber da ist jede Menge Wurzelwerk. Ich muss mich nur gut festhalten und aufpassen, wo ich hintrete. Oh, oh je. Je tiefer ich komme, desto tiefer sinken die Schatten. Ich kann kaum noch erkennen, wo ich hintrete. Oh. Oh, verdammt nochmal. Jetzt hänge ich an dieser verteufelten Wand und gute 10 Fuß unter mir nichts als Dickicht und dunkle Tann. Weidmann? Helene? Was um alles in der Welt war das? Vielleicht sollte ich bei Tag wiederkommen. Ja, ja. Sonst breche ich mir noch den Hals bei dieser verdammten Kletterei. Ich will versuchen, zurück hinaufzusteigen. Oh, oh.
1: Ah. Auf der Flut.
0: Ah. Zum Glück haben die Äste den Sturz ein bisschen abgefangen. Ah, ah, ah, ich will versuchen aufzustehen. Ah, oh, oh, Fuß, Fuß, Beine. Oh, bei mir scheint noch alles an Ort und Stelle zu sein. Oh, aber meine Büchse ist hinüber. Oh, da ist auch ziemlich viel von dem Hang mit runtergekommen. Ich glaube, da komme ich nicht mehr hoch. Mir bleibt nichts anderes übrig, als weiterzugehen. Aber was soll's. Lieber finden mich die anderen zerschunden und müde, aber mit glorreicher Beute, als verzweifelt und frierend am Boden dieses Abhangs. Ach, hier ist der Hirsch ins Unterholz.
4: So humpelte der Graf in den dunkler werdenden Wald. Eine Spur aus Blutstropfen, in denen sich das Licht des aufgehenden Mondes spiegelte, wies ihm den Weg. Er stolperte über Wurzeln und schürfte sich an tief hängenden Zweigen auf. Langsam machten sich seine vom Sturz und Tagesmarsch geschundenen Glieder unweigerlich bemerkbar.
0: Ach, ich armer Teufel. Oh, welch schlechter Tat verdanke ich dieses Schicksal. Oh, meine Füße hängen schwer wie Blei und jeder Schritt wiegt einen Zentner mehr. Oh, Helene, du verdammte Hexe. Wenn nicht um deiner Schmach willen, wäre ich nie in diese elende Lage gekommen. Du wirst dich noch wundern, wenn ich morgen mit dem Kopf des Hirschen zurückkehre. Außerdem werde ich mir die Hasendiebin vorknöpfen. Höchstpersönlich werde ich sie auf einen Hirsch binden und dann Mensch und Tier zu Tode hetzen.
4: Als der Graf diese Worte gesprochen hatte, lichtete sich mit einem Mal das Dickicht vor ihm. Stolpernd und blinzelnd trat er auf eine von Mondlicht geflutete Lichtung. Silbern schimmernde Grashalme wogen sanft im Wind und gaben weich unter seinen Füßen nach, als er in die Mitte der Lichtung schritt. Dort blieb Rigobert stehen, atmete die milde Nachtluft und lauschte den Geräuschen des Waldes um ihn herum.
0: Eigenartig. Dort endet die Spur des Hirschen mit einem Mal. Nun gut, ich will hier ruhen und sie wiederfinden, wenn die Sonne aufgeht.
4: So legte er sich ins Gras, schlang seinen Mantel enger und schlief bald darauf ein.

0: Ein Geräusch hatte den Grafen geweckt. Er öffnete die Augen und sah sich auf der Lichtung um.
1: Ist da wer?
0: Eine Wolke hatte sich vor den Mond geschoben. Grau lag die Wiese da, umgeben von einer schwarzen Wand aus Bäumen und dünnen Nebelschwaden. Nichts war zu sehen oder zu hören. Fröstelnd versuchte der Graf, seinen Mantel fester um sich zu schlingen. Doch die plötzlich aufgezogene Kälte schien durch den Stoff hindurch zu kriechen. Der Graf sprang auf. Sein Herz pochte und sein Atem stockte. Irgendwo im Dunkel des Waldes brach etwas durch das Unterholz und kam direkt auf die Lichtung zu. Der Graf starrte in die Richtung der brechenden Zweige und wankenden Bäume, unfähig, sich zu bewegen. In einem letzten Anflug von Mut hob er die Fäuste.
1: Halt! Wer da?
0: Vermochte er gerade noch zu rufen, da brach ein riesenhafter Mann vor ihm aus dem Unterholz, fixierte den Graf mit seinem wilden Blick, packte ihn an der Schulter und riss ihn mit sich. Wie eine Holzpuppe wurde der Graf mitgerissen und schaffte es nur mit großer Mühe, sich auf den Beinen zu halten, während ihn der Hühne zum anderen Ende der Lichtung zog. Kurz bevor sie durch die Äste und Zweige traten, sah der Graf, wovor sie flohen.
1: Was um alles in der Welt ist das? Oh, eine bleiche Gestalt reitet auf dem schwarzen Hirsch. Das ist doch kein Mensch. Eine Totenfratze in Ketten und Lumpen gehüllt. Das ist Teufelswerk. Da kommt noch mehr von denen. Fahle Grimassen und Speere wie zur Jagd gereckt. Oh, lass mich los und sag mir, was das für Gestalten sind.
2: Sei still und lauf, wenn du nicht als Trophäe enden willst.
1: Nicht mehr lange, dann haben sie uns eingeholt.
2: Halte dich den Mund und lauf schneller, verdammt. Da, den Hang auf.
0: Keuchend hastete der Graf hinterher. Am Hang wurde der Wald lichter und von der Anhöhe aus konnte der Graf ihre Verfolger sehen. Es waren 13 der abscheulichen Reiter. Mit leeren, starrenden Augenhöhlen, grinsenden, fleischlosen Mündern und gereckten Jagdspeeren. Immer wieder ließ der Anführer sein schreckliches Horn erklingen. Die Beine des Grafen brannten vor Schmerz. Jeden Schritt den Hügel hinauf fiel er weiter hinter dem großen Mann zurück. Nur ein Klafter entfernt schloss einer der toten Reiter zu ihm auf.
1: Gleich haben sie mich.
2: Achtung!
0: Ein Speer surrte durch die Luft. Dem Grafen versagten die Beine. Er rutschte und stürzte auf der anderen Seite des Hügels eine steile Böschung hinunter. Der Speer verfehlte sein Ziel. Der Reiter, der ihn geworfen hatte, gab einen hohlen Laut von sich. Am Fuß des Hügels rappelte der Graf sich auf. Als er zurückblickte, sah er die Reiter oben an der Kante stehen.
1: Es wird nicht lange dauern, bis sie eine Stelle gefunden haben, wo sie ihre Tiere hinabtreiben können. Ich will versuchen, so viel Abstand wie möglich zwischen mich und diese Teufelsbrut zu bringen. Zum an meinem unheimlichen Gefährten die Flucht gelungen zu sein scheint.
0: Hastig humpelte er los und kam bald zu einer Ansammlung großer Findlinge. Vorsichtig begann er zu klettern und übersprang einige tiefe Spalten, die sich zwischen den Steinen auftaten. Gerade als er über eine weitere springen wollte, hörte er hinter sich das unheilvolle Horn. Der Graf drehte sich um und spähte in das Dunkel des Waldes. Noch war von den Jägern nichts zu sehen. Da packte etwas von hinten seinen Knöchel. Es gab einen Ruck, er stürzte und fiel rücklings in die Felsspalte unter ihm.
2: Ruhig. Willst du, dass sie uns finden? Los, krieg nach hinten in den Schatten und rühr dich bloß nicht.
1: Was sind das für Kreaturen?
2: Ruhig.
0: Das Mondlicht fiel durch den Spalt in die Höhle und langsam schob sich der Schatten eines Geweihes in den Lichtkegel. Der Graf hielt den Atem an. Direkt über ihnen stand einer der Hirsche. Sein Reiter saß vornübergebeugt, seine blinden Augenhöhlen starrten suchend in die Höhle. Das Tier schnaufte. Sein Atem stieß weiße Wolken in die dunkle Nachtluft. Der Mond zog weiter und hüllte die Szenerie in fahles Licht. Es kam dem Grafen wie eine Ewigkeit vor, dass die Gestalt so über ihnen verharrte, eiskalt auf ein Geräusch oder eine Regung lauernd. Der Hirsch bäumte sich auf, der Reiter riss an den Zügeln. Toter und Tier verschwanden mit lauten Hufschlägen von der Felsspalte.
2: Der Morgen naht. Die Jagd ist beendet.
1: Oh, Gott nochmal. Ich habe schon gesehen, wie dieses Monster zu uns heruntersteigt und mir seinen Speer ins Herz rammt.
2: Das können Sie nicht. Dafür habe ich gesorgt.
1: Wie meint ihr das?
2: Die Ketten. Sie binden die Reiter an die Hirsche. Die können nur gehen, wohin die Tiere sie tragen.
1: Woher wollt ihr das wissen?
2: Weil ich es war, der ihnen die Ketten angelegt hat, vor langer Zeit. Und seitdem verfolgen sie mich. Unaufhörlich treiben sie mich durch diesen meinen Wald. Nacht für Nacht.
1: Deinen Wald?
2: Ja, meinen Wald. Teil meiner Grafschaft von Hohentann.
1: Aber ich bin der Graf von Hohentann.
2: Du magst jetzt Graf sein, wie ich es einst war.
1: Kennen wir uns?
2: Ich kenne dich. Und dein Weg entspricht dem meinen. Darum hör mir zu. Als Graf frönte ich dem Müßiggang. Ich ließ meine Leute für hohe Abgaben schuften, gab mich dem Fressen, Saufen und Spiel hin. Und mein Spiel war die Jagd. Nein, kein niederes Wild, das die Felder der Bauern trampelte. Nur edles Tier, Trophäen für die Wände meiner Burg. Und während das Volk auf leeren Feldern hungerte, verschlang ich in Wein ertränkten Braten. Doch eines Tages begehrten die Bauern auf. Ein paar von ihnen kamen an meine Burg und baten um Erlaubnis, das Wild zu schlagen, das ihnen die Ernte von den Feldern frisst.
1: Und dann?
2: Was hättest du getan? Ich habe die Kerle 13 an der Zahl natürlich mit Ketten an wilde Hirsche schmieden lassen und vor den Augen ihrer Familien aus dem Burgtor gejagt. Und jetzt sieh mich an, was aus mir geworden ist. Weder tot noch lebendig. Auf ewig verdammt ein Teil dieser Jagd.
1: Nein, das ist doch aberwitzig. Eine Schauergeschichte. Das muss alles ein böser Traum sein.
2: Zweifle ruhig. Noch hast du Zeit. Aber nimm dies als Zeichen, dass du meine Warnung getrost ernst nehmen kannst.
1: Was ist das? Ein Siegelring. Ein Siegelring. Gold und elegant geschmiedet. Ihr seid ein...
0: Ein Strahl der aufgehenden Sonne fiel in die Höhle. Dort, wo eben noch der Hühne gestanden hatte, tauchte er den Waldboden in goldenes Licht. Der Unbekannte war verschwunden. Rigobert blinzelte. Er lag am Boden einer kleinen Höhle. Warme Sonnenstrahlen erfüllten den Raum. Sein Kopf pochte und alle Knochen schmerzten, als wäre er die ganze Nacht gerannt.
1: Weidmann? Weidmann! Oh, komm her, mein Junge, komm her! Du bist ein ganz feiner, ja komm her!
3: Endlich haben wir euch gefunden, Herr Rigobert. Der Weidmann ist heute Nacht bei der Burg angekommen und hat uns hier durch den Wald geführt. Ein gutes Tier. Oh,
1: mein lieber Hund.
0: Der Forstaufseher half dem Grafen aus der Felsspalte, setzte ihn zu sich aufs Pferd und gemeinsam ritt die Gesellschaft zur Burg Hohentann.

0: Vor den Toren hatte sich eine kleine Gruppe versammelt. In der Mitte standen Freiin Helene und der Hofrichter Fritz von Ringsheim.
1: Da seid ihr ja, alter Freund. Seht mal hier. Während ihr euch im Wald verlaufen habt, haben wir diese dreckige Hasendiebin für euch eingefangen. Und diese zwei Gottverdammten haben es doch tatsächlich gewagt, sich uns in den Weg zu stellen.
2: Ihr habt sie angefasst.
1: Ich hatte euch doch gewarnt, dass dieses Gesindel nur Härte versteht und euch sonst auf der Nase herumtanzt.
2: Ja, jetzt fallen die Masken. Ihr legt unschuldige Menschen in Ketten, die euch euer Leben mit harter Arbeit bezahlen. Das müsst ihr wissen.
3: Mein Herr, auf Wilderei und Widerstand gegen die Obrigkeit empfehle ich als Strafe 40 Peitschenhiebe und den Pranger.
4: Ihr geht doch jagen und lasst uns verhungern.
1: Hört, hört. Rigobert, wollt ihr das auf euch sitzen lassen? Das Drecksweib scheint mir einen Maulkorb zu brauchen.
3: Und hier habe ich eure Peitsche, Herr.
2: Ja, prügelt nur die Wahrheit einfach nieder, ihr Schweine.
1: Noch ein Wort. Und ihr verliert eure Zunge.
5: Ich sag doch schon gar nichts mehr.
2: Verdammt, wenn diese Kids nicht mehr...
1: Schweigt du!
6: Das ist weder tot, noch auf ewig ein Teil der Jahre.
7: Nein.
1: Hört ihr denn überhaupt zu, was hier passiert?
8: Was
1: hier passiert?
9: Natürlich. Forstaufseher Rinderle?
10: Ja, Herr Graf?
9: Bindet diese Leute los.
10: Wenn ihr das wünscht, Herr Graf?
3: Ja, was ist mit der Wilderei?
2: Das darf nicht wahr sein.
9: Lasst die Leute jagen.
1: Was?
9: Und sorgt dafür, dass sie ihre Felder bestellen können.
1: Jetzt nicht glauben.
9: Ich muss allein sein.
5: Wunder!
1: Haltung mehr.
5: Die Felder bestellen. Auch mein Dinkel.
1: Ist doch wahnsinnig geworden.
0: Forstaufseher Rinderle zögerte einen Moment. Tat dann aber wie geheißen und löste die Ketten der verdutzt dreinblickenden Bauern.
1: Aus dem Weg da! Weg!
2: Hey.
0: Die Freiin stieß einige der Umstehenden zur Seite, sprang auf ihr Pferd und galoppierte fluchend davon. Der Graf aber trat mit wankenden Schritten durch die Tore seiner Burg. In der Hand hielt er einen Siegelring. Denselben, den er auch an seinem Ringfinger trug und der seine Familie seit Generationen als die Grafen von Hohentann auszeichnete. Als die Tore hinter ihm ins Schloss fielen, war das das Letzte, was jemals wieder jemand von Rigobert zu Hohentann sah. Er sollte seine Burg nie mehr verlassen, ehe sie im Wald und in der Vergessenheit verschwand.

0: Sie hörten Die Totenreiter, eine Produktion von Hörwerke e.V., dem Hörspielverein aus Freiburg. Geschrieben von der Redaktion des Vereins, frei inspiriert durch einen Aufschrieb von Max Rieple. Es sprachen Erzählerin Amina Tabori, Freiin Helene Sophie Goodman, Bäuerin Maria Lisa Adams, Graf Rigobert Max Tabori, Hofrichter Fritz von Ringsheim Ralf Strickler, Forstaufseher Rinderle Rainer Gauklitz, Bauer Johannes Matthias Baumann, Bauer Ulrich Henry Kesper, Wirt Jan Laubheimer, Geist des alten Grafen Hannes Preis, Musik Matthias Baumann und Rainer Gauklitz, Geräusche Hannes Preis, Schnitt und Sounddesign Max Tabori und Schauspiel Jakob Blessing. Das war also unsere Radiopremiere von Die Totenreiter, dem ersten eigenen Hörspiel von Hörwerke e.V., dem Freiburger Hörspielverein. Und wer jetzt zu spät eingeschaltet hat oder aus irgendwelchen Gründen ein paar Passagen verpasst hat, macht gar nichts, denn das komplette Hörspiel gibt's jetzt auch im Stream.
1: Ob ihr lieber Spotify, Amazon Music oder YouTube bevorzugt, das ist ganz gleich. Die Totenreiter sind auf allen bekannten Plattformen vertreten und anzuhören. Und auf der Homepage von Radio Dreieckland gibt es eine Mediathek, in der diese Sendung ebenfalls nochmal nachgehört werden kann.
0: Wir hoffen, ihr hattet viel Vergnügen bei unserem selbstproduzierten Hörspiel und in der Juli-Sendung gibt es dann eine weitere Folge der Schwarzwaldsagen zu hören, dieses Mal dann mit dem Titel Ein Bauer versteht zu hexen. Mit diesem Hörspiel sind wir dann übrigens im Herbst auch wieder live unterwegs.
1: Und zwar im Oktober in Bad Krozingen und im November in Betzingen. Die genauen Termine stehen auf unserer Homepage. Hierfür einfach bei hörwerke-verein.de vorbeischauen oder ihr folgt uns über Instagram. Am Mikrofon verabschieden sich Maximilian Kapetsche und
0: Rainer Gauklitz. Tschüss und bis zum nächsten Mal hier bei Radio Dreieckland.

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1: Und damit herzlich willkommen zum Mittagsmagazin an diesem vernieselten Dienstag. Heute mit mir im Studio sind
2: Maria.
1: Und die zwei anderen wollen sich, glaube ich, gerade nicht vorstellen. Und ich bin Carla. Wir haben heute ein spannendes Programm für euch mitgebracht. Es wird im ersten Beitrag um die Randlage 37 gehen, ein Wohnprojekt. Dann wird es noch ein Interview zu einem Aktivisti, mit einem Aktivisti geben, das letzte Woche Montag beim Prozessauftakt der Ulm 5 in Stuttgart-Stammheim war. Und ich weiß gar nicht genau, war eine Modenshow, oder? Ja, noch ein Beitrag zu einer Modenshow in Frankfurt. Genau, und bevor es losgeht, geht es erstmal weiter mit dem Song Ich bin viel zu lang mit euch mitgehangen von Tokotronic. Viel Spaß.

0: Und für dich habe ich eine Wohnung direkt am Wasser.
1: Geile Wohnung. Wie es in diesem Song von Extra 3 geht, können auch die FreiburgerInnen ein Lied singen. Und gerade die, die jenseits der gängigen Kleinfamilienkonstellationen wohnen wollen, haben sowieso Probleme, passenden Wohnraum zu finden. Wie können Menschen dennoch zusammen wohnen und wie können ihre Häuser dauerhaft dem kapitalistischen Markt entzogen werden? Antworten auf diese Fragen liefert das in Freiburg 1989 gegründete Mietshäuser-Syndikat, zu dem mittlerweile 210 Projekte und 20 Projektinitiativen gehören. 37 davon befinden sich in Freiburg. Wir möchten euch im Folgenden ein relativ kleines und auch noch sehr junges Projekt vorstellen. Die Randlage 37, die zwischen Kappeln und Kirchzarten, also in der Randlage am Rand von Freiburg, angesiedelt ist. Von unbezahlbaren Wohnungen, um die es in diesem Song von Extra 3 geht, können auch die FreiburgerInnen ein Lied singen. Und gerade die, die jenseits der gängigen Kleinfamilienkonstellation wohnen wollen, haben sowieso Probleme, passenden Wohnraum zu finden. Wie können Menschen dennoch zusammen wohnen und wie können ihre Häuser dauerhaft dem kapitalistischen Markt entzogen werden? Antworten auf diese Fragen liefert das in Freiburg 1989 gegründete Mietshäuser-Syndikat, zu dem mittlerweile 210 Projekte und 20 Projektinitiativen gehören. 37 davon befinden sich in und um Freiburg. Wir möchten euch im Folgenden ein kleineres und noch sehr junges Projekt vorstellen. Die Randlage 37, die zwischen Kappeln und Kirchzarten, also eben am Rand von Freiburg, angesiedelt ist. Gegründet wurde das Projekt 2023 und mittlerweile leben 9 Menschen dort in einem Haus mit einer Wohnfläche von 248 Quadratmetern und einer Grundstücksfläche von 1200 Quadratmetern. Svetlana Hildebrandt berichtet von den Anfängen der Randlage 37.
2: Es hat also genau begonnen hat es damit, dass eine von den Menschen, die jetzt auch hier wohnt, eine Anzeige in der Schrot und Korn gefunden hat, dass es einen, ich zitiere, Wohnraum im Dreisamtal zu verkaufen gibt. Und dann haben wir uns mit den VerkäuferInnen getroffen und haben uns das Haus angeschaut und ja, waren sofort verliebt.
1: Dann geht alles sehr schnell. Im August ist die Hausbesichtigung. Im November unterschreibt die mittlerweile 8-köpfige Gruppe bereits den Vertrag und dann ist auch schon die erste Rate fällig. Dass das Projekt ein Mietshäuser-Syndikatsprojekt werden soll, war für die Randlagistas schon von Anfang an klar.
2: Für uns war es eigentlich von Anfang an klar, dass wir das als Mietshäuser-Syndikat gestalten wollen. Also wir waren auch von Anfang an mit dem Syndikat in einem sehr engen Austausch. Und genau bevor wir uns das Haus gekauft haben, war auch ein Berater vom Mietshäuser-Syndikat dabei. Und ja, ich fand das persönlich auch total bereichernd, weil ne, also das war halt auch eine Person, die halt einfach auch schon ein paar Häuser gesehen hat. So, ne? Also wir haben ja im Prinzip alle so das erste Mal uns ein Haus zum Kaufen angeschaut. Und ja, so war das einfach auch total eine totale wertvolle Unterstützung. Im Prinzip gleich auf diese Strukturen zurückgreifen. Wir haben vom Syndikat auch so eine Finanztabelle bekommen, um unsere Finanzierung gut planen zu können. Ja, und es war einfach toll, da von vornherein einfach einen sehr guten Austausch zu haben. Und da wir eigentlich von vornherein auch wussten, dass wir daraus ein Syndikatsprojekt machen wollen, haben wir es dann quasi auch alles gleich so mit der passenden Rechtsform realisiert.

0: Zwar unterstützt und berät das Mietshäuser-Syndikat die einzelnen Projekte und in diesem Fall natürlich auch, wie wir gehört haben, die Randlage 37. Für die Verwaltung des Hauses sind jedoch die BewohnerInnen selbst zuständig. Und dafür braucht es vor allem eines, nämlich ausreichend Zeit.
1: Ich würde schon sagen, dass man halt ja vielleicht so 10 Stunden die Woche vielleicht schon ungefähr braucht. Ich denke, wenn man Vollzeit arbeitet, lässt sich das nur schwer realisieren. Aber es ist halt auch eine ziemliche Freiheit, an dem Haus machen zu können, das Haus so zu gestalten, wie wir das wollen. Und auch zum Beispiel halt die Mieten gestalten zu können, wie wir das wollen. Also wir haben ein solidarisches Mietkonzept. Das heißt, wir wissen sozusagen, wie viel wir pro Monat brauchen. Und jeder und jede gibt so viel, wie er oder sie kann. Und dann gucken wir, wie wir gemeinsam auf den Betrag kommen. Und ja, das ist sozusagen halt auch eine ziemliche Freiheit der Selbstverwaltung.
0: Dass Selbstverwaltung auch Herausforderungen und Konflikte mit sich bringt, liegt auf der Hand. Da stellt die Randlage 37, wie Svetlana Hildebrand berichtet, keine Ausnahme dar. Wir haben nachgefragt, welche Konflikte am häufigsten auftreten.
1: Ja, was sind unsere Konfliktthemen? Ja, also ich würde sagen, neben so kleineren Sachen von irgendwie, wie setzt man was um, welches Bauprojekt planen wir als nächstes, wo ich jetzt sagen würde, das sind eher auch unterschiedliche Meinungen, die wir austauschen, würde ich schon sagen, sind unsere Konfliktlinie oder Themen gerade eigentlich eher auch so sozialer Natur und drehen sich viel so, und ich denke, das kennen auch total viele andere Projekte, ja, um so Fragen von Autonomie, also persönliche Autonomie und ne, wann ist was wichtiger, wann bin ich wichtiger, wann ist die Gruppe wichtiger, ja, und was brauche ich, um mich sicher zu fühlen in der Gruppe, was brauche ich, um vertrauen zu können. Ja, dann ist auf jeden Fall auch immer wieder so ein Thema in verschiedenen Facetten, so das Thema, ja, ich sag mal Engagement im Projekt, Arbeitsbelastung, also so AG-Belastung. Ja, wahrscheinlich Themen, die mit denen wir gar nicht so alleine sind, sondern die auch viele Projekte kennen.
0: Damit Konflikte möglichst schnell eingedämmt werden können oder erst gar nicht auftreten, haben sich die Bewohner in der Randlage so einiges überlegt.
1: Also wir haben einerseits auch einen Konfliktfahrplan in 8 Stufen. Und was, denke ich, auf jeden Fall auch eine gute, ich sag jetzt mal Konfliktprävention beziehungsweise ja ein guter Ort ist, wo Konflikte besprochen werden, ist unser Sozialplenum. Wir haben alle 2 Monate ein Sozialplenum, also wo wir uns sozusagen nur mit, in Anführungsstrichen, mit unseren Beziehungen auseinandersetzen. Und wir haben das auch immer mal wieder von einer externen professionellen Moderation begleitet. Und das ist auf jeden Fall auch eine wichtige Prävention. Und wenn wir keine moderierten Sozialpläne haben, haben wir unter anderem auch eine Methode, die finde ich sehr gut. Wir machen was, das heißt Walk and Talk. Also da sozusagen geht jede Mitbewohnerin mal mit jedem Mitbewohner spazieren und hat 7 Minuten, um ja so ein bisschen einfach so persönliche, ich nenne es jetzt mal Themen oder auch Konfliktlinien zu besprechen. Ja, und ich würde sagen, das sind so Sachen, die uns da auf jeden Fall gut aufstellen. Ne? Also es ist jetzt auf keinen Fall so, dass wir keine Konflikte hätten. Ich denke, das ist ja auch normal, wenn Menschen miteinander sind. Aber ich denke, wir versuchen da auch einerseits methodisch das Thema gut auf dem Schirm zu haben und gleichzeitig auch für uns so eine Grundhaltung des Wohlwollens zu pflegen und auch so eine Grundhaltung der Lösungsorientierung. Ja, dass sozusagen, wenn halt auch es starke Bedenken gibt oder auch sogar ein Veto in Bezug auf irgendwas, dass dann sozusagen auch geguckt wird, hey, was kann eine Alternative sein?
0: Zur Bewältigung von Konflikten trägt sicherlich auch bei, dass die Randlagister sehr vieles miteinander verbindet.
1: Ja, was verbindet uns? Also ich würde sagen, uns verbindet einerseits natürlich die Idee oder der Wunsch, den, würde ich sagen, die meisten von uns individuell schon sehr lange hatten, in einem Hausprojekt zu wohnen oder ein Hausprojekt auch mitzugründen und mitzugestalten. Aber ja, wir kennen uns teilweise einfach auch schon sehr, sehr lange und haben auch schon sehr, sehr lange zusammen gewohnt. Und ich würde schon sagen, das ist auch eine ganz besondere Qualität von unserer Gruppe, so diese tiefen und langen und stabilen Verbindungen. Und zusammen mit schon einem Wertekonsens, der so, ja, in Richtung sozusagen Systemkritik, Ismenkritik und halt auch so ein Wunsch von wirklich praktisch gelebter Solidarität sich auch zeigt.
0: Und wo sieht sich die Randlage in 5 Jahren?
1: Also ich glaube, was ich richtig toll fände, wenn wir in 5 Jahren immer noch mehr oder weniger die gleiche Konstellation sind. Das wäre eigentlich abgesehen von allen, ich nenne es jetzt mal Bauprojekten und sonstigen Gestaltungsideen, wäre das eigentlich das Schönste, was sozusagen nach Plan laufen könnte. Und genau, sonst wollen wir auf jeden Fall noch so ein bisschen so das Thema erneuerbare Energien weiter ausbauen, also mit der Wärmepumpe und Photovoltaik. Dann ja, sind auch so Themen wie nochmal Wohnraumgestaltung auch da. Also können wir vielleicht so einen kleinen öffentlichen Raum gestalten? Können wir vielleicht ein Solizimmer ermöglichen? Das wären schon Sachen, wo es schön wäre, wenn es die dann in 5 Jahren gäbe. Und ich persönlich fände es halt schon schön, wenn die Randlage in 5 Jahren auch mehr, sage ich mal, so ein sozialer Ort ist. Im Sinne von, die KaplerInnen bzw. KirchzartnerInnen wissen, hier gibt es coole Veranstaltungen, kommen hier gerne hin. Ja, dass wir sozusagen einfach auch so ein bisschen, ich sag jetzt mal, so eine Art stabile, solide Anlaufstelle sind für, ja, alles Mögliche. Und vor allen Dingen halt auch so ein bisschen mehr so ein kultureller Ort.
0: Das war Svetlana Hildebrandt aus der Randlage 37, einem Mietshäuser-Syndikatsprojekt am Rande von Freiburg zwischen Kappeln und Kirchzarten. Wie die meisten Mietshäuser-Syndikatsprojekte finanziert sich die Randlage 37 neben der Mieten über Direktkredite, also Kredite von Einzelpersonen. Wer sein Geld sinnvoll anlegen möchte, kann sich gerne über die Kontaktadresse auf der Homepage unter www.randlage37.de an das Projekt wenden. Auf der Homepage finden sich zudem weitere Informationen zum Projekt.
2: Ja, so viel zur Randlage 37. Das ist leider ein kleiner Fehler passiert und zwar nicht die finale Version. Deswegen war auch die kleine Pause drin. Also falls ihr nochmal mehr Infos zum Mietshäuser-Syndikat wollt, dann könnt ihr es nach der Sendung online auf rdl.de in der Mediathek hören. Und jetzt kommt der Song. Maria, den kann ich nicht aussprechen. Der ist polnisch. Und Maria sagt euch nachher gleich den Titel.

0: Das war Duke 102 aus der norddeutschen Rap-Crew 102 Boys. Die 102 Boys rappen ja normalerweise größtenteils auf Deutsch, viel über Bier trinken in Berlin. Aber manche Mitglieder eben auch immer wieder auf Polnisch, wie Duke 102 hier bei Ciska Glona. So die meine Ausspracheinterpretation, die bestimmt auch noch verbesserungswürdig ist. Als nächstes gehen wir von einer norddeutschen Rap-Crew zu einer süddeutschen Rap-Crew. Ich habe lange niemanden mehr gehört, der so stolz ist, aus Stuttgart zu kommen wie die jungen Arbeiter. Das ist eine Rap-Crew, bestehend aus, also mainly aus drei Jungs aus Stuttgart. Und sie sind so stolz, dass sie ihren neuesten Track direkt nach ihrer Heimatstadt benannt haben. Das Musikvideo dazu ist auch relativ sehenswert. Das ist gestern hochgeladen worden und zeigt die Blockparty, die sie am 1. Mai geschmissen haben, inklusive Free Concert. Und damit, dass in Stuttgart wirklich doch einiges geht. Wir hören mal rein.
1: Stuttgart ist die Geburtsstadt der Ersten, der Besten, der Innovativsten. Stuttgart ist das deutsche San Francisco. Und aus Stuttgart kommt der amtierende deutsche Fußballpokalsieger VfB Stuttgart.
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0: wird bereichert.
1: Polizei unterbricht Blockparty in Stuttgart. Der Grund? Zu viele Fans und Schaulustige. Mit dabei waren das Stuttgarter Hip-Hop-Kollektiv Junge Arbeiter.
2: Ja, das waren Junge Arbeiter mit ihrem Song Stuttgart, Stuttgart Shutdown. Das ist auf jeden Fall auch das Motto von der auch eben am Ende beschriebenen Blockparty gewesen. Das könnt ihr euch auf YouTube als Musikvideo noch reinziehen. Wir bleiben in Stuttgart, allerdings wird es thematisch doch etwas anders. Und zwar hören wir als nächstes einen Beitrag über einen Prozess, der letzte Woche in Stuttgart-Stammheim, also dem Landesgericht Stuttgart, begonnen hat. Wo entschieden wird, was mit den Ulm 5 passiert.
3: Die Ulm 5 haben ein bisschen Sachschaden gemacht und werden wie die größten Verbrecher, Terroristen behandelt.
4: Am 27.04. war der Prozessauftakt des Gerichtsprozesses gegen die Ulm 5 in Stuttgart-Stammheim. Sie wurden im September 2025 festgenommen, nachdem sie in das Ulmer Firmengelände der israelischen Waffenfirma Elbit eingedrungen sind. Seitdem sitzen sie in Untersuchungshaft, was ungewöhnlich lange ist. Ihnen wird Hausfriedensbruch und Sachbeschädigung in einer Höhe von geschätzt 1 Million Euro vorgeworfen. Hinzu kommt der Vorwurf der Mitgliedschaft einer kriminellen Vereinigung und Verwendung von Kennzeichen verfassungswidriger Organisationen. Letzteres offenbar wegen der Verwendung der Parole »From the river to the sea«. Schon im Vorhinein waren die sehr restriktiven Bedingungen der Untersuchungshaft auffällig. Die Haft der 5 in 5 verschiedenen Knästen, 23 Stunden Isolationshaft, erschwerte Kontaktaufnahme mit AnwältInnen, Besuch, der nur getrennt durch eine Glasscheibe erlaubt war und Schikanen durch das Haftpersonal. Dass der Prozess nun dazu noch in Stuttgart-Stammheim, dem RAF-Knast, abgehalten wird, ist für die Verteidigung ein klares Zeichen, dass es sich um einen Schauprozess handelt, der die 5 als gewaltbereite Terroristen framen soll. Mit dieser aufgeladenen Stimmung kam es beim Prozessauftakt vor Gericht zum Eklat. Wir haben dazu Penny befragt, ein Aktivist, die das an besagtem Montag in Stammheim war.
2: Kannst du uns vielleicht erstmal beschreiben, wie sah es denn im Gerichtssaal aus?
3: Ich muss dazu sagen, ich war jetzt nicht im Gerichtssaal drin, es waren andere Leute drin, zum Beispiel 10 Angehörige und wir waren vor der Tür, was eben Leute, die von drinnen an der Pause gesagt haben oder die AnwältInnen. Genau, das Stuttgart-Stammheim, der Prozess ist eine Aussage, so das ist so High-Security-Terror-Geschichte. Zum Anfang mal der Zuschauerraum war mit einer Glasscheibe getrennt, man hat also, wenn die Richterin oder ein Richter, die ein Mikrofon vorne runterdreht, dann hat man hinten nichts gehört, was auch der Fall war. Ansonsten sind die 5 Angeklagten, die Ulm 5, in separaten Einzelzellen, also auch mit Glasscheiben, kugelsichere Glasscheiben, genau saßen da. Das Gericht hat eigentlich vorgesehen, dass die Anwältin nicht mit ihnen zusammensitzen. Genau so war die Aufteilung.
2: Was hast du so gehört, wie die Stimmung dann dementsprechend war? Also was haben die Menschen so erzählt, wie es so sich angefühlt hat, in diesem Gerichtssaal zu sein?
3: Die Leute haben so, also so, es sind so kleine Sachen, dann haben gesagt, das war eine sehr

0: Ja, die Stimmung ist aufgebrandet. Ich weiß nicht, ob ihr das Insta-Video gesehen hattet, als die Ulm 5 dann so nach und nach reingekommen sind. Da ist immediately großer Applaus aufgebrandet und es gab so halt Blickkontakte mit Herzen und sowas. Was sonst so die Stimmung war, eben als es dann eben weiterging im Prozessverlauf und das Gericht mit den AnwältInnen sie so gecancelt hat, das hat man nicht hinten nicht gehört. Da hat man dann nur gesehen, dass vorne irgendwas geredet wurde.
1: Jetzt bist du schon drauf eingegangen, die Verteidigung durfte nicht bei den Angeklagten in diesen Glaskästen sitzen. Kannst du nochmal zusammenfassen, warum diese Sitzordnung so relevant ist für wie dieses Verfahren geführt wird und was dann passiert ist, als sich die Verteidigung irgendwie dagegen wehren wollte?
0: Zu der Aufmachung mit den die fünf Angeklagten sind in diesen Einzelkabinen drinne ohne ihre Anwältin, das trägt die Handschrift von dem, was da so versucht wird zu konstruieren. Das soll so, oh, die sind ultra gefährlich, die haben Sachen kaputt gemacht und es steht auch Antisemitismus in der Anklageschrift. By the way, das ist mies argumentiert, aber sie versuchen das so krass zu terrorisieren, so die fünf sind ultra gefährlich, müssen getrennt werden von ihren AnwältInnen. Zurück zu dieser Prozessordnung. Die AnwältInnen haben dem nicht zugestimmt, sind dementsprechend stehen geblieben und haben versucht, auf diese missliche Lage aufmerksam zu machen, dass die ganze Aufmachung, dass es in Stuttgart-Stammheim ist, haben sich dagegen gewehrt, haben versucht, Anträge einzubringen. Das Gericht hat ihnen das Wort nicht erteilt. Ging dann am Anfang eine Weile hin und her und dann hat das Gericht gesagt, ja nee, jetzt machen wir eine Pause. Und dann war 2 Stunden Pause. Genau, dann war so eine kleine Hoffnung oder hätte ja sein können, dass das Gericht sich umentscheidet und sie mit ihren ihren Angeklagten während dem Prozess reden können. Was ein Grundrecht ist oder was selbst in einem Hochsicherheitsverfahren. Die Beate Zschäpe saß mit ihren Anwältin Dicke nebeneinander und die haben 9 Menschen umgebracht. Und die Ulm 5 haben ein bisschen Sachschaden gemacht und werden wie die größten Verbrecher, Terroristen behandelt. Nach der Pause sind die Anwältin straight in diese Kabinen gegangen von ihren Angeklagten. Das hat, um eben ein Zeichen zu setzen, dass sie das nicht hinnehmen wollen, wie der ganze Prozess aufgemacht ist und wie er durchgezogen werden soll. Und dann hat das Gericht das nicht gut gefunden und hat den Prozess für Montag pausiert oder ausgesetzt.
1: Hast du denn das Gefühl, es wurde so von beiden Seiten, war irgendwie diese provokante Stimmung in der Luft?
0: Ja, ich glaube, also was man so bei Gerichten überhaupt mal sagen muss, ist, dass man da jetzt nicht von so gleichberechtigten Akteuren sagen kann, eben wie das Ganze aufgemacht ist, das ganze Schreckgespenst da so konstruiert wurde, das hat nicht an dem Prozesstag angefangen, das hat eigentlich angefangen wie, also seit die Ulm 5 dann inhaftiert wurden und dann ist auch Zugang zu AnwältInnen permanent erschwert gewesen, sogar ganz verwehrt wurde, dass die Ulm 5 ja nicht mit ihren AnwältInnen sprechen konnten oder sehr, sehr schwierig war, das zu machen. Auch, dass sie in 5 unterschiedlichen Gefängnissen untergebracht wurden, dient dazu, so dieses Schreckgespenst aufrechtzuerhalten von diesen TerroristInnen, als auch AnwältInnen haben versucht, Kontakt mit dem Gericht aufzunehmen, um so Standardsachen zu fragen, wie das abläuft alles. Das Gericht hat ignoriert, hat nicht geantwortet und irgendwann, als ihnen dann wahrscheinlich die E-Mail-Flut von den Anwältinnen zu groß war, haben sie den Anwältinnen verboten, sich bei ihnen zu melden. Als noch Ergänzung dazu, auch wie das jetzt versucht wird, also vor allem von so deutschen Medien, weiß nicht, Spiegel oder die Schwäbische Zeitung oder die Stuttgarter Zeitung, die framen das dann so mit, ja, die AnwältInnen sprengen mit provokantem Verhalten den Gerichtsprozess, aber genau, actually stehen sie dafür ein, dass eine Strafprozessordnung eingehalten wird, dass das noch ungefähr ein bisschen Rechtsstaatlichkeit zeigt.
1: Jetzt hast du ja erzählt, dass du selber draußen warst, weil den ganzen Tag von vor dem Gerichtsgebäude eine Kundgebung angemeldet. Was ging denn so draußen vor dem Gerichtssaal? Also wie wurde Solidarität ausgedrückt?
0: Oh, schön. Ja, da mag ich gerne drüber erzählen, weil das war also aufgrund diesem heftigen Setting vor diesem krassen Gebäude, das ist so der größte Knast, das größte Gefängnis in Baden-Württemberg. Das hat so fette NATO-Drahtrollen auf den Dächern. Das war sehr bedrohlich, beängstigend, da auch heute am Morgen hinzufahren. Wir waren dann um 7.30 Uhr da, aber da war dann schon der Soli-Bus da aus Berlin, wo rund 40 Leute da waren. Diese Energie, die war von Anfang an zu spüren. Das war großartig, wie die Energie da war. Wir standen da, haben angefangen zu schauten, zu rufen. Wir hatten Transparente dabei. Es war sehr süß. Die Rote Hilfe in Stuttgart und Friends, die hatten eine Kundgebung gemacht, wo wir dann auch verschiedene Reden gehört haben von AkteurInnen, die da so beteiligt waren. Es gab Essen, gespendetes Essen, es gab Kaffee und Kuchen und Tee. Und es war eine sehr starke Stimmung, da halt auch nicht so vereinzelt da zu stehen und so, oh scheiße, was für ein riesen krasser Komplex das da ist, sondern das war eine enorme Energie, die da war. Das hat unglaublich elektrisiert und hat dann darüber hinweggetäuscht, dass sowohl ich als auch die Leute, die im Soli-Bus waren aus Berlin, völlig übermüdet waren. So, wir waren alle die ganze Zeit hyped und wollten so die größte Aufmerksamkeit schaffen. Und genau, als ein weiteres Dings, als die Ulm 5 dann in einzelnen Autos reingefahren wurden in den Knast, gab es auch immer sehr laute und Shoutings, um die Solidarität zum Ausdruck zu bringen, um zu zeigen, so hey, die sind nicht alleine. Und genau, das war so, glaube ich, das ist, glaube ich, so der Kern von diesen Kundgebungen vor der Tür.
1: Was geht denn in Freiburg gerade so? Wie wollt ihr euch solidarisieren?
0: Was noch zu sagen ist ich war aus Freiburg alleine da, habe aber noch einzelnen Besuch gesehen, mit denen wir dann auch uns gleich verabredet haben, dass wir eine Mitfahrbörse in Freiburg starten, dass wir Leute einladen, motivieren, an einzelnen Tagen oder auch häufiger mit nach Stuttgart zu fahren und Solidarität vorm Gericht und im Gericht zu zeigen. Wir suchen Leute, die ein Auto fahren können, und genau da versuchen wir das zu starten mit Social Media. Wir werden es auf taka.fr stellen, wir werden es in bestimmten Kanälen teilen und wir werden auch noch vereinzelte Veranstaltungen dazu machen, um das Thema auch weiter öffentlich in die Öffentlichkeit zu bringen, zu organisieren zusammen, weil also genau, das ist jetzt... am Anfang waren es 20 Prozesstage angesetzt. Wahrscheinlich werden das viel mehr, aber es wird auf jeden Fall so bis in Juli gehen. Da wollen wir halt auch Leute einladen, uns mit uns zusammen zu organisieren, dass wir das auf vielen Schultern gemeinsam stellen können, da eine starke Mobilisierung aus Freiburg zu bekommen.
1: Vielen Dank, Penny, für deine Erzählungen oder deinen Bericht, wie es war am Montag beim Prozessauftakt Auftakt gegen die Ulm 5 in Stuttgart-Stammheim. Und wenn ihr euch selber ein Bild machen wollt von diesem Schauprozess, der da abgehalten wird, fahrt doch gern mit und meldet euch bei der Mitfahrbörse.
2: Ja, so viel zum Prozessauftakt der Ulm 5. Der nächste Prozesstag steht auch schon fest. Das wird nächsten Montag am 11. Mai sein. Ich habe jetzt auch keine Neuigkeiten, wie es mit der Mitfahrbörse aussieht. Aber wenn ihr interessiert seid, habt ihr es ja schon gehört, wo zu schauen ist, taka.fr. Als nächstes kommt jetzt der Song Heavy is the Crown von Linkin Park.

0: Ja, das war Heavy is the Crown. Das ja, motiviert einen doch bei dieser wütenden Stimmung. Ja, den da oben! Also zeigen, wie schwer die Krone ist, die sie tragen. Ja, jetzt gibt es einen krassen Genrewechsel. Und zwar jetzt ist es von Madonna, oder?
1: Ja.
0: Ja, Into the Groove. Und direkt danach ja, gibt es dann den Beitrag von Cosima zu der Modenschau in Frankfurt. Viel Spaß!

0: interdisziplinäres Community-Event des Kollektivs Booty Bounce besucht. Das Kollektiv bietet queeren und flinter Personen einen Raum, um sich in allen Formen und Fassaden ausleben zu können und ihnen eine Bühne zu geben. Beim Booty Bounce Event in Frankfurt geht es auf den ersten Blick um das, was man erwartet. Musik, Tanz, Energie. Doch schon nach kurzer Zeit wird klar, dass dieser Raum mehr ist als nur eine Party. Es ist ein Ort für Flinterpersonen, für queere Identitäten, für schwarze Kultur und für Ausdruck in all seinen Formen. Zwischen lauten Beats und selbstbewussten Performances entsteht eine Atmosphäre, in der Körper nicht bewertet, sondern gefeiert werden. Tanz wird hier nicht nur zur Bewegung, sondern zur Sprache. Eine Sprache, die von Freiheit, Widerstand und Selbstbestimmung erzählt. Ein zentraler Teil des Abends war die Modenschau eines Designers aus Ghana, Austin Naughty, der seine Kollektion mit einer Einleitungsrede eröffnete. Darin ging es nicht nur um Ästhetik, sondern vor allem um Haltung, um Upcycling, Nachhaltigkeit und einen bewussten Umgang mit Kleidung. Nun hört ihr einen Ausschnitt aus der Rede, in der Austin von seiner Geschichte, seiner Idee und seiner Message berichtet.
1: So right after school, I started this journey of having an interest in upcycling, recycling, repurposing, because there is a story of where I come from. 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So when people come and buy it, and you know, then we wear it. That has been us. We've been wearing it after colonial times and everything. But right now, what is really going on is that the clothes that are coming are more of trash. 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We trash it, we throw it away. And when we throw this trash away, because it's made of fast fashion and of bad quality, you see, they are not made of natural fibers like cotton, linen. These are synthetic, more of synthetic fibers, polyesters. So when we throw these fabrics away or we throw these clothes away, they don't degrade. It can take 100 years before even one can degrade. The trash, that is what I come in. So the t-shirts that you can't do anything with them, we just rip them off, deconstruct, reconstruct them, and give a new life to it. So far as my government have signed, I've gone under a rule or a law that I've signed something that they can't do anything about it for now. Because if you try, any African country that tries to work against certain things also go against you. 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Let's fuel and other things, agriculture, you know, it's very important. So let's ship and let them bring it, okay? 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Let's give peace to the environment, okay? 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
2: Yeah.
1: Yeah. Yeah. The environment is appreciating us. Let's also appreciate the environment. 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Thank you
2: so much, Austin.
0: Austin erzählt in seiner Rede, dass er überrascht war, hier in Europa ebenfalls Secondhand-Stores und die Mentalität der Wiederverwendung vorzufinden. Ein zentraler Unterschied ist jedoch, dass in Ländern wie seinem Heimatland Ghana aus tatsächlichen Abfallprodukten neue funktionale Kleidung hergestellt wird. Gerade dieser Hintergrund ist entscheidend, denn wenn wir über nachhaltige Mode sprechen, schauen viele Diskussionen oft auf westliche Konzepte, neue grüne Marken, bewussteren Konsum oder Recycling-Initiativen. Doch in vielen Ländern des globalen Südens, darunter Ghana, hat der Umgang mit Kleidung eine ganz andere, oft viel längere Tradition von Wiederverwertung, Reparatur und Weitergabe. Upcycling ist dort nicht unbedingt ein Trend, sondern vielmehr eine Notwendigkeit und gleichzeitig eine kreative Praxis. Kleidung wird nicht einfach entsorgt, sondern umgearbeitet, neu gedacht, angepasst. Genau diese Perspektive bringt der Designer in seine Arbeit ein und überträgt sie in einen neuen Kontext, die Club- und Modeszene in Europa. Die gezeigten Looks wirkten dadurch nicht nur individuell, sondern auch bewusst gegenläufig zu einer Modekultur, die stark von Schnelllebigkeit geprägt ist. Gerade im Nachtleben gibt es oft den impliziten Druck, immer wieder neue Outfits zu tragen, sich ständig neu zu inszenieren. Upcycling setzt dem etwas entgegen. Es geht nicht um neu, sondern um anders. Nicht um Masse, sondern um Persönlichkeit. Und genau hier schließt sich der Kreis zum restlichen Event. Denn was auf der Tanzfläche passiert, ist im Kern etwas Ähnliches wie das, was die Mode zeigt. Es geht darum, sich Räume zu nehmen, sich sichtbar zu machen und sich selbst zu definieren, unabhängig von gesellschaftlichen Erwartungen. Das wurde besonders deutlich in der Performance eines queeren Catwalkers, Mandla, der nicht nur Teil der Modenschau war, sondern auch musikalisch auftrat. Die Kombination aus Bewegung, Sound und Präsenz hat noch einmal eine andere Ebene eröffnet. Der Fokus lag dabei auf Ausdruck, Statement und Widerstand, anstelle davon lediglich einen Körper zu präsentieren. In diesem Zusammenspiel aus Mode, Musik und Bewegung entsteht etwas, das über einzelne Programmpunkte hinausgeht. Es ist ein Gesamtbild, in dem sich verschiedene Formen von Selbstermächtigung verbinden. Gleichzeitig wirft das Event Fragen auf, die über den Moment hinausgehen. Zum Beispiel, wie nachhaltig kann Clubkultur wirklich sein? Lässt sich der Anspruch von bewusster Mode mit einer Szene vereinbaren, die oft von Konsum und Schnelllebigkeit geprägt ist? Und vielleicht noch wichtiger, bleibt Nachhaltigkeit hier ein ästhetisches Konzept oder wird sie tatsächlich gelebt? Das Booty Bounce Event gibt darauf keine einfachen Antworten, aber es zeigt, dass es Ansätze gibt, Dinge anders zu denken. Dass Mode mehr sein kann als ein Trend, dass Tanz mehr sein kann als Unterhaltung und dass Räume entstehen können, in denen sich Menschen nicht nur frei fühlen, sondern diese Freiheit auch sichtbar machen. Am Ende bleibt weniger ein einzelner Moment hängen als ein Gefühl, dass Ausdruck, ob Kleidung, Musik oder Bewegung, eine Form von Selbstbestimmung ist und dass genau darin die eigentliche Stärke dieses Abends liegt. Die Message ist klar und bleibt im Kopf. Wie Designerin Austin Naughty ebenfalls erwähnte, während wir bei Bereichen wie Essen immer darauf achten, was wir konsumieren und unserem Körper zufügen, kommt das Hinterfragen beim Tragen der Kleidung oft zu kurz, da man das Gefühl habe, da gäbe es keine greifbaren Konsequenzen, keine Bauchschmerzen oder andere Beschwerden. Doch die Auswirkungen von Fast Fashion tragen die Menschen hinter verschlossenen Türen aus, die man als Konsumierende nicht öffnen möchte. Sich damit auseinanderzusetzen und nicht die Augen zu verschließen, ist schon mal ein Anfang. Und weitergegangen ist Austin mit seiner Idee, aus den Bergen an mutmaßlichem Müll vollwertige Kleidung mit einem unverkennbaren Stil zu entwerfen, der einen mit Charakter und einem Statement schmückt.

0: Kritik an der Tierindustrie von Soja the Cow, einer queeren Performerin, Musikerin und Tierrechtlerin aus Zürich. Weiter geht's bei uns hier im Studio mit den Veranstaltungstipps. Wer Lust auf Kino hat, kann sich auf das Freitagskino des Mehrgenerationenprojekts 123 in Kirchzarten freuen, das dieses Mal im autonomen Jugendzentrum Kirchzarten stattfindet. Gezeigt wird der Film Freie Räume, eine Geschichte der Jugendzentrumsbewegung. Der Film geht der Geschichtsschreibung einer fast vergessenen Bewegung nach und versucht herauszufinden, was aus ihr geworden ist. Diesen Freitag um 20 Uhr im AJ Kirchzarten Lindenbergstraße 16.
1: So, und wer heute Lust hat, Fahrrad zu fahren und dabei noch für ein gerechtes und solidarisches Freiburg einzustehen und ein klares Zeichen gegen Mietwucher und Abzocke zu setzen, der kann heute um 16 Uhr zur Rempartstraße vor die Unimensa gehen, denn da wird es eine Fahrraddemo vorbei an verschiedenen Orten in Freiburg gehen, ja, wo es eben, genau, verschiedene, blöde Sachen im Sinn von, ja, Mieterabzocke und Abriss statt Sanierung und so weiter geht. Und danach wird es dann ab 18 Uhr auch bei der Rempartstraße noch ein Ausklingen und Programm geben, unter anderem mit dem Aktivisti Tobi Roswog.
2: Außerdem gibt es heute Abend auch eine Veranstaltung vom Arbeitskreis Kritische Sozialarbeit. Denn dieses Jahr jährt sich der erfolgreiche Bürgerentscheid gegen den Verkauf der Freiburger Stadtgesellschaft und damit städtischen Wohnungen zum 20. Mal. Der geplante Verkauf hätte auch große Konsequenzen für die soziale Arbeit in Freiburg gehabt. Dementsprechend haben sich auch SozialarbeiterInnen und Studierende der sozialen Arbeit damals mit gewehrt und zivilgesellschaftlich organisiert. Um die Erinnerung an diese besondere Organisation lebendig zu halten, gibt es heute um 19 Uhr ein Erzählcafé, organisiert vom Arbeitskreis Kritische Sozialarbeit in der Evangelischen Hochschule Freiburg. Unser Kollege von RDL hat gestern Frank vom AKS interviewt und da hören wir doch direkt mal rein, warum es sich lohnt, heute Abend in die EH zu gehen.
3: Jetzt findet also anlässlich des erfolgreichen Bürgerentscheids ein Erzählcafé statt. Ich würde vermuten, ihr wollt nicht nur in schönen Erinnerungen schwelgen, sondern habt euch auch gedacht, was dazu, warum diese Veranstaltung auch heute noch sinnvoll ist. Was ist die Idee des Erzählcafés? Warum wollt ihr heute von der Geschichte von vor 20 Jahren erzählen?
4: Ja, genau, es hat zwei Aspekte. Einerseits ist die Wohnungsfrage immer noch nicht gelöst. Freiburg hat immer noch unglaublich krass hohe Mieten, die sehr eher schlimmer geworden wie seither. Und man kann sich will man sich eigentlich nicht vorstellen, was passiert wäre, wenn der Verkauf durchgegangen wäre, wie noch schlimmer das Ganze wäre. Das ist so das eine, nochmals zu sagen, nee, sowas darf man nicht nochmal machen. Auch ein bisschen als Warnung hinsichtlich jetzt der Kürzungspolitik, die ja auch in Freiburg nach der OB-Wahl wahrscheinlich dann jetzt bald los geht, wie es in anderen Kommunen auch ist, dass halt der städtische Haushalt massivst quasi auch unter Druck ist und dass man eben nicht in die Situation wiederkommt, zu sagen, okay, wir verkaufen uns Tafelsilber. Das ist so der eine Aspekt, aber das andere, was uns ja auch...
2: Das war Frank vom Arbeitskreis Soziale Arbeit, der Werbung gemacht hat für die Veranstaltung heute um 19 Uhr, Erzählcafé in der EH Freiburg.
1: Ja, und das war es auch schon wieder mit dem Mittagsmagazin. Vielen Dank, dass ihr eingeschaltet habt und wir hoffen, dass ihr nächsten Dienstag wieder bei uns reinhört. Am Mikrofon waren Carla
2: und Maria und Cosima und Helen.
1: Na dann, viel Spaß und schönen Tag noch. Tschüssi.
5: Hallo und herzlich willkommen zu Vielfalter Magazin für Polyphonie und Selbstbestimmung. Heute die Ausgabe von Montag, dem 4. Mai 2026. Und ich habe mitgebracht einen Beitrag aufgenommen in Bremen. Dort fand im April ein Kongress statt, eine Tagung besser gesagt, ein Fachtag Psychiatrie mit dem Titel Radikal Menschenrechte in der Psychiatrie. Wir hören die einführenden Worte oder Ausschnitte aus den einführenden Worten und dann den ersten Redner, also den ersten Vortrag von Fabian Freienhagen. Fabian Freienhagen ist Philosoph und lebt in Essex. Die Musik heute in dieser Sendung stammt von Lino Cassu und das erste Stück, das geht einige Minuten lang, der Meineid des Hippokrates.
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2: Entschuldigen Sie, wer hat das denn gesagt?
0: Dann sage ich:
1: Das ist ein Satz vom Bundeskriminalamt Wiesbaden.
0: Und dann zucken sie vielleicht zusammen und dann kann man ihnen sagen:
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0: Lino Casso war das, der Meineid des Hippokrates. Und ihr findet Lino Casso zum Beispiel auf Bandcamp oder auch auf herethis.at. Und hier jetzt der versprochene Beitrag von dem Fachtag Radikal Menschenrechte in der Psychiatrie.
1: Ein Fachtag mit dem Titel Radikal Menschenrechte in der Psychiatrie. Dass Menschenrechte in der Psychiatrie oder im Kontext Psychiatrie ein Thema ist, worüber es viel Gesprächsbedarf gibt, das ist wahrscheinlich den Menschen hier klar. Oder deswegen seid ihr hier und wir hatten wirklich auch sehr viele Anmeldungen, was natürlich erfreulich ist. Aber wieso radikal? Radikal ist ja ein Wort, was es vielleicht nicht immer so leicht hat. Wird oft so als ein bisschen abwertend für extrem oder überzogen verwendet. Und wenn man den Wortursprung anschaut, es kommt aus dem Lateinischen und geht auf das Wort Wurzel zurück. Und diese Bedeutung für radikal, also an die Wurzel gehend, von Grund auf, das ist die Bedeutung, um die es uns bei der Planung dieser Veranstaltung ging. Das heißt, so eine psychiatrische Versorgung von Grund auf, wie kann das eigentlich gehen? Das heißt, von Grund auf, damit ist gemeint, Menschenrechte nicht als so nice to have, nicht als etwas, worüber man auch noch nachdenken kann, sondern als ja, ganz logische Konsequenz aus internationalen Standards wie der UN-Behindertenrechtskonvention. Und Menschenrechte zeichnen sich ja dadurch aus, dass sie eben für alle gelten. Und alle Menschen haben zum Beispiel ein Recht auf Freiheit und Schutz, aber Menschen mit sogenannten psychosozialen Behinderungen können unter bestimmten Umständen eingesperrt werden. Menschen haben auch ein Recht auf zum Beispiel gleichberechtigte Anerkennung vor dem Gesetz, aber Menschen mit psychosozialen Behinderungen werden, ja, oft wird immer noch für die entschieden statt von ihnen. Das heißt, ja, die psychiatrische Versorgung, ja.
2: Ich habe tatsächlich eine allgemeine Anmerkung zum Sprachgebrauch. Mir ist es super wichtig zu sagen, die Leute müssen es nicht haben. Es reicht, wenn sich jemand mit Expertenstatus hinstellt und sagt, ich klebe Ihnen jetzt die F-Diagnose dran.
1: Ja.
2: Total ausreichend.
1: Danke für den Hinweis. Genau, psychiatrische Versorgung von Grund auf an Menschenrechten auszurichten, stellt viele Etabliertes in Frage. Es stellt Gesetzgebung in Frage, weil zum Beispiel Möglichkeiten, die im PsychKG, also im psychisch Krankengesetz der Bundesländer verankert sind, die sind in Widerspruch zu Rechten, die in der UN-Behindertenrechtskonvention stehen. Es stellt auch Menschenbilder in Frage, wenn wir nicht mehr TrägerInnen von Störungen, sondern vor allem auch TrägerInnen von Rechten sehen. Es stellt Versorgungsstrukturen in Frage, vor allem einrichtungsbezogene Versorgungsstrukturen, wenn sie das Leben in der Gemeinschaft, Teilhabe an der Gemeinschaft verhindern. Und es stellt Identität in Frage, Identität von PatientInnen versus BehandlerInnen, wenn das, was die einen als Wohl der anderen meinen, plötzlich nicht mehr Fürsorge heißt, sondern vielleicht ein Eingriff in die Rechte des Gegenübers sind. Und diese vielen Fragen, die sich ergeben, daraus, dass das natürlich in der Umsetzung überhaupt nicht trivial ist, denen wollen wir hier Raum geben und neuen Schwung. Dafür gibt es diesen Fachtag. Gleichzeitig ist das natürlich auch nichts, was im luftleeren Raum entsteht. Also wir sind hier eingebettet in einen Kontext, in den Bremer psychiatriepolitischen Kontext. Dazu gehört die Bremer Psychiatriereform, die beispielsweise Ambulantisierung vorantreiben will und aber ja, wo es verschiedene Meinungen dazu gibt, wie umfassend und schnell die vorangeht. Es gibt den Modellversuch mit dem Regionalbudget, was flexiblere Abrechnung und dadurch passendere Hilfen ermöglichen soll, was aber mit seiner Laufzeit begrenzt ist und dessen Fortgang noch unklar ist. Es gibt zum Kontext auch noch einen personellen Wechsel in Klinikum Bremen-Ost, der Chefarzt Wechsel letztes Jahr, das Ausscheiden von Martin Zinkler, an dessen Vorhaben in Bremen ja große Hoffnungen geknüpft waren. Dann gibt es auch Veränderungen in der Versorgungslandschaft. Beispielsweise gibt es eine Initiative für Betroffenen selbstverwaltete Krisenzimmer und gleichzeitig gibt es eine geplante sogenannte stark strukturierte Einrichtung. Auch da kann man die Frage nach Fort- und Rückschritt stellen. Und es gibt eine Debatte um Freiheit und Sicherheit im Kontext Psychiatrie, die gerade in Bremen auch ja, öffentlich wirksam geführt wurde und wird und auch in ganz Deutschland eine Rolle spielt. So viel vielleicht zum Kontext dieses Fachtags. Wir starten mit
3: Fabian Freienhagen.
1: Fabian Freienhagen ist Professor für Philosophie, Mitglied am Zentrum für Menschenrechte der Uni Essex. Ist außerdem Mitglied in einer Initiative von WissenschaftlerInnen, die sich mit der Erforschung aktueller sozialer, gesellschaftlicher Missstände auseinandersetzt. Dabei geht es immer um die Frage nach sozialen Pathologien, das heißt sozusagen die sozialen Missstände, die systematisch auf Einzelne wirken. Und Fabian Freienhagen arbeitet zur Frankfurter Schule zu Selbstbestimmung und Autonomie, vor allem auch im Bereich Psychiatrie, zu Gesundheit und sozialen Ursachen und Bedingungen von psychischer Gesundheit. Ja, wir freuen uns auf den Vortrag zu Menschenrechten, Autonomie und Zwang.
4: Super, moin erstmal. Ich komme eigentlich aus Hamburg, aber ich lebe schon über 20 Jahre in England. Insofern, wenn meine deutsche Muttersprache mich verlässt, dann müssen Sie oder ihr ein bisschen mehr mithelfen. Einen Moment, wenn wir das technisch... Super. Also, meine Beispiele kommen auch manchmal aus England, aber ich glaube, auch da können wir irgendwie das Kollektiv, die deutschen Beispiele, die Bremer Beispiele hinzufügen. Tabea, vielen Dank für die Einleitung. Ich habe die Vorstellung, lasse ich dann einfach mal weg. Das hast du schon gemacht. Ich bin halt Philosoph im Hintergrund und aber in Teil eines interdisziplinären Verbands, der auch gerade mit Leuten mit Erfahrung mit Psychiatrie zusammenarbeitet, gemeinsam solche Veranstaltungen wie heute macht, Sommerschulen macht und versucht, die Psychiatrie kritisch zu beleuchten und auch die Psychiatrisierung der ganzen Gesellschaft kritisch zu bedenken. Aber heute möchte ich vor allen Dingen über Zwangsmaßnahmen in der Psychiatrie sprechen und über Menschenrechte. Es geht ja um diese Grundlagenfragen. Also vielleicht fange ich erstmal damit an, darüber etwas zu sagen, das kennt ihr, kennen Sie sicher alles, aber mal so eine Typologie zu geben. Um welche Sachen geht es denn, wenn wir von Zwang in der Psychiatrie sprechen? Da ist erstmal, könnte man von den Zwangsunterbringungen erstmal besprochen werden. Das ist der erste Bereich. Der zweite Bereich ist dann, was an Zwangsbehandlungen passiert, wenn man denn zwangsuntergebracht wurde. Da gibt es vor allem die Zwangsmedikation und andere Maßnahmen, Isolierung, Isolationszellen, körperliche, mechanische oder chemische Zwang. Es kommt aber auch natürlich in der Zwangsbehandlung oft zu einfachen Freiheitseinschränkungen in ganz, ganz einfachen Lebensumständen. Wann gegessen wird, wann aufgestanden werden muss und solche Sachen, wann geraucht werden darf oder nicht. All das gehört ja auch dazu. Das darf nicht vergessen werden, glaube ich. Und dann spricht man viel vom indirekten Zwang oder von einem Schatten des direkten Zwangs, der sich auch über die Interaktion außerhalb der Kliniken wirft, weil es ist ja immer möglich, dass der Psychiater, der Martin Sinkler, uns vielleicht in die Klinik einweist. Und diese Möglichkeit, diese legale Möglichkeit, hängt über uns wie so ein Damoklesschwert. Und das ist auch bei diesen Zwangsmaßnahmen zu bedenken. Das nächste, was ich in Erinnerung rufen will, ist erstmal zu sagen, wie wird denn dieser Zwang erfahren? Und da gibt es ganz viele Studien zu. Es gibt oft Studien dazu, wo Leute, die Zwang in der Psychiatrie erfahren haben, zwar im Nachhinein berichten, manche berichten, dass die das als notwendig angesehen werden, manche berichten, dass es nie notwendig von ihnen angesehen wurde. Aber ich glaube, was ich erstmal hervorheben will, dass selbst die im Nachhinein gesagt haben, das war vielleicht notwendig, mir das aufzuzwingen, selbst die sprechen davon, dass es ihnen erstmal auch Schaden zugefügt hat, dass es Desorientierung beinhaltet hat, Erniedrigung beinhaltet hat und ganz viel Angst ausgelöst hat. Also selbst die im Nachhinein sagen, das war vielleicht richtig, wollen das erstmal festhalten. Ich will hier eine Zusammenfassung.

all ihre Erkrankungen, Perspektiven und Wünsche nichts weiter als eine Krankheit, die sofort bekämpft werden müsste, notfalls mit Gewalt. Auch nach ihrer Entlassung fiel es ihnen schwer, diese Knebelung abzulegen. Und es gibt auch weitere Studien, die zeigen, dass Leute, die in der Zwangsbehandlung waren, im Nachhinein von posttraumatischen Belastungsstörungen leiden. Also es ist eindeutig der Fall, dass es Gefahr gibt, dass den Leuten Schaden zugefügt wird. Und es ist eindeutig der Fall, dass den Leuten die Rechte verletzt wurden. Jetzt will ich mich ein bisschen von der Psychiatrie kurz abstrahieren und einfach mal insgesamt kurz grundlegend über den Zwang nachdenken. Bei Zwangsausübung, denke ich, geht es immer darum, dass Rechte verletzt werden und den Leuten geschadet wird. Deshalb spricht immer irgendetwas gegen Zwangsausübung. Es spricht immer moralisch etwas gegen Zwangsausübung. Und trotzdem üben wir manchmal als Staat oder auch als Individuum Zwang auf andere auf, weil wir damit glauben, größeren Schaden verhindern zu können. Wir meinen, dass manchmal Zwangsausübung gerechtfertigt sein kann. Sonst gibt es ja den ganzen modernen Staat eigentlich gar nicht. Aber ich glaube, es ist erstmal ganz wichtig, dabei zu bedenken, dass selbst wenn wir meinen, dass Zwang gerechtfertigt ist, wir immer in einem Zusammenhang stehen, wo es darum geht, das kleinere Übel zu begehen. Zwang ist immer ein Übel, will ich sagen. Und manchmal mag es das kleinere Übel sein, aber es bleibt immer ein Übel. Ich will das an zwei Beispielen, unabhängig von der Psychiatrie, kurz ein bisschen darstellen. Nehmen wir ein banales Beispiel. Nehmen wir die Tempolimits. Tempolimits auf Autobahnen und anderen Straßen in Deutschland sind letztlich durch staatlichen Zwang abgesichert. Warum haben wir Tempolimits? Weil, wenn wir keine Tempolimits hätten, wir voraussagen können, dass mehr Leute in Unfällen sterben werden oder verletzt werden. Wir rechtfertigen also den Zwang, bestimmte Tempolimits durchzuhalten, dadurch, dass es größeren Schaden verhindert, mehr Unfälle, mehr Tod und Verletzungen verhindert. Wir wissen aber auch, dass wir die Tempolimits noch weiter runtersetzen könnten. Wenn wir die Tempolimits auf den deutschen Autobahnen auf 100 setzen würden, würden mehr Leben gerettet werden. Wir müssten mehr Zwang einsetzen. Und als eine Gesellschaft in Deutschland haben wir uns dazu entschieden, irgendwie, dass wir die Tempolimits lieber bei 130 lassen, selbst wenn mehr Leben dadurch gefährdet sind und dadurch verloren gehen. Wir meinen also, dass ein gewisser Grad von Zwang gerechtfertigt ist, denn Zwang, die Leute ungefähr bei 130 auf den Autobahnen zu lassen, aber nicht mehr Zwang. Das ist nur mal ein banales Beispiel, um darüber nachzudenken, wie wir überhaupt mit Zwang in der Gesellschaft umgehen. Jetzt möchte ich kurz ein fiktives Beispiel mit Ihnen besprechen. Sie kennen vielleicht oder ihr kennt vielleicht den Film von 2002, Minority Report. Da geht es darum, dass, das ist so jetzt in 2026 realistischer sich vorzustellen, dass durch künstliche Intelligenz und drei Frauen, die ein bisschen Vorhersagungskraft haben, vorhersehbar ist, wer wann einen kriminellen Akt begehen wird. Und dann gibt es eine Polizeieinheit von Tom Cruise, der dann reinkommt und die Leute kurz vor dem Mord und Totschlag verhindert und verhaftet. Vielleicht kennen Sie den Film. Interessanterweise ist diese Pre-Crime Unit, hat keine Diskriminierung. Es werden alle verhaftet, die kurz davor sind, einen kriminellen Akt zu machen. Ob sie Behinderungen haben oder nicht, ob sie Frau oder Mann sind, ob sie alt oder jung sind, alle werden sofort verhaftet. Ja? Okay, nehmen wir einmal an, die künstliche Intelligenz könnte weiterentwickelt werden und wir könnten eine Pre-Crime-Unit in Bremen einführen. Okay? Machen wir eine Abstimmung. Wer ist dafür, eine Pre-Crime-Unit einzuführen? Wer ist dagegen? Okay. Spannend. Ich stimme auch dagegen. Ich glaube, keine Technologie wird fehlerlos sein. Darum geht es im Grunde auch im Film, Minority Report, die Minderheit der Minderheitsreport, ist, dass nämlich die Maschinen sich nicht ganz einig sind und der Tom Cruise eigentlich nicht den Mord und Totschlag machen wird, sondern eigentlich ein ganz guter ist.
Aber mal abgesehen davon,

0: die Technologien werden nie fehlerlos sein. Und ich glaube, es ist uns allen ganz wichtig, für menschliches Handeln Raum zu lassen. Und deshalb würden wir keine Pre-Crime Unit einführen wollen. Selbst wenn die super-duper Scientists, die besten Wissenschaftler, die künstliche Intelligenz so weiterentwickeln würden, dass sie es wirklich vorhersagen könnten, wann Kriminalität stattfinden wird. Okay, ich möchte das im Hintergrund behalten, wenn wir jetzt zurückkommen zur Psychiatrie. Also, vor allen Dingen Psychiatrie und Menschenrechte und Zwang in der Psychiatrie. Es gibt frühere Menschenrechtskonventionen aus den 40er und 50er Jahren, die die Zwangsmaßnahmen in der Psychiatrie nicht ausschließen, sondern diese früheren Menschenrechtskonventionen haben vor allen Dingen damit zu tun, wie Zwangsmaßnahmen ausgeübt würden. Also es muss nach Gesetzen gehen, es muss ordnungsmäßig sein, es muss gerichtliche Überprüfung geben und so weiter und so fort. Aber in 2006 hat sich etwas geändert. In 2006 hat in den Vereinten Nationen sich eine neue Menschenrechtskonvention gebildet, die Behindertenrechtskonvention. Und die hat das Bild von was Menschenrechte erlauben und nicht erlauben, weitgehend geändert. Kann ich mal kurz fragen, kennen Sie alle die Menschenrechtskonvention, die Behindertenrechtskonvention? Ist die bekannt? Ja! Nein! Okay. Gut, ich werde Ihnen nicht alles darüber erzählen, aber wir können auch in der Pause oder in der Diskussion weiter darüber sprechen. Das Wichtige ist, dass diese Menschenrechtskonventionen sollen eigentlich nur Menschenrechte, die wir schon anerkennen, zusammenbringen. Es gibt eine Menschenrechtskonvention für Frauen und für Kinder, die sollen diese Rechte sozusagen zusammenbringen, auf eine bestimmte Gruppe angewendet. Und das war eigentlich die Idee in 2006, dass also die Menschenrechte zusammengebracht werden in eine Konvention für Leute, die mit Behinderung leben. Aber wenn man Rechte zusammenbringt, kann man manchmal auch einen anderen Blick drauf werfen. Und der Blick, der dabei anders drauf geworfen war besonders der Artikel 14. Der ist besonders wichtig heute. Der Artikel 14 sagt, zumindest wie er hier verstanden wird, dass es ein absolutes Verbot davon gibt, Zwangsmaßnahmen durch Verweis auf Behinderung zu rechtfertigen. Artikel 14 schließt nicht Zwangsmaßnahmen aus. Wenn ich einen Diebstahl begehe, dann darf ich nach dem Artikel 14 trotzdem ins Gefängnis gesperrt werden. Aber ich darf nicht Zwangsmaßnahmen unterlegt werden, nur weil ich oder jemand anders eine Behinderung hat. Der Hinweis auf die Behinderung darf nie ein Rechtfertigungsgrund für Zwangsmaßnahmen sein. Kriminelles Verhalten ist ein Rechtfertigungsgrund für Zwangsmaßnahmen, der aber für alle betrifft. Aber ein Bezug auf eine Behinderung darf nie im Teil der Rechtfertigung für Zwangsmaßnahmen sein. Und dieser Wandel in der Menschenrechtsverständnis hat sich seit 2006 immer weiter durchgesetzt. In Europa ist er weiter anerkannt beim Europäischen Parlament, bei der Gesundheitsorganisation. Und ich habe gesehen hinten auf den Plakaten, dass schon hier Fachtagungen stattgefunden haben, wo das auch schon ein bisschen besprochen wurde. Also wir können gerne mehr darüber sprechen, aber nur das erstmal zum Hintergrund. Okay, was bedeutet das nun für Zwang in der Psychiatrie? Die Menschenrechtskonvention, Artikel 14, schließt im Grunde Zwang in der Psychiatrie, wie wir es jetzt kennen in Deutschland, aus. Und da gibt es hauptsächlich drei Gründe für. Der erste Grund ist Antidiskriminierung. Artikel 14 schließt nicht aus, dass jemand wegen krimineller Handlungen verhaftet wird und ins Gefängnis gesperrt werden. Wird nicht ausgeschlossen. Es ist nicht, dass Zwangsmaßnahmen allgemein ausgeschlossen werden. Artikel 14 schließt nicht mal aus, dass wir eine Pre-Crime Unit beginnen. Weil die Pre-Crime Unit, erinnern Sie sich daran, war nicht diskriminierend. Jeder und jede würde in dieser Pre-Crime Unit verhaftet werden, bevor sie einen kriminellen Akt begehen. Aber was Artikel 14 ausschließt, sind Gesetze, die nur die Leute in die vorbeugende Haft nehmen, die bestimmte Behinderungen haben. Und mit Hinweis auf diese Behinderung, wie sie von der Konvention verstanden werden. Und eine psychiatrische Diagnose zu haben, wird nach der Konvention als eine Behinderung verstanden. Darüber kann man streiten, ob es als Behinderung zu verstehen sein sollte. Aber von der Menschenrechtskonvention ist jemand, der eine psychiatrische Diagnose bekommen hat, fällt im Grunde unter psychosoziale Behinderung. Und was der Artikel 14 dadurch ausschließt, sind all die Gesetze, wie es hier in Bremen zum Beispiel gilt, die Zwangsmaßnahmen rechtfertigen mit Hinweis auf psychiatrische Krankheiten. Das ist ausgeschlossen und ist ausgeschlossen aus Diskriminierungsgründen, aus Antidiskriminierungsgründen. Was die Menschenrechtskonvention sozusagen sagt, ist, ja, wir können die Leute durchaus präventiv einsperren, danke, aber dann müssen wir alle einsperren, wo wir Risikenfaktoren haben. Und solange wir nicht alle einsperren, dürfen wir nicht bestimmte Gruppen nur einsperren. Das ist Diskriminierung. Das ist der erste Grund und das ist der Hauptgrund. Der zweite Grund ist, bisschen mehr sozusagen der Hintergrund dazu, die Überlegung ist von Leuten, die die Psychiatrie ändern wollen, von innen als auch von außen, dass nur wenn wir wirklich alle Zwangsmaßnahmen endgültig vollständig abschaffen, wird sich die Beziehung innerhalb der Psychiatrie oder zwischen den Behandelnden und den zu Behandelnden ändern. Es wird sich ändern von einer Beziehung von Ärzten, die besser wissen, was für den Patienten notwendig ist, zu einer Verhandlung zwischen gleichgestellten Rechtsinhabern. Wir sehen im 20. Jahrhundert, im Laufe des 20. Jahrhunderts ja immer mehr, dass die Menschenrechtskonventionen oder Menschenrechte sich auf Medizin angewendet werden und dass sich Medizin von eigentlich ändern soll. Nicht, dass es die Ärzte gibt, die einfach nur der psychischen, der Kreatur, die leidet, helfen müssen in ihrem besten Sinne, sondern dass es jetzt gleichgestellte Rechtsinhaber sind, die verhandeln, über welche Behandlung denn annehmbar ist für den zu Behandelnden. Und die Überlegung ist, dass es nicht, dass das in der Psychiatrie noch nicht weit genug anerkannt ist. Und dass es nur dann anerkannt wird, wenn der Psychiatrie das rechtliche Mittel für Zwangsausübung genommen wird. Nur dann wird es wirklich so weit kommen, dass es eine Verhandlung zwischen gleichgestellten Rechtsinhabern wird. Weil Zwangsmaßnahmen, wenn sie möglich sind, werden dann doch einfach angewendet werden, selbst wenn sie nicht nötig sind. Und es wird weniger dazu kommen, dass die Praktiken geändert werden, dass die Leute das Training, die Ausbildung bekommen, mit diesen schwierigen Verhandlungen umzugehen, wenn sie immer noch die Karte der Zwangsmaßnahme im Ärmel haben. Das ist der zweite Grund. Der dritte Grund ist, dass die Behindertenrechtskonvention von 2006 ein anderes Verständnis von Autonomie hat, als was wir sonst kennen. Autonomie gilt eigentlich oft als Schild dagegen, dass andere was mir aufzwingen. Aber das Schild wurde oft nur wenigen Leuten zugestanden, die bestimmte Fähigkeiten, kognitive Fähigkeiten und andere Fähigkeiten haben. In dieser Menschenrechtskonvention wird Autonomie anders verstanden. Jeder wird als selbstbestimmt oder die Möglichkeit der Selbstbestimmung, denen wird allen zugeschrieben, die überhaupt einen Willen haben oder Präferenzen. Ich kann Ihnen sagen, ich habe eine Tochter, die hatte schon sehr, sehr früh einen Willen und Präferenzen. Also, die Hürde, um als Autonomie zu gelten, wird in dieser Menschenrechtskonvention runtergesetzt. Und das bedeutet, dass ganz, ganz viele mehr Menschen, eigentlich alle, das Schild bekommen, nicht Zwangsmaßnahmen ihnen aufgedrückt werden zu dürfen. Das ist der dritte Grund. Okay, ich möchte ein wichtiges Zugeständnis machen. Es ist eine Riesenherausforderung, oft oder manchmal, jemandem in akuter Not zu helfen, besonders wenn diese Person nicht die Hilfe annehmen möchte. Und da fühlen sich die Helfer und Helferinnen oft ganz, ganz hilflos. Aber trotz dieses Zugeständnisses darf deshalb keine Zwangsmaßnahmen angewendet werden. Nur weil wir als Helfer oder Helferin hilflos sind, dürfen wir nicht deshalb die Mittel der Zwangsausübung in die Hand bekommen. Da gibt es eine sehr schöne Geschichte, die ein Psychiater aus Amerika erzählt, der in der Ausbildung war und in New York als junger Psychiater zu einer Frau geschickt wurde, die verschiedene Geister in ihrem Haus gesehen hat. Und er hat dann sehr schnell beschlossen, dass die Frau eingewiesen werden muss in die Klinik. Und die Frau hat gesagt, warum sind Sie so schnell dabei, also mir was aufzuzwingen? Und der, junge Psychiater war so ein bisschen am Denken, was kann ich darauf sagen, und hat so an seine Professoren gedacht, was er darauf alles so sagen kann. Aber bevor er was gesagt hat, hat die Frau gesagt, ich bin mir sicher, Sie werden sich besser fühlen, wenn der Krankenwagen kommt, um mich abzuholen. Ich bin froh, dass ich Ihnen auf diese Weise helfen konnte. Also, nochmal ein bisschen, ich bin erstmal Wissenschaftler, ein bisschen auf die wissenschaftlichen Studien. Das Problem ist, wir haben keine eindeutigen Studien, dass Zwangsmaßnahmen entweder wirklich helfen vielen Leuten oder nicht helfen. Das ist, teilweise hat es mit ethischen Fragen zu tun. Wenn jemand in Not ist, ist es sehr schwierig, den Ethikrat einer Universität zu überzeugen, dass wir die einen dahin schicken und die anderen dahin schicken. Aber der Goldstandard bei der Evidenzführung ist, dass man halt verschiedene Gruppen hat. Die einen haben diese Behandlung, die andere diese, und dann sieht, wie es den beiden Gruppen langfristig geht. Da gibt es also keine gute Goldstandard-Evidenz für oder gegen Zwangsmaßnahmen. Was wir aber in den Forschungen sehen können, dass immer mehr Forschungsergebnisse zeigen, dass man umso mehr Zwang angewendet werden, umso schlimmer wird die Situation, es wird zu Teufelskreisen kommen. Umso weniger Zwang angewendet werden, umso besser entwickelt es sich meist. Da sind verschiedene Gründe dran. Einer der Gründe ist, dass die Zwangsmaßnahmen oft dazu führen, dass das therapeutische Verhältnis sich ganz verschlechtert, dass die Leute dann gar nicht mehr zu Ärzten gehen wollen und gar nicht mehr mit Krankenpfleger und so weiter sich auseinandersetzen wollen, sondern es ganz vermeiden. Und das führt oft zu schlechterer Gesundheit, mehr Suizid und anderen Fragen. Während, wenn keine Zwangsmaßnahmen angewendet werden, sind die Beziehungen zwischen den Behandelnden und dem Zubehandelnden oft besser. Und dann macht es einfacher, Hilfe wirklich wieder in anderen Umständen anzubieten. Und es wird sich besser entwickelt. Das andere ist, dass wir ganz, ganz schlecht sind als Menschen und als Politiker und Leute im Gesundheitssystem insgesamt, aber als Menschen erstmal, vorherzusagen, wer eine Gefahr für sich selbst ist und wer eine Gefahr für andere darstellt. Das liegt zum einen daran, dass glücklicherweise die Gefahr für andere und für einen selber eine relative Ausnahmeerscheinung ist. Aber das Problem ist dann, wenn es Ausnahmeerscheinung ist, haben wir nicht genug Daten, um gut vorauszusagen, wer wirklich ein Risiko ist und wer nicht. Zum Beispiel gibt es Studien, dass von 5.000 Menschen, die von der Psychiatrie als hohes Risiko eingesetzt werden, 5.000, und dann meistens unter Zwangsmaßnahmen eingesperrt werden in Kliniken oder behandelt werden, zwangsbehandelt, nur ein Fall zu Mord oder Totschlag geführt werden. Das heißt, wir sind so schlecht, rauszufinden, wer von 5.000 Leuten den Mord oder Totschlag begeht, dass wir die ganzen 5.000 Leute mit Zwangsmaßnahmen belegen. Das bedeutet, dass wir ziemlich schlecht sind, das durch unsere Risikoeinschätzung einzuschätzen. Und das führt dann dazu, dass es ganz viele falsch positive Befunde werden. Menschen, die sich weder noch selber oder anderen zu Taten gefügt hatten, werden ihrer Freiheit beraubt und durch ihren Aufenthalt geschädigt. Und gleichzeitig finden wir oft nicht die einen in den 5.000, die vielleicht durch eine Zwangsmaßnahme daran gehindert wäre, andere zu schaden oder sich selber. Also das ist erstmal, wir müssen einfach realistisch sein, dass wir nicht sehr gut sind, das vorauszusagen. Wir müssen auch realistisch sein, dass es natürlich in Kliniken und anderen Institutionen oft wirklich ganz wunderbare Menschen gibt, die wirklich alles versuchen, den Leuten zu helfen. Und doch gibt es da auch wieder Ausnahmen. Wenn Leute unter Zwangsmaßnahmen in eine Institution gebracht werden, kann es zu Missbrauch kommen. In England gab es vor einigen Jahren einen großen Skandal, den Winterbourne View, wo die BBC, was ähnliches wie die ARD, gefilmt hat, wie die Leute dort behandelt wurden, und das hat zu einem großen Skandal geführt. Ich weiß nicht, ob es in Deutschland Ähnliches gibt, aber es ist im Grunde ein allgemeiner Punkt. Sobald wir Zwangsmaßnahmen einführen, geben wir gewissen Leuten eine unheimliche Macht. Und selbst wenn die meisten davon die besten Intentionen haben und wirklich Hilfe leisten wollen, wird es immer welche geben, die diese Macht missbrauchen werden. Wenn wir Zwangsinstitutionen haben, wird es Missbrauch geben. Und es gibt Alternativen. Italien ist ein Land, was in vieler Hinsicht wirtschaftlich zumindest wirtschaftlich vergleichbar ist mit Deutschland, zum Teil auch sozial und politisch, aber es hat weniger restriktive Gesetze zur psychischen Gesundheit als Deutschland. Und in diesem Zusammenhang gibt es Alternativen, wo zwar nicht Zwangsmaßnahmen ganz vermieden werden, aber zumindest enorm verringert werden. In Italien selber gibt es dann sehr oft viele regionale Unterschiede, aber viele von Ihnen, viele von euch werden Trieste kennen, das ist ein Modellbeispiel, ist glaube ich mit der blauen Karawane ein bisschen verbunden historisch, das habe ich vorhin gehört, das freut mich. Und Trieste hat also ein Modell gefunden, wo es im Grunde sowas Ähnliches gibt, was ich das Gefühl habe, was hier jetzt in Bremen aufgebaut werden soll mit dem Arbeitskreis Neue Psychiatrie in Bremen-Westen. Also, erster Punkt. Dienstleistungsnutzer und Nutzerinnen werden als Rechtsinhaberinnen betrachtet und es geht um eine Verhandlung mit ihnen. Kontinuität der Betreuung, ganz, ganz wichtig. Wir alle werden mal Krisen haben. Wenn wir Krisen haben, aber jemanden treffen, den wir kennen, mit dem wir schon eine Beziehung haben, mit dem wir schon langjährig vielleicht am Verhandeln sind, wie man uns am besten helfen kann, dann wird uns das eher helfen. Rund um die Uhr geöffnete Gemeindezentren, wichtig in der Gemeinde und rund um die Uhr. Und vor allen Dingen die Gemeindezentren sind nicht nur klinisch, sondern auch über soziale Unterstützung. Es wird da ganz viele Sachen zusammengebracht. Wohnung, Arbeit, Integration, soziale Integration, kulturelle Sachen. Und es findet Zusammenarbeit mit Familien und Psychiatrieerfahrenen drin statt. Dieses Rezept bedeutet, dass man Zwangsmaßnahmen unheimlich reduzieren kann und gleichzeitig die Kosten enorm verringern. Ich gucke mal hier kurz drauf. Es gibt Schätzungen, dass ein Bett in der Psychiatrie ungefähr 250.000 Euro im Jahr kostet. Und wenn das noch mit einer Akutversorgung kommt, 1,2 Millionen Euro. Das ist ganz schön viel Geld. Wenn man das umrechnet, was könnte man mit dem gleichen Geld in der Gemeinde machen? Und das ist, glaube ich, genau, was Trieste angefangen hat und was hier in Bremen-West und anderswo auch versucht wird. In Trieste gibt es ungefähr ein Drittel der Betriebskosten von anderen psychiatrischen Diensten, obwohl 25% des Budgets auf Wohnungsunterstützung geht. Des psychiatrischen Budgets. Die brauchen weniger Geld, machen mehr Soziales damit und erreichen bessere, niedrigere Selbstmord- und Mordraten trotz dieser geringeren Kosten. Es geht also auch anders. In Trieste war der visionäre kritische Psychiater Basaglia tätig und Basaglia hat diese Idee, dass Freiheit dieser kleine, schmale Grat ist, dazwischen von anderen kontrolliert zu werden, also nicht kontrolliert zu werden, bedeutet Freiheit, aber auch nicht einfach vergessen zu werden und keine Unterstützung zu bekommen. Für Freiheit brauchen wir nicht Kontrolle und soziale Unterstützung. Und das ist, was dieses Modell versucht durchzusetzen, umzusetzen. Okay. Es gibt natürlich die große Frage, dass es immer wieder sogenannte Zwischenfälle gibt. Und es ist ganz, ganz fürchterlich, wenn jemand sich selber Schaden zufügt oder anderen Schaden zufügt. Für mich ist das entscheidende Argument hier, dass es keine ethisch zulässige Präventationsmittel gibt, um 100% solche Zwischenfälle zu verhindern. In England wird sehr viel gerade über einen Messerangriff in Nottingham gesprochen, wo ein Mann drei Leute erstochen hat und andere verletzt hat. Und es geht auch um einen Selbstmord in einer psychiatrischen Anstalt in London. In beiden Fällen ist erstmal festzustellen, dass das stattgefunden hat, trotz der bestehenden Zwangsmaßnahmen. Also selbst die bestehenden Zwangsmaßnahmen werden nicht alle Vorfälle verhindern. Erster Punkt. Der zweite Punkt ist, wenn überhaupt, können wir alle Vorfälle nur durch unzumutbare Alternativen verhindern. Wir müssten dann alle Risikopersonen ins Koma setzen. Vielleicht könnten wir dadurch alle Vorfälle verhindern. Oder wir müssten halt eine Pre-Crime-Unit einführen, die sobald irgendjemand ein Messer in der Hand hat und wütend ist, Tom Cruise schickt und die Leute verhaftet. Beides, weder die Koma noch die Tom-Cruise-Variante, scheinen mir ethisch rechtfertigbar. Wir müssen einfach damit leben, dass es zu Vorfällen kommen wird. So oder so. Das ist ganz schwer und ganz schrecklich, aber das ist, womit wir leben müssen. Und in diesem Sinne möchte ich dann zusammenfassen. Es gibt keine Studien, die uns eindeutig sagen werden, ob wir mit oder ohne Zwangsmaßnahmen insgesamt weniger Schaden entstehen wird. Es ist einfach schwer zu studieren und es gibt keine eindeutigen Studien dazu. Insofern müssen wir das ein bisschen mehr ethisch abwägen. Wir können es nicht einfach berechnen. Kann man sowieso wahrscheinlich nicht. Denken wir also mal nach. Wenn wir Zwangsmaßnahmen und Zwangsinstitutionen haben, werden einige Menschen werden Schaden nehmen. Es werden immer noch Leute geben, die sich selbstverschuldet Schaden zufügen und anderen Schaden zufügen. Das ist selbst dann nicht verhinderbar. Auf der gleichen Seite werden andere Leute dadurch Schaden erheben, dass sie diesen Zwangsmaßnahmen ausgesetzt werden. Sie werden dadurch unter anderem Schaden, weil sie retraumatisiert werden, das wissen wir auch. Und wir wissen, dass ihre Rechte, ihre Autonomierechte verletzt werden werden. Und es besteht der Gefahr von institutionellem Missbrauch. Das ist die eine Seite. Die andere Seite, ohne Zwangsmaßnahmen, wissen wir auch, dass manche Menschen Schaden erleiden werden. Selbstverschuldet oder durch andere verschuldet. Nicht verhinderbar. Ob es mehr oder weniger ist, schwer vorherzusagen, gibt es keine eindeutigen Studien. Wir wissen aber, dass sie keine Schaden durch Zwangsmaßnahmen ausgesetzt werden werden. Und dass ihre Autonomierechte nicht verletzt werden. Und dass es keine Gefahr zu institutionellen Missbrauch von ihnen gibt. Und wir wissen, dass sie mehr ihre Unabhängigkeit entwickeln müssen und können und dass es mehr zu therapeutischen Allianzen führen wird. Ich glaube, ethisch gesehen und von der Menschenrechtskonvention gesehen, es ist eindeutig, dass wir mit der schweren Entscheidung leben müssen, keine Zwangsmaßnahmen mehr in der Psychiatrie anzuwenden. Vielen Dank.
1: Vielen Dank, Fabian, für diesen guten Einstieg hier in das Thema. Wir haben die Möglichkeit zu diskutieren. Wir haben ein paar Mikrofone, die man rumgeben kann. Genau, und es gibt die Möglichkeit, Fragen zu stellen oder was dazu zu sagen.
2: Erstmal vielen Dank für den Beitrag. Also für mich war es absolut schlüssig dargelegt und auch das Ergebnis überzeugt mich vollkommen. Insofern taucht bei mir die Frage auf, wie es dann sein kann, dass die DGPPN in einem Positionspapier formuliert, die beste Prävention von Gewalttaten ist konsequente Behandlung. Sie haben ja mit dem Beispiel, wenn man die Menschen ins Koma setzt, genau das, wo ich schon gedacht habe, okay, zynisch gesehen stimmt es ja sogar, aber ich muss die Menschen dann so hoch dosieren, dass wirklich nichts mehr passieren kann. Das ist ja menschenrechtlich nicht vertretbar.
0: Ja, wie kann, natürlich, ich glaube, dass die Verbündete in der Psychiatrie oft das noch nicht anerkennen wollen, dass ihnen die Zwangsmaßnahmen aberkannt werden, weil die natürlich unter unheimlichem Druck stehen. Einerseits den Druck, dass die meisten Ärzte und Ärztinnen sicher wollen, den Leuten zu helfen und sich so hilflos fühlen, wie in dem Beispiel. Das ist der eine Druck. Der andere Druck ist der gesellschaftliche und politische Druck, diese Zwischenfälle zu verhindern. Und es ist einfach historisch so, dass es gesellschaftlich anerkannt wurde, aus verschiedenen historischen Gründen, dass eine Gruppe vorbeugende Maßnahmen anwendbar auf diese eine Gruppe ist. Das haben wir als gesellschaftlichen Konsens anerkannt lange Jahre. Und darauf beziehen sich die Psychiater und Psychiaterinnen in diesen Stellungnahmen. Aber ich glaube, was halt radikal an diesen Menschenrechtskonventionen ist, zu sagen, nein, diese Annahme dürfen wir einfach nicht so hinnehmen. Weil es ist eine diskriminierende Sache. Und darüber hinaus ist es so, dass es nicht mal eindeutig ist, dass es vorbeugend wirklich wirkt. Man kann das ja mit Italien anders so vergleichen. Aber man muss verstehen, dass der Psychiater und Psychiaterinnenverband unter unheimlichem Druck stehen und dann denken, dann lieber die alten Methoden anwenden, als sich dieser schwierigen Situation auszusetzen, die Zwangsmaßnahmen abzugeben und dann aber von der Gesellschaft immer einen auf den Deckel zu bekommen, wenn irgendwas passiert. Es ist teilweise der Schutz, also ich will Ihnen gar nichts Böses zuschreiben, es ist auch der eigene Schutz der eigenen Profession.
3: Fabian Freienhagen, Auf dem Fachtag Radikal Menschenrechte in der Psychiatrie, der in Bremen in den Räumen der Blauen Karawane stattfand. Den Beitrag könnt ihr euch auch nochmal anhören auf freie-radios.net. Dort gibt es auch 2-3 andere Vorträge von diesem Fachtag zu hören.

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2: Herzlich willkommen bei O-Ton Playback bei Radio Dreieckland. Felix, so heißt die Romanbiografie von Simone Harre über Felix Rottberger. Felix Rottberger ist bekannter Freiburger, Überlebender der Shoah, langjähriger Friedhofsgärtner beim jüdischen Friedhof in der Elsässerstraße und rühriger und humorvoller Zeitzeuge. Simone Harre hat Felix Rottberger in einem Roman porträtiert und hat diesen zusammen mit Felix Rottberger am 23. April 2026 in einer Lesung und mit Vortrag im Slow Club vorgestellt. Ihr hört heute den zweiten Teil des Mitschnitts. Beide Teile gemeinsam könnt ihr auf rdl.de nachhören.
3: Kommt doch wieder an die Polizeistation zurück.
4: Polizeistation?
3: Naja, also da, wo Olga und Hans gestrandet sind in Dänemark. Um die Telefonnummer anzurufen in der Botschaft.
4: In der Botschaft.
3: Botschaft, ja.
4: Ja, ja. Also, der Konsul hat es abgelehnt. Nein, ihr geht nach Wilhelmshaven, zurück auf den Schiff. Jetzt hatten wir das große Glück, Felix der Glückliche, Dänemark hat so einen Hass auf die Deutschen gehabt. Also nicht so wie die anderen Länder, die Hitler teilweise geholfen haben und selber ihr Vorteile davon geholt hat, sondern weil Dänemark ist ja Monarchie und die hatten ja König und dieser König, Kong Christian X., den hat man ja abgesetzt. Er hatte nichts mehr zu sagen und darüber waren die so empört, dass die alles gemacht haben, was Hitler ärgern konnte. Und das war unser Glück. Also, als der Konsul abgelehnt hat, wir sollten zurück auf ein Schiff, dann, und meine Mutter hörte das, sie ist einfach besinnungslos geworden. Sie ist umgeflogen auf den Fußboden, und sie lag da. Und jetzt hatte das Botschaftspersonal das Problem, was machen wir mit der Frau? Bringen wir sie mit dem Krankenwagen da auf ein Schiff zurück? Das würde großen Aufruhr geben in Dänemark. Und Hitler war sehr vorsichtig mit Dänemark, weil Dänemark war Hitlers Speisekammer. Oder wie der Premier, der Englische damals, der Churchill gesagt hat, Dänemark war Hitlers Kanarienvogel. Also so als Aushängeschild, so schlimm sind wir gar nicht. Ja. Genauso wie die Juden, die später verhaftet wurden in Dänemark, komme ich noch zu sprechen, und nach Theresienstadt gebracht wurde, das stand ja groß in den Zeitungen, der Führer schenkt den Juden eine Stadt. Es war ja nur ein großes KZ. Und dann haben sie gesagt zu meinem Papa, okay, ruf endlich die Familie an, uns ist egal. Wir wissen jetzt nicht weiter. Er hat angerufen und dann geschah wie ein Wunder. Wir waren plötzlich frei ist, habe keine Ahnung, wer diese Familie ist. Wie Simone vorhin gesagt hat, es hätte so viele Fragen an meine Eltern. Ich kann es nicht beantworten, aber sie hat es wunderschön in ihrem Buch beschrieben über die Familie. Dann sollen wir es in diesem Sinne auch so verstehen, weil so eindrucksvoll geschrieben worden ist. Und wir waren frei am 4. Februar 1939, bekam es ein weiter Schwester, die in Kopenhagen geboren wurde. Und am 13. Oktober 1940 noch eine Schwester, die auch in Dänemark geboren war. Aber inzwischen war Dänemark ja auch von Hitler besetzt. Und als Hitlers Aufgabe war es erstmal die Säuberung der Dänemark von den Juden. Es waren damals rund 7000 Juden in Dänemark und da hat er zwei große
3: Dampfer.
4: Geschickt nach Kopenhagen, um die 7000 Juden zu inhaftieren und nach Theresienstadt zu bringen. Aber die Dänen, die haben alles gemacht, um Hitler zu ärgern. Die haben die Universitäten geschlossen gehalten. Also erstmal sind wir 17 Mal umgezogen in Kopenhagen, weil wir Angst hatten vor den Nazis, entdeckt zu werden, weil wir sahen eben anders aus als die Skandinavier. Und dann sind wir bitte? Ja. Und 1943 hatten wir überhaupt gar keine feste Behausung mehr. Da sind wir, wie meine Frau hat mich aufmerksam gemacht, sind wir nur von einer Jugendherberge zum anderen. Wer Dänemark kennt, mit ihren ewigen Wind und Regen und dann mit einem kleinen Kind im Kinderwagen noch durch die Wälder, immer tagsüber, nachts immer nur eine Nacht in eine Jugendherberge, weil wir Angst hatten, ob jemand uns irgendwie als verdächtig sehen würde und uns verraten. Und zwar ging das bis Oktober 1943. Und da geschah wieder ein Wunder. Felix, der Glückliche. Die Universitäten hatten extra geschlossen und der Hitler, das war nicht Hitler, es war Beast-Teaser, ich weiß nicht, wie er mit Vorname hieß, die Vollmacht hatte, wie man es ausdrücken soll, über Dänemark zu regieren. Und er hat gesagt, wenn ihr an den jüdischen Häusern kommt und klingelt oder klopft oder was weiß ich, und es macht keiner auf, ihr dürft nicht einbrechen in den Häusern. Also nicht so, wie es in Deutschland geschah oder in den anderen Ländern, sondern er hatte die Deutschen hatten Respekt vor Dänemark. Dänemark war eben Hitlers Speisekammer. Er wusste genau, würde er den zu sehr auf den Schlips treten. Nächsten Tag gibt es kein Schweinefleisch, kein Getreide, keine Eier, kein Butter und so weiter. Alle landwirtschaftlichen Produkte. Er hatte ja ein Riesenheer und die armen Soldaten mussten ja auch alle genährt werden, ja. Und so kam es, dass sie eben sehr vorsichtig mit Dänemark umging. Und die Dänen haben mit Schweden ein Abkommen gemacht, dass jeder Jude, der über den Öresund, ein Teil von der Ostsee, also wer ein bisschen die Landkarte kennt, von Dänemark, wo Kopenhagen liegt. Jetzt gibt es sogar eine Brücke, die rübergeht nach Malmö in Schweden. Also ist ein kurzes Strecke, ich würde sagen, so wie von Konstanz nach Meersburg vielleicht. Und jeder, der nach Schweden kam, bekam auch ein Asylrecht, ja. Also er wurde von den Schweden aufgenommen. Und das war nur Oktober 1943, nur die 4 Wochen. Und inzwischen waren alle Juden von Dänemark weg, bis auf rund 500, die die Nazis geschnappt haben, weil die haben ja Patrouillen gemacht durch den Öresund. Die haben ja mitgekriegt, was da geschah jeden Abend. Und was meine Person betrifft, kann ich mich erinnern, ich kam da abends wir wurden von einem Taxi abgeholt, wurden dann nach Norden von Insel Seeland, wo Kopenhagen liegt, vielleicht 48 Kilometer oder so, glaube ich, nördlich. Da gibt es eine ganz schmale Stelle, wo man rüber konnte nach Schweden. Und da ist übrigens auch das Schloss nach Helsingør. Da gibt es auch das berühmte Schloss Kronborg, wo der Prinz Hamlet nach Shakespeare aufgewachsen ist. Und da, wie gesagt, da ging jede Nacht ging dann die Transporte, es war alles bei Nacht und Nebel. Es kam abends an. Ich war ein Kind, 6 Jahre alt, also ich weiß nicht, ob ich da die richtige Vorstellung habe, aber mir kam es vor, als ob es Tausende von armen Juden waren, die mit alle Wasserfahrzeugen, die es überhaupt gab, rüber und die Dänen, die haben ja geholfen, um Hitler zu ärgern, egal ob es jetzt ein Dampfer war oder Ruderboot oder Segelschiff oder ein Yacht oder keine Ahnung, alles, was über dem Wasser fuhr. Und an meinen Eltern, weiß ich, kann ich mich erinnern, die wurden mit so einem Ruderboot und wir sollten mit und hat der Steuermann oder Kapitän hat befohlen, die wurden, wir 2 Kinder meine Schwester Eva, die in Berlin geboren war, und meine Wenigkeit, wir wurden weggezerrt von unseren Eltern, und weil mit der Begründung, der Steuermann oder Kapitän oder wer es war, der hatte, er wollte keine Kinder mitnehmen. Es war ihm viel zu gefährlich, wenn Kinder weinen. Wie gesagt, war alles bei Nacht und Nebel. Es kommt später ein anderes Boot. Aber so ein Boot kam nie. Wir wurden von sehr netten Dänen, wurden wir in so ein Strandhäuschen untergebracht. Ich glaube, 2 Tage waren wir da, wurden sehr gut versorgt auch. Und dann kam ein dänisches Polizeiauto, hat uns auf den anderen dänischen Insel, Insel Fünen, wo der berühmte Märchendichter Hans Christian Andersen geboren war und aufgewachsen ist. Und da südlich davon wurden wir dann in ein Kinderheim untergebracht. Dieses Kinderheim war zeitgleich ein Bauernhof. Die waren ja alle Selbstversorger in Dänemark, außer in den großen Städten wie Kopenhagen, Aarhus oder Aalborg. Aber sonst waren die alle, haben sie selbst genährt, ja. Und wir hatten da auf diesem Hof, da hatten wir alle möglichen Tiere natürlich, Schafe und Gänse und Hühner und was. Schweine und was so alles zu einem Bauernhof gehört, Ochsen, die den Pflug gezogen haben, das war so Holz mit so einem Eisen unten drunter und so weiter. Und wir Kinder, ich glaube, wir waren schon die 30 Kinder oder was, nach meiner Erinnerung, wir wurden dann früh morgens um 5 Uhr wurden wir geweckt, jetzt werden die Kühe gemelkt und so weiter. Also wir waren immer beschäftigt in diesem Bauernhof. Und dieser Bauernhof hatte auch viele Ställe, wie ich es gerade beschrieben habe, und was weiß ich, andere landwirtschaftliche ja, wo man aufbewahrt, was weiß ich. Und eines Tages, nee, das kam öfters vor. Also jede Woche kamen die deutschen Wehrmachtssoldaten und haben Schießübungen gemacht, weil da so ein Wäldchen war, neben dem Kinderheim, ausgerechnet. Das war halt so. Und die kamen manchmal reingestürmt in diesen Bauernhof, meistens um Lebensmittel zu klauen. Die hatten ja auch immer Hunger. Oder wenn die irgendjemanden gesucht haben, die waren allerdings immer sehr laut. Und die wussten ja nicht, dass wir 4 Kinder da in dem Bauernhof waren, jüdische Kinder. Und wir wussten oder wurden dazu dressiert von unserer sehr religiösen evangelischen Pflegemutter dazu, immer wenn die Soldaten kamen, dass wir uns sofort versteckt haben, was auf einem Bauernhof überhaupt kein Problem ist, ja. Manchmal im Kleiderschrank oder unter den Betten oder so. Egal. Jedenfalls eines Tages, wir waren hatten uns gerade im Heuboden versteckt, oben an der Tenne. Und da kam so ein deutscher Soldat die Stiege da hoch und hat geguckt, jemand gesucht, was weiß ich. Und meine Schwester, die Große, die in Berlin geboren war, die muss irgendwie unvorsichtig gewesen sein, die hat er entdeckt, hat sie rausgezogen an dem Arm, hat sie auf seinen Arm genommen und hat zu ihr gesagt, so eine süße Tochter habe ich auch in Hamburg, und hat sie wieder zurückgelegt. Also wieder Felix der Glückliche, also indirekt, ja. Also wir hatten da dieses Instinkt, dass wir aufeinander aufpassen mussten, um dass sie

0: aber ist glimpflich abgelaufen. Irgendwann war der Krieg zu Ende. Meine Eltern, also am 5. Mai 1945, Deutschland in Dänemark kapituliert hat, da sind die natürlich sofort nach Dänemark zurückgekommen, um uns zu suchen. Die wussten ja gar nicht, ob wir noch leben. Wir waren ja in eins von den deutschen besetzten Ländern. Und wir wussten auch nicht, ob meine Eltern heil nach Schweden gekommen sind. Und es hat auch ungefähr ein Vierteljahr gedauert, dass sie mit Hilfe des dänischen Roten Kreuzes uns gefunden haben. Und dann haben wir nach dem Krieg, haben wir in Dänemark gelebt. Ich bin dort zur Schule gegangen. Und erst als ich in der Schule ging, da habe ich gemerkt, in welche Angstzustände diese Pflegemutter gelebt haben muss. Sie war sehr religiös, habe ich gesagt, und sie hat es auch gesehen, so als ein Zeichen vom Ewigen, dass sie uns vor den Nazis retten sollte, ja, oder von den Deutschen. Und zwar, es war so eine Art Geheimtipp in der Schule. Ach, wenn ihr mit den Hausaufgaben nicht weiterkommt, geht zu Felix, er wird euch schon weiterhelfen. Und das ging dann so vor sich. Die haben mich gemocht, die Dänen. Aber andererseits, wie Kinder eben sind, die haben mich auch geneckt, ja. Also das ging dann so vor sich. Hat jemand ein Vergrößerungsglas? Ich suche den Felix. Oder wenn man mich gefunden hat. Hallo, Felix, wie ist der Luftdruck da unten? Also da haben wir erst gemerkt, Kinder merken das ja nicht so, in welchen Gefahr wir eigentlich gelebt haben in Dänemark, ja, oder in dem Pflegeheim. Wir durften natürlich die anderthalb Jahre, wo wir in dem Kinderheim waren, durften wir nie auf die Straße oder so irgendwie. Die Pflegemutter hat uns privat Schulunterricht gegeben und so weiter, ja. Also ein Vierteljahr später, meine Eltern haben uns gefunden und die hatten noch ein Souvenir aus Schweden mitgebracht. Eine Schwester, die am 2. Juli 1944 in Göteborg in Schweden geboren war. Und dann im November 1945, das war wieder so eine Art Glückszustand von meinen Eltern, also im November, die sind ja Mai 1945 sind sie nach Dänemark gekommen und dann haben die erstmal wie so eine Art Befreiungsschlag. Wollten die noch ein Kind, weil die nicht wussten, ob wir am Leben waren. Also ich bekam am 25. November 1945 noch eine Schwester, die in Kopenhagen geboren ist.
1: Peter, ja noch was.
0: Und dann liest mein kleiner Bruder, der am 24. Juni 1951

1950 auch in Kopenhagen geboren war. Aber mein Vater wollte immer nach Deutschland zurück. Er war ja Deutsche, durch und durch. Das war meist aus klimatischen Gründen. Er hat so einen Spruch gehabt, der immer wiederholt hat: Der letzte Sommer fiel auf einen Donnerstag. Ja, also dieser ewige Wind und Regen in Skandinavien, egal ob das jetzt Island oder Schweden oder Norwegen, nicht Norwegen oder Dänemark war, das konnte er einfach nicht. Er hat immer geschwärmt: Deutschland mit ihren Flüsse, ihren Sonne, ihren Bergen, ihren Schwarzwald, ihren Bodensee, ihr so, ja, also immer hat er von Deutschland gesprochen. Und dann hat er gesagt, wenn die Nazis mehr oder weniger ausgestorben sind, dann dadurch, dass Hitler tot war, sind ja nicht plötzlich war alles keine Nazis mehr. Dann hat er gewagt, 10 Jahre nach Kriegsende nach Deutschland zurückzugehen. Und er hat gesagt, wenn wir wir waren inzwischen 10 Personen, weil meine Schwester, die Große, die in Berlin geboren war, die hat in Kopenhagen auch einen Sohn zur Welt gebracht. Und da hat er gesagt, wir gehen jetzt 10 Jahre nach Kriegsende, gehen wir zurück nach Deutschland. Und zwar so südlich wie möglich. Jetzt muss man dieses Gehen wörtlich nehmen. Wir sind also diese rund 1500 Kilometer sind wir zu Fuß durch Deutschland bis nach Konstanz am Bodensee. Und als mein Vater dort ankam, da haben die Konstanzer natürlich gleich rote Teppiche ausgelegt und Fanfarenzug oder was war. Ach Quatsch. Die haben alles versucht, uns wieder wegzukriegen. Die haben zu meinem Papa gesagt: Warum kommst du ausgerechnet nach Konstanz? Und mein Papa hat gesagt: Ich bin doch Deutsche. Ich kann mich doch in Deutschland niederlassen, wo ich will. Okay, haben die gesagt: Ihr seid hier in der Jugendherberge angekommen, hier bleibt ihr. Jetzt ist so, wer die Jugendherberge in Konstanz kennt, weiß, das ist ein Wasserturm. Das muss man so vorstellen. Hier ist diese Zisterne da mit dem Wasser und außen drum waren große Schlafsäle. Und wir kamen an im September. Wir waren ja ein Vierteljahr unterwegs. Und dann kam ein ganz, ganz furchtbarer Winter. Also ein von den kältesten Winter, den ich überhaupt jemals in meinem Leben erlebt habe. Ich habe es schriftlich, ich habe ja, wenn ich hier in den Schulen gehe, Vorträge halt, habe ich so ein Köfferchen dabei und da ist auch ein Papier drin, ein Dokument, wo das steht, dass im Februar 1956, wir sind ja angekommen im Herbst 55
und haben überwintert in dem Wasserturm. Da war ein Durchschnittstemperatur von minus 22,2 Grad. Also unvorstellbar. Tagsüber war das für uns Kinder ein sehr, sehr großes Problem und noch größer für die Eltern. Nachts war es kein Problem, denn die Schlafsäle waren ja alle leer, die waren voll mit Wolldecken, wir konnten uns zudecken, wie wir wollten, aber tagsüber war es schlimm. Und als die Konstanzer gemerkt haben, dass die uns doch nicht loswerden, dann haben die irgendwann im Frühling 1956 haben die uns eine Dreizimmerwohnung zur Verfügung gestellt. Mein Vater hat gleich ein von den Zimmern als Lederwarenwerkstatt eingerichtet, weil er bisher keine Sozialhilfe, das kannte er gar nicht. Und er wollte selbstständig sein, ja. Aber in Konstanz, da musste er dann eben zum ersten Mal von Sozialhilfe leben. Das ging etwa 10 Jahre, da bekam er dann Entschädigungsgelder aus Berlin für sein Schutzhaft, für sein Geschäft, was demoliert wurde, und das ganze Möbeljahr und Wohnungseinrichtung und so weiter. Da bekam er dann auch eine Entschädigung. Aber das dauerte. Und bitte? Ja, ja. Und da hat er dann eine Immobilie gekauft und dann hatte ich ein privates Problem. Also erstmal ging es in die Lehre, in Lederwarenhandwerk. Und zwar die Stadt der Lederwaren damals, heute vielleicht auch noch, war Offenbach am Main, war bekannt für ihr Lederwarenherstellung. Und da habe ich dann meine Gesellenprüfung gemacht. Dann bin ich von dort, als ich Geselle war, bin ich nach Ulm gegangen, habe dort im Kolbinghaus gelebt und habe in Neu-Ulm, also über die Donau nach Bayern, habe ich dort in eine große Lederwarenherstellungsfirma gearbeitet. Das ging aber nicht sehr lange gut, weil später haben die Fließbänder eingestellt, weil da kamen die ganze neue Produkte auf den Markt, wie Perlon und Dralon und Nylon und wie das alles hieß, Plastik, Kunststoff und so weiter. Und dann wurde Lederwaren viel zu teuer. Und dann war das aus mit der Branche. Und dann bin ich nach von dort wieder zurück zu meinem Elternhaus. Und in 1900, ach so, ja, mein privates Problem war, es war damals 19 Jahre alt und ich suchte eine Frau, aber es gab ja keine jüdische Frau damals. In Konstanz. Es gab zwar eine Frau, junges Mädchen, in dem ich
wir waren auch verliebt ineinander, aber die kam aus einer stinkreichen Familie und wir waren eine arme Familie und der Papa war dagegen und es wurde eben nichts. Und mein Vater, als er das Haus gebaut hat, da hat er mich einmal hat er auch untervermietet, weil er hat gesagt, wenn die Mädchen, vor allem, es hat ja lauter Schwestern, wenn die mal heiraten und die da irgendein Zimmer da in dem Haus da nehmen würde, dann so lange zu da untervermieten. Und da sollte ich mal einen Anstandsbesuch machen für irgendeine Frau, die verrückt war nach mir. Ich weiß zwar nicht warum, aber es war halt so. Und die sollte ich besuchen, als sie ins Krankenhaus kam. Und da Felix der Glückliche, der hatte das große Glück, also diese Frau, mit der hatte ich nichts am Hut, aber die süße, kleine, unschuldige Krankenschwester-Schülerin, in der habe ich mich total verliebt. Am 3. August 1963 haben wir geheiratet. Das heißt, wir sind jetzt genau 63 Jahre verheiratet. Und vor 3 Jahren hatten wir unsere Diamanten-Hochzeit. Und da bekam ich auch von der Stadt Freiburg die größte Auszeichnung, die die Stadt zu vergeben hat. So ein silberner Stadtsiegel aus reinem Silber. Wenn es, ja, von Martin Horn, wenn es mal arm werde, dann kann ich das versilbern, ja. Und dann hatte es noch eine, als allerletzte, eine Episode, die es sehr, was mir sehr gut getan hat und was Deutschland betrifft. Das war, ich bin, nachdem ich in Ruhestand ging im Jahr 2000, nachdem ich 33 Jahre für die jüdische Gemeinde gearbeitet habe, da hat die jüdische Gemeinde mich gebeten,

Dann bis Athen und von Piräus ging dann Schiffe nach Haifa, nach Israel. Und ich habe dann auch später einen Palästinenser-Freund bekommen. Den haben wir, was weiß ich, vor 40 Jahren haben wir in Gaza-Stadt besucht. Wir haben immer noch gute Kontakte zu ihm. Also ich bin immer für, dass wir alle miteinander auskommen. Und wenn man sagt, stellen die Juden irgendwie als Volk irgendwie negativ dar, das ist ein Unsinn, weil es gibt, das weiß man ja auch, es gibt überall gute und schlechte Menschen. Und dafür bekam ich eine Einladung von Schloss Bellevue, von dem früheren Bundespräsidenten. Das war der 3. Oktober 2016. Da war Tag der deutschen Einheit und da wurden immer gab es so Ehrungen für Menschen, die irgendwie besonders gewirkt haben. Und da waren wir eingeladen, dass ich auch da das Bundesverdienstkreuz bekomme. Da geschah irgendwie was ich nie in meinem Leben vergesse. Ich stehe da seitlich, weil meine Familie, ein Teil meiner Familie war da. Ich habe auch zwei Neffen, die in Berlin wohnen und ein paar von meinen Kindern und meine Frau saßen da irgendwo rechts und ich stand auf der Bühne ihr denen gegenüber, selbstverständlich. Und dann hieß es, jetzt wird ein Gruppenfoto gemacht. Und also, könnt ihr euch ja vorstellen, da im Hintergrund war die Presse und was weiß ich, und Fernsehkameras und so weiter, alle. Und plötzlich sagt der Joachim Gauck, sagt er plötzlich, halt! Und kommt hin zu mir und sagt, Herr Rottberger, würden Sie mir einen Gefallen tun? Und ich habe nur so symbolisch mit den Ohren geschlagert, ja. Ein Bundespräsident, der einen Bürger fragt, ob er ihnen einen Gefallen tun kann, das habe ich noch nie erfahren. Es ist eher umgekehrt. Kommen Sie zu mir, stellen Sie sich neben mir auf dem Gruppenfoto. Also ich sollte so, denke es mir, ich habe ihn nie gefragt. Er selber ist vielleicht auch ein kleiner Mensch. Dahinter war stand noch gerade der Ulrich Wieber, der früher die Tagesthemen kommentiert hat. Der ist ja so ein großer. Vielleicht weiß ich es nicht. Ich habe ihn nie gefragt. Aber ich sah das als ein symbolisches Zeichen, dass wir alle miteinander auskommen. Juden oder Nichtjuden oder Christen. Ja, von der Christengemeinde hier, die Gruppe Shalom, die freikirchliche Juden, haben wir sehr guten Kontakt. Und damit möchte ich auch meinen Vortrag zu Ende bringen, bevor ihr alle eingeschlafen seid.
weil Simone Harem ist ja

0: auch ein paar Bücher noch loswerden, dass sie nicht so viel zu schleppen hat auf dem Heimweg. Und vielleicht habe ich mit meinem Beitrag einen kleinen dazu beigegeben. Und vor allem danke ich das Publikum für das lange und ausführliche Zuhören. Und wir wünschen uns gegenseitig einen fröhlichen Abend. Und jetzt ist Simone wieder in Aktion.
1: Vielen Dank.
0: Vielen, vielen Dank, sage ich auch.
1: Vielen Dank, Felix. Vielen Dank euch fürs Zuhören.
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Hallo bei Radio Dreieckland, ihr hört Keine Heimat, die Volkssendung von Radio Dreieckland, jeden Dienstag und Freitag von 15 bis 16 Uhr. Heute gibt es neue Folk-CDs aus Frankreich. Das eben war nicht das gewohnte Dienstags-Jingle, sondern das Freitags-Jingle. Das Stück heißt Running to the Embassy und stammt von der Band Latirei aus dem Jahr 2002. Ich habe es heute vorweggespielt, um die Bedeutung von Latirei für diese Sendung zu zeigen, denn es gibt ein neues Album von Latirei. Ganz frisch aus dem März 2026, Le Rebut de l'Explorateur, das Bilderrätsel des Forschers. Es geht also wieder um Bilder im Kopf, unterwegs sein, unklar wo, denkt euch was aus. Die Band selbst nannte das Motto Träumen statt Reisen. Man könnte daraus eine Kampagne für nachhaltigen imaginären Tourismus entwickeln. Latirei.

Das war Latirei mit dem neuen, wie immer abenteuerlustigen Album Le Rebut de l'Explorateur. Es ist das 16. Album der Band. Wer jetzt Lust bekommen hat zu reisen, einfach Augen zumachen und Latirei hören. Alle Stücke wurden wieder vom Bandleader Xavier de Murlac geschrieben. Latirei besteht seit 1994 und ist derzeit eine sechsköpfige Band. Wohl erstmals als festes Bandmitglied ist der Pianist Mark Benham dabei. Das war Latirei. Und nach der eher ortlosen Musik von Latirei hören wir jetzt Musik, die eindeutig französischer Folk ist. Chuck Boom ist ein Trio, das seit 2008 besteht und Tanzmusik aus Zentralfrankreich spielt. Konkret kommen sie aus dem Poitou. Sie werden dabei aber immer anspruchsvoller, produzierter. Ihr jüngstes Album heißt Epural.

Das war das französische Trio Chuck Boom. Auf diesem Album Eboral sind aber noch zwei Gastmusiker an Banjo und Percussion dabei. Also fünf waren sie bei der Aufnahme. Chuck Boom spielen im Ausgangspunkt. Tanzmusiker aus Zentralfrankreich werden dabei im Klang aber immer voluminöser, symphonischer, ja manchmal sogar ein bisschen majestätisch. Chuck Boom. Und wir bleiben in Zentralfrankreich. Jean-Jacques Le Creuré spielt diatonisches Akkordeon und singt gelegentlich. Sein Repertoire beruht auf jahrzehntelanger eigener Sammlung bei alten Musikern der Region Limousin in Zentralfrankreich. Jetzt ist er selbst alt und kann die gesammelte Musik über eine CD weitergeben. Jean-Jacques Le Creuré.

Ja, das war Jean-Jacques Le Curé mit seiner CD Musique traditionnelle de la Marche et du Limousin, erschienen bei AEPEM. Das ist die Association d'études, de promotion et de l'enseignement de musique traditionnelle des Pays de France, also die Vereinigung zur Erforschung, zur Förderung und zur Vermittlung der traditionellen Musiken der französischen Regionen. Also ja, eine sehr verdienstvolle Vereinigung, und von dieser IPM gibt es eine Reihe, die heißt Ein Musiker, ein Instrument, ein Repertoire. Also das gilt dann für jede CD, und das, was für PuristInnen, die hardcore traditionelle Musik hören oder erforschen wollen, in dieser Reihe ist auch diese CD von Jean-Jacques Le Curé erschienen. Und weil Keine Heimat eine sehr ausgewogene und pluralistische Sendung ist, gibt es quasi als Gegengewicht jetzt noch etwas Chanson-Pop von Sarah Messon. Sie ist eine französisch-marokkanische Liedermacherin mit sehr poppiger Einkleidung. Sarah Messon.

0: Ja, keine Heimat geht nun zu Ende. 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
4: Hallo und herzlich willkommen zu einer neuen Ausgabe des Süd-Nordfunk, der Magazinsendung des IZ3W. Zu hören auf Radio Dreieckland in Freiburg auf der 102,3 oder in einem der vielen freien Radios in Deutschland. Diese Ausgabe Nummer 144 startet mit unserer diesjährigen Sendereihe Frieden gestalten, wie geht das? Was genau dahinter steckt, das erfahrt ihr gleich in einem Gespräch mit meiner Redaktionskollegin. Und wir stellen euch in dieser Sendung gleich zwei Friedensinitiativen vor. Einmal aus Israel und den palästinensischen Gebieten, eine andere aus der kolumbianischen Stadt Medellin. Außerdem im Programm ein kritischer Blick auf die Atomenergie 40 Jahre nach der Reaktorkatastrophe von Tschernobyl. Mein Name ist Christian Konde. Hallo!

0: Das war Milo Jota aus Argentinien mit Luciérnagas, einer Coverversion des Klassikers von Silvio Rodriguez. Ihr hört den Süd-Nord-Funk und jetzt kommen wir hierzu.
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0: Frieden ist keine Utopie, sondern eine Entscheidung. Ja, Martina, Süd-Nordfunk-Kollegin hier bei mir im Studio. Wir hörten den Jingle, den wir für unsere Sendereihe Frieden gestalten. Wie geht das? Produziert haben. Martina, warum eine Sendereihe über Friedensarbeit, wo es doch momentan eher danach aussieht, dass sich kriegerische und bewaffnete Konflikte weltweit ausbreiten? Wäre es da nicht angebracht, auf die Hintergründe und Folgen dieser Konflikte zu schauen?
3: Ja, auch gut. Aber ich sage, das eine tun und das andere nicht lassen. Und ja, inzwischen lebt halt ein Viertel der Weltbevölkerung in Konfliktgebieten. Die Plattform War Watch zum Beispiel, die haben 112 bewaffnete Konflikte im Zeitraum zwischen 2024 und 2026 verzeichnet. 34 internationale, 78 regionale. Also von daher gebe ich dir recht, es sind Zeiten von Konflikten. Seit 11 Jahren steigen außerdem die Militärausgaben jährlich an.
0: Aber dennoch, warum macht der Süd-Nord-Funk dann eine Sendereihe über Friedensarbeit?
3: Naja, einfach weil darüber tatsächlich immer weniger berichtet wird. Obwohl ja Friedensarbeit, also vor allen Dingen so das wirkliche Arbeiten an der Basis, das findet täglich statt. Aber leider eben auch immer schlechter finanziert. Es gibt relativ wenig Wissen, würde ich mal so sagen, in der Öffentlichkeit über dieses Klein-Klein der Friedensarbeit. Aber es gibt immer mehr Halbwissen über ballistische Waffen. Das Militärische, das dominiert halt die Medien und das hat eben Einfluss und vergrößert eben auch diesen blinden Fleck über Friedensbemühungen.
0: Während aber gleichzeitig so der traditionelle Pazifismus ein bisschen belächelt wird, oder?
3: Das ist eigentlich nicht Thema unserer Sendereihe zum Frieden. Wir werden militärische Einsätze weder pauschal verdammen noch pauschal befürworten, denn die Welt ist extrem komplex. Jeder Konflikt ist komplex. Und ich würde mal sagen, Patentrezepte gibt es da nicht.
0: Und mir ist auch aufgefallen, es gibt immer weniger Berichte über Friedensstrategien, die ja in der Tat sehr kontextgebunden sind, oder über theoretische Ansätze von Friedensinitiativen, von Konflikttransformation, über Transitional Justice und so weiter. Und noch weniger wird über die unermüdliche professionelle Arbeit von FriedensarbeiterInnen berichtet.
3: Ja, genau, das meinte ich gerade. In einem Interview des Süd-Nordfunk letztes Jahr mit Friedensaktivisti aus dem Sudan kam genau das zur Sprache. Berichtet wird sehr viel über die Gräueltäter und Täterinnen, das ist auch richtig so, aber eben gar nicht mehr über lokale Friedenskräfte. Und das ist eben schlecht, das verzerrt halt das Bild über die Menschen im Sudan und ich glaube, das ist genauso bei anderen Ländern. Sie werden irgendwie zu reinen Opfern oder wilden KämpferInnen degradiert und die Friedensinitiativen zu porträtieren, das soll so ein Gegengewicht sein. Diese Darstellung von so verfeindeten Ethnien oder wilden Banden in den hiesigen Medien sehr stark. Also Menschen, die erbittert brutal kämpfen. Aber so die Friedensbemühungen, die kommen dann oft von der UN, von nordischen Entwicklungsagenturen, aus reichen Ländern, die dann den Frieden bringen sollen. Das ist jetzt natürlich ein bisschen holzschnittartig dargestellt, das weiß ich. Mhm. Aber genau diese Wahrnehmung ist hierzulande eben in der Öffentlichkeit unglaublich dominant. Und mit diesen Bildern wird auch Politik gemacht, aktuell eben eher für Aufrüstung.
0: Mit dem Blick nach Afrika. Afrika auch nochmal zwischen Kongo und Ruanda wurde, damit rühmt sich zumindest US-Präsident Donald Trump, endlich ein Friedensabkommen unterzeichnet, ja vor kurzem.
3: Frieden beginnt aber nicht mit einer Unterschrift auf irgendeinem Stück Papier, sondern eben mit dieser harten, oft langjährigen Arbeit daran, so eine zerrissene Gesellschaft wieder zusammenzubringen. Also Unrecht aufarbeiten, Versöhnungsarbeit, Reintegration von KämpferInnen, KindersoldatInnen, Riesenthema, Abbau von Feindbildern oder auch so die Ursachen eines Konfliktes wirklich mal offen zu legen, nach Lösungen zu suchen, Gewaltprävention, all das und ja, noch viel mehr. Und genau das fehlt eben jetzt in der DR Kongo. Ich bin da eher pessimistisch, wie es weitergeht. Und das haben wir auch gesehen, die Kämpfe zwischen M23 und der Armee, der Regierung, die gehen weiter.
0: Vermutlich ist das auch ein Grund, warum es so weltweit gerade eher weniger Geld für Friedensarbeit gibt, oder?
3: Also es gibt immer größere Budgets und Sonderbudgets für Aufrüstung. Weltweit werden laut SIPRI 2.788 Milliarden US-Dollar für militärische Zwecke ausgegeben, aber nur 83 Milliarden für diesen gesamten Bereich Entwicklungszusammenarbeit, humanitäre Einsätze. Und davon wiederum ist eben nur ein kleiner Teil für Friedensarbeit. Also so ganz genaue Zahlen dazu gibt es nicht. Man sieht schon, das ist ein echtes Ungleichgewicht. Und ja, die Budgets schrumpfen, auch in Deutschland.
0: Und was genau ist in der Sendereihe Frieden gestalten? Wie geht das? Was ist denn genau die Nord-Süd-Perspektive?
3: Wir wollen vor allen Dingen Stimmen von FriedensarbeiterInnen aus dem globalen Süden hörbar machen, die so an der Basis arbeiten, aber auch ExpertInnen. Nur wir wollen eben nicht Menschen hier in Europa direkt befragen.
0: Nun sind ja je nach Konflikt militärische Einsätze, bei der UN oft Peace Enforcement genannt, oft die letzte Hoffnung, auch für die Bevölkerung. Ich denke da zum Beispiel an die UN-Missionen in Liberia, im Kongo oder aber auch in Mittelamerika.
3: Und je nach Art des Konfliktes sind so militärische Einsätze, würde ich sagen, auch absolut notwendig. Also mich hat persönlich zum Beispiel geprägt, dass diese UN-Friedensmission damals in Ruanda 1994 dem Genozid tatenlos zusehen musste, weil sie eben nicht eingreifen durfte. Ja, sie musste halt zusehen. Also ich würde mal sagen, wir wollen und werden in der Sendung keinen bedingungslosen Pazifismus abbilden. Das ist auf keinen Fall unser Anliegen.
0: Also jeder Konflikt muss sehr genau angeschaut werden. Und so ein pauschaler Rundum-Pazifismus ist da sicher auch keine Lösung. Es gibt interessanterweise ja auch einen Zweig im Journalismus, der sich Peace Journalism nennt. Was ist das genau?
3: Einfach mal zur Erinnerung, ich meine, Medien sind sozusagen die vierte Macht im Staate. Sie sind einflussreich, aber auch gefährdet, wie der jüngste Bericht der Pressefreiheit, das ist ja jetzt gerade rausgekommen, erneut nochmal gezeigt hat. Und vor allen Dingen in Konfliktregionen gibt es sehr viel Repression gegen Medien. Ein Phänomen auch des aufsteigenden Autoritarismus. Und Peace Journalism ist ein Konzept, was eben genau das Gegenteil will. Und JournalistInnen dazu ausbildet, eben medial einen Beitrag eher zur Befriedung zu leisten. Und das ist ein sehr komplexes Feld.
0: Das Radio Milcolin in Ruanda ist ein historisches Gegenbeispiel zu Peace Journalism, weil es steht eigentlich für Hetze und Propaganda.
3: Als die Rolle dieses sehr gewalttreibenden Journalismus in Anführungszeichen in dem Radio bekannt wurde, also diese Aufrufe zum Töten, die Indoktrinierung und all das, da haben JournalistInnen eigentlich weltweit angefangen, konkrete Konzepte zu entwickeln, Leute auszubilden. Wie kann man Medienarbeit eben friedensfördernd statt kriegstreibend einsetzen? Im Kongo, in Mali, in Kolumbien, also in Ländern mit sehr vielen Konflikten, wissen die Menschen durchaus um die Bedeutung von Friedensjournalismus. Das ist einfach dort ein wichtiges Konzept. Es wird unterrichtet. Es gibt ganze Forschungsinstitute dazu, die das hervorgebracht haben. Und die wollen dieser Kriegspropaganda und diesen einseitigen Berichten eben entgegenstehen.
0: Noch ein Punkt zum Schluss. Es gibt gerade aus dem globalen Süden auch Kritik an diesem Konzept des liberalen Friedens, des Liberal Peace und auch an dieser mittlerweile sehr gewachsenen Friedensindustrie, so einer Peace Industry. Was kannst du dazu sagen?
3: zusammengefasst ist damit das Überstülpen, würde ich mal sagen, von fertigen Konzepten der Friedensarbeit oder dieser Friedensmission gemeint. Denn Friedenskonzepte und ihre Finanzierung ist ein Bereich, der eben nicht frei ist von hegemonialen Machtinteressen. Und ich denke, dass wir dazu auch einiges hören werden von den Menschen aus lokalen, konkreten Friedensinitiativen, die wir befragen werden.
0: Frieden gestalten, wie geht das? So heißt die neue Sendereihe innerhalb des Süd-Nordfunk. Vielen Dank, Martina, aus der Redaktion.
3: Gerne.

Wake of the Nation der südafrikanischen Band National Wake. Ein Lied aus den späten 1970er Jahren, also noch zu Zeiten der Apartheid. Wir haben es gerade besprochen, der Süd-Nord-Funk widmet sich dieses Jahr verstärkt zivilgesellschaftlichen Friedensinitiativen. Eine Voraussetzung von Frieden ist immer auch der Umgang mit der bereits geschehenen Gewalt und dem aus ihr erwachsenen Leid. Der Weg dorthin führt oft über Vergebung. Das zeigt die Initiative Parents Circle Families Forum. Sie bringt seit fast 30 Jahren israelische und palästinensische Familien zusammen, die durch den Nahostkonflikt Angehörige verloren haben. Auch die israelische Aktivistin Robi Damelin, die Palästinenserin Leila Al-Sheikh und die in Berlin lebende Israelin Verit Berman. Sie erzählen in dem folgenden Beitrag meiner Kollegin Eva Gutensohn von persönlichem Verlust, von der Arbeit an Schulen und in Dialoggruppen, von Vergebung als innerem Befreiungsakt und von der Überzeugung, dass Frieden nicht von Regierungen verordnet werden kann, sondern in der Zivilbevölkerung wachsen muss.

0: Mein Name ist Robbie Damelin und ich bin dem Parent Circle beigetreten, nachdem ich meinen Sohn David verloren hatte. Er wurde von einem palästinensischen Scharfschützen getötet.
1: Berit Behrmann lebt in Berlin und kam über Umwege zum Parent Circle. Ihre sogenannte Eintrittskarte in die Organisation war ebenfalls ein persönliches Schicksal.
2: 9 Monate, nachdem ich Israel verlassen habe, im Jahr 2003, ist meine Mama bei einem Selbstmordattentat in Jerusalem ums Leben gekommen. Und 20 Jahre später bin ich Parent Circle beigetreten.
1: Laila Al-Shehs Geschichte beginnt früher mit einem Leben unter Besatzung, mit Checkpoints und Einschränkungen, die für PalästinenserInnen Alltag sind.
3: I became a member in the Parent Circle after I lost my son Kosai. He was 6 months old.
4: Ich bin dem Parent Circle beigetreten, nachdem ich meinen Sohn Kusai verloren hatte. Er war 2002 6 Monate alt, als israelische Soldaten in jener Nacht in unser Dorf kamen und Tränengas einsetzten. Dadurch wurde er sehr krank. Als wir versuchten, ihn in ein Krankenhaus in Bethlehem zu bringen, hielten uns die israelischen Soldaten mehr als 5 Stunden lang auf. Und als wir schließlich das Krankenhaus erreichten, sagte der Arzt, es ist zu spät, um sein Leben zu retten.
3: At the end of that day, he passed away.

0: Ruby Damelin stellte sich 3 Jahre nach dem Tod ihres Sohnes eine Frage, die sie nicht mehr schlafen ließ.
1: They caught the man who killed him.
2: Sie haben den Mann gefasst, der ihn getötet hat. Und das stellte mich vor ein riesiges Dilemma. Denn ich hatte mich für den Frieden eingesetzt und von Versöhnung gesprochen. Aber das war eine Bewährungsprobe. Meine ich wirklich, was ich sage? Nach 3 Monaten habe ich einen Brief an die Eltern des Mannes geschrieben, der ihn getötet hat. Und 2 Palästinenser aus unserer Gruppe haben den Brief überbracht.
0: Die Antwort, die zurückkam, war kein Zeichen der Versöhnung. Der Mann, der David getötet hatte, schrieb, sie sei verrückt und solle seine Familie in Ruhe lassen. 10 Menschen habe er getötet, um Palästina zu befreien. Und trotzdem war Ruby nicht enttäuscht.
2: Ich wusste von seinen Eltern, dass er als kleines Kind mit ansehen musste, wie sein Onkel von der israelischen Armee getötet wurde. Dann verlor er noch 2 weitere Onkel im 2. Aufstand. Ich glaube, er ist auf einen Weg der Rache geraten. Das bedeutet nicht, dass ich irgendeiner Gewalt das Wort rede. Aber es bedeutet, wenn ich verstehe, warum, dann kann das der Beginn eines Gesprächs sein.
0: Der Parents Circle Families Forum, kurz PCFF, ist eine Organisation aus israelischen und palästinensischen Angehörigen, die durch den Konflikt Familienmitglieder verloren haben. Gegründet 1995, zählt er heute über 850 Mitgliedsfamilien. Es ist keine Partei, kein politisches Programm. Nur Menschen, die wissen, was Verlust bedeutet, auf beiden Seiten.
2: Seit dem 7. Oktober sind noch viele mehr dazu gekommen. Über 80 neue Mitglieder. Das ist fast ein Wunder, wenn man bedenkt, wie kurz das alles erst zurückliegt.
3: Es war für mich eine sehr, sehr wichtige Gruppe, vor allem direkt nach dem 7. Oktober, der mich zum einen sehr hart retraumatisiert hatte und zum anderen einem in so eine Realität reingeworfen hat, in der alle erwarten, dass man sich für eine Seite entscheidet. Da haben wir uns oft online getroffen, gerade in der ersten Zeit danach. Und das war so eine Insel von Sanity, wie heißt es? Also von Empathie und Mitgefühl.
0: Der Parent Circle hat 2 Büros. Eines in Tel Aviv, eines in Beit Yala im Westjordanland. Er wird von 2 Frauen geleitet. Die Arbeit des Parent Circle ist zutiefst menschlich. Begegnung statt Theorie und Schmerz statt Parole. Über Jahre besuchten palästinensische und israelische Mitglieder in Tandems Schulen. Eine palästinensische Person, eine israelische. Sie erzählten, was sie verloren hatten.
3: Es ist ganz schön schwer, einen Mensch weiter zu dehumanisieren oder weiter als nicht menschlich zu sehen, wenn man den in den Augen schaut und die Person von der eigenen Verlust erzählt. Und noch schwerer ist es, wenn die Person, der angeblicher Feind, der halt als weniger als Mensch angesehen wird, zusammensitzt und zusammen die Geschichte erzählt mit einer von unseren.
0: Ruby Damelin beschreibt, was passiert, wenn man in eine jüdische Schulklasse geht und sie fragt, wer jemals mit einer Palästinenserin ein wirkliches Gespräch geführt hatte.
2: Es wird wahrscheinlich eine einzige Person in der Klasse sein. Wer spricht Arabisch? Vielleicht noch eine. Wer war schon im Ausland? Wahrscheinlich fast alle. Und da beginnt man zu begreifen, wie abgeschnitten sie voneinander sind. Und genau das ist unsere Arbeit, diese Abgeschnittenheit zu überwinden. Denn diese Abgeschnittenheit erzeugt Angst. Angst vor dem anderen. Und aus dieser Angst wird Hass. Und aus dem Hass wird Gewalt.
0: Seit 3 Jahren aber darf der Parent Circle nicht mehr an israelische Schulen. Der Bildungsminister hat es verboten. Die offizielle Begründung: Die Organisation verherrliche Terrorismus, weil sie gemeinsam mit PalästinenserInnen trauert. Die eigentliche Begründung, sagt Werit Beermann, hat die Regierung unfreiwillig selbst verraten.
3: Weil wenn wir unsere Geschichten erzählen in Schulen, dann gefährden wir die zukünftigen Soldaten. Weil wenn die Soldaten PalästinenserInnen als Menschen sehen, dann werden sie halt schlechtere Soldaten. So. Deshalb dürfen wir nicht mehr in Schulen rein. Dagegen gehen wir immer wieder vorgerichtlich.
0: Neben den Schulbesuchen gibt es Dialoggruppen, mononationale und binationale. Eine Frauengruppe, Workshops, Vorträge. Online-Treffen, seit der 7. Oktober die physische Begegnung unmöglich gemacht hat. Und einmal im Jahr die gemeinsame Gedenkzeremonie.

0: ومنتدى العائلات الثكلى الإسرائيلي الفلسطيني.
1: Seit 21 Jahren machen wir das gemeinsam mit Combatants for Peace. Die ersten Zeremonien waren eher klein, da waren 200-300 Leute im Publikum. Und im Jahr 23 wurde das im Park HaYarkon in einem großen Park in Tel Aviv gehalten mit über 15.000 ZuschauerInnen.
2: Heute wird die Adresse erst am Morgen der Veranstaltung bekannt gegeben. Die Atmosphäre in Israel ist zu gefährlich geworden.
1: Letztes Jahr auch einmal richtige Gewalt. Da war eine richtig gewaltvolle Demonstration und Attacke auf eine Synagoge in Ra'anana, wo BesucherInnen von dieser Zeremonie wirklich verprügelt wurden.
2: Ein Mitglied des Parent Circle, ein junger Krankenpfleger namens Tamam, wurde von der israelischen Armee erschossen. Ein anderer bekannter Friedensaktivist im Westjordanland von einem gewalttätigen Siedler ermordet. Die Friedensarbeit hat ihren Preis. Eines der wichtigsten Schlagwörter bei Parent Circle ist Vergebung. Das klingt im Kontext dieses Konflikts fast wie eine Provokation. Ist sie die Voraussetzung für jede Friedensarbeit im Parent Circle?
3: There's no clause for forgiving in belonging to the Parent Circle.
4: Es gibt keine Klausel zur Vergebung, wenn man dem Parent Circle beitritt. Alle müssen sich zur Gewaltlosigkeit bekennen, zur Versöhnung und zum Ende der Besatzung. Vergeben, das ist eine ganz persönliche Entscheidung.
3: Forgiving is a very personal decision.
2: Und eine schwierige, denn viele wissen nicht einmal, wem sie vergeben sollen. Der Täter ist oft ebenfalls tot, die Verantwortung diffus. Der Schmerz bleibt aber konkret.
3: In fact, if you think about it, how many Palestinians actually would know who to forgive?
4: Wenn man ehrlich darüber nachdenkt, wie viele Palästinenser wüssten überhaupt, wem sie vergeben sollen? Sie wissen ja meistens nicht, wer ihre Angehörigen getötet hat.
2: Für Laila Al-Sheh wurde Vergebung dennoch zu einem persönlichen Ankerpunkt. Sie erzählt von einem Mann, dem sie begegnet ist, einem ehemaligen hochrangigen Offizier der israelischen Armee.
5: Er war in meiner Region stationiert und er hat einem palästinensischen Auto mit 6 Kindern den Weg ins Krankenhaus versperrt. Es war so schwer für mich, ihm zuzuhören.
2: Aber dann erzählte der Mann weiter. Als sein eigener Sohn krank wurde und er ihn ins Krankenhaus fahren wollte, stoppte ihn ein Wächter. In diesem Moment verstand er, was er den PalästinenserInnen angetan hatte. Er verließ die Armee, wurde dafür inhaftiert, gründete danach eine Organisation, um das Leben der PalästinenserInnen zu verbessern.
6: Then I looked to him and I said, thank you for telling me that part of your story.
5: Ich habe ihn angeschaut und gesagt, danke, dass du mir diesen Teil deiner Geschichte erzählt hast. Es ist so schwer für mich, aber gleichzeitig möchte ich dir danken für den Mut und die Würde, das vor mir auszusprechen. Weil ich weiß, was du versuchst zu tun, diese Besatzung zu beenden.
1: Mein Leid ist riesengroß. Ich habe meine Mutter auf eine brutale, ungerechte Weise viel zu früh verloren. Aber der ist nicht größer als das Leid von einer Palästinenserin, die ihre Mutter oder Bruder oder Familienangehörigen so brutal verloren hat.
2: Vergebung, das wird im Gespräch mit diesen drei Frauen deutlich, ist kein Vergessen, kein Kapitulieren vor dem Unrecht. Es ist etwas anderes.
6: Forgiveness is so important for me, because it makes me feel free. It helped me to continue my life.
5: Vergebung ist so wichtig für mich, weil sie mich frei macht. Sie hilft mir, mein Leben weiterzuleben und sie gibt mir einen klareren Blick auf das, was ich tue.
2: Der Nahostkonflikt bzw. Krieg zwischen Israel und benachbarten Ländern oder Terrororganisationen besteht, seit es den Staat Israel gibt. Aber es schien noch nie so schwer wie heute. Nach dem 7. Oktober und dem darauffolgenden massiven militärischen Vorgehen Israels, bei dem Zehntausende, vor allem ZivilistInnen, starben, noch an einen dauerhaften Frieden zu glauben, der beiden Bevölkerungen gerecht würde. Laila, Robbie und Veret zweifeln aber keine Sekunde daran.
1: Ich bin der festen Überzeugung, dass es kommt, dass wir diesen Frieden bringen. Krieg ist menschengemacht, Besatzung ist menschengemacht, Frieden ist auch menschengemacht. Das ist jetzt keine Naturgewalt, die wie so ein Tsunami über uns kommt und wir können nichts machen. Das glaube ich nicht. Die Frage ist nicht, ist Frieden möglich? Frieden ist möglich und Frieden wird kommen. Die Frage ist nur, wann wird er kommen und wie viele Tote bis dahin?
2: Robbie Damelin, die aus Südafrika stammt und die Zeit der Apartheid erlebt hat, zieht einen anderen historischen Vergleich.
3: I can tell you that when I came to Israel
4: Als ich 1967

0: 67 nach Israel kam, hätte mir damals jemand gesagt, dass Schwarze und Weiße eines Tages gemeinsam in einem Raum sitzen und eine Wahrheits- und Versöhnungskommission abhalten würden, ich hätte gesagt, der spinnt. Aber genau das ist passiert. Wir suchen die Mandelas, die Gandhis, die Martin Luther Kings. Sie müssen einfach kommen. Natürlich glaube ich daran. Hoffnung ist ein ganz wesentlicher Teil jedes Friedensprozesses. Und diese Hoffnung habe ich.
1: Für Ruby Damelin ist dabei die Friedensarbeit an der Basis entscheidend. Politische Vorträge allein reichen nicht.
2: The long-term vision is to create a framework.
0: Die langfristige Vision ist es, einen Rahmen für einen Versöhnungsprozess zu schaffen, der bereitsteht, wenn irgendwann ein politisches Abkommen unterzeichnet wird. Denn wenn wir die Menschen an der Basis nicht einbeziehen in das Ende eines Konflikts, dann können wir bestenfalls auf einen Waffenstillstand hoffen.
1: Diese Basisarbeit versuchte der Parent Circle zu etablieren. Berit Behrmann nennt aber zwei Projekte, die zeigen, wie die Grundlagen für Frieden in den vergangenen 30 Jahren gestört wurden. Eine israelisch-palästinensische Sesamstraße, die Anfang der 2000er Jahre zweimal ausgestrahlt wurde und dann verboten. Und ein gemeinsam von einem israelischen Psychologen und einem palästinensischen Historiker erarbeitetes Geschichtsbuch, das israelische und palästinensische Narrative nebeneinander stellt.
3: Das wurde 2008 herausgegeben und in einem Pilotprojekt in Palästina und in Israel, also in der Westbank und in Israel, freigegeben für ein Jahr und prompt wieder verboten. Jetzt mittlerweile ist dieses Buch auf alle möglichen Sprachen übersetzt worden. Man kann mit denen weltweit arbeiten, aber nicht in der Westbank und nicht in Israel.
1: Was es also bräuchte? Friedensbildung in Schulen, Medienpräsenz, Begegnung. Und Geld für Grassroots-Arbeit, die israelische Regierung gerade äußerst ungern fördern will. Dabei ist es laut Parents Circle nur ein kleiner Schritt, den es bräuchte.
4: The anger and the hatred could end after we sit, we listen to each other with empathy.
5: Die Wut und der Hass können enden, wenn wir zusammensitzen, wenn wir einander mit Empathie zuhören, den Hintergrund des anderen verstehen wollen, wenn wir versuchen, uns in die Lage des anderen zu versetzen.
3: Meine Fantasie ist, das habe ich auch eingangs gesagt, es haben da alle die gleichen Rechte. Mir ist es tatsächlich ganz egal, und das, ich weiß, manche sehen das kritisch, ob das jetzt ein jüdisches Land ist. Ich würde Religion eh daraus halten. Mir wäre es wichtig, dass alle in Frieden und Gerechtigkeit da leben können. Und ob es ein Land, zwei Länder, drei Länder sind, Hauptsache haben alle die gleiche Rechte. Also Bewegungsfreiheit, Meinungsfreiheit, alle Freiheiten und Menschenrechte, die allen gelten sollen. So sähe meine Fantasie aus. Dass die 14 Millionen Menschen, die da leben, die ungefähr zur Hälfte jüdisch und zur Hälfte palästinensisch sind, dass sie da alle in Frieden, in Sicherheit, in Freiheit leben können.
1: Ruby Damelin will nicht zum Schweigen gebracht werden. Auch nicht von denen, die ihr Bild im Hisbollah-Fernsehen gezeigt haben, als Feindbild.
0: Was kann mir noch passieren? Ich denke nicht an Gefahr. Und ich habe vor nichts Angst.
1: Der Parent Circle arbeitet weiter. Die jährliche Gedenkzeremonie fand an einem geheimen Ort statt, ausgestrahlt in alle Welt. Zehntausende haben zugeschaut, mehr als je zuvor wollten kommen. Und in Deutschland haben Berit Behrmann und andere Gleichgesinnte den Freundeskreis Deutschland gegründet, um die Botschaft in einen Diskurs zu tragen, in dem sie dringend gebraucht wird.
3: Friedensarbeit, die muss, finde ich, sowohl Grassroots bottom-up als auch von Regierungen top-down passieren. Von den Regierungen können wir zurzeit gar nichts erwarten. Deshalb muss umso stärker das Bottom-up gefördert werden. Und das braucht Öffentlichkeit und das braucht Geld für diese Arbeit. Und es braucht einen Glauben dran. Aber dass Frieden möglich ist, hat uns die Geschichte immer mal wieder gezeigt. Also dass ich hier als Enkelkind von Holocaust-Überlebende in Deutschland sitzen kann und frei darüber reden kann, ist ein Zeichen davon.
4: Peace for me, it means equality, it means safe, it means a normal life.
5: Frieden bedeutet für mich Gleichheit, Sicherheit, ein normales Leben für mich, für meine Familie, für alle Menschen, die in diesem Land leben.
4: for me, for my family, for all the people who live in this land.

Was bedeutet Frieden für dich? Wir hörten die Antwort von Leila Al-Sheikh, Mitglied der israelisch-palästinensischen Initiative Parents Circle, am Ende des Beitrags von meiner Kollegin Eva Gutensohn.

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1: Das war Manfas, der israelisch-palästinensischen Rap-Kombo Dam, hier im Süd-Nordfunk.
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1: Und das, was wir hier hören, das ist ein Lied des Vallenato-Sängers Nelson Velázquez. Was dieser Künstler der kolumbianischen Volksmusik mit einer Friedensinitiative in Medellin zu tun hat, das möchte ich in den folgenden Minuten erzählen. Die Stadt Medellin in Kolumbien ist vielen ja im globalen Norden oder mittlerweile auch weltweit vor allem als eines im Kopf, als die Hauptstadt des Medellin-Kartells, der Heimat des vor mehr als 30 Jahren getöteten Drogenbosses Pablo Escobar und natürlich für das berühmteste Exportgut Kolumbiens, J-Joe, Schnee, Perico, Koks, Kokain, wie auch immer. Die Substanz wird weltweit immer beliebter, die Konsummengen steigen. Doch dahinter stehen schon immer auch Gewaltstrukturen, die die Menschen vor Ort, beispielsweise in Medellin, unmittelbar betreffen. Deshalb möchte ich heute mit euch einen Blick darauf werfen, wie die Menschen in Medellin, die Regierung und auch die Mafiabosse selbst heute versuchen, ein friedliches Miteinander in der Stadt möglich zu machen und zu erreichen.

0: Beginnen möchte ich diese Geschichte in einem Haus im Viertel 12 de Octubre in Medellin. Vor ein paar Monaten war ich hier bei der Gruppe Cooperación Heroínas y Héroes del Amor, Heldinnen der Liebe, zu Besuch. Sie treffen sich in einem Haus. Es ist eine Art kleines Kulturzentrum in der Comuna 6 von Medellin. Die Organisation besteht schon seit mehr als 10 Jahren. Ihr Ziel? Menschen, die von der Bandenkriminalität und der damit einhergehenden Gewalt betroffen sind, zu unterstützen. Das können Opfer von Gewalt selbst sein, aber auch TäterInnen, ehemalige Angehörige von sogenannten Combos oder Mütter und Väter, deren Kinder Teil dieser Strukturen sind oder waren. Das Haus, in dem sie sich heute treffen, war früher ein Treffpunkt von Jugendgangs. Die Stadtteilaktivistin Marta Macias erzählt.
1: Hier haben sie sich getroffen, hier haben sie herumgehangen. Es war so etwas wie ein Zentrum für ihre Aktivitäten und für viele Nachbarn ein Ort der Angst. Nach langen Gesprächen mit ihnen und ihren Chefs haben wir erreicht, dass sie uns das Haus überlassen haben, und ich habe dann mit der Stadtverwaltung alles abgeklärt.
0: Heute ist das Haus ein Treffpunkt der Nachbarschaft. Es gibt einen Kleidertausch, gemeinsames Kochen und ab und zu auch einen Gottesdienst. Ein Schwerpunkt der Arbeit von Marta ist heute auch die Arbeit mit Jugendlichen. In der Metropolregion Medellin existieren laut BeobachterInnen heute etwa 15 größere Organisationen. Sie sind lose in einem Bündnis organisiert, das sich La Oficina, das Büro, nennt. Sie finanzieren sich aber nur noch teilweise aus dem Drogenhandel. Die großen Exportrouten kontrollieren heute andere Akteure. Die Gangs aus Medellin bekommen zwar auch noch das ein oder andere Stück vom großen Kuchen ab, doch ihre Einkünfte generieren sie mit dem Drogenhandel innerhalb der Stadt und der Region, mit Schutzgelderpressung, Produktpiraterie. Und sie sind Dienstleister für alles Illegale. Sie begehen Auftragsmorde, waschen Geld, treiben Schulden ein. Die illegalen Strukturen zählen laut ExpertInnen etwa 12.000 bis 15.000 Mitglieder. Oben stehen die großen Capos, ganz unten junge Menschen aus den Vierteln. Und um die, sagt Marta Macias, kümmere sich niemand und verweist auf zwei etwa 17-Jährige, die einige Minuten zuvor ins Haus hineingelaufen waren.
1: Viele der Jugendlichen, so wie die, die du hier gerade gesehen hast, leben praktisch auf der Straße. Sie kommen hierher, um rumzuhängen. Hier bekommen sie was zu essen, machen Musik. Manchmal kommen sie zum Schlafen, weil sie zu Hause rausgeflogen sind. Wir nennen diese Leute die Opfer der Gosse, diejenigen, die nicht zählen, die niemand im Hinterkopf hat, für die sich niemand einsetzt, beispielsweise wenn sie im Gefängnis landen. Wenn es um den urbanen Konflikt in Medellin geht, konzentriert sich alles auf die Führungsfiguren, aber sie haben die untere Schicht vergessen. Es sind diejenigen, die keine ökonomischen Reichtümer anhäufen, die Letzten, die irgendwas von dem Geld sehen, das diese Strukturen erwirtschaften. Das ist schon seit den 90er Jahren so. Doch auch diese Leute haben eine Geschichte und ihre Schmerzen. Auch sie sind Teil dieser Kette des bewaffneten Konflikts. Auch aktuell liegt der Fokus in der medialen Berichterstattung wieder einmal auf den Bossen. Diese sitzen mittlerweile alle im Gefängnis und von dort aus verhandeln sie seit etwa 3 Jahren mit der Regierung über einen Friedensvertrag. Aktuell aber steht der Prozess wieder einmal vor dem Scheitern. Der Grund? Die Bosse hatten im Gefängnis eine große Party veranstaltet und dazu auch einen berühmten Schlagersänger eingeladen. Entsprechend groß war der Aufschrei in der Stadtgesellschaft, als das herauskam. Der Regierung blieb kaum etwas anderes übrig, als die Gespräche erst einmal auf Eis zu legen. Dort, wo die Party stattfand, im Gefängnis von Itagüí, im Norden der Metropolregion von Medellin, hatte ich 2 der Bosse der Oficina vor einigen Monaten zum Interview getroffen. Sie, die mutmaßlich für zahlreiche Morde, den Aufbau bewaffneter Strukturen und viele Straftaten mehr verantwortlich sind, geben sich heute als sozial engagierte Anführer kommunitärer Prozesse. Einer ihrer Sprecher ist Carlos Pesebre. Er hat fast sein ganzes Leben innerhalb der Mafia-Strukturen Medellins verbracht.
2: Die Medien und die Unterhaltungsindustrie haben seit Pablo Escobar ein bestimmtes Bild geschaffen. Sie stellen also dar, als ob wir, die bewaffneten Gruppen, reine Organisationen des Drogenhandels sind. Aber das ist verkürzt. Als der Drogenhandel in den 80er Jahren aufkam und das Geld Teil des Alltags wurde, in die Institutionen vordrang und auch die Viertel kamen, sahen wir junge Menschen in den Vierteln darin eine Möglichkeit, unsere prekären wirtschaftlichen Umstände zu überwinden. Aber auch die Abwesenheit staatlicher Strukturen in unseren Vierteln, die fehlende Versorgung mit Wasser und Strom, dem allgemeinen Mangel.
1: Neben Carlos Pesebre saß damals auch Sebastian Murillo, ein weiterer Sprecher der Organisation. Er sagte:
3: Las oportunidades no llegan a los barrios y los mismos muchachos en busca de salir adelante y sacar adelante sus familias por el abandono del Estado.
4: Die Chancen auf ein gelungenes Leben sind nicht bis in die ärmeren Viertel der Stadt gelangt. Die Jungs aus dem Viertel wollten sich und ihre Familien voranbringen, sie aus der Armut führen. Weil sie keine legalen Möglichkeiten dazu bekommen, versuchen sie es über illegale Wege und versuchen, Teil der Bandenstruktur zu werden und dadurch Geld zu verdienen. Wir wollen den Jugendlichen durch diesen Friedensprozess zeigen, dass es andere Wege als den der Gewalt gibt. Wir wollen ihnen gemeinsam mit staatlichen Stellen, dem Bildungssektor und mithilfe der Privatwirtschaft Möglichkeiten dazu eröffnen, Geld zu verdienen und sich weiterzuentwickeln. Sie sollen sehen, dass es andere Auswege aus der Armut gibt als das Verbrechen. So können wir einen Transformationsprozess bei den Jugendlichen anstoßen und so kann eine neue Generation heranwachsen, die ohne Gewalt auskommt.
3: Esa transformación en la juventud y empezar a crear una nueva generación con una cultura alejada de la violencia.
1: Die kriselnden Friedensgespräche waren eine Initiative der linksgerichteten Regierung von Gustavo Petro. Gedacht war sie als Dialog zwischen zwei Verhandlungsteams, das eine von staatlicher Seite, das andere von Seite der Mafiabosse. Dafür hatten die Behörden die 10 Anführer der Gang in eben jedem Gefängnis von Itagüí zusammengezogen und ihnen teilweise Hafterleichterungen gewährt. Doch ein Akteur fehlte in diesem Verhandlungsarrangement von Beginn an: die Zivilgesellschaft. Die Basisorganisation, in denen sich diejenigen zusammenfinden, die den Alltag in Medellín leben, die auf verschiedene Art und Weise von der Herrschaft betroffen sind, die die bewaffneten Strukturen in Medellín ausüben. Durch bewaffnete Auseinandersetzungen, Morde zwischen verfeindeten kleineren Gangs, durch Schutzgelderpressung, den Drogenhandel in ihren Vierteln, die Rekrutierung von Jugendlichen. Kurz, die kriminelle Herrschaft in, so BeobachterInnen, etwa 80% der Millionenstadt Medellín und seiner Metropolregion. Diego Herrera ist Friedenskoordinator der Organisation Viva la Ciudadanía. Sie hat nach dem Beginn der Gespräche begonnen, die Stadtgesellschaft zu organisieren und zu mobilisieren.
5: Se generó, digamos, un ambiente y un escenario de movilización ya más local cuando se instala el proceso.
6: Als die Gespräche zwischen Regierung und den bewaffneten Banden im Juli 2023 begannen, haben wir eine Vollversammlung organisiert, bei der 100 Menschen das erste Mal überhaupt in der Stadtgeschichte darüber diskutiert haben, wie ein urbaner Frieden in Medellín überhaupt aussehen könnte. Weil wir gesagt haben, es kann nicht sein, dass es einen Verhandlungsraum innerhalb des Gefängnisses gibt. Wir brauchen auch einen Verhandlungs- und Gesprächsort außerhalb des Gefängnisses. Denn der urbane Frieden kann nicht nur zwischen der Regierung und den Sprechern der Oficina diskutiert werden, bei dem es vor allem um das Schweigen der Waffen geht. Der Frieden muss auch etwas mit einer städtischen Agenda zu tun haben. Frieden ist nicht nur eine Abwesenheit von bewaffneten Auseinandersetzungen, sondern muss auch soziale Gerechtigkeit bedeuten. Ein Frieden, der die sozialen Ungleichheiten in der Stadt angeht, der das Recht auf Leben aufgreift, besonders in Bezug auf die illegalen Aktivitäten in der Stadt, auf die sich diese kriminellen Strukturen stützen.
1: Auch wenn die Gespräche derzeit in der Krise steckten und noch keine Ergebnisse produziert hätten, schon jetzt, sagt Diego, hätten sie zu spürbaren Verbesserungen in den Vierteln der Stadt gesorgt. Die Mordrate ist in den vergangenen Jahren auf ein Rekordtief gefallen. Allein das habe in den Vierteln für spürbare Verbesserungen gesorgt und sei für die Menschen eine große Erleichterung. Und Diego Herrera nennt noch weitere Faktoren für die Bedeutung der Zivilgesellschaft im Mediciner Friedensprozess.
5: Ich glaube, dass es nicht
6: Würde die Zivilgesellschaft die Friedensgespräche nicht begleiten, wären sie erstens deutlich weniger legitimiert, zumal die Stadtverwaltung und auch die Gebietsregierung gegen diesen Verhandlungsprozess sind. Zweitens wäre ohne die Zivilgesellschaft das Verständnis eines urbanen Friedens deutlich eingeschränkter. Es wäre auf die Verhandlungen mit den bewaffneten Akteuren beschränkt und würde die Komponenten der sozialen Gerechtigkeit weniger berücksichtigen. Denn es geht ja um die grundlegende gesellschaftliche Transformation der Viertel und nicht nur darum, dass die bewaffneten Mitglieder der Banden sich demobilisieren und ihre Waffen abgeben. Und drittens würden die Friedensgespräche ohne zivilgesellschaftliches Engagement nicht so breit in der Stadt diskutiert werden, wie das der Fall ist. Sie wären ein deutlich weniger relevantes Thema für die Bevölkerung und die Menschen würden nicht verstehen, dass die Gespräche und ein erfolgreicher Abschluss nicht den Bandenchef nützen würde, sondern den Menschen in der Stadt insgesamt.
0: Sagte mir Diego Herrera von der Initiative Viva la Ciudadanía aus Kolumbien. Wir hörten, wie Organisationen der Zivilgesellschaft in Medellin in Kolumbien versuchen, den Friedensprozess in der Stadt mitzugestalten.

0: 40 Jahre sind vergangen, seit es im Atomkraftwerk von Tschernobyl zu einem GAU kam, einem größt anzunehmenden Unfall. Bei der Explosion des Kernreaktors Ende April 1986 wurden große Mengen Radioaktivität freigesetzt. Tschernobyl steht seitdem als Chiffre für die Gefahren, die mit der Gewinnung von Energie durch Atomkraft verbunden sind. Meine Süd-Nordfunk-Kollegin Martina noch einmal bei mir im Studio. Du hast in der aktuellen Ausgabe der Zeitschrift IZ3W einen Artikel zu Atomkraft geschrieben. War dieser 40. Jahrestag für dich Anlass, einen Beitrag über Strahlenopfer zu schreiben? Dein Motiv war die Erinnerung an die damaligen Opfer?
1: Ja, also Strahlenopfer ist der Titel von dem Beitrag, von daher verstehe ich deine Frage. Jein, mir ging es eher darum, nochmal zusammenzufassen, dass Kernenergie eben an vielen Orten weltweit ständig Strahlenopfer fordert. Also nicht erst bei einem Reaktorunfall oder so einem Kommunikations-GAU, wofür Tschernobyl in gewisser Weise ja auch steht. Uran fordert Strahlenopfer entlang der gesamten Lieferkette und die ist sehr komplex. Zudem leben wir in einem sich stark veränderten geopolitischen Umfeld jetzt im Vergleich zu der Zeit, zu Tschernobyl. Es gibt immer mehr autokratische Willkür, Großmachtfantasien, massive Aufrüstung. So hat Trump zum Beispiel neue Atomtests im Pazifik angekündigt. Das war so gegen Ende letzten Jahres. Auch soll in Nevada jetzt möglicherweise wieder Uran abgebaut werden. Dort gab es schon historisch auch sehr viele Strahlenopfer. Und aufgrund dieser geopolitischen Verschiebung und der geplanten Wiederbelebung der amerikanischen Atomenergie ist in den USA die Nachfrage nach sogenanntem heimischen Uran massiv gestiegen. Und es gibt diese 80 Milliarden Atomoffensive dort.
0: Was ist das für eine Atomoffensive?
1: Naja, es gab diesen präsidialen Erlass, das war am 23. Mai 25. Demnach soll eine Reindustrialisierung der nuklearen Lieferkette und schnelle Lizenzprozesse in den USA eben angestoßen werden. Trump will die Unabhängigkeit von russischen und chinesischen Lieferanten. Und im Oktober 2025 haben die Eigentümer der Westinghouse Electric Company, das ist einer der weltweit führenden Akteure in dieser zivilen Nuklearindustrie, die haben mit den USA eine Partnerschaft geschlossen mit einem Volumen von eben mindestens 80 Milliarden Euro. Das ist der Name der Offensive. Und darin steht eben auch, dass neue Uranabbaugebiete gesucht werden in Colorado und eben wieder in Nevada.
0: Du sprachst gerade auch von der insgesamt sich wandelnden weltpolitischen Lage, also nicht nur in den USA?
1: Genau. In Zeiten dieser multiplen Krise erlangt ja die Kernenergie eine ganz neue Attraktivität. Also angesichts der Energiekrisen und der Suche nach Energieautarkie. Auch das ist eine Folge von Kriegen, militärischen Konflikten, die weltweit halt gerade stark zunehmen. Das heißt, dass dieses geopolitische Feld, diese multipolare Konstellation von Großmachtfantasien, die Militarisierung, all das, das ist einfach ein anderes Klima als das, was zu Zeiten des Kalten Krieges herrschte oder auch kurz danach, als es zwei große Kontrahenten gab. Mit der Abrüstung war ja in der Tat zumindest die militärische Nutzung von Kernenergie irgendwann auch stark heruntergefahren worden.
0: Das heißt, du wolltest mit deinem Beitrag in der Zeitschrift IZ3W gar nicht an die Opfer von Tschernobyl erinnern?
1: Ich wollte eben an diese extrem vielen auch vergessenen Opfer erinnern, die Kernenergie bis heute mit sich bringt. Egal ob jetzt für militärische oder zivile Zwecke. Tschernobyl steht hier in Europa ja auch so ein bisschen für diese fatalen Sicherheitslücken der Sowjets. Und man glaubt in Europa und in Amerika einfach eine bessere Sicherheitstechnik zu haben. Auch transparentere Kommunikation, besseres Krisenmanagement und so weiter. Das Narrativ lautet dann, unsere Kernkraft ist sicher. Und Tschernobyl wird hierzulande sehr gern so ein bisschen als so ein rein epochaler Fall betrachtet. Die Bilder von damals haben so einen historischen Charme, das Grauens, finde ich, in den Dokus, die man jetzt gesehen hat. Dabei zeigen ja Studien, dass die Zahl der Folgestrahlenopfer gar nicht wirklich erfasst ist. Die Gesundheitsrisiken für die Bevölkerung in der Region, die sind nach wie vor wirklich schwer absehbar. Und die Erinnerung an damals wird eigentlich nur lückenhaft mit den Risiken der weltweiten Nutzung von Kernenergie von heute überhaupt noch in Verbindung gebracht. Das war für mich die Motivation.
0: Und hast du da eine Zahl? Man hört ja immer wieder, dass die Erfassung selbst eher unklar ist.
1: Also Zahlen findet man immer, die man sucht. 30 direkte Todesfälle durch die Katastrophe verzeichnet zum Beispiel diese UN-Organisation Scientific Committee on the Effects of Atomic Radiation. 2 Tote durch die Explosion und 28 Ersthelfer, Feuerwehrleute und so weiter. Die waren halt direkt den Strahlendosen ausgesetzt und sind daran dann direkt gestorben. Das widerspricht extrem einer anderen Zahl, nämlich 900.000 Todesfälle weltweit. Das ist eine Zahl von der Organisation Internationale ÄrztInnen zur Verhütung des Atomkriegs. Beide Seiten behaupten, wissenschaftlich korrekt zu arbeiten. Und gut, die eine zählt halt nur die direkten, eindeutig nachweisbaren Todesfälle und die anderen auch so langfristige Folgekrebsfälle.
0: Der Unterschied, das sind also die vergessenen Opfer, die du eben angesprochen hast.
1: Ja, ich wollte vor allem an die schleichenden Opfer der gesamten Uranlieferkette erinnern und auch an einige Großkatastrophen, die wir hier in Europa so gar nicht auf dem Schirm haben.
0: Wir hier kennen primär Tschernobyl und natürlich dann noch Fukushima in Japan.
1: Ich kann ja mal ein bisschen aufzählen. Zu den vergessenen Katastrophen gehören zum Beispiel auch die Testunfälle aus den Zeiten des Kalten Krieges, vor allen Dingen im Pazifik, in Kasachstan, aber auch in den USA. Auf den pazifischen Inseln wurden zwischen 1946 und 1996 über 300 Atomwaffentests durchgeführt. Und das wurde nicht nur Land kontaminiert, sondern auch Lagunen, das Meer, die Marshallinseln mit Plutonium, Cäsium, Strontium und weiteren Nukleotiden, deren Halbwertszeiten reichen teils über menschliche Zeithorizonte weit hinaus. Das heißt, die Verseuchung ist dauerhaft. Bis heute kämpfen viele InselbewohnerInnen im Pazifik mit den Folgen. Und über diese Einzelheiten haben in der EC3W zum Beispiel Kamari Koto und Eberhard Weber von der South Pacific University Suva, das ist auf den Fidschi-Inseln, im Dezember einen lesenswerten Artikel geschrieben.
0: Wenn du über Tests sprichst, ich erinnere mich aus dem Geschichtsunterricht Castle Bravo, ein Wasserstoffbombentest, der wurde 1954 auf dem Atoll Bikini gezündet. Das Atoll gehört doch zu den Marshallinseln im Pazifik.
1: Ja, dort haben die Leute auch immer noch Probleme. Also der Test selber, der war 2,5 Mal stärker, als er ursprünglich berechnet wurde und gilt als der schwerste nukleare Kontaminations-GAU in der US-Geschichte.
0: Na gut, dann kann man sagen, das ist jetzt aber schon ziemlich lange her.
1: Viele Gebiete blieben aber Jahrzehnte unbewohnbar. Das heißt, für die BewohnerInnen begann eigentlich eine richtige Odyssee der Umsiedlung. Es gibt Klagen gegen die US-Regierung, die bis heute andauern. Und um die machen sich vor allen Dingen auch junge Studierende im Pazifik gerade Sorgen, wegen des steigenden Meeresspiegels nämlich. Und infolge der Erderwärmung und des Klimawandels droht die Freisetzung von weiterer Radioaktivität in der Region bis heute.
0: Warum sollten wir uns heute noch, wo doch ganz andere Sicherheitsstandards auch gelten, damit beschäftigen? Es gibt genügend andere Sorgen und drohende Katastrophen, Klimakrieg, Artensterben, die Rückkehr der autoritären Demokratiekrisen.
1: Die Uranbegehrlichkeiten, die wachsen vor allen Dingen angesichts dieses Wettlaufs um Energieautarkie. Also interessant ist vielleicht das indische Energieministerium, das hat im Oktober 25 einen Plan veröffentlicht, wonach es die Kernkraftkapazität auf 100 Gigawatt steigern möchte, um klimaneutral zu werden. Aktuell verfügt Indien über eine Kapazität von 7,5 Gigawatt. Da kann man sich schon vorstellen, was da vielleicht alles dazukommt. Oder in Kenia, da fand gerade eine Atomenergiekonferenz in Nairobi statt und anlässlich dessen hat der dortige Präsident William Ruto angekündigt, dass sehr bald mit dem Bau eines 200 Megawatt Atomkraftwerks in Siaya begonnen wird. Das ist da direkt am Viktoriasee. Die Bevölkerung wurde bisher kaum über die Baupläne aufgeklärt. Es gibt Widerstand in Kenia. Es gibt Umweltorganisationen, die versuchen, darauf aufmerksam zu machen und vor allen Dingen einfordern, dass es eine transparente Beratung der lokalen Bevölkerung geben muss.
0: So viel bis hierher. Das ganze Interview mit Martina könnt ihr nachhören auf der Webseite von Radio Dreieckland unter rdl.de. Den Artikel, auf dem dieses Interview basiert, den könnt ihr auch nachlesen und zwar auf iz3w.org. Ja, und das war sie auch schon, die 144. Ausgabe des Magazins Südnordfunk. Ich bedanke mich fürs Zuhören und bei allen, die im Hintergrund an dieser Sendung mitgewirkt haben. Mein Name ist Christian Konde. Bis zum nächsten Mal.

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12: Hallo an alle Verehrten und Versehrten hier auf FM 102,3, der kulturelle Rudimentär-Input. Für den 5. Mai 2026 ist stabil am Start. Ich bringe euch hier und heute zwei interessante Beiträge in dieser einzig wahren und einzigartigen Fokuskultur. Zunächst erreicht euch unser kleiner Rundgang vom 1. Mai im Grün und Umpolen im Interview zur Zwischennutzung des Löwenbräukellers in Karlsruhe. Es erwarten euch die Fokuskultur-Veranstaltungshinweise gegen etwa 18.45 Uhr. 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Hier mit Frühlingsgefühl, adäquaten Sound von R, Cherry Blossom Girl, Fokus Kultur, heute semi-blümerant und definitiv Blütenmeer-like für euch präsentiert von Dave J.

0: 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Es folgt der vielstimmige Beitrag vom ausgelassenen Happening anlässlich der Feierlichkeiten zum Tag der ArbeiterInnen mit unserem Streifzug über die bunte Veranstaltung von Freitag, dem 1. Mai, rund ums Grün, die Adlerstraße und die Belfortstraße.
1: Weiter geht's mit der Reportage aus dem Grün.
2: 1. Mai. ArbeiterInnen-Kampftag, der Tanz in den Mai ist vorbei, der Kater bei den meisten auch, doch der Kampf für die Gerechtigkeit, für die Niedrigbezahlten im Billiglohnsektor, die alle nicht so die Knete kriegen, die sie eigentlich verdient hätten, geht weiter. Und so stehen wir hier neben dem Grün, David T. und
3: Dave J. direkt mir gegenüber.
2: Also hier beim AK Kritische JuristInnen, AKJ, Arbeitskreis Kritischer Juristin, sind wir hier bei den Stencils für Klamotten bedrucken oder wofür ist das?
4: Airbrush-Tattoos. Yes.
2: Ja, schick. Wie gehen die ab? Sind die gefragt? Freuen sich die Leute darüber? Wollen wir jeder eins haben? Oder?
4: Also letztes Jahr hatten wir echt eine richtig lange Schlange. Und wir hatten einen sehr großen Andrang. Also es lief echt gut letztes Jahr. Und deshalb machen wir es dieses Jahr wieder.
5: Gerade erst angefangen. Ich habe das erste Tattoo bekommen.
2: Schick.
5: Vielleicht kriegen die anderen noch aus dem Team. Ich bin sehr zufrieden.
2: Es hat noch niemand reklamiert wegen Motiv oder so? Alle zufrieden?
5: Noch nie. Alle zufrieden.
2: Super.
6: Und jetzt auch an die HörerInnen. Ihr könnt ja das Tattoo nicht sehen. Das ist natürlich AKJ, weil wir sehr uns auch identifizieren mit unserem eigenen Arbeitskreis. Ja.
5: Exakt.
2: Könnt ihr ein bisschen grob in aller Kürze umreißen, was macht ihr im AKJ?
4: Ist sehr offen, was wir beim Arbeitskreis Kritischer JuristInnen machen. Wir sind grundsätzlich eine Hochschulgruppe, die sich kritisch mit dem Jurastudium, aber auch mit dem Recht allgemein oder Rechtsprechung auseinandersetzt und haben zum Beispiel schon Kongresse organisiert, Vorträge an der Uni, Workshops. Wir sind hier immer am Start und arbeiten manchmal mit anderen Gruppen zusammen und beleuchten da manchmal dann einfach die juristische Seite von bestimmten Themen.
2: Da gibt es bestimmt ambivalente Gesichtspunkte auch zu urteilen und so, oder?
4: Ja, das schon. Ich würde sagen, innerhalb unseres Arbeitskreises hatten wir schon länger keine ganz großen Auseinandersetzungen mehr. Aber trotzdem finden wir es wichtig, oft auch eine Gegenmeinung zu bilden gegenüber manchen Urteilen und so weiter.
6: Ja, und gleichzeitig bilden wir einen sozialen Raum für alle linken Jurastudis, die halt in dem doch sehr konservativ geprägten Gefilde da irgendwie auch einen Rückzugsort suchen.
2: Das heißt, es ist nicht nur richtig, sondern es ist auch wichtig.
4: Das ist richtig. Exakt. Und wichtig.
2: Und die Akzeptanz jetzt gerade unter den, naja, sag ich mal, den konservativeren Menschen für den AKJ, wie läuft das? Irgendwelche ältere Profs oder so?
5: Ich will gar nicht irgendwie für Streit sorgen oder so. Ich glaube, dass man dadurch, dass so viele Leute Jura studieren, kann man sich auch sehr gut voneinander fernhalten. Die Leute, die Lust auf den AKJ haben, kommen zum AKJ und ansonsten kriegt man auch viel voneinander nicht mit.
6: Die anderen interessieren sich gar nicht so für uns.
5: Oder? Ja, genau. Die versuchen uns einfach zu ignorieren, wir ignorieren sie.
4: Genau, Stress gibt es eigentlich weniger. Und von Profs aus, würde ich sagen, merkt man manchmal halt so eine Richtung und auch eine konservative Richtung, in die die gehen. Zum Beispiel, wenn irgendwie immer wieder als auf die letzte Generation geschossen wurde, immer wieder so beifällige Kommentare und abfällige Kommentare gemacht wurden in den Vorlesungen von den Profs aus. Aber sonst ist es schon auch wichtig, auch da dann teilweise eine andere Meinung zu vertreten. Davon lebt ja auch die Rechtswissenschaft eigentlich.
2: Freiheit für alle politischen Gefangenen. Dafür macht sich die Rote Hilfe Freiburg stark, aber nicht nur. Denn es gibt auch Slushy hier zum Fest im Grün, anlässlich 1. Mai.
7: Genau.
2: Bitte unterstreicht die Wichtigkeit der Aktion der Roten Hilfe, gerade in Zeiten wie diesen.
7: Ja, voll gern. Also genau, gerade kann man das ja sehen, zum Beispiel an diesen Mammutprotesten gegen das sogenannte Bündnis Antifa Ost, das da sich zusammen konstruiert wird.
2: Das ist eine konstruierte Vereinigung, oder? Gibt es das überhaupt wirklich? Nee, da versucht jemand ja, zu genau. spalten, oder?
7: Ja, man versucht da was zu konstruieren, um halt verschiedene Tatbestände quasi zusammenzuziehen und da so eine terroristische Gruppe quasi zu konstruieren. Letztlich gibt es diese Gruppe nicht, aber man braucht eben, also im juristischen Sinne, der deutsche Staat braucht eben eine kriminelle Gruppe, gegen die er eben vorgeht vor Gericht. Und daher wurde halt diese sogenannte Hammerbande oder Antifa Ost oder wie man es nennen möchte, das wurde da eben konstruiert. Und diese Aktivistinnen stehen eben gerade vor Gericht in zwei sehr großen Prozessen, Düsseldorf und Dresden zum Beispiel. Genau. Und es wird sich noch über Jahre hinweg ziehen. Und diese Prozesse unterstützen wir auch als Rote Hilfe. Die Aktivistinnen unterstützen wir, genau, unter anderem mit finanzieller Hilfe, die ja natürlich notwendig ist. Die müssen jede Woche anfahren zu den Gerichten. Die Anwältinnen müssen bezahlt werden. Ja, und um da den Kreis ein bisschen zu schließen, dafür verkaufen wir halt heute auch hier Slushy, um da ein bisschen Geld eben einzusammeln.
2: Und wie ist das mit dieser konstruierten Vereinigung?
7: Also das mit diesen konstruierten Organisationen, das hatten wir hier in Freiburg ja auch schon mal mit Indie Media. Da wurde ja auch eben so ein Verein konstruiert, weil eben die Justiz braucht einfach so eine Körperschaft, gegen die sie vorgeht. Genau, bei Indie Media war es eben so, da ist ein Verein konstruiert worden. Bei Antifa Ost ist es jetzt so, da wird eben eine kriminelle Vereinigung organisiert worden. Menschen, die sich im Untergrund irgendwie treffen und da genau kriminelle Machenschaften irgendwie planen. Und ja, das ist natürlich alles konstruiert. Aber ja, in dem sind wir so ein bisschen gerade ausgesetzt der Situation.
2: Praktisch sagst du, das ist komplett Schwachbuch, die kriminellen Vereinigungen sind komplett konstruiert.
7: Ja, also das würde ich jetzt schon mal sagen. Also das sind halt Dinge, die sind vorgefallen, aber der Staat zieht die eben zusammen und macht da so, eben braucht da halt so eine Gruppe, die ja eine kriminelle Energie letztlich hat oder sowas. Das wird natürlich auch komplett entpolitisiert oder so. Und
2: wird das komplexisiert, sofern es dieses Wort gibt, also aufgeplustert als was es gar nicht ist letztendlich, größer gemacht als es ist, oder?
7: Naja, so gesehen, ja, also ich würde halt sagen, letztlich ist es halt antifaschistische Handarbeit, so, genau. Und was da aber gemacht wird, ist eben eine kriminelle Vereinigung und so weiter. Das sehen wir halt ganz anders als jetzt der Staat. Der sieht halt da vor allem die kriminellen Taten da drin. Das hat aber einen politischen Hintergrund einfach alles. Das wird natürlich ausgeblendet.
2: Und ist es nicht auch so, dass eine vergleichbare Tat vor einem anderen politischen Hintergrund viel gravierender dargestellt wird, als wenn es jetzt in Anführungsstrichen apolitische Aktion irgendwie gewesen ist? Ist das eine Wahrnehmung, die du hast?
7: Ja, also das ist klar, diese Wahrnehmung, die besteht, also natürlich auch vor der Justiz auf jeden Fall, aber auch medial. Also sagen wir jetzt mal, wir haben ja den Tatbestand auch, dass alle drei Tage wird eine Frau irgendwie von dem Ehemann umgebracht. Ne? Also das sind Sachen, die sind natürlich viel gravierender und viel struktureller einfach in unserer Gesellschaft verankert. Ne? Und dann wird aber eben so aus antifaschistischer Handarbeit wird jetzt einfach ein total großes Ding irgendwie medial und auch von der Justiz wird da ganz groß aufgebauscht und verhandelt so, obwohl wirklich die strukturellen Probleme ganz woanders sind, also beim Faschismus, beim Patriarchat zum Beispiel.

0: Naja, wir feiern halt hier im Grün- und Kreta-Gelände zusammen diese kleine Gegenwelt, die sich halt hier noch erhält, und ein solidarisches Miteinander.
1: Seid ihr beim Platz gewesen auf der Demo, auf der großen Demo?
2: Es war schön, es gab leckeres Essen, es gab eine tolle Rede über Gewerkschaftskultur, über Gewerkschaftsarbeit.
1: 1. Mai auch als gemeinschaftsstiftendes Happening, oder?
2: Ja, auf jeden Fall. Ich würde auch sagen, dass der 1. Mai einen dringend benötigten Optimismus mitbringt. Sonst hat man das ja in der linken Szene ganz oft, dass man immer gegen irgendetwas ist. Und am 1. Mai, das ist für mich zumindest so ein optimistischer Gegenpol, der ganz oft ein bisschen hinten runterfällt.
1: Und zum 1. Mai?
3: Und zum 1. Mai, wir brauchen mehr Geld. Handwerker verdienen nichts. Es kann nicht angehen, dass jemand in der Ausbildung einen Scheiß verdient und nur eigentlich sich das finanzieren kann, also das Handwerk zu lernen, wenn man halt noch bei Mutti oder Vati im Haus lebt und keine Ausgaben hat, wie zum Beispiel Mieten oder keine Ahnung, Lebenshaushalt zu finanzieren oder auch mal feiern gehen zu können. Es kann nicht sein. Und wenn dann jemand da sitzt und sich mit 34 denkt, okay, jetzt arbeite ich schon 10 Jahre auf dem Bau. Ich würde gerne aber auch Gesellenlohn haben. Ich möchte gerne Geselle sein. Und sich dann mit 34, vielleicht Frau, Kinder, ja, und vielleicht einen großen Haushaltsstand, sich dann da hinsetzt und dann nochmal für 600 Euro arbeiten geht. Und dann hast du netto vielleicht 300 Euro raus. Wie willst du das denn finanzieren? Das funktioniert nicht. Deshalb bin ich dafür, dass eine Ausbildungsvergütung dem angepasst wird, was man halt auch zum Leben braucht. Damit es halt nicht nur die 16-Jährigen machen, die halt noch bei den Eltern wohnen, die sich das halt quasi leisten können, eine Ausbildung zu machen.
4: Wir sind die Kommune Schachow.
5: Wir sind ein Landwirtschaftskollektiv im Schwarzwald und leben auch als politische Kommune dort auf diesem Hof. Wir haben den entprivatisiert jetzt zu Ende letzten Jahres und suchen ganz viel Support in Form von Direktkrediten.
6: Wir suchen Form.
7: Und Genossenschaftsanteilen. Wir haben eine fette Landwirtschaft am Start. 60 Hektar Grünland mit 28 Muttertieren und Nachzucht. Pferde, Ziegen, Schafe sind auch noch dabei.
5: Wir haben auch ein Ferienhäusle, da dürfen Politgruppen auch mal für Plenumswochenenden vorbeikommen. Genau, und wir machen halt eben kleinbäuerliche Ökolandwirtschaft. Also eine Art der Landwirtschaft, die selbstverwaltet ist, als Kollektiv organisiert und versucht, den Boden so wenig wie möglich auszubeuten und die Menschen auch.
7: Und wir sind Buchhof und haben auch Lust, unsere ganzen Erfahrungen zu teilen mit Leuten, die Lust haben auf landwirtschaftliche Arbeit.
6: Also das heißt, ihr habt auch vor, das ganze Konzept an Leute weiterzugeben, damit da eventuell auch mehr solche Kollektive entstehen? Oder ist es mittlerweile schon eine Bewegung, oder fühlt ihr euch bisher eher so als ein Einzelfall?
5: Ich würde sagen, es gibt auf jeden Fall eine Kollektivbewegung in Deutschland. Also es gibt einige landwirtschaftliche Kollektive, dann gibt es ja jetzt neu oder recht neu gegründet diese Zusammenschluss Kollektiv der Kollektive, die eben so versucht, die Kollektivbewegung in Deutschland zu vernetzen. Und dann sind wir gemeinsam mit der Kulturlandgenossenschaft Teil auch von einem großen Netzwerk von Höfen, die sich zum Ziel setzen, Land zu sichern. Leute kennen das in der Regel vom Mietshäuser-Syndikatsmodell. Wir machen das Gleiche für Höfe, weil wir eben sagen, ja, oder gemerkt haben, auch nach der letzten Finanzkrise, Boden ist das krasseste Spekulationsobjekt, die Preise steigen übelst. Also es ist eigentlich nicht mehr bezahlbar, eine gute Landwirtschaft zu machen, die den Boden nicht ausbeutet. Und dafür stehen wir ein, dass Land gesichert wird und die Preise nicht immer weiter steigen müssen, sondern dass die Menschen den Boden bewirtschaften, die darauf was Gutes produzieren.
6: Und was produziert ihr so? Also von den Sachen, die ihr jetzt hier dabei habt, das wird ja nicht alles sein, was ihr auf dem Hof so dann aus dem Boden bringt.
7: Wir haben auf jeden Fall Streuobstbäume, 200 Stück ungefähr. Wir machen da jetzt gerade so Birnen-Apfelsaft draus, ja, den wir vor allem an die sportlichen Radfahrer auch verkaufen, die vorbeikommen und eine Pause machen wollen. Das lohnt sich sehr.
5: Ich esse hier gerade Vanilleeis mit einem Whisky-Quitten-Topping. Kommt vorbei, probiert ihn an unserem Stand.
6: Mit eurem hauseigenen Jack Daniels? Oder?
5: Naja, die Quitten sind hauseigen. Genau. Und dann haben wir eben Grünland und darauf halten wir Mutterkühe.
7: Und das ist so vielleicht eins der wichtigsten Sachen, dass wir eine eigene Schlachtung haben am Hof und genau, ich als weibliche Metzgerin ein Unikat bin, sage ich mal, auf dem Felde der Metzgerei. Und wir bieten dann Rindfleisch an, was wir als Pakete verkaufen oder eben Salami, Bergbeißer, Schinken und uns eben für eine sehr schonende Rindfleischproduktion einsetzen. Also wir haben Bock, dass die Tiere nicht transportiert werden müssen. Wir haben Lust, dass die genau bei uns das Futter von den Flächen kriegen und eben kein zugekauftes Mais, Soja, irgendwas noch gefüttert kriegen.
6: Ja.
7: Und dadurch eine sehr große Kreislaufwirtschaft bei uns am Hof erlangen können.
6: Was müsste sich so für euch im Größeren und Ganzen ändern, damit kollektive Landwirtschaft sozusagen die Regel sein kann und vielleicht auch von den Preisen her so für die VerbraucherInnen eine Option?
8: Ja, das gesamte globale Ernährungssystem müsste sich auf jeden Fall ändern. Wir brauchen viel mehr Kollektivbetriebe. Es muss absolut aufhören, dass mit natürlichen Lebensgrundlagen und Ressourcen, die wir alle brauchen, wie Lebensmittel, fucking Geld verdient wird. Also es darf einfach daran kein Profit erwirtschaftet werden. Es braucht mehr Kollektive, es braucht mehr Höfe, die in klein strukturierter, kleinbäuerlicher Form gesichert werden. Es braucht mehr Flinzer in der Landwirtschaft, dafür stehen wir auch. Eigentlich muss einmal alles umgekrempelt werden, würde ich sagen.
6: Wir sind die Leute, die das können. Also ich meine, irgendwelche Studis gegen rechts werden sich wahrscheinlich nicht einfach so einen Hof holen können, oder? Oder so ein Stück Land. Also es braucht Know-how, du bist Metzgerin.
7: Ja, also natürlich, ich glaube, das ist schon natürlich schon so, dass man ein bisschen Plan haben muss von Landwirtschaft, das ist klar. Oder, also wir haben ökologische Landwirtschaft studiert, haben dann unsere Wege so weitergemacht und da, wo wir halt einfach einen großen Gap sehen, ist extrem viele die Höfe sterben. Es sind sehr viele Landwirte, die aufhören müssen, weil es sich eben eigentlich nicht mehr finanziert und in unserer Vorstellung von der Landwirtschaft zu leben, ist immer ein knallhartes Brett. Das ist einfach so. Und ich glaube, es braucht einfach sehr viele aktive Leute, die Lust haben, Landwirtschaft zu betreiben. Vielleicht sogar in einer abgewandelten Form, wie wir jetzt vielleicht als Kollektiv. Also mehrere Leute, die ein paar Stunden in die Landwirtschaft stecken, auch noch andere Jobs nachgehen oder so, um das jetzt aktuell natürlich überhaupt machen zu können. Und da ist, glaube ich, die Veränderung, die Tamu jetzt gerade meinte, eigentlich das, was es braucht. Natürlich, dass die Leute davon leben können schlussendlich.
6: Und es ist das Ganze immer noch so.
7: Also sehr viel Elan einfach in diesem.
8: Ich würde auch sagen, es braucht auch Leute, die Bock haben, sich für gute Lebensmittel interessieren. Und da würde ich auch nochmal explizit an die linke Szene out there adressieren. wir müssen unsere Lebensbereiche alle so organisieren, dass die auf weniger Ausbeutung basieren und solidarischer funktionieren. Und Essen gehört dazu. Und es reicht halt nicht zu sagen, ist doch egal, wo ich meinen Kram herkaufe, weil die Erntehelferin wird vor den Toren Freiburgs ausgebeutet. Und ja, es braucht, dass sich Leute mehr dafür interessieren. Es gibt echt coole Kollektive hier auch in der Region, die auch solidarische Finanzierungsmodelle haben, weil natürlich sagen auch wir, es kann nicht sein, dass Bio-Lebensmittel nur für die Öko-Juppies irgendwie verfügbar sind, ne? Aber es geht, ja, interessiert euch dafür, wo euer Essen herkommt. Das braucht es.
9: Mit ordentlich Grüße an die Öko-Juppies. Die Extended Version dieses Beitrags findet ihr übrigens im Web auf rdl.de. Der Struggle für die Rechte der Arbeiter und Innen und der prekär Beschäftigten und 1-Euro-Jobber geht weiter, begleitet von Radio Dreieckland. Vielleicht und bestimmt brauchen wir da ein echtes, echt neues Wunder. Und gleich geht es zum Löwenbräukeller nach Karlsruhe. Und jetzt läuft Queen. Wundersam, hier jetzt die Remastered Version von 2021. The Miracle.

0: Ja, wunderbar. Hier ist Fokus Kultur beim stabilen Radio Dreieckland 102,3. Am 1. und 2. Mai öffnete in Karlsruhe die Gruppe Umpolen den Löwenbräukeller zur Zwischennutzung. Auf karlsunruh.org, Betonung liegt auf Unruh, also ich wiederhole mal, karlsunruh.org. Dort beschreibt die Umpolen-Initiative ihr Projekt zur Zwischennutzung des ehemaligen Löwenbräukellers in der Karlsruher Sophienstraße 95. Mit einem kollektiv gestalteten Programm wollen Umpolen diesen Raum temporär bespielen und einen Raum schaffen, der ohne Konsumzwang regelmäßig offen ist, um vorbeizukommen und auf der Terrasse zu sitzen, Radio zu hören oder sich um die Pflanzen zu kümmern. Umpolen Karlsruhe stellen sich Fragen zur Nachbarinnenschaft, Solidarität, Gemeinschaft und Leerstand.
1: Ich bin Edonna,
2: ich bin Jude
1: und wir sind beide seit Ende letzten Jahres Teil von Umpolen. Und Umpolen ist ein Kollektiv, was sich genau im letzten Jahr gegründet hat, um Leerstand zu bespielen. Dafür hatten wir im Januar in der Ruppurer Straße in der Karlsruher Südstadt eine Zwischenraumnutzung von einer ehemaligen Wohngemeinschaft, die den Wohnraum verlassen musste, und dort haben wir für eine Woche das bespielt. Groß mit der Frage, was sind Freundschaften, was ist Distanz, wie leben wir zusammen, was bedeuten solidarische Beziehungen. Und dieses Mal sind wir in der Sophienstraße in einer ehemaligen Bar und uns geht es um Nachbarinnschaft und was heißt es, zusammen zu wohnen.
2: Generell haben wir sowohl im Januar als auch dieses Mal ein sehr gemischtes Programm. Also wir haben viele Lesungen, aber auch Workshops und Kochen zusammen, so wie heute Küfer. Also man trifft sich zum Kochen, zum Vorbereiten, zum Schneiden und dann isst man zusammen. Heute haben wir auch noch ein Filmscreening und wir versuchen so auf unser Umfeld oder die Umwelt zu reagieren. Wir freuen uns sehr, wenn es so Inputs gibt von außen, was sich Leute wünschen, auch hier in der Weststadt, worauf die Lust haben, welches Programm. Und ich glaube, was ich jetzt merke, was die Brücke ist zwischen dem Programm im Januar und jetzt hier, ist, dass es beides Orte sind, die so sehr emotional für viele Menschen sind, also mit vielen Emotionen besetzt sind, weil es einfach sehr wichtige Trefforte und Begegnungsorte waren, sowohl die WG, wo wir das im Januar gemacht haben,

0: Fritz hier, der ehemalige Löwenbräukeller. Und für mich ist es schon noch ein Anliegen, dass wir irgendwie sensibel mit diesen ganzen Überlagerungen von Erinnerungen umgehen und ins Gespräch gehen mit den Menschen, was dieser Ort für sie bedeutet hat. Das habe ich gestern auch bei der Eröffnung gemerkt. Da gab es viele Menschen, die auf uns zukamen und sich so gefreut haben, dass wir jetzt wieder hier was machen. Und das finde ich schon auch irgendwie eine Ehre, das zusammen bespielen zu können.
1: Ihr wollt auch auf Leerstand aufmerksam machen und habt das Modell einer Zwischennutzung gewählt. Also einmal eine Woche, jetzt ist das über...
0: 3 Monate.
1: 3 Monate, zweimal die Woche.
0: Immer donnerstags und samstags.
1: Wie entsteht sowas?
2: Wir sind relativ gemischt zusammengekommen jetzt beim ersten Mal um Polen. Eine gute Freundin von uns, die in dieser WG gewohnt hat, hat einen Haufen Leute zusammengeführt, um zu versuchen, diese Wohnung langfristig zu mieten und daraus einen Ort zu machen, wo Leute zusammenkommen können. Das hat nicht funktioniert, aus Vermietungsgründen. Dadurch hat sich aber erstmal eine solide Gruppe gefunden, die auf lange Basis eigentlich zusammenarbeiten wollte. Zu dem Zeitpunkt waren das Freundinnen von der Freundin von uns, vor allem Leute, die an der Hochschule für Gestaltung studieren. Und jetzt für das zweite Mal haben wir einen Open Call gemacht, um nochmal Leute außerhalb von unserer eigenen Bubble auch anzusprechen. Das heißt, wir haben über Karlsunruhe, über Keep Karlsruhe Boring, über solche Netzwerke, über Sportgruppen und so weiter Leute nochmal angefragt, zu uns zu kommen. Und daraus waren wir dann bestimmt 30 Leute hier beim offenen Plenum, die Lust hatten, irgendwie mit uns zusammenzuarbeiten. Daraus hat sich jetzt so eine Gruppe zwischen 15 und 20 Leuten entwickelt, die so aktiv jetzt am Löwenbräukeller arbeiten.
0: Ja, und so ein Thema Leerstand. Ich habe das Gefühl, das hat sich eher, bei uns hat sich das mit dem Prozess eigentlich so klargestellt, dass wir uns viel mit dem Leerstand und auch mit Umnutzung von so temporär frei stehenden oder ungenutzten Flächen auseinandersetzen wollen, weil das eben in der Südstadt, in der WG sich so ergeben hat, dadurch, dass das Mietverhältnis aufgelöst wurde und wir halt die Möglichkeit hatten, in diesem Zwischenort oder in diesem Raum, der sobald komplett leergeräumt werden muss, noch eine Woche Programm zu machen. Und das hat auch unser Konzept dann so geschärft, würde ich sagen, unsere Arbeitseinstellung. Und als sich jetzt ergeben hat, dass wir hier im Löwenbräukeller nochmal Programm machen können, war irgendwie dieser Leerstand halt auch wieder ein zentrales Thema. Aber ich würde sagen, das hat sich eher aus dem Prozess entwickelt und auch aus einer Ressourcengeschichte, würde ich sagen, weil wir beantragen gerade auch aktuell Gelder von der Stadt und schauen, wie wir das möglich machen können. Generell ist es aber wieder ein konsumfreier Raum. Menschen sollen einfach kommen dürfen, ohne was konsumieren zu müssen. Also einfach kommen und Spiele spielen und so weiter. Deswegen ist aber natürlich die Finanzierung irgendwie eine Frage. Und in so einem Leerstand, in so einer Zwischennutzung, gab es jetzt für uns öfter die Möglichkeit, halt auch weniger Miete zahlen zu müssen. Und deswegen ist es eigentlich auch erst möglich geworden, in dem Stil, würde ich sagen.
2: Und vielleicht, um sich vorzustellen, wir haben jetzt gerade, der Löwenbräukeller war ehemals ein Biergarten und der hat vor 5 Jahren zugemacht durch Corona. Und jetzt ist es ein sehr unsanierter Raum, also eher ein Rohbau, wo draußen eine Terrasse direkt auf die Sophienstraße führt. Und diese beiden Räume, die Terrasse und den Raum selber, bespielen wir. Es ist schon aber auch eine Frage zu merken, es findet immer weniger Kultur statt. Das liegt auch einfach an den Geldern und wie Politik gerade funktioniert. Und das irgendwie möglich zu machen, niedrigschwellig möglich zu machen, an Orten, die Leute kennen, wo Leute ein Vertrauen drin haben, die nicht in Institutionen stattfinden, glaube ich, haben wir alle das Gefühl, es ist eine total wichtige Arbeit, um ja auch, also wir haben es, glaube ich, gestern bei der Eröffnung gemerkt, dass Leute einfach sich wieder, auch die sich nicht kannten, zusammen an den Tisch gesetzt haben und geredet haben. Und ich glaube, solche Momente braucht es gerade einfach voll viel. Und das bietet, glaube ich, solche Räume einfach an.
0: Ich glaube, für Menschen, die jetzt noch nicht da waren, die Terrasse ist gerade so sehr belebt. Wir haben da so kleine Tischchen. Gestern Abend bei der Öffnung hat da die Sonne hingeschieden. Das war wirklich sehr, sehr schön zum Frühlingsstart auch. Die Menschen hatten richtig Lust, draußen zu sein und ins Gespräch zu kommen. Und wenn man in den Raum reingeht, ich habe so ein paar Stimmen gehört jetzt gestern von Menschen, die dann erstmal überrascht waren und so reingegangen sind und gesagt haben, oh, hier ist ja gar nicht so viel drin, weil gestern haben wir mit einem Konzert eröffnet, deswegen gab es hinten eine kleine Bühne und die Bar, die wir gebaut haben und noch zwei Werke von einer Freundin von uns, die ihr Vordiplom letzte Woche auch im Löwenbräukeller gemacht hat. Ansonsten ist der Raum gerade relativ leer, weil wir den halt für jede Veranstaltung neu umbauen. Wir haben so ein bisschen Sofas, aber das Weiß soll jetzt gerade schon auf der Terrasse stattfinden, weil es einfach gerade gut in die Jahreszeit passt.
1: Das soll in erster Linie ein Kulturraum sein, ein Ort, konsumfrei oder ohne Konsumzwang zusammenzukommen.
0: Genau, oder ein Begegnungsort. Eigentlich ist uns wichtig, dass Menschen zusammenkommen können, ohne, genau wie gesagt, konsumieren zu müssen, ohne Eintritt zu zahlen und ins Gespräch zu kommen. Und wenn wir halt vor allem samstags die Möglichkeit haben, dann versuchen wir ein bisschen Programm zu organisieren. Also dann gibt es auch Inputs von uns. Aber grundsätzlich, wir hatten auch einmal in der Beschreibung überlegt, ob es sowas wie das Wohnzimmer der Weststadt sein darf. Also einfach ein Ort, an dem Leute vorbeiradeln. Ich meine, die Sophienstraße ist echt einfach eine sehr, sehr belebte Straße. Da kommen viele Menschen vorbei und dann ist schon der Wunsch, dass die Menschen einfach kurz sich da hinsetzen, vielleicht ein bisschen Zeitung lesen, Karten spielen und dann wieder weiterfahren. Ja.
2: Und gleichzeitig, genau, haben wir ja auch ein Programm und es geht auch irgendwo darum, dass wir nicht nur miteinander im Gespräch sind, sondern auch von außen Input holen. Also wir hatten letztes Mal im Programm Freunde aus Halle, aus Belgien, aus Brüssel hatten wir Leute da, aus Amsterdam hatten wir Leute da, die auch einfach sozusagen sich nochmal dann mit dem Raum beschäftigen. Und jetzt gerade sind wir aber auch nochmal mehr dran, mit Initiativen hier in der Straße oder in Karlsruhe zusammenzuarbeiten. Also wir haben nächste Woche eine Veranstaltung am Samstag mit der Initiative Liegend-Demo, die auf MECFS aufmerksam macht. Und wir werden so eine Aufklärungsausstellung im Raum haben dazu nach der Demo. Wir werden eine Veranstaltung haben mit dem Zentrum für sexuelle Aufklärung, was auch in der gleichen Straße ist, zwei Häuser weiter, die eine Infoveranstaltung wahrscheinlich mit uns machen werden. Also es geht gerade auch irgendwie viel darum, mit anderen Initiativen zusammenzuarbeiten. Heute gehen die Spenden von der Küfer ans Kuna, was neu gegründet wurde im Café Noir. Also so ein bisschen eine Vernetzung innerhalb der Stadt, die auch nach so einer Zwischennutzung bleiben soll. Uns ist schon wichtig, dass es eine Art von Nachhaltigkeit hat darin, dass Leute danach weiterhin im Gespräch miteinander bleiben.
0: Genau, und auch wenn dieser Ort dann vielleicht nicht mehr physisch so existiert, dass die Verbindungen, die darüber geknüpft wurden, dass die noch weiterhin genutzt werden können, auch für die Stadt. Und eine Sache, die, glaube ich, auch sehr gut funktioniert, ist, wir haben ein Radio, das hatten wir auch schon im Januar, Radio Ship. Das heißt, Menschen, die nicht vor Ort sind, können einfach über einen Link an dem Programm teilhaben. Und zum Beispiel bei der Demo jetzt am Samstag, der Liegend-Demo, da werden wir auch mit dem Radio dabei sein und dann halt die Demo-Reden ins Radio streamen. Das heißt, dass Menschen, die zu krank sind, um das Haus zu verlassen oder auch aus anderen Gründen nicht da sein können vor Ort, dass die bei den Reden auch einfach dabei sein können.
1: Wenn jemand da mehr erfahren möchte, ist die Webseite so, dass man sie sich merken kann?
0: Ja.
2: Muss ich wahrscheinlich selber angucken.
0: Sie ist umpolen.neocities.org.
1: umpolen.neocities.org. Donnerstags und samstags?
2: Gerade ist geplant Donnerstag 16 bis 22 Uhr. Und Samstag ist so ein bisschen je nach Programm, aber eher sowas wie 13 bis 22 Uhr. Es kommt sehr darauf an, was wir an dem Tag machen.
1: Gibt es noch irgendwas, was gesagt werden sollte?
0: Einfach, dass sich alle herzlich eingeladen fühlen können, bei uns vorbeizuschauen. Wir freuen uns sehr. Und man muss auch nicht in der Weststadt wohnen, um vorbeizukommen. Also alle, die Lust haben, sind ganz, ganz herzlich eingeladen.
2: Und vielleicht noch, dass wir auch einen Open Call haben für, falls Leute Lust haben, bei uns eine Veranstaltung zu machen, sich gerne bei uns melden können. Wir auch eine E-Mail-Adresse haben.
0: umpolen.proton.me.
2: umpolen@proton.me.
0: Ja, ja.
1: umpolen@proton.me ist die E-Mail-Adresse von Umpolen, die hier in der Sophienstraße 95 im Löwenbräu-Keller eine Zwischennutzung machen seit gestern, also seit dem 1. Mai und noch bis mindestens Ende Juli. Donnerstags, samstags und nach Vereinbarung?
0: Nach Vereinbarung. Ja, vielleicht eine letzte Sache noch. Wir haben ja den Raum und wir sind auch offen für Anfragen von Initiativen oder anderen Gruppen, die sich gerne bei uns treffen wollen für ein Plenum zu den anderen Tagen der Woche, wo wir halt selber kein Programm haben. Da stellen wir den Raum auch gerne zur Verfügung. Deswegen nach Vereinbarung, genau.
3: Wie vereinbart Umpolen? Geht gerne ins Netz auf umpolen.geocities.org. Mirko aus der Vielfalter-Redaktion von Radio Dreieckland sprach mit zwei Menschen von Umpolen und hatte diese gebeten, sich und das Projekt Umpolen Karlsruhe vorzustellen. Checkt bei Gelegenheit die Umpolen-Initiative auch auf karlsunruh.org und checkt auch gerne bei Gelegenheit und wann immer euch das passt, diesen Beitrag im Web auf freie-radios.net, der Webseite der Freien Radios im deutschsprachigen Raum. Ihr seid bei Fokus Kultur auf der 102,3 und gleich erwarten euch hier die Veranstaltungshinweise nicht nur für Kurzentschlossene, gleich nach den Ärzten mit Junge. Junge, Junge.

Jungens und Mädels, Flinter- und Cis-Leudis, innerhalb und außerhalb des Einzugs- und Sendegebiets von Radio Dreieckland 102,3, dürstet auch euch nach den kulturell ergiebigen und hörens- und sehens- und gehenswerten Events in und um Freiburg, dann seid ihr hier jetzt genau richtig. Bei den Veranstaltungshinweisen, bei eurer ultra stabilen Fokuskultur auf der 102,3. Die sind am Start hier, unumstößlich mit Fokuskultur. Morgen Mittwoch lädt die Ende Gelände Ortsgruppe Freiburg zum Tanzbrunnen-Rave mit Anzüge besprühen. Am 6. Mai 26 von 11 bis 15 Uhr am Tanzbrunnen zwischen Unibib und Mensa in der Innenstadt mit geiler Musik und guter Stimmung. Es gibt Mobi-Material, zum Beispiel Plakate, Flyer und Sticker zum Weiterverteilen. Ihr könnt Fragen zur Aktion und Anreise stellen und einfach nur da chillen. Diesen Mittwoch am Tanzbrunnen bei der Rempartstraßen-Mensa. Die Hingucker-Aktion wird sein, gemeinsames Besprühen weißer Maleranzüge, die dann mit zur Aktion genommen werden. Die Aktivistis der Ende-Gelände-Aktion haben oftmals alle diese Anzüge an und solche erhaltet ihr auch vor Ort am Camp. Daher bloß keine Panik. Das kennt ihr vielleicht von Fotos, von Aktionen, kommt rum. Egal ob kurz oder lang, die letzte Generation freut sich auf euch am Mittwoch ab 11 Uhr vormittags. Am Tanzbrunnen in Freiburg. Die Demonstration zur Finanzierung der Weiterbildungsplätze für angehende FachpsychotherapeutInnen steigt am Donnerstag ab 17.30 Uhr auf dem Platz der Alten Synagoge. Mit der Reform des Psychotherapeutengesetzes 2019 wurde der Ausbildungsweg für angehende Psychotherapeuten und Innen grundlegend geändert. Nach dem 5-jährigen Studium folgt nun eine 5-jährige Weiterbildung zum Fachpsychotherapeuten bzw. zur Fachpsychotherapeutin. Diese ist notwendig, um Leistungen mit den Krankenkassen abzurechnen und so zur PatientInnenversorgung beitragen zu können. Doch die Finanzierung der aktuellen Psychotherapie-Weiterbildung ist noch immer nicht gesetzlich geregelt und das, obwohl die Reform nun schon 6 Jahre beschlossen wurde, also vor 6 Jahren, ja. Praxen und Ambulanzen können die Weiterbildung nicht anbieten, da die Weiterbildungsstellen nicht refinanziert sind. Kliniken, und da kommt der Frosch im Hals, sorry mal eben. Genau, Kliniken haben zu wenig Planstellen, um ausreichend Weiterbildungsplätze anzubieten. Bundesweit stehen inzwischen tausende Absolventinnen des Psychotherapie-Masters vor einer ungewissen beruflichen Zukunft und es werden jedes Jahr mehr. Auch Patienten, Patientinnen sehen sich mit einem Versorgungsnotstand konfrontiert, der mit jedem Jahr schwerer auszugleichen wird. Die zukünftige psychotherapeutische Versorgung ist in ernsthafter Gefahr. Besser demonstrieren als hohl drehen zu müssen am Donnerstag, 7. Mai ab 17.30 Uhr auf dem Platz der Alten Synagoge. Zusammen erzählen geht beim Erzählcafé mit Selin Schaper im Zucca Soli Café. Deine Hände können vieles reparieren, sagte Selin Schapers Vater. Der Fotograf und Fischer liebt seine Tochter und er brachte ihr vieles bei. Nur eines bekam sie nie, eine Umarmung, auch nicht von ihrer Mutter. Selin erzählt Familiengeschichten aus der Türkei und Deutschland, voller Tränen, voller Lachen und mit Happy End. Im Erzählcafé gehört die Bühne den Geschichten des Lebens, deinen, meinen, euren und unseren. Ihr habt selbst etwas zu erzählen, wisst aber nicht wie? Das Erzählcafé begleitet euch dabei. Mit Zeit, Aufmerksamkeit und einem offenen Ohr. Selin erzählt und ihr auch. In kleinen geschützten Gesprächsrunden lauscht ihr einander. Teilt eure Erfahrungen und entdeckt, was euch verbindet. Der Abend wird moderiert und begleitet von Katinka Marx und Ami Karl von Nomadische Erzählkunst e.V. Auf Deutsch gern mehrsprachig und in jedem Fall mit Herz. Zusammen erzählen im Zucca Erzählcafé in der Uhlandstraße 2 in Freiburg
am Donnerstag, 7. Mai von 19 bis 21 Uhr. Finally zeigen wir euch, wie die Faschos Fahrrad fahren. Das neue studentische Theaterstück erwartet euch Richtung Wochenende. Lila mit den Teufelshörnern, das ist Beso, der sich sowohl auf dem gelben Brief als auch vor langfristigen Bindungen scheut. Rot und als Teddybär, das ist sein bester Freund Peter Punk, der mit seiner neoliberalen Mutter und mangelnder Impulskontrolle zu kämpfen hat. Nemo in Pink mit Mausi in Orange halten das autonome Zentrum am Laufen. Grün und am Nachdenken, das ist Cese, die mietende Person von oben, die sich ebenfalls mit dem nächsten Immobilienhai herumschlagen muss. Herzlich willkommen zu Wie die Faschos Fahrrad fahren, ein studentisches Theaterstück, kritisch, politisch, prollig, ein schockierendes Porträt der Gegenwart, welches es anzuschauen, auszuhalten und abzureißen gilt. Fahrt ab auf Wie die Faschos Fahrrad fahren, Freitag und Samstag ab 18.30 Uhr, Freitag und Sonntag ab 18.30 Uhr und am Samstag bereits um 6.30 Uhr in der Frühe, ich hoffe, das war kein Tippfehler, auf tacker.fr im Rektoratsgebäude am Farnbergplatz bei einem Eintrittspreis von 8 Euro und ermäßigt 5 Euro. Mit genug Aktionismus, viel Info und ein bisschen Tainment waren das die ultimativen Veranstaltungshinweise bei Fokus Kultur auf Radio Dreieckland 102,3. Let me entertain you jetzt mit Robbie Williams.

Tusch, Let Me Entertain You, 2005 in römischen Zahlen, Official Audio. Ja, das habt ihr gehört, das war eine leicht geremasterte Version dieses Robbie Williams Hits. Freunde und in der Sonne, innerhalb wie außerhalb der reichweitenmäßig eingeschränkt gut empfangbaren 102,3 rdl.de ist die erste Adresse für unseren Livestream auf eurem Webbrowser, wenn ihr euch diese Fokuskultur nochmals geben wollt oder mehrere der zahlreichen weiteren Inhalte von Radio Dreieckland Freiburg. Ab 19 Uhr senden wir auf dieser unserer Welle das Radio Attack Wien. Gebt euch die Wiederholung der Show morgen Mittwoch von 10 bis 11 Uhr vormittags. Fokus Kultur erwartet euch mit der neuesten Ausgabe am kommenden Dienstagabend zur gewohnten Uhrzeit. Fokus Kultur für den 5. Mai 2026 wurde euch präsentiert von Dave J. Finale Nummer für heute und für immer und für euch. Für immer und dich, Tropf Remix von Jan Delay.

0: noch fast anderthalb Minuten. Schieben wir noch einen Song hier kurz rein, ja. Den SBB-Song Choo Choo von Brandy Butler.
1: Willst du wieder auf jeden Fall wissen, bitte? Jetzt warten wir. Ja, ist gut.

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1: Hallo und herzlich willkommen zur 1133. Folge von Radio Attack. Heute gibt es wieder eine Auswahl ausgesuchter Musiktitel von der Redaktion, und zwar mit einem bestimmten Thema, nämlich Frieden.

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0: Vor 40 Jahren. Gerade habe ich meine Abi-Prüfungen hinter mir. Im Rücken noch die Erleichterung über die bestandenen Prüfungen, befinde ich mich im Niemandsland. Eigentlich bereit für den Start ins Erwachsenenleben. Aber bevor es im Herbst mit irgendwas losgehen wird, verdiene ich noch schnell etwas Geld. Ein schlecht bezahlt, aber immerhin Job in einer Firma in der benachbarten schwäbischen Kleinstadt. Ich bin nach 13 Jahren Schule so verschult, dass ich mit Block und Stift auftauche und mir jeden Arbeitsschritt notiere. Die Stammbelegschaft verdreht die Augen über diese verkopfte, unpraktische Hilfskraft. Aber was soll's? Man muss mit ihr klarkommen. Ich fahre mit dem Rad zur Arbeit, Ostwind. Schnelle Hinfahrt morgens um 6:30, langsame Heimfahrt um 4. Der Frühling packt seine gesamte Wundertüte aus. Aus Farben, Düften und Formen. Die Streuobstwiesen der Schwäbischen Alb sind in voller Blüte. Weiß und rosa leuchtet es rechts und links. Ungemähte Blumenwiesen wiegen sich im Wind. Wie jedes Mal bin ich auch jetzt bezaubert. Irgendwann in diesem Frühling sickern zusammen mit der nuklearen Strahlung, die sich bis dahin bereits über ganz Europa ausgebreitet hat, auch die offiziellen Nachrichten über das atomare Super-GAU in Tschernobyl durch.
1: Guten Abend, meine Damen und Herren. In dem sowjetischen Kernkraftwerk Tschernobyl ist es offenbar zu dem gefürchteten GAU gekommen, dem größten anzunehmenden Unfall. Auch 3 Tage nach dem Ausbruch ist der Nuklearbrand noch immer nicht unter Kontrolle. Die sowjetische Nachrichtenagentur TASS meldete, 2 Menschen seien ums Leben gekommen. In der Nähe der Anlage würden die Bewohner evakuiert. Um Tschernobyl wurde eine 30 Kilometer breite Sicherheitszone gezogen. Es scheint sicher, dass der Reaktorkern teilweise oder sogar ganz geschmolzen ist.
0: In schnellen Wellen, auf- und abschwellend, hallt der gefürchtete ABC-Alarm durch das Dorf.

Nein, es ist kein Probealarm und nein, es ist kein Krieg ausgebrochen. Der Pershing-Standort um die Ecke mit den atomaren Sprengköpfen, gegen Russland gerichtet, wurde nicht bombardiert. Aber doch irgendwie Russland. Es gab einen Atomunfall in der Ukraine. Damals differenziert man nicht so sehr. Russland steht für UdSSR, Ostblock und ist ja mega weit weg, erstmal. Und Tschernobyl ist erst einmal ein sehr fremdes Wort. Doch schon sehr bald spricht es die Zunge so geschmeidig aus wie Sandkasten oder Butterbrot. Süddeutschland ist am meisten betroffen. Bayern und Baden-Württemberg. Es wird gewarnt vor Regen, vor Bodenkontakt. Kinder sollen nicht nach draußen. Sandkästen sind sozusagen vermintes Terrain. Aber kontaminiert ist ja auch eigentlich alles. Man soll in den ersten Tagen Regen meiden. Der wird auch kurzfristig umbenannt in radioaktiven Niederschlag oder Fallout. Salat, Spinat, wohl alles, was mit S anfängt und mit AT aufhört, ist Teufelswerk und muss gemieden werden. Die Politik macht den dreidimensionalen Spagat zwischen Information, Desinformation und psychologischer, politischer und wirtschaftlicher Schadensbegrenzung. Bald wird schlicht alles frische Gemüse und Früchte zum Feind erklärt. Milch, die kontaminiert ist, wird in Milchpulver verarbeitet und tonnenweise durch die ganze Republik gekarrt. Wohin damit? Niemand ist auf diese Katastrophe vorbereitet. Am einen Tag wird gewarnt, kommentiert, am nächsten dementiert und die Gefahr heruntergeschraubt. So geht das hin und her noch wochenlang. Der Mensch muss doch essen, aber was, wenn kein frisches Obst, kein frisches Gemüse, keine frischen Eier, Fleisch? Die Konserven erleben ein Hoch. Nicht immer geht es, sich so zu verhalten, wie es wohl gut wäre. In einer Mittagspause muss ich einfach raus aus dem Klebstoff- und Staubgeruch in der muffigen Firma. Ich radle an den Stadtrand und lege mich in die Wiese, unter die blühenden Kirschbäume. Auf dem Rücken liegend weiche ich, soweit es geht, Gras und Erde aus. Das Gras sieht aus wie immer, der Himmel auch, oder glänzt das Gras mehr? Ist es irgendwie grüner als sonst? Flirrt da etwas durch die Luft? Vögel zwitschern und jagen durch das Blütenmeer über mir. Nicht ganz kann ich den Hautkontakt zur Erde vermeiden. Es wird heiß Anfang Mai, um die Mittagszeit an einem wolkenlosen Tag. Mein Sweatshirt liegt als Unterlage unter mir. Einige Blütenblätter wehen über mir durch die Luft, Frühlingsschnee, wieder Ostwind. Danke für den kühlen Hauch. Es geht nicht lang, 20 Minuten, eine halbe Stunde. Zurück zu meiner Arbeitsstelle komme ich gerade noch pünktlich. Aber diese junge Frau, die dort wieder zur Arbeit kommt, taumelt. Ihr ist schlecht und schwindlig, sie hat einen Ausschlag. Wie von einer Wärmflasche, die zu lange auf dem Bauch gelegen hat. Ein bisschen wie verbrannt. Natürlich kann das auch eine Allergie gewesen sein, gegen Pollen zum Beispiel. Nur gab es den Effekt noch nie zuvor und nie mehr danach. Bin ich jetzt verstrahlt? Verstrahlt kommt jetzt auch als Ausdruck für Menschen in Umlauf, die etwas neben der Spur sind. Die Sprache geht mit der Zeit. Wie jetzt, wenn immer, wenn meine Sprechwerkzeuge bereits muskulär für den Deal bereit sind, ich mir gerade noch auf die Zunge beiße. Als Landkind brauche ich die Natur. Sie tröstet mich. Ich verbringe Stunden auf Bäumen, lesend in meiner Welt. Die Natur klärt mich, wenn ich durcheinander bin. Ich schöpfe immer wieder Kraft aus ihr. Sie ist das feste Fundament, auf dem ich stehe. Menschen gehen weg, die Natur ist da. Das Waldsterben, auch ein Phänomen jener Zeit, bringt diese Gewissheit ins Wanken. Wir machen in der 11. Klasse einen Waldspaziergang mit dem Förster. Er zeigt uns den Lametta-Effekt, abgestorbene Zweige, die wie traurig graue Strähnen in den sogenannten Fenstern der Nadelbäume hängen. Beginnende Baumskelette.
Das ist alles nicht schön, aber bisher hat mich die Natur nicht angegriffen. Ja, Bremsen, Bienen, Wespen, Ameisen, Kühe, Hunde, Schafsböcke, Geschöpf gegen Geschöpf. Aber doch nicht Gräser und Blumen, Regen und Luft. Die Natur ist plötzlich zum Feind geworden. Noch Jahrzehnte danach zieht sich mein Herz beim Klang einer Sirene zusammen. Ist es der gewohnte Ton, der hochfährt und dann auf einem Ton bleibt? Brennt es nur irgendwo? Oder ist es der Wellenton, auf- und absteigend, der für ABC-Alarm steht und der sagt, deine ganze Welt brennt? Im Herbst 86 beginne ich ein freiwilliges soziales Jahr im Behindertenheim in der Nähe von Bayern. Kennst du Hirschgulasch? Normalerweise ist das eine Delikatesse. Wild steht auf der Speisekarte immer ganz unten bei den teuersten Gerichten. Im Schwäbischen wird Hirschgulasch zusammen mit Spätzle serviert. Und Salat. Jetzt gilt Wildfleisch als besonders stark belastet. Und Salat. Im Behindertenheim gibt es beides mindestens einmal die Woche. Ich werde Vegetarierin.

Ich erinnere mich noch sehr, sehr gut an diesen Tag. Ich wollte an dem Abend mit Freunden zusammen zu einer Party fahren. Und da wir eine Fahrgemeinschaft bilden wollten und der Treffpunkt etwas weiter entfernt war, musste ich mit dem Fahrrad dorthin fahren und kam dann in diesen allerersten Regen rein. Ich war damals 19 und hatte mir von meinem eigenen selbstverdienten Geld neues Regenzeug gekauft. Und dieses Regenzeug war dann sozusagen verseucht von diesem ersten Tschernobyl-Regen. Und das hat mir jahrelang, ich habe es nicht weggeschmissen, weil ich gar nicht wusste, ob ich es irgendwie wegschmeißen darf. Oder irgendwie war es mir auch trotzdem wertvoll, weil es mich was gekostet hat, sozusagen, ja. Und ja, ich habe es dann noch jahrelang gehabt und erinnere mich noch sehr, sehr gut, wie ich ja immer wieder dran denken musste, so ja, da bin ich in diesen ersten Regen reingekommen und es hat für mich was Dunkles und Hintergründiges behalten. Und ja, irgendwann habe ich es dann eben entsorgt, aber es hat mich sehr lange beschäftigt. Nicht nur das mit dem Regenzeug, sondern natürlich eben auch, dass da was passiert ist, was wie sowas für mich nicht erklärbares, ganz, ganz Schlimmes sozusagen eben. Ja, wie das in mein Leben, in meinen Alltag so reingewirkt hat.

1987, meine Haare fallen aus. Eigentlich habe ich dicke Haare. Ich beginne, Zöpfe zu flechten. Sie werden immer dünner. Die Hautärztin sagt, dass sehr viele in ihre Praxis kommen mit Haarausfall. Wenn Tschernobyl nicht schon ein Jahr her wäre, würde sie es darauf zurückführen. Ich atmete, ging, radelte, rannte, schlief, tanzte, aß und schwamm ein Jahr lang durch das besonders belastete Süddeutschland. Auch bei Urlaubsaufenthalten in Griechenland und Italien ging die Strahlenbelastung natürlich weiter. Es gab in 14 europäischen Ländern stellenweise so starke Belastungen, dass sie als kontaminiert bezeichnet wurden. Sperrgebiete ohne Absperrung. Im Herbst 87 beginne ich ein Studium in Nürnberg. Ein älterer Kommilitone schreibt gerade seine Diplomarbeit über ökologische Depression. Ein Phänomen der Zeit in eine psychologische Diagnose verpackt. Ich denke, ich weiß genau, wovon du redest. Ich bin vor 20 Jahren nach Freiburg gezogen. Wohl war mir nie in diesem Dreiländereck, umgeben von den AKWs der Nachbarländer, an die Grenzen gebaut, um die Gefahr für die eigene Bevölkerung zu minimieren. Es ist ein Spiel mit dem Feuer, ein Spiel ohne Grenzen. 20 Kilometer Luftlinie nach Fessenheim. 2020 wird endlich das Aus für das AKW beschlossen. Die Brennelemente werden 2022 abtransportiert. Für einen vollständigen Abbau werden 20 Jahre kalkuliert. Statt des anfangs geplanten deutsch-französischen grünen Innovationszentrums entsteht jetzt eine Schmelzanlage hier für schwach strahlenden radioaktiven Schrott. Immerhin 500.000 Tonnen davon sollen hier eingeschmolzen werden. 56 Kilometer Luftlinie AKW Betznau in der Schweiz. Das dienstälteste AKW der Welt. Erst für 2032 und 2033 sind die Abbauten der beiden Reaktoren geplant. 50 Kilometer Luftlinie AKW Leibstadt. Ursprünglich für 40 Jahre geplant, seit 2024 in Überlaufzeit. Soll mindestens bis 2045 am Netz bleiben. Trotz ursprünglich geplanter 40-jähriger Laufzeit wird ein Weiterbetrieb von bis zu 80 Jahren angestrebt, da die Schweiz keine feste Laufzeitbegrenzung für Kernkraftwerke vorsieht. Am 30. Juni 2011, nach dem Reaktorunglück in Fukushima am 11.03.2011, wurde vom Deutschen Bundestag der Ausstieg aus der Atomenergie beschlossen. Am 15.04.2023 ging das letzte AKW in Deutschland vom Netz. Die Altlasten in Form von radioaktivem Müll bleiben erhalten. Eine sichere Endlagerung stark strahlender Teile ist weiterhin schwierig.

Als ich von der Tschernobyl-Katastrophe am 26. April 1986 erfuhr, war ich nackt. Nein, stimmt nicht. Ich war nicht ganz nackt. Ich war eingekuschelt in einen Frotti-Bademantel, den meine Mutter mir liebevoll übergestülpt hatte, so wie sie es jedes Mal tat, wenn sie mich badete. 4 Tage vor meinem 6. Geburtstag war das. Samstag, offensichtlich Badetag bei uns zu Hause. Und ich fühlte mich pudelwohl in diesem Frotti-Bademantel, umarmt von meiner Mutter, als im Radio die schreckliche Nachricht kam und ich nichts damit anfangen konnte, nur spürte, wie meine Mutter erstarrte und in einem Schockzustand war. Ich als kleines Kind natürlich das sofort gespiegelt hatte, aber ich habe es nicht verstanden. Die Geschichten von nicht mehr draußen spielen dürfen sind ja allseits bekannt. Da habe ich auch gar keine wirklichen negativen Erinnerungen dran, dass mich das nachhaltig gestört hätte als Kind. Ich habe mich eigentlich relativ sicher gefühlt. Wir waren ja auch sehr im Westen in Deutschland, im Saarland, also noch weiter weg als Bayern. Und es ebbte dann relativ schnell ab in meiner Erinnerung. Aber dennoch hatte ich so eine diffuse Angst vor Atom. Und ich habe regelmäßig geträumt von Atom, von Atomverseuchung, von Atomkrieg. Und das klingt jetzt komisch, aber ich behaupte zu wissen, wie es riecht. Ich weiß, dass es nicht riecht, aber ich habe eine ganz konkrete Qualität von Atom in der Nase, weil ich das immer geträumt habe. Und es hatte einen ganz speziellen Geruch.

0: Meine Mutter wiederum erinnert sich so.
1: Die Eva war noch im Kindergarten. War das ja dann allgemein die Regel, dass die Lehrer zum Beispiel aufgepasst haben, also nicht an jeden Tag rausgegangen sind und dass bestimmte Sachen dann am Anfang verboten waren. Das hat sich eigentlich ganz gut eingespielt. Also die Kinder sollten dann Gummistiefel anziehen, wenn man rausgegangen ist, und Regengummijacke oder so irgendwas. Und dann hatte man das Gefühl, dass man dann ganz gut geschützt ist vor dem atomaren Bestandteil, die im Regen sein konnten. Ein leichtes Katastrophengefühl hatte ich schon, vor allem, weil man ja auch wusste, dass das Cattenom in Frankreich ungefähr nur so 50 Kilometer entfernt ist. Und das ist ja bis heute so, dass man weiß, dass da auch irgendwas passieren könnte durch einen Terroranschlag und so weiter. Also besonders abgesichert ist da ja gar nichts. Und es waren ja schon sehr viele Zwischenfälle in Cattenom. Aber mit Tschernobyl, dann hat man dann im Fernsehen auch sehr viel gesehen. Die Bevölkerung dort, die hat mir dann natürlich sehr leid getan. Und die Menschen da, die konnten ja nichts dafür, dass sie halt zufällig da genau gelebt haben. Und irgendwann später, ein, zwei Jahre später, kamen dann auch Tschernobyl-Kinder nach Deutschland, um sich für einige Wochen oder Monate körperlich erholen zu können. Daran kann ich mich gut erinnern.
2: Ob die Gefahren, die von der Atomenergie ausgehen, nach dem Erkennen auch von politischen Entscheidungsträgern offiziell anerkannt werden, liegt am politischen Konzept und Willen der jeweiligen Parteien und Personen. Bereits 1955 wurde der berühmte amerikanische Strahlenforscher und Nobelpreisträger Hermann Josef Müller als Festredner auf eine Konferenz ausgeladen, bei der Präsident Eisenhower mit Atoms for Peace den Einstieg der Industrienation in das Zeitalter der sogenannten friedlichen Verwendung der Atomenergie bekannt geben wollte. Müller hatte erkannt, dass selbst kleinste Mengen an radioaktiver Strahlung das Erbgut verändern können. Man hatte seinen Redebeitrag gestrichen, weil man Wind davon bekommen hatte, dass seine Rede wohl an der Ungefährlichkeit der Atomenergie gerüttelt hätte. Im Internet steht wörtlich eine Praxis, die sich seither bewährte. What? Alternative Energieträger sind möglich und können, wenn der politische Wille da ist, auch installiert werden. Laut NDR ist im Erneuerbare-Energien-Gesetz von 2014 das Ziel definiert, 80% des in Deutschland erzeugten Stromes bis 2030 aus alternativen Energiequellen zu generieren. 20.03.2026. ZDF heute. Bundeswirtschaftsministerin Reiche plant drastische Einschnitte bei der Förderung erneuerbarer Energien. 15.03.2026, Titel der Deutschlandfunk. Atomkraft soll zum Comeback verholfen werden. Die EU will die Entwicklung von kleineren Atomkraftwerken fördern.

0: erreicht. Und immer noch scheinen die Menschen es hinzunehmen. Jeder in dem Glauben, er könne eh nichts dagegen tun. Und es werde schon gut gehen. Es ist die Frage, ob daran ein Vorfall etwas ändern kann, wie er sich am 26. April ereignete. Die Rede ist von dem ersten sogenannten Super-GAU. Dem größten anzunehmenden Unfall in einem Kernkraftwerk, der ganz Europa in einem noch nicht abzusehenden Maße radioaktiv verseuchte. Er geschah in Tschernobyl, Russland.
1: 1986 lebte ich in einer kleinen WG mit einer Freundin und einem Freund in Berlin am Kottbusser Damm in Kreuzberg. Und ich erinnere mich gut, wir gingen Milchpulver kaufen und es fing an zu regnen. Und wir rannten den Weg nach Hause, stürmten das Treppenhaus 3 Stockwerke hinauf und zogen uns im Flur vor der Tür aus und gingen zusammen in die Badewanne und duschten uns schnell ab. Die Kleidung blieb draußen. Dann finde ich in meinem Tagebuch einen Eintrag von Mitte Mai und der lautet: Seit Tschernobyl essen meine Freunde und ich nur noch aus der Dose. Witzigerweise ist meine Erinnerung an Tschernobyl auch mit Nacktheit verbunden. Ich habe gerade schon erzählt von diesem Duschen nach dem Regenguss, sich abduschen, der Wunsch nach Reinigung. Und der Mai 1986 in Berlin, es war sehr warm und schön und wir gingen schwimmen und am Teufelssee und da waren auch wieder alle nackt. Das war vielleicht damals so, ich weiß es nicht. Oder es war besonders da so in dieser Zeit. Und wir sprangen ins Wasser und befreit und schauten uns plötzlich mit den Köpfen über der Wasseroberfläche aus an und sagten, aber schwimmen wir jetzt nicht mitten in diesem kontaminierten Wasser? Also, es gab kein Entkommen. Und so die Frage, können wir jetzt noch baden gehen? Und dann rechnete Harry, der ein Wissenschaftler war, uns vor, wie lange mit der Verfallszeit von den und dass es irgendwie Millionen von Jahren dauern würde, bis irgendwie die Belastung weniger würde. Und so lange konnten wir natürlich nicht warten mit dem Schwimmen. Lilly.
2: Tschernobyl, das

0: Spielplatz auf dem Dorf und da haben wir immer viel gespielt. Und an dem Tag, entweder war es am 26. oder ein paar Tage später, als diese radioaktive Wolke angekommen ist über Deutschland, mussten wir dann plötzlich alle reinkommen. Also wurden gerufen von unseren Eltern, dass wir nach Hause kommen sollten. Und wir haben es gar nicht eingesehen, weil das ja irgendwie so im Laufe des Nachmittags war. Und wir wollten gerne weiterspielen. Aber die Eltern insistierten, dass wir nach Hause kommen wollen und waren, glaube ich, sehr verunsichert. Und das hat man gemerkt, auch als Kind, auch wenn ich den Rest nicht verstanden habe. Und die zweite Erinnerung, das war definitiv erst dann, ja, wahrscheinlich so um den 30. April rum, ein ähnliches Erlebnis in der Schule. Da hatten wir große Pause, waren alle draußen und dann hat es angefangen zu regnen und dann gab es auch eine Durchsage, dass wir jetzt alle sofort reinkommen müssen, nicht mehr draußen spielen dürfen, weil der Regen mit Radioaktivität belastet sein könnte. Und auch das war so krass, irgendwie schon so ein bisschen Katastrophenstimmung. Wir haben es nicht so richtig gecheckt, aber es war klar, es war eine Ausnahmesituation. Ja, das waren im Wesentlichen diese beiden Erinnerungen oder sind meine Erinnerungen an die Tage, den Tag von Tschernobyl und die paar Tage danach. Also vor allem dieses nicht mehr draußen spielen können, was mir sehr präsent geblieben ist.
1: Der Elefant der Erinnerung an die atomare Verstrahlung ist wohl der Waldboden. Er speichert immer noch in manchen Gebieten Süddeutschlands so viel radioaktive Strahlung, dass Wildschweinfleisch und bestimmte Waldpilze besser immer noch nicht auf den Menschentellern landen sollten.

passiert das nie. Im April 1986 lebte ich in einer WG mit 6 Leuten im hinteren Wildtal außerhalb von Freiburg. Unsere Tochter war gerade 2 Jahre alt. Am Vorabend des 1. Mai trat ich mit ein paar Freundinnen zur Walpurgisnacht im Koki auf. Wir sangen Salonlieder, Männer waren ausgeschlossen. Die Katastrophe von Tschernobyl war am 26. April passiert, aber ein GAU war so etwas Neues, seine Auswirkungen so unfassbar, dass es zuerst nur ein Raunen war und erst im Laufe der Tage die Bedeutung und die Gefahr klarer wurde. Ein wenig wie bei der Corona-Pandemie, aber es gab ja noch kein Internet. Ich erinnere mich, dass nach unserem Auftritt am 30. April jemand ans Mikro kam und das ganze Ausmaß und die nötigen Vorsichtsmaßnahmen bekannt machte. Der 1. Mai war in jenem Jahr der erste richtige sonnige Frühlingstag, aber ich saß in Wildtal mit meinem kleinen Kind im Haus bei heruntergelassenen Läden. Wie lange würde ich so durchhalten müssen? Die Debatte in der WG ging um Fallout, der mit dem Regen der letzten Tage über Deutschland niedergegangen sei. Auch war die Rede von Becquerel und den verschiedenen Grenzwerten. Becquerel klang nach Geigerzähler und im TV sah man auch die Geräte, wie sie knisterten und ausschlugen. Gefühlt gar nichts konnten wir noch essen, nichts Frisches, kein Salat, kein Gemüse, Äpfel oder Kartoffeln nur aus dem Vorjahr, Konserven, auch kein Fleisch, kein Geflügel, Eier nur aus der Zeit vor der Katastrophe. Die Leute, auch wir, kauften die unbelasteten Milchpulverbestände auf. Über Deutschland war ein Fallout niedergegangen, aber wie durch ein Wunder war Frankreich völlig verschont geblieben. Jedenfalls wurde das in unserem Nachbarland verbreitet, als wären die Wolken über dem Rhein stehen geblieben. Zugegeben, wir bekamen natürlich mehr Wetter aus dem Osten als die Franzosen. Aber die Berichte über Belastungen waren auch politisch und sind es bis heute, je nachdem, wie offen ein Land für ökologische Fragen ist. Aus unserer Kita-Gruppe wanderten 4 ganz junge Mütter mit ihren Kindern für eine Zeit nach Brasilien aus. Sie mussten sich

von den Vätern, also nicht von den Vätern der Kinder, sondern aus der linken Szene, einiges anhören, wie etwa, man lässt in der Gefahr seine Leute nicht im Stich. Erst vor kurzem las ich in der Taz, dass bis heute jährlich in Deutschland 3000 erlegte Wildschweine wegen hoher Belastung nicht verwertet, sondern entsorgt werden müssen. Sie ernähren sich von den Waldpilzen, die auch 40 Jahre danach noch verstrahlt sind. So viel zu den Plänen, die Atomkraft als Energiequelle wieder einzuführen. Von Beate.

Meine Schwester hat mir noch erzählt, dass wir wohl einer Freundin zum Geburtstag einen Blumenstrauß überreicht haben, zwar einen Wiesenblumenstrauß, mit den Worten: Da es heute aktuell, schenken wir dir Becquerel. Und eine Bekannte hat mir erzählt, dass ihre Mutter keine Cremes, normalen Cremes vertragen konnte, Hautcremes. Und nur eigentlich die einzige Creme, die sie vertragen hat, war Penatencreme. Und diese Penatencreme, da ist vorne so ein blaues Emblem drauf, so, und das bildet einen Schäfer ab mit Schafen. Und da ist wohl eine hohe Prozentsatz auch Wollfett drin. Und diese Schafe, die wurden natürlich alle durch diesen Fallout, wurde die Wolle auch verseucht. Und deswegen gab es eine Weile keine Penatencreme.

Da lebte ich gerade in Florenz, im populären Santa Croce, zwischen dem großen Bauernmarkt, dem Antiquitätsjudenmarkt und einem relativen Rotlichtmilieu in der Nacht. Und es war sehr schön da. Auf 2 Etagen hatten wir eine WG. Corinna, meine Schulfreundin, die da in der Kunstakademie war, ihre Schwester Eva, die Goldschmiede studierte, und die bildschöne Rena aus Bremen, die Italienisch lernen wollte. Und ich wohnte einen Stock drüber mit Franco, das war der Freund von Corinna, ein Bildhauer aus Carrara, der jeden Morgen nach Bologna aufbrach, um sein täglich Brot zu verdienen, weil er dort Il Torre dell'Asinello zu restaurieren hatte. Und ich besetzte nun das Zimmer von Federico für ein Jahr, der war weg in Argentinien. Und eben an diesem Morgen war ich in Francos Studio zwischen seinen Keramikbüsten und versuchte mich selbst so ein bisschen in der Kunst. Ich hatte ja frei und Spielraum. Und da stürzte Eva herein und sagte: Du, da ist ein Atomreaktor explodiert. Und ich wusste nicht, was sie meinte. Und sie sagte: Komm. Und wir stürzten die Treppen hinunter und in die Straßen zu unserer Lieblingsbar an der Ecke. Ein ganz normales Barcafé, wo sich Handwerker, alte, junge, zwischen der Arbeit und nach den Einkäufen meistens trafen, um ein wenig miteinander zu sprechen und sich auszutauschen über Glück und Leid. Und Eva und ich waren dort auch oft, um manchmal auf einem Bianchino uns unsere neuesten Geschichten zu erzählen. Und so kannten wir dort die Leute. Okay, und da sind wir hingestürzt. Aber diesmal war morgens um 11 Uhr die Bar brechend voll. Und das ganze Viertel, so schien es, hatte sich versammelt und stand vor dem Fernseher. Und es war ein lautes Hin und Her, denn alle hatten eine Meinung oder eine Frage oder jammerten oder überlegten sich mit Sorgen, was das jetzt alles bedeuten solle. Und Eva und ich dazwischen. Und ich habe ein sehr eigenartiges Gefühl gehabt, denn natürlich konnte ich erst einmal überhaupt nicht fassen, was da passiert war. Aber andererseits stand ich nun inmitten dieser ganzen Menschen aus Florenz, von Santa Croce, die miteinander eine Sache hatten, und zwar die Katastrophe. Und egal, ob alt oder jung oder arm oder reich, die Intellektuellen, die Huren, die Künstler, alles, was sich dort rumtrieb, die Markthändler, alle waren plötzlich in einer ganz, ganz intimen, engen Verbundenheit. Und es war sozusagen für mich ein fast magischer Augenblick. Okay, und dann natürlich gingen irgendwann Eva und ich zurück in unsere Wohnung, und ich glaube, wir verabschiedeten uns in unsere Zimmer, denn jeder brauchte nun seine eigene Zeit. Das Ausmaß und die Konsequenzen so auszuloten in einer gewissen Hinsicht. Ja, wahrscheinlich waren wir abends alle auf der Dachterrasse versammelt und haben gegen Osten geschaut und gespäht, ob sich irgendwelche Wolken näherten oder irgendetwas, was sich so anfühlen könnte wie diese Radioaktivität, die nun mit den Winden anscheinend zu uns und über unser Land getragen würde. Ja, bis dahin, es war eindrücklich, dieser Tag. Und der ist bis heute gültig.

0: Wo ich genau am 26. April zur Zeit des Unglücks war, daran erinnere ich mich nicht mehr. Aber ich erinnere mich an dieses Gebundensein an Zuhause und dieses komische Empfinden, auf einmal eine Gefahr da zu haben, die man nicht sehen kann. Und heute ist mir klar geworden, dass ich da wohl auch im Abitur war. Das erinnere ich aber jetzt gar nicht so prägnant. Aber woran ich mich am meisten erinnere, ist, dass ich für Nachwuchsturner Ballettunterricht im Vereinsheim gegeben habe in Buchholz in der Nordheide bei Hamburg. Und die waren so zwischen 8 und 12 Jahren alt und ein Mädchen von denen, ein kleineres, keckes Mädchen, sagte, das ist mir ganz egal, wenn es regnet, ich gehe trotzdem raus. Und dieses Gefühl, was ich dann dabei hatte, was ich jetzt sagen muss und welche Verantwortung ich da übernehme und genau, daran erinnere ich mich sehr genau, diese Situation kann ich noch vor Augen sehen.
1: Als ich mit dem Rad hierher zum Radio Dreieckland gefahren bin, halte ich an der Ampel. Ich schaue den Autos zu, wie sie in eleganten Bögen zwischen den ganz deutlichen, frisch gemalten weißen Streifen ihrer Spur wie in einer gut eingespielten Choreografie links abbiegen. Klare Vorgaben können also mitunter auch zu so etwas wie Schönheit führen.

0: Super. Genau, also das, was ich so als Ausgangsbeobachtung voranstellen möchte, ist, dass so in den letzten 2 Jahren, also wenig überraschend seit dem 7. Oktober 2023, sich der Ton bei den Veranstaltungen doch durchaus nochmal sehr verschärft hat und auch sozusagen der Ton gegenüber Antisemitismuskritik oder in der ganzen Debatte um das Existenzrecht des Staates Israel etc. Und früher habe ich, also ich habe immer schon einen Fokus sozusagen auf die Frage, was sowas wie linker Antisemitismus ist oder ob es irgendwie sich progressiv gebenden Antisemitismus gibt. Dazu habe ich viel Bildungsarbeit gemacht und ich habe das meistens auch mit der Motivation gemacht, nicht unbedingt, weil ich geglaubt habe, dass jetzt morgen plötzlich ein Mob von Linken vor der Synagoge steht und anfängt, irgendwie Juden auf die Straße zu treiben. Sondern eher, dass ich das Gefühl hatte, dass es auch linke Antizionisten und Antisemiten gab, die allgemein einer Diskursverschiebung oder zu einer Diskursverschiebung beigetragen haben, dass wenn dann tatsächlich Übergriffe auf jüdische Menschen stattgefunden haben, dass sie eben relativiert wurden oder vielleicht auch sowas, ja, so nach dem Motto, die haben es halt, also they had it coming oder sowas. Und tatsächlich die, sag ich mal, akute Bedrohungsgefahr, was linken Antisemitismus vor allem in Deutschland angeht, ich so ein bisschen, also bis jetzt nie gleichwertig, würde ich auch immer noch nicht eingeordnet haben, wie zum Beispiel rechten Antisemitismus oder auch islamistischen. Aber ich muss wirklich sagen, dass ich sehr beunruhigend finde, wie sich der Ton verschärft hat. Das ist vielleicht ein aktuelles Beispiel vom Campus Frankfurt. Und da weiß ich, dass sozusagen diese Aussprüche auch vor allem von linker Seite kommen momentan. Und spätestens seit dem Mord an Yaron Lischinsky und Sarah Milgram in Washington durch einen vermeintlich linken Attentäter habe ich, also für mich war das eine sehr starke Zäsur, auch wie ich mit sozusagen dieser Bildungsarbeit umgehe. Was passiert, wenn tatsächlich der antizionistische Hass so groß wird, dass es sozusagen als sich irgendwie vernünftige Märtyrerakt auch von links bewertet wird, Jüdinnen und Juden zu töten. Wir können da auch gern drüber reden, aber das vielleicht vorangestellt in der ganzen Frage, was ist passiert und wie beurteile ich auch sozusagen diese Verknüpfung im linken Spektrum und vor allem im antiimperialistischen Spektrum, wenn man das denn so nennen möchte, worum es ja heute gehen soll. Und was, glaube ich, ich weiß nicht genau, ob es hinter der Einladung stand, aber was man sozusagen immer mal wieder gern liest, auch im Feuilleton etc., ist das so allgemein von so ein bisschen wieder sowas wie einer Konjunktur von antiimperialistischer Rhetorik gesprochen wird, gerne sehr durcheinander, also mal im Zuge von sogenannten roten Gruppen. Es wird momentan sehr viel über sozusagen die Wiederkehr der K-Gruppen gesprochen, sich eher dann auch in Teilen martialisch organisierenden Kaderorganisationen, aber auch das Ganze vermengt mit eher so einem, sag ich mal, kulturalistisch-internationalistischen Milieu, in der sozusagen der Antiimperialismus und auch ein, sag ich mal, sehr antizionistisch geprägter Antiimperialismus sozusagen das Vokabular prägt. Ich glaube, man kann so ein bisschen darüber streiten, inwiefern es da tatsächlich um eine Analyse von einem Kapitalverhältnis geht. Das werde ich versuchen, auch heute ein bisschen zu zeigen. Es steht zwar immer wieder auch gerne Kapitalismus oder in den Schriften oder in den Flugblättern oder in den Aufrufen, aber es wird sozusagen häufig, also der Begriff funktioniert auf gleicher Ebene wie zum Beispiel Rassismus, Zionismus oder eben Imperialismus. Und ein bisschen Klarheit in diese Begrifflichkeit zu bekommen und auch in sozusagen die Wiederholung von Slogans, die man, wenn man so ein bisschen sich mit linker Geschichte auskennt, doch schon fast insofern etwas verstaubt anmuten, weil man sie seit den 70er Jahren eigentlich kennt. Und sozusagen zu fragen, was ist eigentlich diese seltsame Wiederkehr dieser Rhetorik? Welche Geschichte haben diese Begriffe auf dem Buckel? Und was kann man eigentlich lernen, wenn man sozusagen sich diese Genese der Begriffe und ihre Tradierung anschaut? Darum soll es heute so ein bisschen gehen. Es gibt gerade ein schönes aktuelles Beispiel aus Frankfurt. Es wurde vor, ich weiß es nicht, einer Woche ungefähr, ein Haus besetzt in Frankfurt. Gerade in Frankfurt habe ich damit durchaus sehr, sehr große Sympathien, wenn man sich sozusagen den Frankfurter Wohnungsmarkt so anschaut. Und es wurde ein sogenanntes internationales Zentrum eingerichtet, wo es eben ein linkes Programm geben soll. Wo aber von Anfang an sehr, sehr klar war, dass es sozusagen die, wie sie es dann eben nennen, der Palästina-Aktivismus im absoluten Fokus dieses ganzen internationalistischen Programms stehen soll. Und in dem Auftritt habe ich sozusagen den Satz gefunden, koloniale und imperiale Gewalt ist auf dem Vormarsch und die letzten Reste der regelbasierten Ordnung liegen in Gaza begraben. Ich weiß nicht genau, was diese regelbasierte Ordnung ist. Vielleicht können wir da am Ende so ein bisschen drüber diskutieren. Und dann wird aufgezählt, was sozusagen alles passiert. Also weiß ich nicht, zu hohe Mieten in Frankfurt, Racial Profiling, das Leiden der palästinensischen Bevölkerung. Und dann steht da alles, all das sind Symptome desselben kolonialen und kapitalistischen Systems, des Imperialismus, Yalla Intifada. Und ich glaube, diesen Zusammenhang zu beleuchten, wie kommt es sozusagen zu dieser Argumentation, was steht dahinter, was für eine Geschichte steht dahinter, das würde ich gerne versuchen, so ein bisschen klarzumachen. Ich finde es immer nicht so leicht, wenn man das Ganze an so reiner Problembetrachtung, so reiner Phänomenbetrachtung macht. Also ich kenne viele, oder es ist auch sehr wichtig sozusagen, dass man sich sowas wie antisemitischer Bilder bewusst ist, wenn man zum Beispiel irgendwie Demonstrationen monitort oder sowas und dann irgendwie sowas identifizieren kann, irgendwie zeigen kann, das hat irgendwie zum Beispiel eine antisemitische Konnotation, egal was das jetzt sein soll, ob das jetzt irgendwie USA-Kritik, Israel-Kritik, keine Ahnung was sein soll. Aber ich glaube tatsächlich, dass man einen spezifisch historischen Zugriff braucht, um über diese reine Bilderlogik hinauszugehen. Und deswegen würde ich sozusagen insofern ganz vorne anfangen, um erstmal kurz wir haben noch mehr, Entschuldigung, jetzt geht's schon los, dass die Präsentation und ich auseinandergehen. Genau, also das war noch ein Beispiel für die Wiederkehr der Slogans, die ich gezeigt habe. Das ist ein, könnt ihr das überhaupt sehen, wenn ich hier, sitze ich hier so doof vor? Vielleicht sollte ich mich mal, von dem Instagram-Auftritt von Young Struggle, kennen vielleicht einige. Und dieser Slogan Krieg ist eigentlich ziemlich alt und kommt aus der Zeit nach dem Ersten oder während des Ersten Weltkriegs und war eigentlich sozusagen ein pazifistischer Slogan, wurde dann aber auch in der antiimperialistischen Rhetorik der 1970er Jahre sozusagen gewendet. Ich spoiler schon mal in so einem maoistischen Jargon zum Aufruf zum Volkskrieg. Und so wie das jetzt wiederkommt, auch mit der entsprechenden, sag ich mal, Bildsprache, sieht man, dass sozusagen diese Slogans und so weiter sich auf eine Art und Weise auch tradieren. Hier ist übrigens noch das aus dem IZ Frankfurt, was ich eben erzählt habe. Genau, aber sozusagen fangen wir mal vorne an. Imperialismus. Das, was man so gemeinhin als das Zeitalter des Imperialismus kennzeichnet, haben wahrscheinlich die allermeisten schon mal gehört, gilt sozusagen die Zeit zwischen 1870 und 1914. Besonders emblematisch wird da immer gerne die sogenannte Afrika-Konferenz 1884-85 in Berlin auf Einladung von Bismarck genannt, bei der sozusagen die europäischen Kolonial- oder noch nicht so ganz Kolonialmächte sich Afrika untereinander aufteilten. Das sieht man hier an dieser Karte. Das Blaue übrigens, das Astblaue umkreisen, ist der Kongo. Wie vielleicht einige wissen, wurde der damals vollumfänglich Belgien zugeschrieben und das hat daraufhin dort eins der wahrscheinlich brutalsten und genozidalsten Kolonialregime errichtet. Das heißt, es ist sehr deutlich, dass man diese Afrika-Konferenz auch als so eine Art von Urmoment der imperialistischen Logik irgendwie kennzeichnen kann, zumindest in der Art und Weise, wenn man versucht, einen europäischen Herrschaftsanspruch zumindest den afrikanischen Kontinent und auch darüber hinaus kennzeichnen zu wollen, wo dann Regime installiert wurden, die nach kolonialen Regeln funktioniert haben. Die Grundlage dieser dann sogenannten oder dann beginnenden Imperialismus-Theorien sind allerdings eher so Anfang des 19. Jahrhunderts, Anfang des 20. Jahrhunderts zu verorten. Der erste, wo dann immer genannt wurde, ist John Atkinson Hobson, ein Brite, der in den 20er Jahren dann Labour-Politiker wurde, der 1902 die Schrift Imperialism a Study veröffentlichte, wo er seine sogenannte Unterkonsumptionsthese vertrat. Und das Ganze funktioniert vor dem Hintergrund, dass Anfang des 20. Jahrhunderts zunehmend in ökonomiekritischer Absicht festgestellt wurde, dass irgendwie der Hochkapitalismus, an den man sich doch so gewöhnt hatte, droht zu erschlaffen. Also es kam das erste Mal zu Inflationen, zu eben Wirtschaftseinbrüchen und zu der Frage, inwiefern man sich gerade mit sowas wie einer Stagnation auseinandersetzen muss. Da fingen fangen dann auch diverse Stufenmodelle des Kapitalismus an, zu denen ich gleich da noch ein bisschen was sagen würde. Aber allgemein versuchte man sozusagen Ursachen zu finden, die dazu führten, dass man plötzlich irgendwie im Wirtschaftswachstum stagnierte. Und Hobson macht das eben mit dieser Unterkonsumptionsthese, also dass sozusagen dass ein Kapitalüberschuss produziert werden würde, der aber sozusagen keine Konsumkraft im Land finden würde und der sozusagen das Kapital sich dementsprechend nach außen wenden würde, um durch Exporte neue Absatzmärkte und Anlagemöglichkeiten zu erschließen. Und dazu, weil es sich eben zunehmend monopolistisch organisiert habe, auf die Machtmittel des Staates zurückgreife. Sozusagen der Staat und das Kapital zusammen dann nach Absatzmärkten greifen würden und das sozusagen die Begründung oder der Hintergrund des Imperialismus wäre. Seine Theorie ist schon eine Kritik am Imperialismus insofern, dass er vorschlägt, dieses Problem eher mit sehr labor-like, sag ich mal, mit Lohnerhöhungen der Arbeiterschaft zu begegnen, dass man sozusagen Konsumkraft im eigenen Staat schaffen wird, also Konjunkturpolitik, die sozusagen grundsätzlich davon ausgeht, dass der Markt das schon hinkriegt, wenn man ihm entscheidende Anreize gibt. Und das ist eigentlich insofern schon sehr interessant, wenn man sich den Hobson anguckt, weil der war ja ein sehr schönes Paradebeispiel von richtig gut bürgerlichem Antisemit. Der ging eigentlich davon aus, dass die britische Regierung komplett durchsetzt war von irgendwie Finanzjudenschaft, die eigentlich die Regierungsgeschäfte heimlich lenken würde. Und in seinen ökonomischen Schriften findet man ein Motiv, was man sozusagen zu der Zeit eigentlich häufiger hat, nämlich dass man, also zumindest bei den nicht-sozialistischen Kritikern der Ökonomie, dass man eigentlich davon ausgeht, dass der Kapitalismus ganz wunderbar funktioniert, aber ja irgendwie verfremdet, gestört, künstlich verlangsamt etc. wird und das meistens eben durch irgendwie finanzkapitalistischen Einfluss, durch irgendwie Verzinsung etc. Und es ist nicht selten, dass dabei mit antisemitischen Bildern gearbeitet wird, vor allem auch immer mit sehr stark so an Potenzthemen erinnernden Bildern. Also man kann, also so gibt wirklich so eine, fast könnte man so eine Virilitätstheorie dieser Ökonomiekritik schreiben, wenn man das wollen würde. Will man, glaube ich, nicht, aber ja. Genau, so viel dazu. Jetzt halte ich mich schon wieder ein bisschen zu lange auf. Bekanntere Imperialismus-Theorien sind natürlich diese Kandidaten hier. Also Lenin, Luxemburg, dahinter sind noch Hilferding und Bukharin, auf die ich jetzt nicht eingehen werde. Aber vor allem diese beiden Schriften sind so die berühmten Gründungsschriften der Imperialismus-Theorie oder der sozialistischen Imperialismus-Theorie. Einmal von Rosa Luxemburg, Akkumulation des Kapitals von 1913, in dem sie sozusagen auch die Ausdehnung der Ökonomie in noch nicht kapitalistisch funktionierende Gebiete beschreibt, als sozusagen ja, Strategie des Kapitals, sich über seine eigentlich natürliche Lebensdauer irgendwie zu verlängern und was eben dann auch zu Kriegen und Krisen führen würde. Und Lenin knüpft dann eigentlich an Hobson tatsächlich an, auch mit direkter Zitation, und schreibt 1916, 17, der Imperialismus als höchstes Stadium des Kapitalismus, was eben sehr, sehr, sehr bekannt wird dann als imperialismustheoretische Schrift, und geht davon eben aus, dass eigentlich sozusagen die ökonomische Landschaft von Monopolen beherrscht wird, die sozusagen das Sinken der Profitrate, was Marx beschrieben hat, also den tendenziellen Fall der Profitrate, verhindern wollen und sich in einen Zusammenschluss zwischen Finanzkapital von einigen wenigen monopolistischen Großbanken mit den monopolistisch organisierten industriellen Verbänden sozusagen nach imperialen Expansionsmöglichkeiten umsehen würde für Kapitalexport. Und da geht es weniger um Warenexport als tatsächlich um sozusagen Kapitalexport. Lenin geht aber sozusagen eigentlich schon auf, dass dieses Stadium, also dass es sozusagen ein Stadium ist, das höchste, was der Kapitalismus erreichen würde und was dann sozusagen erreicht wäre, wenn die Aufteilung der Welt unter diesen Monopolen beendet wäre und insofern ein Problem darstellt, weil dann der Extraprofit, der sozusagen mit diesem Imperialismus gewonnen wird, sozusagen an die Arbeiteraristokratie abgetreten wird, um die sozusagen ruhig zu halten, um die zu verbürgerlichen, um sozusagen die Klassenfrage aus dem Bewusstsein der Arbeiter zu löschen. Hier ist ein Zitat, warum es sozusagen als Klassenfrage sich stellt, der Imperialismus. Einerseits die übrigens, das ist von PowerPoint auf Linux umgedingst, deswegen kann sein, dass Sachen abgeschnitten sind. Hier geht's jetzt, aber falls ihr später irgendwie Quellenfragen habt oder so, kann ich das nochmal sagen.
1: Einerseits die gigantischen Ausmaße des in wenigen Händen konzentrierten Finanzkapitals, das sich ein außergewöhnlich verzweigtes und dichtes Netz von Beziehungen und Verbindungen schafft, durch das es sich die Masse nicht nur der mittleren und kleinen, sondern selbst der kleinsten Kapitalisten und Unternehmer unterwirft. Andererseits der verschärfte Kampf mit anderen nationalstaatlichen Finanzgruppen um die Aufteilung der Welt und um die Herrschaft über andere Länder. All dies führt zum geschlossenen Übergang aller besitzenden Klassen auf die Seite des Imperialismus und ist damit mit Lenin natürlich zu bekämpfen. Diese Imperialismustheorie wurde durchaus stark rezipiert und auch dann tatsächlich in Teilen von den dekolonialen Befreiungsbewegungen, die sich dann vor allem ab den 50er Jahren anschlossen, auch immer wieder sozusagen in Beziehung gesetzt, richtig wieder aufgenommen und weitergeführt zu dem, was wir aber als Anti-Imperialismus kennen, wurde sie dann eigentlich erst durch die Rezeption oder die, ja, durch die Jargonisierung, könnte man sagen, verschiedene anderen Theorien dann eigentlich in den 70er Jahren, vor allem im Westen, unter Bezugnahme auf einmal diesen Herrn und dann vor allem in dem, was man sozusagen als Maoismus begreift. Aber Samuel Salzborn fasst sozusagen den Antiimperialismus als eine Zusammensetzung dieser verschiedenen Dinge, also einmal der leninistischen Imperialismustheorie, über die ich gerade gesprochen habe, also wir sind im monopolistischen Stadium des Kapitalismus, es ist das letzte Stadium des Kapitalismus und das Finanzkapital maßgeblich die Monopole, zusammen mit einem sogenannten stalinistischen Nationenverständnis, das meint sozusagen die These von Stalin, dass Nationen im Prinzip als Gemeinschaft begriffen werden, in denen sozusagen Sozialismus möglich ist, in deren Leben, also die Nation, die lebt, niemand das Recht habe, sich irgendwie von außen einzumischen. Also sozusagen die Nationen sind unangreifbar oder sind sozusagen für sich Entitäten. Verbunden mit der maoistischen Kriegstheorie, zu der sage ich gleich noch was. Und was ich ganz spannend finde, ordnet Salzborn auch so eine Wiederkehr des Schmittianismus, also der Raumkonzepte von Carl Schmitt, dem, ich sage jetzt einfach mal, sagt den meisten wahrscheinlich was, aber immer so eine schöne Zusammenfassung, ist Kronjurist des Dritten Reiches, der sozusagen in Bezug natürlich damals auf Deutschland so eine Art Großraumordnung geschrieben hat mit auch sowas wie einem Interventionsverbot für raumfremde Mächte. Also da gibt es sozusagen natürlich bei ihm auch irgendwie teils rassisch und völkisch bestimmte Räume, die nebeneinander sozusagen liegen und von einem Raum darf man sich nicht in den anderen einmischen oder intervenieren. Und das wird das Ganze ergänzt um ein Konzept, was dann sehr, sehr wirkmächtig ist, nämlich das Ersetzen der Klasse in der klassischen Ökonomiekritik durch den Begriff des Volkes. Und das kommt tatsächlich vor allem von Ho Chi Minh und ist sehr wichtig sozusagen vor dem Hintergrund des Vietnamkriegs. Dazu sage ich auch gleich noch was. Ganz wesentlich in dem Antiimperialismus ist aber eben vor allem diese Kriegstheorie, die von Mao Zedong und auch dann von Che Guevara gebildet wurde, wo sozusagen der Guerilla- und Partisanenkampf zum neuen Nonplusultra der Revolutionspraxis ernannt wird und natürlich sozusagen aus der Erfahrung der chinesischen Kulturrevolution und aus der Revolution in Kuba heraus sozusagen eine neue Verschiebung der linken antiimperialistischen Praxis propagiert. Und der Maoismus ist dabei sehr stark geprägt durch eben die sozialstrukturelle Stellung der Bauern als im Prinzip neues Subjekt der Revolution und damit auch von einem sehr, sehr starken Anti-Intellektualismus. Dabei gibt es, glaube ich, eine sehr interessante Figur, die man im Maoismus schon findet und die wir, glaube ich, im Antiimperialismus im Kopf behalten sollten, weil ich glaube, die uns wirklich bis heute ganz wunderbar verfolgt. Und das ist sozusagen die bei Mao schon sehr stark gepredigte vermeintliche Ideologie der Enthaltsamkeit und Bescheidenheit der Führungselite im Vergleich sozusagen zu dem Volk, was die Revolution macht, aber gleichzeitig sozusagen eine sehr starke Bevormundung, dass eigentlich diese Führungselite immer schon weiß, was das Volk will und eigentlich sozusagen auch vorgibt. Und da findet man sozusagen so eine Subjektform, also eine Form, wie man aufs revolutionäre Subjekt guckt, die gleichzeitig sozusagen eine völlige Bevormundung und eine totale Passivität des Volkswillens eigentlich ausdrückt. Und ich werde vielleicht später noch darauf eingehen, warum mir das wichtig ist, aber wir können es vielleicht schon mal im Kopf halten, dass das sozusagen Maoismus schon ganz stark ist. Genau, man kann also sagen, dass mit diesen ganzen Verschiebungen das, was eigentlich in der Marx'schen Klassentheorie als horizontale Spaltung jeder Gesellschaft unterstellt wurde, also in sozusagen Bourgeoisie und Proletariat, jetzt sich verkehrt in eine kollektive Unterdrückung ganzer Völker durch sozusagen andere Völker, womit natürlich eine immense Homogenisierung dieser Völker auch einherging. Also in der sozusagen Darstellung. Ausgangspunkt war, wie ich eben schon gesagt habe, vor allem, also dann vor allem auch für die Rezeption dieser Theorien, der Vietnamkrieg, wo man, glaube ich, auch eine gewisse Enttäuschung verarbeitete in Bezug auf das, was sozusagen Imperialismus und Antiimperialismus eigentlich darstellen sollte, was nämlich gerne vergessen wird und was das sozusagen, ja, die Entwicklung, die der Vietnamkrieg war, in der Form gar nicht so absehbar war. Die Viet Minh, die sozusagen sich gegen die französische Kolonialherrschaft aufgelehnt hatten, wurden tatsächlich 1945 noch von den USA unterstützt. Also die sozusagen gegen die faschistischen Japaner, die Vietnam zu dem Zeitpunkt besetzt haben, sozusagen die Dekolonialisierungsbewegung massiv unterstützten. Und es ist bis heute nicht ganz klar, ob, wenn Roosevelt am Leben geblieben wäre, nicht vielleicht es tatsächlich auch ein dekolonialisiertes Vietnam gegeben hatte. Stattdessen ging aber Truman sozusagen der französischen Forderung nach und ließ es sozusagen wieder kolonialreich werden. Und damit begann sozusagen eigentlich, ja, ich würde schon sagen, der wahrscheinlich traumareichste und sozusagen für die Weltordnung in der Form auch folgenreichste Krieg für die Vereinigten Staaten im 20. Jahrhundert, wo sozusagen sich die Rolle der USA sehr stark verkehrte von eigentlich einer ursprünglich tatsächlich als antiimperialistische Kraft angesehene Weltmacht hin zu dem imperialistischen Unterdrücker schlechthin. Das klingt jetzt vielleicht ein bisschen seltsam mit der antiimperialistischen Macht, aber tatsächlich ist es sehr deutlich, dass im Auge gerade der, was dann später als unterdrückten Völker bezeichnet wurde, die Ausgangsposition die Siegposition im Zweiten Weltkrieg insofern mit großer Genugtuung wahrgenommen wurde, weil beide großen Siegermächte, nämlich die Sowjetunion und die USA, eigentlich bis dato als antiimperialistisch wahrgenommen wurden. Die Sowjetunion hatte sozusagen mit der Oktoberrevolution eine Art Urrevolution des Antiimperialismus verbracht. Das ist insofern einleuchtend, wenn man sich anschaut, wie viel tatsächlich der Produktionsmittel und des Bodens in Russland in Bourgeois-Hand aus dem Ausland tatsächlich war. Also die sozusagen Kollektivierung war insofern ein antiimperialistischer Protest, weil sich tatsächlich überhaupt erst wieder Eigentum angeeignet wurde. Und die USA mit ihrer sozusagen Revolution oder mit ihrer Abschüttelung der Kolonialmacht schlechthin, nämlich Großbritanniens, waren sozusagen auch als Antiimperialisten wahrgenommen worden. Und Ho Chi Minh hat tatsächlich noch bis in, ich glaube, 46, 47 auch in den Briefen, die er an die wechselnde US-amerikanische Regierung schrieb, immer wieder diesen gemeinsam antiimperialistischen Kampf betont. Das wird häufig gerne vergessen, weil für alle sozusagen und auch, wie wir sehen werden, 5 Jahre später oder 10 Jahre später für die Deutsche Linke oder Westdeutsche Linke die USA schon immer der imperialistische Staat schlechthin war. Genau. Ich gehe jetzt hier nicht auf Domino-Theorien, warum das alles schlimm war, hinein, sondern stattdessen auf diesen Herren. Weil ich eben schon angezeichnet habe, der andere große Einfluss neben sozusagen dem Maoismus und der chinesischen Kulturrevolution war Che Guevaras Bezugnahme auf die Kuba-Revolution. In dem Text Der Partisanenkrieg von 1960 und 62 ins Deutsche übersetzt, zieht er mehrere Lehren aus der kubanischen Revolution. Erstens, das Volk kann gegen eine Armee gewinnen. Sehr wichtig sozusagen für die Bestimmung dieses Volksbegriffs und auch für die Bestimmung sozusagen der Frage, wie viel Aufopferung nötig ist, auch gegen eine militärisch überlegene Armee. Zweitens, Bedingungen für eine Revolution können geschaffen werden durch die Führung des Aufstandes. Das heißt, man muss nicht warten, bis sozusagen ökonomische oder politische Bedingungen für eine Revolution gegeben sind, sondern die werden sozusagen im Aufstand geschaffen. Und drittens, der bewaffnete Kampf muss in den landwirtschaftlich organisierten Gebieten stattfinden. Und da haben wir wieder sozusagen diese Bewegung von der Stadt aufs Land und in die sozusagen Frage des Guerillakriegs und des Bauernvolkes, was wir eben auch schon bei Mao hatten. Auch bezeichnend ist, dass es in den Forderungen, die man in Che Guevaras Schriften findet, vor allem immer um die Wiedererlangung oder Veränderung der Besitzverhältnisse von Grund und Boden geht. Also es geht eben nicht um irgendwie sowas wie Aufhebung von Lohnarbeit, Teilhabe an Produktionsmitteln oder Veränderung von Produktionsverhältnissen, sondern sehr, auch manchmal sehr offen völkisch bestimmte Besitzfrage, wer denn das, also wer sozusagen den Boden bestellt. Ich würde jetzt kurz noch ein paar Zitate aus dem Text Schaffen wir zwei, drei, viele Vietnam, ein bisschen sperriger Titel von 1967 vorlesen. Der wurde noch im selben Jahr von Rudi Dutschke unter anderem übersetzt und bezieht sich sozusagen schon auf den nordamerikanischen Imperialismus und auf die Vorstellung, dass der Trikont, das war damals sozusagen der gängige Begriff für die drei unterdrückten Kontinente, Asien, Afrika und Lateinamerika, von Vietnam lernen müsse. Weil man sozusagen zu dem Zeitpunkt, also 67, schon absehen konnte, dass die USA zunehmend in Vietnam am Verlieren war. Schrieb unter anderem, da die Imperialisten die Menschheit mit der Drohung eines Krieges erpressen, ist die richtige Antwort, den Krieg nicht zu fürchten. Die Taktik dieser Völker muss sein, hart und ununterbrochen in jeder Phase der Auseinandersetzung anzugreifen. Und es gibt dann eine ziemliche Zuspitzung auch dieses Märtyrersprechs, wo es eben ganz viel um sozusagen Blut für die totale Befreiung der Menschheit etc. geht. Ich finde besonders bemerkenswert, weil er sozusagen auch versucht, auf die Frage zu antworten, wie sich denn sozusagen die verschiedenen Völker zueinander verhalten sollen, wenn man einerseits sozusagen jedes Volk seine eigene Befreiung machen muss, aber irgendwie auch so zwischen den Völkern Solidarität herstellen muss, und schreibt da eben, jeder vergossene Tropfen Blut in einem Territorium, unter dessen Fahne man nicht geboren wurde, ist Erfahrung, die der Überlebende sich aneignet, um sie dann im Kampf um die Befreiung seines Geburtslandes anzuwenden. Und jedes Volk, das sich befreit, ist eine gewonnene Etappe in der Schlacht um die Befreiung des eigenen Volkes. Dies ist die Stunde, unsere Differenzen zurücktreten zu lassen und alles in den Dienst des Kampfes zu stellen. Also es gibt sozusagen eine Pflicht, dass jeder sozusagen seine Erfahrung mit in die Befreiung seines Geburtslandes trägt, aber es gibt so eine Art von Vorstellung von einem gemeinsamen Kampf, der sich durch diese Befreiung sozusagen ergibt. Und genau, das Ganze ist sehr, sehr martialisch zum Teil in dem Ton. Ich würde noch kurz auf dieses Zitat verweisen, weil ich das auch sehr einleuchtend finde in der Rhetorik gegen Nordamerika. Unsere ganze Aktion ist eine Kampfansage an den Imperialismus und ein Ruf nach der Einheit der Völker gegen den großen Feind des Menschengeschlechts, die Vereinigten Staaten von Nordamerika. An welchem Ort uns der Tod auch überraschen mag, er sei willkommen, wenn unser Kriegsruf nur aufgenommen wird und eine andere Hand nach unseren Waffen greift und andere Menschen bereit sind, die toten Lieder mit Maschinengewehrsalven und neuen Kriegs- und Siegesrufen anzustimmen. Ich habe das neulich immer vorgelesen und er meinte, ist das Rumäni? Also es war sozusagen ist jetzt auch nicht so weit auseinander, zeitlich, aber die sozusagen martialische Sprache, vor allem gegenüber den Vereinigten Staaten und vor allem auch sozusagen ein gewisser Märtyrertod und sozusagen Blutlogik, die da reinkommt, merkt man sehr, sehr doll. Und sehr bezeichnend ist einfach, dass der Anti-Amerikanismus wirklich so eine Art von Kern des Antiimperialismus der Zeit stellt. Das ist jetzt nur ein Symbolbild, weil das ist eigentlich aus den 80ern, wie man sieht, also als von der Demonstration gegen den NATO-Doppelbeschluss. Aber der Antiamerikanismus, der sozusagen in all den antiimperialistischen Strömungen der Zeit länderübergreifend ganz maßgeblich vorherrschte, hatte in Deutschland eben noch so eine ganz eigene Spezifik, die sich sehr schön in diesem Amigo-Home-Spruch immer wieder ausdrückte. Also in so einer Vorstellung, dass man eigentlich ja selber von den Amerikanern besetzt war nach 45 und eigentlich durch die sozusagen, die ganze Zeit sozusagen zwanghaft versucht wurde, von ihnen in ihre Interessensphäre eingebunden zu werden und damit dem Sozialismus in Europa eine wesentliche Hürde entgegengestellt war. Es gab so eine Art von Verarbeitung Besatzungsgefühl eben, was sich sehr, sehr stark antiamerikanisch geäußert hat und man sich deswegen gerade in Deutschland sehr als Opfer Amerikas und auch als Opfer, also damit in direkter Solidarität oder in vergleichbarer Solidarität zum Beispiel mit den Völkern Lateinamerikas oder Vietnams oder sowas gesehen hat, weil man eben genauso von den Amerikanern beherrscht werden würde. Ich meine, das ist schon eine ziemliche Übertragungsleistung, wenn man sich irgendwie in der BRD in den 60er Jahren gleichsetzt mit eigentlich irgendwie den bombardierten Völkern Vietnams. oder dem bombardierten Volk wird namens. So, wieso ist das jetzt alles antisemitisch? Darum soll es ja auch gehen. Wahrscheinlich rede ich schon viel zu lange. Ich glaube, es ist sehr wichtig, sich klarzumachen, dass die ganze Frage, Frage der Moderne in Bezug auf was eigentlich links sein heißt oder was progressiv und emanzipatorisch ist, zumindest in Europa von Anfang an massiv mit der Frage verbunden war, inwiefern eigentlich Jüdinnen und Juden an diesem Projekt teilhaben können. Also ob das die sozusagen die Französische Revolution war oder sozusagen die ganze Emanzipationsgeschichte des 19. Jahrhunderts dreht sich immer wieder um die Frage, gehören Juden eigentlich dazu? Und dementsprechend ist auch sozusagen die Reaktion oder die Bezugnahme, die sich dann als links, emanzipatorisch oder progressiv wehende Bewegung immer wieder auf Jüdinnen und Juden, entweder direkt oder eben dann nach der Staatsgründung auch über Bande auf den jüdischen Staat beziehen, immer auch mit dieser Emanzipationserfahrung oder man müsste eigentlich in dem Fall eher enttäuschten Emanzipationserfahrungen zu tun haben. Das klingt jetzt vielleicht erstmal abstrakt und ich würde das auch sonst später versuchen, kann ich da gerne noch mehr in der Diskussion zu sagen. Ich würde das jetzt insofern sehr, sehr kurz halten, dass sich sozusagen natürlich für die Linke oder die Progressive an sowas wie Gleichberechtigung und Emanzipation festhaltende Bewegung die Shoah oder die enttäuschte Emanzipation der Juden, die Shoah und dann die Staatsgründung als wahnsinnige Kränkung, also die Staatsgründung Israels, als wahnsinnige Kränkung auch darstellte. Also in der Hoffnung, dass man sozusagen eine Gesellschaft schaffen könnte, die irgendwie trotzdem grassierenden Antisemitismus Juden und Juden Gleichberechtigung versprechen könnte, es stattdessen zum Holocaust kam und dann sozusagen die Notwendigkeit eines jüdischen Staates auch mit der Shoah nochmal eine neue Legitimation bekommen hatte, war für einen Großteil oder wird, glaube ich, für immer für einen Großteil von Emanzipationsbewegungen irgendwie als Kränkung latent bleiben. Und direkt nach der Shoah kann man zumindest bei der westdeutschen Linken eine kurze Phase ausmachen, in der versucht wurde, auch mit dem Blick auf den Nationalsozialismus dem jungen jüdischen Staat, also sozusagen die Konsequenz zu ziehen, dem jungen jüdischen Staat seine Solidarität auszusprechen. Das fiel einem insofern auch leicht, weil vor allem die sozialistische Kibbutzim-Bewegung einen großen Anknüpfungspunkt für viele junge westdeutsche postnazistische Linke darstellte. Und es auch tatsächlich zu sowas wie einer Auseinandersetzung mit Antisemitismus in den 50er und 60er Jahren in der Linken kam. Das Ganze ist immer so ein bisschen schwierig, weil auch damals schon, und wir werden sehen, das wird gleich noch viel virulenter, der Nationalsozialismus als so eine Art von Ausdruck eigentlich eines Allgemeinen, nämlich dem Faschismus, gesehen wurde und selten die Spezifik des Nationalsozialismus, also tatsächlich dann auch des Vernichtungsantisemitismus im Nationalsozialismus hervorgestellt wurde. Aber in den 50er Jahren findet man das auf jeden Fall noch mehr und man findet auch eine große Ablehnung und auch kritische Schriften, zum Beispiel an der marxistisch-leninistischen Definition von Faschismus, also zum Beispiel an der sogenannten Dimitrov-These, an der Vorstellung, dass sozusagen der Faschismus nur die geschichtslogische Form des Finanzkapitalismus war und damit überwunden, mit dann sozusagen der Sowjetunion und dem Sieg über Nazi-Deutschland überwunden wäre und der Faschismus sozusagen nur eine Phase wäre, wobei der Antisemitismus nur im Prinzip sowas wie ein Werkzeug der Bourgeoisie zur Spaltung der Arbeiterklasse dargestellt hätte. Und gegen solche Verkürzungen gab es eben in den 50er, 60er Jahren eigentlich relativ große Kritik. Am Anfang zum Beispiel der 1960er Jahre gab es in Frankfurt mehrmals vom SDS und zusammen mit den deutsch-israelischen Studiengruppen Seminare zur Überwindung des Antisemitismus, wo man sich eben auch schon maßgeblich mit der Antisemitismus-Theorie, der kritischen Theorie, also des Instituts für Sozialforschung, was zu dem Zeitpunkt nach Frankfurt am Main zurückgekehrt war aus dem Exil, auseinandersetzte. Und obwohl sozusagen auch damals ein stark ökonomiekritischer Zug in der Linken war, also man eigentlich alles versuchte, über die Marxische Ökonomie zu erklären, gab es sehr prominente Stimmen in dieser Linken, die gesagt haben, Auschwitz oder der Holocaust fällt da irgendwie raus. Wir finden keine ökonomiekritische Begründung dafür, warum es sozusagen die Shoah gegeben hat. Und das ist, glaube ich, sehr, sehr wichtig, dass man sich klar macht, dass so Leute zum Beispiel wie Hans-Jürgen Krahl oder so tatsächlich immer wieder darauf beharrt haben, dass es keine Logik hinter der Vernichtung des europäischen Judentums gab, die man irgendwie mit Marx oder noch schlimmer mit Lenin auf die Schliche kommen könnte. Das ändert sich leider. Und zwar, es überrascht nicht, aber wissen wahrscheinlich auch die meiste, 1967 mit dem sogenannten Sechstagekrieg, bei dem Israel nach wochenlanger oder eigentlich monatelanger sehr deutlicher verbaler Bedrohung durch die arabischen Nachbarstaaten, ich will jetzt nicht zu dem aufgehen, sich zu einem Präventivschlag entschloss und sozusagen die umliegenden Staaten angriff und sozusagen Gebiete besetzte, die bis heute besetzt sind. Und noch währenddessen oder wirklich kurz danach kam es zu dieser, ja, zu eigentlich einer kompletten Umschichtung in dem Bezug auf den jüdischen Staat in der westdeutschen Linken. Tut mir übrigens leid, dass ich beschränke mich jetzt ab jetzt im Folgenden eigentlich fast nur auf die westdeutsche Linke. Genau, wo sozusagen auf der ordentlichen Delegiertenkonferenz des SDS schon Israel als imperialistisches Land festgeschrieben wurde, was bis dato nicht möglich gewesen wäre. Also bis dato gab es viel zu starke kritische Stimmen daran. Und damit findet man eigentlich so eine Art von Wiederkehr des Antizionismus, wenn man das so nennen möchte, also sozusagen in die Linke, wie er eigentlich vor 1945 virulent gewesen war. Man vergisst häufig, dass es Antizionismus schon vor der israelischen Staatgründung gab, und zwar sehr massiv, und der sowohl zum rechten als auch zum linken Antisemitismus, wenn man diese Unterscheidung machen möchte, maßgeblich dazugehört hatte. Der stand nämlich sozusagen in der Vorstellung, dass Juden eigentlich nicht fähig wären, einen echten Staat zu bilden, produktiv herzustellen, zu verteidigen etc., dass sie sozusagen einfach schlichtweg ein zionistisches Staatsgebilde immer etwas Künstliches hergestelltes sein würde, also nicht etwas, was aus einem autochthonen Volk gebildet wird, sondern was irgendeinem anderen Interesse eigentlich folgt, meistens einem ökonomischen, manchmal auch einem von einer anderen imperialen Macht, also zum Beispiel Großbritannien oder dann eben den USA. Und schon mit, also wirklich direkt 67 finden sich die Vokabeln, die sich dann weiter durch die linken Flugblätter ziehen werden. Also Israel als Brückenkopf des US-Imperialismus, das vielleicht hat man ganz am Anfang, also bei meiner Titelfolie war so eine schöne Karikatur, also die Vorstellung, dass sozusagen die USA einfach ein Interesse, unter anderem auch wegen Interesse an Öl, an der Region hat oder an einer Militarisierung der Region, und sozusagen Israel dafür sozusagen den Brückenkopf auch darstellt. Und gleichzeitig findet man eben auch diese Begriff vom zionistischen, von der zionistischen Entität oder dem zionistischen Staatengebilde, also der Vorstellung, das ist kein echter Staat, sondern das ist irgendwie ein Gebilde, was sozusagen was irgendwie von anderen Mächten hergestellt wird und was sich nicht sozusagen wie alle anderen Volksbefreiungsbewegungen der Zeit sich irgendwie legitim und immer auch gewaltvoll, weil so einfach Staaten entstehen, hergestellt hätte. Und man sieht ganz deutlich, dass es eigentlich fast so was wie eine Erleichterung gab, endlich antizionistisch wieder sein zu können. Also es gibt einiges an Studien dazu, und wie viel das auch damit zu tun hatte, dass damit eine Frage von sowas wie Täterschaft in dieser Generation oder Verantwortung für sozusagen die Shoah geklärt hat. Und tatsächlich konnten auch viele sozusagen den Zionismus wie also eine Verrat des Juden, der Juden am Emanzipationsprojekt sozusagen, also dass sie sozusagen nicht der Assimilationsforderung der Linken folgen würden oder der Emanzipationsforderung, sondern tatsächlich irgendwie sowas Zurückgebliebenes wie einen nicht integrierbaren, partikularen Staat machen würden stattdessen. Das findet man immer wieder, dass sozusagen zu einer Zeit, wo, das muss man sich klar machen, es diverse nationale Befreiungsbewegungen gab, mit einer ganz klaren völkischen Rhetorik, mit einem ganz klaren sozusagen Volkscharakter, und die Linke sich mit jeder einzelnen davon in absurdem Vokabular solidarisierte, sozusagen sowas wie eine jüdische Nationalbewegung eben nicht geben konnte und das immer auf einen Unrechtsstaat hinauslaufen müsste, was eben auch wieder in diese Emanzipationsdebatte ein Stück weit zurückreicht. Es gab damals auch Reaktionen aus der Linken, die das kritisiert haben, also diesen Schulterschluss oder dieses schnelle Pressen über diese Imperialismusfolie des Nahostkonflikts. Es gab eine Erklärung von 20 Vertretern der deutschen Linken zum Nahostkonflikt damals, das hieß so, die sozusagen die unheilvolle Übertragung eines gängigen Denkschemas auf die Situation im Nahen Osten beanstandeten und die sozusagen schon absahen, dass sich damit eine Verschiebung ankündigen würde, die relativ folgenreich sein würde. Und eine weitere Reaktion war ein Zeitartikel des österreichisch-französischen jüdischen Intellektuellen und Auschwitz-Überlebenden Jean-Marie, den wahrscheinlich einige von euch kennen, der 1969 erschien mit dem Titel »Der ehrbare Antisemitismus«. Der Untertitel, der häufig weggelassen wird, aber sehr schön ist, ist »Die Barrikade vereint mit dem Spießerstammtisch gegen den Staat der Juden«. Und er betonte sozusagen darin die auffällige Wiederkehr der immer gleichen und alten Bilder und Motive des Antisemitismus, die seit 67 plötzlich am jüdischen Staat sich wiederholen. Das heißt dann bei ihm, »Doch neu ist in der Tat die Ansiedlung des als Anti-Israelismus sich gerierenden Antisemitismus auf der Linken. Einst war das der Sozialismus der dummen Kerle, heute steht er im Begriff, ein integrierender Bestandteil des Sozialismus schlechthin zu werden, und so macht jeder Sozialist sich selber freien Willens zum dummen Kerl.« Also was er sozusagen beobachtet, ist eben, dass mit diesem Anti-Israelismus eigentlich der Antisemitismus Eingang findet in die Linke, aber eben ganz bewusst vom Antisemitismus geschieden wird. Also die Logik, ich bin ja kein Antisemit, ich bin Antizionist, finden wir sozusagen schon da ganz massiv auf der Linken. Und das, was Jean-Marie macht, ist sozusagen schon zu ahnen, dass das ein unglaubliches Integrationspotenzial hat für die Linke und auch damit eine gewisse, muss man sagen, Funktion erfüllt. Weil man nämlich einfach nicht vergessen darf, dass zu der Zeit, wo genau das passiert, die linke Bewegung sich zunehmend massiv in der Krise befindet. Also die 68er-Revolte insofern scheitert, dass die Notstandsgesetzgebung kommen und auch es irgendwie nicht mit der Revolution so gut klappt und sich dann zunehmend die Bewegung und die unterschiedlichen Lager zerstreiten und zerfallen. Und der Antizionismus wirklich so eine Art von gemeinsamen Nenner noch bildet, auf den man sich ein Stück weit einigen kann. Was Amri in dem Artikel auch schreibt und was man dann sehr massiv findet, ist diese Umdrehung der eigenen, also der, des, also der Rhetorik von Israel als neuen nationalsozialistischen Tätern. Und das ist wirklich in den Flugblättern der Zeit sehr massiv, man findet das bis heute, aber Israel ist dann, wird als KZ für Araber beschrieben, eben als sozusagen Opfer von früher werden die Täter von heute, all dieser ganze Kram. Und selbst und die Reaktionen auf sozusagen die Konfrontation mit dann den, mit zum Beispiel der Shoah, also mit dem, was tatsächlich sozusagen der Nationalsozialismus war, sind wirklich fast, muss man sagen, absurd oder sind fast komisch. Ich springe kurz ein bisschen vor in die Zeit dann der sogenannten K-Gruppen. Und zwar als 1978 die Fernsehserie, oder ist es 78 oder 79, weiß ich gar nicht, die Fernsehserie Holocaust ausgestrahlt wird, die eben diese berühmte erinnerungspolitische Wende in Deutschland so ein bisschen anstößt, weil sozusagen ein Teil der Zuseherschaft das erste Mal so eine gewisse Ahnung davon bekommt, was tatsächlich passiert. Gibt es eine Reihe von Reaktion aus der Linken und vor allem aus den K-Gruppen, das als zionistische Propaganda abzuwerten, vor allem, weil es um eine jüdische Familie, die eher bürgerlich ist, geht und nicht um die deutsche Arbeiterschaft. Und also das ist dann sozusagen die, da sieht man, wie massiv diese Integrationskraft schon tatsächlich passiert und wie massiv auch diese Ablösung von dem, was mal die antiautoritäre Linke war, zum Teil mit denselben Personen, mit den zum Teil denselben Gruppen, in etwas, was von anderer Seite als Traditionalisierungsprozess bezeichnet wurde. Also eigentlich, wo sich plötzlich sehr viel simplere Erklärungsmuster gegenüber Faschismus, gegenüber Imperialismus etc. anbieten als noch in den 10 Jahren davor und auch die sowjetische Faschismusanalyse tatsächlich übernommen wird, also als Präparat des Traditionsmarxismus. Damit fällt auch die kritische Theorie relativ raus und der Maoismus dockt sozusagen endgültig in dieser Linken an. So wundert es dann auch nicht, dass sozusagen die marxistische Linke bzw. die KPD dann 1974 ausruft tatsächlich damals Deutschland dem deutschen Volke. Wir finden also sozusagen einen Volksbegriff rehabilitiert, der sozusagen von Mao kommt, aber in Deutschland durchaus auch nochmal eine andere Konnotation hat, vor allem wenn er so massiv auch antizionistisch und eben in Teilen auch antisemitisch agitiert. Zu diesem Faschismusbegriff oder wie deutlich der dann auch auf Juden und auf Israel übertragen wird, gibt es diese Anekdote, von der vielleicht auch einige von euch wissen. Am 9. Juni 1969 wurde auf Einladung der damals jüdischen Studierendenverbands, unter anderem auch von dann Diener, damals noch sehr jung, der damalige israelische Botschafter David Ben-Natan nach Frankfurt eingeladen, um auf eine Veranstaltungsreihe zu sprechen mit dem Titel Frieden in Nahost. Und der Raum war, wie man sieht, extrem voll. Und Ben-Natan wurde 2 Stunden lang, also erst wurde das Mikrofonkabel durchschnitten und wurde dann 2 Stunden lang als Faschist niedergebrüllt, wohlgemerkt ein Holocaust-Überlebender, und konnte nicht sprechen, ist dann irgendwann nach 2 Stunden wieder gegangen. Aber die, also dass das irgendwie vielleicht auch ein Problem darstellen könnte, diesen Faschismusbegriff so bruchlos auf Israel und Israel oder sozusagen auf Vertreter des jüdischen Staates zu übertragen, da gab es eben kaum noch Widerspruch in der Sache. Und zunehmend stellte sich sozusagen in dieser Entwicklung auch eigentlich ein neues revolutionäres Subjekt für die Linke bereit, nachdem man das sozusagen mit der Arbeiterklasse mal ganz kurz in der sogenannten proletarischen Wende versucht hatte, dann sich eben doch sehr den Völkern des Trikons zuwandt und vor allem eben auch den Palästinenserinnen.

eine Bombe deponiert wurde, die glücklicherweise aufgrund eines fehlenden, also eines defekten Zeitzünders nicht detonierte, aber von der man maßgeblich, also sehr, sehr sicher heute sagen kann, dass das sozusagen von einer linksterroristischen Gruppe platziert wurde. Das heißt, es wurde sozusagen der Rhetorik, könnte man sagen, oder der antiimperialistischen Rhetorik, der antiimperialistischen Aufforderung zu Guerillataktik gegen den Imperialismus, mit dem man jetzt den Zionismus zunehmend gleichsetzte, insofern nachgekommen, dass man anfing, Jüdinnen und Juden in Deutschland potenziell zu ermorden oder ermorden zu wollen. Dazu gibt es ein schönes Zitat von Wolfgang Port. Damals, als die jüdische Gemeinde in Berlin vorsätzlich mit dem israelischen Verteidigungsministerium verwechselt und zum Angriffsobjekt wurde und die Akteure zur Belohnung mit Kefir und Kalaschnikow in Jordanien trainieren durften, damals entstand der neue Antisemitismus. Worauf hier Bezug genommen wird, ist auf die Ausbildung dann diverser prominenter linker Terroristen in Deutschland durch die PLO. Ich würde da gleich nochmal ganz kurz was zu sagen. Aber jetzt nochmal ein bisschen euch langweilen mit herrlichem, okay, ich rede nicht zu lang, herrlichem Material aus der Zeit, weil da man sich wirklich sehr lange drin versinken kann. Ich kann sehr empfehlen, ich versuche es ein bisschen zu raffen und nicht auf alles jetzt einzugehen, weil die Luft ist sehr schlecht und ich weiß, es ist jetzt schon ziemlich lange. Es gibt, oder jetzt leider nicht mehr, aber man kommt immer noch an das ganze Materialsammlung, die Materialsammlung des Mao-Projekts. Vielleicht kennen das einige, Materialien außerparlamentarische Opposition im Internet, wo ganz viele der Flugschriften, vor allem der K-Gruppen aus den 70er Jahren etc. gesammelt wurden. Ich habe am Ende den Link, falls ihr euch den abfotografieren wollt. Da findet man wirklich sehr viel und man kann sich da ganz herrlich drin versenken, wenn man so ein bisschen lernen will, wie funktioniert eigentlich wie funktioniert die Rhetorik ganz konkret und in diesen Zeitschriften der Zeit zwischen Imperialismus und Zionismus und Terrorismus und Kapitalismus sozusagen zu vermitteln und trotzdem bei so einer sehr einfachen Weltdeutung hinauszukommen. Das Zitat, was jetzt hier steht, was sozusagen nochmal so einschlägig zeigen soll, dass tatsächlich einfach diese Imperialismus-Theorie von Lenin ganz massiv gegolten hat für die Auffassung dieser Linken, also dass man im Stadium des Monopolkapitalismus ist und sich sozusagen der Imperialismus weiter auf Profitmaximierung und Welthegemonie irgendwie um die Welt bewegt. Und auch Quelle des Krieges sei. Ich möchte das mit der Quelle des Krieges hier nochmal vermerken, weil ich das später nochmal drauf hinausgehen will. Links sieht man die Gründungsversammlung der Liga gegen den Imperialismus, die danach die Zeitschrift Internationale Solidarität herausgaben, aus dem ich jetzt auch ganz viel zeigen werde. Hier ist noch die 10-Minuten-Schule des RJVD, Revolutionäre Jugendverband Deutschlands, zum Thema, was ist Militarismus? Weil das Ganze wirklich auch eine extrem lustige Ambivalenz hat, weil man sozusagen ständig diese Kriegsrhetorik hat und auch eine massive, also Sieg im Volkskrieg, der Volkskampf etc. und trotzdem eine unglaublich stark ausgeprägte Militarismuskritik. Und das sieht man, also man sieht auch wieder das, was wir am Anfang hatten, ein Volk kann gegen eine Armee gewinnen, also sozusagen die Lehre aus der kubanischen Revolution, dass es eben eine ganz starke Vorstellung von diesem abstrakten, ökonomisch von imperialen Interessen geleiteten Militärapparat gibt und demgegenüber sozusagen den, wie es hier unten steht, gerechten Krieg. Und gerechte Kriege sind Kriege der unterdrückten Völker zur Erringung ihrer nationalen und sozialen Befreiung, Verteidigungskriege sozialistischer Länder gegen imperialistische Angriffe und Bürgerkriege der unterdrückten Klassen gegen die herrschenden Klassen. Der Antiamerikanismus spielte dabei wieder eine sehr, sehr, also die entscheidende Rolle. Zusätzlich zu sozusagen, also hier das Zitat finde ich insofern sozusagen sehr bemerkenswert, wenn man sich klar macht, dass das echt wenige, also eigentlich keine 30 Jahre sozusagen nach dem Einmarsch der Amerikaner und dann damit zerschlagenen nationalsozialistischen Herrschaft verbunden ist. Noch vor 2 Jahrzehnten stand der USA-Imperialismus heißt immer, scheinbar unerschütterlich da, hochgerüstet und bereit, sich überall als Weltgendarm einzumischen und die westliche Demokratie in Anführungszeichen, das heißt das imperialistische Ausbeutersystem zu verteidigen. Obwohl er die Herrschaft der Monopole der Kriegsverbrecher und Nazifaschisten rettete, glaubten auch in unserem Lande viele Menschen eine Zeit lang, die USA verteidigten die demokratischen Freiheiten. Wie naiv. Inzwischen hat der USA-Imperialismus allen falschen Freiheitsglanz verloren. Zum Vorschein gekommen ist die Herrschaft einer Ausbeuterbande, die das amerikanische Volk unterdrückt, überall auf der Welt Verbrechen begeht, die denen der Hitlerfaschisten in nichts nachstehen. Auch die vielgerühmte Unbesiegbarkeit der USA-Imperialisten, die in ihrer Überheblichkeit schon das amerikanische Jahrhundert kommen sahen, ist in Scherben zerbrochen. Wo man sozusagen schon zumindest eine gewisse Geschichtsklitterung vielleicht herauslesen kann, wenn man sozusagen die Frage stellt, ja, was sozusagen kurz davor passierte.

Links, das habe ich noch aufgemacht, kann man jetzt wirklich überhaupt nicht sehen. Darunter steht, über 4000 Menschen demonstrieren mit der KPD und der Liga gegen Imperialismus, gegen den Besuch des Sozialimperialisten Brezhnev in der BRD. Und Sozialimperialismus war der Begriff, den man damals für die UdSSR hatte. Also man hat es tatsächlich geschafft, beide Parteien des Kalten Kriegs in diese Imperialismuslogik zu überführen. Und beide waren jetzt Vertreter eines gewissen Imperialismus. Einmal der US-Imperialismus, habe ich schon erläutert. Und die Sowjetunion, von der man sich jetzt zunehmend eben abgewandt hatte und nur noch über das Bandenspiel der Dritten Weltkriege sozusagen Bezug nehmen konnte, galt vielen als Sozialimperialisten. Das ist ein Begriff, der kommt eigentlich, also auch aus den 20ern, bezeichnet eigentlich, glaube ich, Sozialdemokraten abfällig, wurde aber dann in den 60er Jahren wieder reaktualisiert als Begriff sozusagen für einen Staat, der aufgrund von eigenen Unruhen, eigenen Ungleichheiten und sozusagen der Ungleichheit im eigenen Land davon ablenken müsste, indem er expansionistische Einflusspolitik nach außen betreibt, so, was eben dann die Sowjetunion sozusagen in dieser Logik war. Weil, und kein Wunder, der Begriff, dass er so auf die Sowjetunion übertragen wurde, kam von Mao. Das heißt, man ist wirklich da auf voller Linie mit dem großen Vorsitzenden und versucht das auch immer wieder in dieser Rhetorik offensichtlich zu zeigen. Der Anti-Amerikanismus, wie er hier vorkommt, hat tatsächlich schon eine sehr stark antisemitische Konnotation. Es gibt verschiedene Versuche, dieses Verhältnis häufiger zu beschreiben. Manchmal wird von Cousin ersten Grades gesprochen oder so im Verhältnis von Anti-Amerikanismus und Antisemitismus. Aber man findet, also das ist auch ein Ressentiment, was sehr lange zurückgeht in dieser Verbundung, also dass irgendwie die USA als der Staat des verjudeten Händlertums angesehen werden und als Verbündete schon sehr früh eben der US-Imperialismus mit irgendwie als verjudetes Konstrukt, als verjudetes Land. Man hat es am Anfang ein bisschen mit der Karikatur gesehen. Man kennt die Darstellung der Amerikaner mit David Stern, Manschettenknöpfen etc. Also diese Verbindung findet man auch ganz massiv in diesen Flugschriften der Zeit, wo eben die USA noch Israel als Marionette eher benutzt, Israel eher der Handlanger ist und die eigentlichen US-amerikanischen Interessen dahinter stehen. Was man aber jetzt plötzlich sieht in dieser Zeit, ist, dass tatsächlich Israel zunehmend gleichgestellt wird mit dem US-Imperialismus, also die Existenz Israel, und zwar durch den Begriff des Zionismus, der gleichgesetzt wird mit Terrorismus, sozusagen kolonialisiert man es ganz schön, Imperialismus, Kolonialismus und Zionismus ist Terrorismus. Und eigentlich finden wir, also ich vermute, euch geht es ähnlich, dass wenn man diese Sachen liest, man sich schon extrem zum Teil an heutige Rhetorik auch erinnert führt in der Art und Weise, wie Zionismus diese Art von Konjunktur wieder erfahren hat. Was damit aber passiert, ist wirklich eine komplette Ablösung dieses Zionismusbegriffs von dem, was tatsächlich historisch der Zionismus war, und auch da wieder das Drüberlegen dieser antiimperialistischen Folie. Ich finde das sehr bezeichnend, wenn man sich das hier auf Deutsch und Arabisch erscheinende politische Programm der FDLP hier, auch gerne mal DFLP und eigentlich sozusagen davor bis zu einem bestimmten Zeitpunkt PFLP, kennen alle, also Popular Front for Liberation of Palestine, sich anschaut, wie es hier sozusagen in dem linken Kontext veröffentlicht wird, 1975, und wie da Zionismus beschrieben wird, also der historische Zionismus, ist sozusagen im Rahmen der imperialistischen Entwicklung des Weltkapitalismus fand die zionistische Bewegung, die im 19. Jahrhundert als politischer, chauvinistischer Ausdruck der Interessen der jüdischen Mittel- und Kleinbourgeoisie, des Handwerks und des Wucherkapitals entstand, ihre erste und programmatische Artikulation, mit dem geht es dann sozusagen um die verschiedenen Sachen, die sozusagen zionistisch erschienen wären. Also man findet eine deutliche Bestimmung des Zionismus als eigentlich ökonomisches, überspieltes Interesse des Klassenfeinds. Und das Wort Antisemitismus oder die Bedingung der Entstehung des Zionismus durch den europäischen Antisemitismus, durch die Verweigerung von sowas wie Menschenrechten, Bürgerrechten in Europa, findet hier wirklich keine Erwähnung. Und weiter geht es, dann, wenn es um die Besiedlung sozusagen des palästinensischen Mandatsgebiets geht. Diese Siedlungspolitik deckte die Interessen des jüdischen Großkapitals und seiner Bestrebung ab, in den Kolonien Fuß zu fassen und ihre Position konkurrenzfähig auszubauen. Dies stimmte auch mit den Interessen der kolonistischen Staaten überein, insbesondere denen der Briten, damit sie strategische Stützpunkte und Basen bauen konnten. Also kennen alle. Aber sozusagen hier hat man das Ganze nochmal eingebunden in sozusagen diese Imperialismuslogik.
Und dass die Briten sehr viel unterschiedliche und auch sehr, also ganz klar imperialistische Interessen sozusagen in der Art und Weise, wie sie mit dem palästinensischen Mandatsgebiet verfahren sind, hatten, dass sie aber zeitgleich den arabischen Staaten, den Franzosen und den Juden dieses Gebiet versprachen, aus ganz verschiedenen imperialistischen Interessen, kommt hier tatsächlich nicht vor. Interessant ist aber, dass in diesem ganzen Text, und ich würde das sehr empfehlen zu lesen, kann man auch online lesen, auch relativ viel über sowas wie arabische Nationalbewegungen, britisches Interesse etc., auch arabische Reaktion, also die arabischen Staaten werden nicht alle irgendwie als Freunde des palästinensischen Volks dargestellt, sondern viel auch in Teilen der Realität gerechter, als Staaten, die imperialistische Interessen haben können. Und besonders bemerkenswert finde ich, dass ich hier schon tatsächlich Erwähnung findet, dass der, hier wie es hier genannt wird, die feudalistische palästinensische Führung der Zeit auf Nazi-Kurs war. Das ist ein Halbsatz, der da drin steht, der aber vielleicht, wie einige im Raum wissen, auf den durch den Briten eingesetzten Mufti von Jerusalem verweist, der sehr, sehr gute Kontakte zum Nazi-Regime pflegte, eine eigene SS-Division mit aufstellte und sozusagen eigentlich auch die Absicht hatte, die Judenfrage oder die Judenfrage Palästinas der Endlosung zu überführen. Aber hier wird es sozusagen wieder klassentheoretisch aufgelöst, dass das die feudalistische palästinensische Führung gewesen wäre, die nichts mit dem palästinensischen Volk zu tun hätte und das Volk eigentlich ganz klar antifaschistisch unterwegs gewesen wäre. So. Das ist auch in dieser ganzen Frage, wann hat man das eigentlich herausgefunden und wie war das bekannt und so weiter, sehr, sehr, finde ich, sehr, ja, entlarvend, wenn man sich dieses Dokument anguckt. Ich lasse euch nicht in Ruhe. Genau. Hier findet man es nochmal, auch wieder von der PDF. Hier wird abgedruckt, glaube ich, in der internationalen Solidarität. Und man findet an den Stellen, die ich jetzt markiert habe, die niemand lesen kann, sozusagen sehr, sehr deutlich, vor allem diese Gleichsetzung israelischer Politik mit NS-Verbrechen. Sogar, dass eigentlich die Verfolgung schlimmer wäre. Hier steht zum Beispiel, zwar sind viele Israelis Opfer des nationalsozialistischen Verbrechens, dies gibt ihnen aber nicht das Recht, mit dem palästinensischen Volk dasselbe zu tun, was die Nationalsozialisten mit den Juden Europas taten. Es wird von Neo-Hitleristen in Israel gesprochen und was sich vor allem findet, ist, dass sozusagen immer wieder von Terror gesprochen wird und von, also Terror der Israelis, gegen den man sozusagen den bewaffneten Kampf führen müsste. Und das ist, glaube ich, jetzt insofern sehr, sehr wichtig. Ich habe hier noch mehr, vor allem gibt es immer so in diesen Zeitschriften wirklich herrlich ganz viele Bilder, wo Golda Meir dreckig lacht. Also falls mal jemand mal davon eine Zusammenstellung sehen will, das ist wirklich in den Zeitungen gibt's ganz, ganz, ganz, ganz viel. Was man eben wirklich festhalten muss, ist, dass diese komplette Begriffsbestimmung von Zionismus als Terrorismus gibt. Und das hat natürlich einen Grund, weil wenn wir in die Zeit gucken, diese Zeitschriften, die ich euch gezeigt habe, sind von 72, sind von 73, sind direkte Reaktionen zum Teil, finden zeitgleich statt zu den linken und palästinensischen Terroranschlägen in Deutschland, finden zeitgleich oder direkt nach zum Beispiel dem Anschlag des Schwarzen Septembers oder der Entführung oder Ermordung der israelischen olympischen Sportler bei den Olympischen Spielen in München 72 statt. Und man findet ganz viele Reaktionen auch auf diese Anschläge in den Zeitschriften, wovon manche wirklich auch absurde Zurechtbiegungen sind. Man findet auch immer wieder sozusagen eine Abgrenzung von zum Beispiel den konkreten Taten. Das hier ist tatsächlich eine Reaktion auf München, wo man dann aber lesen kann, dass erklärt wird, dass sozusagen der Schwarze September hervorgekommen wäre durch eine die Einflussnahme von kleinbürgerlichen Elementen in der palästinensischen Revolution und eigentlich sozusagen auch eine Unterwanderung bourgeoiser Interessen in der palästinensischen Volksfront stattgefunden hätte. Und das wäre dann zum Beispiel der Ausdruck im Schwarzen September. Also es gibt wieder so eine Art von Klassenspaltung, die man versucht aufzumachen zwischen dem Volkskrieg, dem gerechten Volkskrieg der PLO und sozusagen den einzelnen Terroristen, die dann meistens als kleinbürgerliche Elemente dargestellt werden, weil sie ja sozusagen nicht den Volkskrieg damit unterstützen würden. Und was man halt zuhauf findet, ist die ganze Zeit diese Unterstellung, wem nützt das eigentlich, diese
Anschläge. Man findet immer so rhetorische Figuren von, steckt da nicht was anderes hinter, das ist doch eigentlich für die palästinensische Sache vielleicht gar nicht so gut, das kann doch niemand wirklich geglaubt haben, da muss doch vielleicht irgendwie eine größere Verschwörung hinterstecken. Und was natürlich ganz viel gemacht wird, ist über die Terroranschläge selber dann ganz wenig zu sprechen, aber über das, was danach passiert, zum Beispiel gab es nach München ein Verbot der palästinensischen Studierendenorganisation und der palästinensischen Arbeiterorganisation in Deutschland, und kam auch mit Sicherheit zu sehr, sehr schlimmen und rassistisch auch bedingten Vorform von sowas wie Racial Profiling etc., auch an den Universitäten. Und das, was aber sozusagen dann in diesen Zeitschriften landet, ist so, Zionisten fordern schärfere Maßnahmen, also sozusagen ein eigentlich immer schon auch, zumindest steht es da so in der Rhetorik, Plan der zionistischen Bewegung oder der Zionisten, dass man damit jetzt eigentlich seine eigentlichen Ziele erreichen könnte mit den Repressionen, die auf diese Terroranschläge folgen. Genau, so, das Ganze passiert, hier haben wir nochmal so ein Beispiel, vor eigentlich dem Hintergrund, hier lacht Golda Meir wieder, drunter steht übrigens, das Lachen wird ihm im Halse stecken bleiben, vor eigentlich der Annäherung, der zunehmenden Annäherung der sozialliberalen Regierung den jüdischen Staat, zu dem es ja vorher keine diplomatischen Beziehungen gab. Und das wird dann natürlich ausgeschlachtet als sozusagen Logik des BRD-Imperialismus, wo sich endlich zusammentut, was zusammengehört. Man macht, also es gibt keinerlei Kommentare dazu, dass Deutschland zum Beispiel während des Yom Kippur-Kriegs den US-Amerikanern verweigert, Waffen für Israel über deutsche Häfen zu schicken, dass es keinerlei irgendwie offizielle militärische Unterstützung in der Form gibt, dass es sozusagen eigentlich in der Form erstmal bei dieser Geste bleibt, in dieser Art und Weise, wie da, wie diese Annäherung passiert. Und ein Beispiel habe ich noch, was ich immer sehr krass finde, was ich euch sozusagen noch zeigen will aus dem Material und was von 73 ist und sich auf hier unten, kann man sich vielleicht denken, auf die Entführung also auf die Entebbe-Entführung bezieht, wo sozusagen palästinensische und deutsche Linksterroristen ein Flugzeug entführten. Und was sehr bekannt ist, im Laufe der Geiselnahme zwischen israelischen, also zwischen jüdischen und nicht-jüdischen Insassen, egal ob sie Israelis waren, selektierten und tatsächlich sozusagen auch, damit sozusagen die Geiseln bestimmten, die anderen freiließen. Wisst ihr wahrscheinlich, aber durch eine israelische Spezialeinheit wurden die Geiseln befreit und die Entführer kamen alle um. Und als Reaktion auf diesen Terrorakt Israels, also die Befreiung dieses Flugzeugs, hat sich irgendein Linker gedacht, es ist angemessen, einen jüdischen, natürlich nicht israelischen Schmuckladen in Hamburg die Fenster einzuschmeißen. Das Ganze als Solidaritätsadresse an die Entebbe-Entführer in dieser Zeitschrift abzudrucken und mit Shalom zu übertiteln. Und das Ganze ist halt so, also natürlich eingeschmissene Geschäfte von Jüdinnen in Deutschland und Deutschland, dass man da keine Assoziationen bekommt. Aber auch wie das hier präsentiert wird in diesen Zeitschriften unter irgendwelchen Kleinanzeigen, wo Kinderwägen gesucht wird, zeigt auch irgendwie so ein bisschen diese Banalität diese alltägliche Banalität dieses Antizionismus, der sich so offen eigentlich einer nationalsozialistisch-antisemitischen Bildsprache bedient und das selber noch feiert. So, damit sind wir sozusagen aus dem Material dieser Phase des Antiimperialismus raus, die sozusagen in ihrem Träger, nämlich den K-Gruppen, auch relativ schnell wieder zerfiel sich sozusagen mit der Organisationsfrage dann auch erledigte. Der Antizionismus und des Antiimperialismus, könnte man aber sagen, tradierte sich eigentlich weiter. Und ich glaube, diese Tradierungszeit muss man sich anschauen, wenn man sozusagen auch nach heute schaut, vor dem Hintergrund dessen, was eigentlich auch schon sozusagen die Renaissance des antiimperialistischen Weltbilds bestimmt hatte. Nämlich die sozialen und ökonomischen Bedingungen der frühen 70er Jahre, die eben, ich habe das schon mal so ein bisschen angerissen, maßgeblich durch die Ölpreis- und Inflationskrise bedingt wurde. Ich habe hier immer dieses Bild von diesen schönen autofreien Sonntagen, die man heute damit so rückblickend ganz wunderbar verbindet. Und die sozusagen für die Linke oder für die Linke oder eigentlich für die gesamte deutsche Bevölkerung insofern sich als Krise darstellte, weil die Endlichkeit der Rohstoffe, die Endlichkeit der Möglichkeit des ökonomischen Wachstums, auch des Wohlstandswachstums das erste Mal
prominent in Frage gestellt wurde mit der Ölpreiskrise, dem Club of Rome-Bericht zum Grenzen des Wachstums, der ersten Atomkatastrophe im Three Mile Island und eben der Inflationskrise, die sich anschloss. Und damit verändert sich eigentlich auch dann maßgeblich die Rhetorik oder der Jargon oder auch, man könnte sagen, das politische Programm der Linken im Zuge der 70er und 80er Jahre, lässt sozusagen den Volkskrieg, wenn man so will, hinter sich und wendet sich dann oder geht zunehmend in dem auf, was man dann als neue soziale Bewegungen charakterisiert. Ich würde dazu jetzt nicht so viel sagen. Es gibt andere Vorträge, wo ich ganz ausführlich dazu spreche und vor allem auch, wie diese neuen sozialen Bewegungen dann in der Partei Die Grünen in Teilen aufgehen. Was man aber, glaube ich, festhalten kann, ist, dass sich darin endgültig die Frage von sowas wie allgemeiner Emanzipation oder die Frage als politisches Ziel von sowas wie allgemeine ökonomische Befreiung etc. Zunehmend verabschiedet. Ich lese ja mal ganz kurz was aus dem Skript vor, weil ich das jetzt nicht alles gut zusammenfassen kann. Was man sozusagen als Wende dieser Politik bezeichnen kann. Es ist diese Wende von einer Kritik des Kapitalismus als einem Verhältnis der Ausbeutung zu einer Kritik des Wachstums, von einer materialistischen Kritik des Elends angesichts von der Möglichkeit von Reichtum, zu einer postmaterialistischen Kritik des durch Reichtum erzeugten Raubbaus an der Natur, aber auch die Wendung von der sozialdemokratischen Interessenvertretung zu einer Politik von Emotionalität, heute Achtsamkeits-, Bewusstseinswandel, Umdenken etc. Von einer Politik des Kampfes um Bürgerrechte zu einer Erkämpfung von Autonomie vom Staat, genauso wie eine Wende von einer allgemeinen Politik der Öffentlichkeit zu einer von Gegenkulturen und Gegenöffentlichkeiten. Zwei US-amerikanische Soziologen haben dazu ein sehr gutes Buch geschrieben. André Markowitz und Stefan Gorski drücken diese Wende prägnant in dem Titel Grün schlägt Rot, die deutsche Linke nach 45 auf, wo sie sozusagen zeigen, wie diese ganzen Wendungsprozesse zu einer Umschichtung, wenn man will, der Politikvorstellung auf der Linken führen, die auf eine sehr, sehr offensichtliche Art und Weise auch ganz wunderbar mit der Veränderung der Kapitalverhältnisse oder der auch sozusagen einhergehen mit dem, was sozusagen Chapelle und Luc Boltanski mal als Übergang von einer Sozial- zu einer Künstlerkritik beschrieben haben und einfach neuen Formen der Kapitalakkumulation in sozusagen diesen Gegenbewegungen entstehen, in denen eigentlich jetzt nicht mehr das politische Privat wird, Private politisch wird, sondern das Politische zunehmend privat wird und die Basiserfahrung eine ganz neue Bedeutung gewinnt. Das ist jetzt erstmal alles sehr abstrakt, aber was man sehen kann, dass in den neuen sozialen Bewegungen der Antiimperialismus nicht mehr in dieser martialischen, maoistischen Rhetorik vorkommt, aber ganz stark in dieser Vorstellung von bösem imperialistischen Einfluss auf sozusagen autochtone, bedrohte Völker oder dann auch zunehmend die bedrohte Natur. Und darin auch ein Antisemitismus sehr stark tradiert wird. Was aber vor allem passiert, ist, dass der Antizionismus darin weiter, also wirklich latent in all diesen Bewegungen vorherrscht und links zunehmend nicht mehr selbstverständlich heißt, irgendwie sozialistisch, kommunistisch oder überhaupt politisch zu sein, aber immer noch selbstverständlich heißt, zum Beispiel antizionistisch zu sein und vor allem auch antiamerikanistisch. Markowitz hat das mal als Lackmustest der progressiven Gesinnung beschrieben, ob man denn antiamerikanistisch sei, sozusagen. Und das verbindet sich dann in den 80er, 90er Jahren mit dem, was man gemeinhin und was ich immer so ein bisschen schwierig finde und jetzt auch nur anreißen würde, mit dem der Postmoderne beschreiben möchte, also auch mit sozusagen einer neuen Form von Erkenntniskritik beziehungsweise der Vorstellung, wie sich irgendwie Emanzipationsanforderungen gestalten müssen, wo es zunehmend zu einer sozusagen sehr erheblich moralisch gerechtfertigten alternativ partikular bestimmten Identitäten geht, um zunehmend sowas wie Kulturrelativismus Eingang findet und es nicht mehr um die eine Wahrheit oder die eine Befreiung geht, sondern um ganz viele Wahrheiten, die sozusagen im Diskurs durch Positionen der Macht miteinander konkurrieren. Viel mehr dieses Unterdrückungsparadigma an Bedeutung gewinnt, was so im Antiimperialismus groß war, aber tatsächlich durch die NSB hindurch noch viel stärker wird und Unterdrückung zunehmend sowas wie Ausbeutung etc. ablöst.
Und ich glaube, damit könnte man sagen, dass man sozusagen in der Gegenwart angekommen ist, wenn wir uns die Frage stellen, was ist eigentlich dieser Antiimperialismus heute, was sind die Parolen etc. Ich glaube, vielen ist jetzt schon aufgefallen, dass sich zum Teil Muster extrem gleichen, also dass man sowas zum Beispiel ganz, ganz viel findet, weiterhin findet, auch die ganze Zeit gefunden hat, dass man sozusagen Umdrehungen massiv findet und dass man, dass das Ganze natürlich auch mit einem sehr berechtigten Impetus von postkolonialer Kritik sich verbunden hat mittlerweile, wo der Postkolonialismus eigentlich ursprünglich mal angetreten ist, eigentlich gegen die essentialistischen Vorstellungen, auch von sowas wie Antiimperialismus, von homogenen Völkern. Tatsächlich diese Homogenisierung in dem, ja, in dem sozusagen in der Konkurrenz der Diskurse trotzdem immer wieder hergestellt wird und die gut-böse Achse, dieses manichäische Weltbild, auch sich heute sozusagen ganz stark in diesen Bewegungen tradiert. Ich glaube, es ist sehr deutlich, dass kulturelle Gruppen in der Realität eigentlich kontingent sind und eben nicht homogen. Und ich glaube, das beste Beispiel wäre auch sowas wie Palästinenser oder Palästinenserinnen. Und das, was ich am Anfang hatte, nämlich diese seltsam verdrehte Verhältnis zu dem eigenen politischen Subjekt, was wir schon bei Mao finden, nämlich diese Mischung aus Bevormundung und Beschreiben als eigentlich so subaltern passiv, hat sich, würde ich sagen, durch die neuen sozialen Bewegungen in der aktuellen, aktuellen Artikulationsform, besonders an den Palästinenserinnen und Palästinensern, wirklich zugespitzt. Also einerseits war irgendwie der 7. Oktober ein Befreiungsschlag der Revolutionäre, ein Widerstandsakt. Gleichzeitig war es irgendwie sowas, so ein automatisches Ausscheren eines irgendwie gequälten Tieres, was immer unterdrückt wurde und eigentlich gar nicht anders konnte. Mal ist es so, also es ist sozusagen gleichzeitig Vorreiter aller Befreiung und gleichzeitig aber eigentlich passiv entmündigtes Subjekt, was durch Unterdrückung gar nicht anders kann, als so zu reagieren. Und das ist, finde ich, dieser ständige Wechsel von Machtzuschreibung und Entmündigung, den man dann findet und der total in die Krise gerät, wenn das Subjekt mal nicht mehr das macht, was man eigentlich erwartet, also zum Beispiel gegen die Hamas zu protestieren oder so. Und das ist, glaube ich, sehr, also da sieht man sozusagen, man sieht den Kern von so einer Artikulation schon im Maoismus und im Antiimperialismus groß werden und durch diese Emotionalisierung und zum Teil auch Moralisierung, die es erst in den neuen sozialen Bewegungen und dann auch in so ein bisschen poststruktureller, strukturalistischer Theorie zunehmend gibt, finden wir da, glaube ich, heute jetzt nochmal eine Zuspitzung zum Teil davon. Man müsste da jetzt länger drüber reden und ich habe schon zu lange geredet, aber ich glaube, es ist wichtig, sich solche Linien zum Teil klar zu machen. Vor allem auch, wenn es irgendwie darum geht, was die Subalternen, wie sie dann häufig dann beschrieben werden, eigentlich können und nicht und wer eigentlich als Subaltern bestimmt wird. Und bei vielen dieser antiimperialistischen Gruppen, die wir heute haben, sehen wir da einen kompletten, man könnte sagen, kognitive Dissonanz, zum Beispiel, wenn es um den Ukraine-Krieg geht. Weil dann eben ganz klar ist, dass irgendwie Russland eigentlich der Subalterne ist, der, obwohl Russland einen Angriffskrieg führt, sowas wie keine andere Wahl hatte, irgendwie unterdrückt, von der NATO bedrängt, bedroht etc. war und es eigentlich auch nur ein Verteidigungsschlag von einem unterdrückten, passiven Subjekt war. Ich könnte da jetzt konkrete Beispiele von auch konkreten Gruppen nennen, die genau diese Logiken haben und für die es dann wirklich problematisch wird, wenn dann auch über sowas wie russischen Kolonialismus oder sowas oder Unterdrückung von Minderheiten in Russland gesprochen wird, aber man sieht diese Linie, glaube ich, sehr deutlich. Und wie sozusagen auch der Antiimperialismus der 60er oder der 70er Jahre eine Reaktion war auf die zunehmende, sich ja offensichtlich im Vietnamkrieg zeigende Schwäche auch der militärischen Kraft oder der, Gendarmenkraft oder sowas, das ist natürlich mit dicken Anführungszeichen, weil es war ein sehr zu kritisierender Krieg. Der in den USA kann man, glaube ich, auch sehen, dass diese Bewegung nicht zufällig heute, wo sich sozusagen keine Blockkonfrontation mehr darstellt, aber eine andere geopolitische Situation, in der Russland und China zunehmend sozusagen auch diese Geopolitik bestimmen, dass sich da der Antiimperialismus nochmal neu artikuliert. Man hat das sehr, sehr deutlich gesehen, dass in der, man könnte sagen, dem kollektiven Trauma der Vereinigten Staaten des 21. Jahrhunderts, nämlich dem 11. September, direkt danach eine immense Konjunktur des Antiimperialismus folgte, wo sozusagen sich auch endgültig drehte, dass nicht mehr Israel, der Handlanger der US-Amerikaner wurde, sondern zunehmend sozusagen die USA als so eine Art von durch die jüdische Lobby beherrschter Großmacht.
Dementsprechend kann man, glaube ich, heute über sowas wie den identitätspolitisch renovierten Antiimperialismus sprechen, wie das zwei Genossen von mir mal in einem Artikel getan haben, den ich sehr empfehlen kann, wo man auch eine ganz schöne Aufspaltung findet von Motiven, die man, glaube ich, im klassischen Antiimperialismus noch zusammen gesehen hat, wo wir einerseits diese roten Gruppen finden, die mit dieser neuen martialischen Sprache, einem krassen Männlichkeitskult und eigentlich einem vormaligen Abwehr von sowas wie Identitätspolitik oder auch nur Diversitätspolitik einherkommen und so den proletarischen Lifestyle feiern, sich aber sehr einig sind, wiederum mit der anderen Seite, der eher kulturalistischen, internationalistischen Seite in Bezug auf Israel. Und ich fände es total spannend, auch mit euch darüber zu diskutieren, wenn man über diese Frage, was eigentlich das neue Subjekt wäre oder was eigentlich auch das neue Subjektideal wäre von so einem Antiimperialismus, wo es damals sozusagen der Guerillakämpfer, der Bauer etc. war, wie sich das eigentlich gewandelt hat. Und das ist jetzt eine sehr steile These und ich möchte es auch nicht als falsch verstanden wissen, aber es gibt sozusagen gerade in vielen poststrukturalistischen Texten oder auch Texten, die sozusagen sich selber irgendwie als postkolonial bezeichnen oder als Queer Theory, obwohl ich nicht sicher wäre, ob das nicht sozusagen eine Beleidigung für die jeweilige Theorieströmung wäre, wo es zum Beispiel eine extreme Glorifizierung des dschihadistischen Selbstmordattentäters findet, zu einem neuen Subjekt der progressiven Transzendierung. Also zum Beispiel Yasbir Pua ist da ein gutes Beispiel, die sozusagen den Selbstmordattentäter als das queerste Subjekt überhaupt bezeichnet, weil er ja bereit ist, seine eigenen Körpergrenzen

1991 von den revolutionären Zellen, die genau eine dieser Abspaltungen der Konkursmasse von 68 waren und ganz massiv, also ganz, ganz, ganz massiv auch in die Palästina-Solidarität eingebunden waren, auch in den bewaffneten Kampf, auch in sozusagen die Ausbildung durch palästinensische Terroristen etc. Und die 1991 einen Nachruf schreiben auf ihren ehemaligen Genossen Gerd Albertus, der wahrscheinlich 3 Jahre vorher von einer palästinensischen Terrorzelle unter nicht klaren Umständen hingerichtet wird. Der hat sich den angeschlossen und fährt sozusagen, ich weiß gar nicht wohin, Libanon oder weiß ich nicht, um sozusagen mit denen zusammen zu trainieren und wird aber dann von dem Tribunal hingerichtet und niemand weiß genau, was die Umstände davon sind. Und im Rückblick darauf schreiben die revolutionären Zellen einen Text, der extrem selbstkritisch ist und der auch nochmal auf das Attentat oder auf die Flugzeugentführung von Entebbe eingeht. Und auch da zum Beispiel schreibt, dass sozusagen, dass die einzige Geisel, die die Flugzeugentführung nicht überlebte, ausgerechnet eine ehemalige KZ-Inhaftierte war, ging zwar nicht unmittelbar zulasten des Kommandos, lag aber nicht desto weniger in der Logik der Aktion. Also es gibt eine extremen Selbstkritik in der Art und Weise, wie auch damals dieser Vorfall behandelt wurde, wie darüber geschwiegen wurde, wie er sozusagen verdrängt werden musste von der ganzen linken Bewegung, um seinen eigenen, den eigenen revolutionären Anspruch aufzunehmen.

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1: Nehme dann Jupiter mehr von seiner Juno, es lasse. Wohler sich, wenn er es kann, irgendein Sterblicher sein. Uns ergötzen die Freuden des echten nackerten Amors und des geschaukelten Bettes, lieblich knarrender Ton. Johann Wolfgang von Goethe.

Ja, der Mai. Ihr fühlt es. Ihr spürt es. Es ist um euch. Es ist in euch. Und ihr wisst, für alle, die neu sind, der Magical Mystery Mix öffnet den Mai mit einem Ausblick in die Welt der Liebe, in die Welt der Gefühle, der Empfindung, der Sensationen. Und die vielleicht es schon das ein oder andere Mal mitbekommen haben, wir beleuchten die Welt der Erotik, der Liebe aus der Perspektive der Lyrik, denn die Lyrik schildert das Unmittelbarste, was dieses Phänomen ausmacht, die Zuneigung, die Attraktion, die Magnetizität, die zwischen Liebenden, zwischen Begehrenden, zwischen Fühlenden auftritt. Ja, der lange Rede kurzer Sinn. Jetzt geht's ins Eingemachte.

Hans Adler, Frühling. Das Frühlingswetter macht mich meist besonders melancholisch. Das Fleisch wird schwach und auch der Geist reagiert nur noch symbolisch. Man fühlt die Luft bei jedem Schritt bewegt von Zärtlichkeiten. Und alle Nerven schwingen mit wie gleichgestimmte Saiten. Die Mädchen gehen im Unschuldskleid und müssen immer lachen. Sie sind um diese Jahreszeit sehr schwierig zu bewachen. Sie tragen Rosen an der Brust, trotz Müttern und trotz Tanten, und mustern ziemlich zielbewusst die männlichen Passanten. Nachts träumen sie, wann nahst du mir zur süßen Liebesfeier? Sieh, meine Lippen glühen nach dir, mein Held und mein Befreier.

Marie Madeleine, ohne Titel. Ich sah dein Bild die ganze Nacht und in mir stöhnte dumpf das Tier und meine Sehnsucht schrie nach dir die ganze Nacht, nach dir und deiner jungen Kraft, die meiner Launen Trotz bezwungen und oh, wie du kniend mich umschlungen in deiner tollen Leidenschaft. Ich sehne mich so sehr nach dir, nach deiner zimmerschwülen Düften, nach deinen götterschlanken Hüften, nach deiner Ringe goldener Zier. Du lächelst stolz, ich hab's gewusst und weiß doch nicht, wie ich mich sehne, zu graben meine Raubtierzähne in deine nackte Jünglingsbrust.

Caroline von Günderrode. Der Kuss im Traume. Es hat ein Kuss mir Leben eingehaucht, gestillet meines Busens tiefstes Schmachten. Komm, Dunkelheit, mich traulich zu umnachten, das neue Wonne meine Lippe saugt. In Träume war solch Leben eingehaucht, drum leb ich ewig Träume zu betrachten, kalten aller andern Freudenglanz verachten, weil nur die Nacht so süßen Balsam haucht. Der Tag ist kalk an liebesüßen Wonnen, es schmerzt mich seines Lichtes eitles Prangen und mich verzehren seiner Sonne glutend. Drum birg dich Aug auf dem Glanze irdischer Sonnen, hüll dich in Nacht, sie stillt dein Verlangen und heilt den Schmerz wie Lethes kühle Fluten.

Hilde Domin, mein Geschlecht zittert. Mein Geschlecht zittert wie ein Vögelchen unter dem Griff deines Blicks. Deine Hände, eine zärtliche Brise auf meinem Leib, alle meine Wachen fliehen. Du öffnest die letzte Tür, ich bin so erschrocken vor Glück, dass aller Schlaf dünn wird wie ein zerschlissenes Tuch.

Judith Lanyi, unter deinen Händen. Unter deinen Händen zerfließen mein Geschlecht und ich zur Pfütze, und Spatzen baden sich darin, oh du süßer Schmuck.

Gerhard Röhm, ach bleib. Es weint der Boden, es seufzt das Bett. Ach bleib bei mir, du bist so nett. Es klagt der Tisch und ächzt der Stuhl. Ach wärme mich, du bist so cool. Es klopft die Türe, knarrt der Stock. Die Bluse knistert, rauscht der Rock. Ach bleib bei mir. Du bist so nett, es heult die Decke, es stöhnt das Bett.

Kurt Siegel, Liebe. Ich mag deine Lippen, wenn sie sich langsam öffnen, wie Kelchblätter einer durstigen Blume. Ich mag die Haut deines Bauches, wenn sie zu zucken beginnt, in der kostbaren Zeit des Augenblicks, da du erregt bist oder die Lust über dich herfällt, ein lang im Gezweig versteckt gebliebenes Raubtier. Und dein Schoß wird zum wütenden Strudel, der mich verschlingen will, jählings ganz und für immer.

Bertolt Brecht über die Verführung von Engeln. Engel verführt man gar nicht oder schnell. Verzieh ihn einfach in den Hauseingang. Steck ihm die Zunge in den Mund und lang ihm unter den Rock, bis er sich nass macht. Stell ihm das Gesicht zur Wand, heb ihm den Rock und fick ihn. Stöhnt er irgendwie beklommen, dann halt ihn fest und lass ihn zweimal kommen. Sonst hat er am Ende einen Schock. Ermahn ihn, dass er gut den Hintern schwenkt. Heiß ihn dir ruhig an die Hoden fassen. Sag ihm, er darf sich furchtlos fallen lassen, dieweil er zwischen Erd und Himmel hängt. Doch schau ihm nicht beim Ficken ins Gesicht und seine Flügel, Mensch, zerdrück sie nicht.

Friedrich Schlegel, der alte Schlingel, untituliert. Du, meine Hand, bist mehr als alle Weiber. Du bist stets da wie keine Frau erprobt. Du hast noch nie in Eifersucht getobt und bist auch nie zu weit, du enger Reiber. Ovid, mein leerer Weiland, hat dich sehr gelobt, denn du verbirgst in dir ja alle Leiber, die ich mir wünsche, kühler Glutvertreiber. Dir hab ich mich für immer anverlobt. Ich stehe stolz allein mit dir im Raume und streichle mein bläulich-rotes Glanz. Schon quirlt sich weiß der Saft zum Schaume. So ziehe ich aus Erfahrung die Bilanz, die Zweiheit paart sich nur im Wollustraume. Sonst paart sich meine Faust mit meinem Schwanz.

Walter Hasenclever. Schnell von zitterndem Arm streif das Gewand ab. Schnell von zitterndem Arm streif das Gewand dir ab. Biege dich katzengleich, zärtliche Liebhaberin. Leise den Finger tauch ein in dein feuchtes Grab, unerlöst du allein, schwanken durch Bilder hin, und wie du tiefer dich wärmst, steigen die Städte auf. Kavaliere und Herren, heiß an dein Knie gepresst, im bakantischer Lust treibst du auf des Stromes Lauf, hoch auf den Gluten geküsst, und du tanzt auf dem Fest. Und wie du jäh dich bäumst, sinnloser Rausch dich umfängt, eilt deines Herzens Takt, wilder in dunklem Glück, bis dich erwachendes Licht, das deine Wimpern senkt, müde aus traumloser Flut, hebt in die Kissen zurück.

Klabund, entsteigest, nackte Nymphe. Entsteigest, nackte Nymphe, efeublond, dem strahlenden Jackett. Wie eines Adlers dunkler Flügel hängt schwarzer Hut beschirmend über dir. Oh, deine Brüste, Kessel sanften Feuers, daraus die Flamme meiner Inbrunst springt.

Traumorgie des Bankbeamten AK von Max Hermann Neisse. Ein spannender Live-Bericht. Kühl kehrt dein Leib in meinem Traum und weich wie Pfirsich Sommerpflaum. Du kommst wie ein Page im Höschen gehuscht, deine Japan-Augen mit Bläue umtuscht. Deine Beine dehnen und pressen sich prall, gebauschte Seide zerspringt mit Geknall. Dein Höschen atmet, liebäugelt und hüpft, ein Feigenblättchen ist feucht ihm entschlüpft. Aus einem offenen Matrosenkragen ballen sich Brüste, die mich tragen.

Paul Verlaine, wie im weichen Futteral. Wie im weichen Futteral aus Plüsche, schwarz mit der Reflexe Kupferrot, der sich bauscht und kraust wie eine Rüsche, dort das Göttlichste der kleinen Odien ruht. Zitternd Saft und Leben sprühend gegen die Ekstase der Entzückten, wonnevollen Duft verströmend in die Wollust der Beglückten. Lass dies deiner Augen Freude sein, überschüttet mit dem Feuer deiner Küsse, unermüdlich diesen Gemmenstein, lachender Rubin und Blume voller Süße. Kose ihn wie einen jungen Bruder, der den anderen küsst und ihn zuletzt hingerissen in die Arme schlingt und der keucht wie dieser jetzt.

Max Dautendey, ich will gern an dir verbrennen. Deine Augen schläfern meinen Willen ein wie der Same des Monds. Deine Augäpfel sind durchsichtiger als Tau, doch ihre Pupillen sind dunkel wie mein Tod. Dein Gang ist königlich, du bist gewohnt, durch den Himmel zu gehen. Die Sonne könnte mich nicht tiefer stechen als der Stachel deiner Liebe. Ich will gern an dir verbrennen.

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Da, wo Mund den Mund sucht, wo Haut die Haut sucht, wo eine Hand in die andere greift, wo eine Hand sich in Gebiete verirrt, deren Existenz man bis dahin noch nicht einmal zu ahnen gewagt.

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soziales Engagement in einer sinnlichen und weiblichen Sprache zu formulieren. Sie ist eine außerordentlich schöne Frau, eine zierliche Person unter viel dichtem, krausen Haar, mit einem verlockenden Lächeln auf den Lippen, schönen Zähnen und dieser scharfen Falte im Mundwinkel. Sie las Gedichte, die etwa im Ton des Hohen Liedes von Salomon von einer einzigartigen Liebe erzählen. Wollüstig, gierig, alle Genüsse dieser Welt verheißend. Gioconda Belli, ihn erwarten. Am Morgen erwache ich wie eine Gazelle, freudig im Busch und warte auf dich. Am Mittag, vergraben zwischen Blumen, male ich deinen Namen in den Bauch der Flüsse. In der Dämmerung, bebend vor Liebe, ducke ich mich und warte darauf, dass du kommst in der Nacht, dass du kommst und dich niederlässt wie ein Vogel auf mir und deinen Körper über mir schwingst wie eine Fahne.

Gioconda Belli in der schmerzhaften Einsamkeit des Sonntags. Hier nackt liege ich auf dem eisernen, einsamen Laken meines Betts und begehre dich. Sehe mein Leib, rosa und glatt im Spiegel, meinen Leib, der ein gieriger Boden für deine Küsse war, dieser Leib satt vor Erinnerung an deine überschäumende Leidenschaft, auf dem du in langen Nächten schweißtreibende Gefechte ausgetragen hast, unter Stöhnen und Lachen und Geräuschen aus meinen inneren Gewölben. Sieh meine Brüste, die du lächelnd in deine Hand gepackt, wie kleine Vögel in deinem Käfig. Aus 5 Gitterstäben sie gehalten hast, während mir eine Blume wuchs und ihre harte Knospe gegen deine zarte Haut drängte. Gioconda Belli, gestern Nacht. Gestern Nacht erst warst du wie ein nackter Kämpfer, der über dunkle Felsen sprang. Ich, auf meinem Beobachtungsposten in der Ebene, sah dich deine Waffen schwingen und heftig in mich dringen. Ich öffnete die Augen und noch immer warst du ein Schmied, der den Funken am Boss schlug, bis mein Geschlecht explodierte wie eine Granate und wir beide starben im Mondsplitterhagel.

0: Gioconda Belli, tiefe Haut. Vom Zahn zur Lippe, von der Lippe zur tieferen Lippe, feuchte Muschel, duftendes Meer, Atem auf schwarzen, gekräuselten Stacheln, Höhlen und Grotten, geschützt vor dem Wind, Mund schlüpft Sterne und salziges Nass, offene Gipfel, zitternde Ringe auf wogenden Wassern, in der Tiefe wimmern Seepferdchen, hüpfend und springend im Chaos der bebenden Meere. Grotten öffnen sich, versteckte Räume ergießen ihre Sprache, flüssiges Stammeln. Es riecht nach Meer, oh mein Gott, nach brechenden Wellen. Die Lippe taucht ein in die scheue Muschel, die schamlos sich öffnet.
1: Schon vor über 2000 Jahren gab es unbekannte Autorinnen, die Texte für die Ewigkeit geschrieben haben. Hören wir einen sehr schönen Ausschnitt aus dem Alten Testament der Bibel, das Hohelied Salomos, gesprochen von Anna Thalbach.

Shuvi, Shuvi, Hashulamit, Shuvi, Shuvi, Hashulamit. Dreh dich, du Shulamit, dreh dich, wir wollen dich sehen. Was wollt ihr sehen an Shulamit? Freudentänze sowas, vor den zwei Lagern. Wie schön deine Schritte in den Sandalen, Fürstentochter. Die Rundungen deiner Gesäßgegend, diese Pracht, ein Werk von Meisterhand. Dein Schoß, ein tiefer Kelch, dem der Würzwein nie fehle, dein Bauch, ein Weizenhügel mit Hyazinthen umsteckt. Deine zwei Brüste, wie zwei Kitzchen, ein Gazellenpärchen. Dein Hals, wie ein Elfenbeinturm, deine Blicke, Teiche zu Cheshbon, am Tor Bat Rabim, deine Nase, wie der Libanon-Turm, der nach Damasek schaut. Dein Kopf auf dir, wie der Kamel, und das offene Haar deines Kopfs, wie Purpur, ein König ist verstrickt ins Gelock. Wie schön und wie lieblich bist du, du Liebe in der Lust. Dies dein Wuchs gleich der Palme und deine Brüste Traubenbüscheln. Ich sprach, ich will hinaufsteigen in die Palme, packen die Dattelrispen, und sie sollen sein, ja, deine Brüste, wie Traubenbüschel der Rebe und der Hauch deiner Nase wie Äpfel. Und dein Gaumen wie Wein der Gute, der meinem Liebsten weich hinunterströmt. Es tropfen die Lippen noch im Schlaf. Ich bin meines Liebsten, und nach mir ist seine Sehnsucht. Komm, mein Liebster, lass uns hinausziehen ins Feld, die Nacht bei den Dörfern bleiben, in der Früh in die Weinberge gehen, sehen, ob die Rebe knospt, die Traubenblüte sich öffnet, die Granatbäume blühen. Da schenk ich meine Liebe dir. Die Liebesäpfel duften schon, und an unseren Türen die köstlichsten Früchte, frische, ältere. Mein Liebster, ich hab sie verwahrt, verborgen für dich.

Ernst Jandl, der Hauch. Mir gefallen sie auch, die Sterne, der Bauch, der Hügel, die Haare, die Haut, der Duft, der Luft, aus deinem in meinen Appetit.

0: Günther Grass, Dr. Zärtlich. Fehlt was?
1: Was denn?
0: Dein Atem im Nacken. Etwas, das lutscht, das kaut, das leckt. Die Kälberzunge, der Mäusebiss. Es geht ein Wunsch um die Welt nach Nuschelworten, die keinen Sinn ergeben. Kinder lispeln ihn, Greise, die unter der Decke mit ihrem Daumen für sich bleiben. Und deine Haut, nun befragt, erschrickt unterm Test. Scheu dem Dunkeln, Klammer auf, als uns die Gesellschaft verging, Klammer zu, nicht abgelegt wurde. Jemand heißt Dr. Zärtlich und lebt noch immer verboten versteckt. Was fehlt, nennt die zählende Wissenschaft Streicheleinheiten, für die es vorerst keinen Ersatz gibt.

Claire Goll, Klammer 1890 bis 1977, Unschlaflied. Ich liege mit deinen Träumen, Märchen mit Wildkatzenaugen, jede Nacht türkisblau staunen, steiend, silberne Panther fressen mein Herz, Vögel wachsen, Rosen zwitschern, Stirnschaum an goldenen Kugeln tropft. Ich liege mit deinen Träumen, jede Nacht sterb ich nach dir.

Gottfried Benn in Klammer 1886 bis 1956. Auf deine Lieder senk ich Schlummer. Auf deine Lieder senk ich Schlummer, auf deine Lippen send ich Kuss, indessen ich die Nacht den Kummer, den Traum alleine tragen muss. Um deine Züge leg ich Trauer, um deine Züge leg ich Lust, indes die Nacht, die Todesschauer weben allein durch meine Brust. Du, die zu schwach, um tief zu geben, du, die nicht trüge, wie ich bin, drum muss ich abends mich erheben und sende Kuss und Schlummer hin.

Titus Petronius, genannt Erbiter, 14 bis 68 nach Christus. Liebesnacht, welch eine Nacht, ihr Götter und Göttinnen, wie Rosen war das Bett. Da hingen wir zusammen im Feuer und wollten in Wonnen zerrinnen. Und aus den Lippen flossen dort und hier, verirren sich unsere Seelen in unsere Seelen. Lebt wohl, ihr Sorgen, wollt ihr mich noch quälen? Ich habe in diesen entzückenden Sekunden, wie man mit Wonne sterben kann, empfunden.

aus der Sammlung Delictiae Poeticae aus dem Jahre 1728. Auf ihren Schoß. Du schönes Lustrevier, wo weder Frost noch Eis, du Brunnen, der du nie gefrierst noch versiegst, du Tal, das alle Zeit an schönen Schatten liegest, voll Anmut, voller Lust ist stets dein bunter Kreis. Wie steht der schwarze Busch so allerliebst auf Weiß? Dein Sitz ist aufgeschwellt, mit dem du alles biegst, dein Mittel eng geschlitzt, mit dem du mich bekriegst. Bei tausend Seltenen behältst du doch den Preis. Du bist der zarte Schoß der schönen Lesbien. Mich hat ein freier Geist gefangen und gebunden. Der Schlitz, den ich berührt, macht meinem Herzen Wunden. Mein Sinn kennt sich nicht mehr und fragt, bin ich's denn? Ach, soll ich meine Ruhe erst nach dem Tode haben? Lebendig will ich mich an diesem Ort begraben.

Wilhelm Müller, gute Nacht. Fremd bin ich eingezogen, fremd zieh ich wieder aus. Der Mai war mir gewogen mit manchem Blumenstrauß. Das Mädchen sprach von Liebe, die Mutter gar von Ehe. Nun ist die Welt so trübe, der Weg gehüllt in Schnee. Die Liebe liebt das Wandern, Gott hat sie so gemacht, vom einem zu dem anderen, fein Liebchen, gut Nacht. Will dich im Traum nicht stören, wer schad um deine Ruh, sollst meine Tritte nicht hören, sacht, sacht die Türe zu, schreib im Vorübergehen ans Tor dir gute Nacht, damit du mögest sehen, an dich hab ich gedacht.

Zärtlichkeit mit Günter Grass. Kirschen, 1959. Kirschen, wenn die Liebe auf Stelzen über die Kieswege stochert und die Bäume reicht, möchte auch ich gern Kirschen in Kirschen als Kirschen erkennen. Nicht mehr mit Armen zu kurz, mit Leitern, denen es immer an einer Sprosse mangelt. Von Fallobstleben Kompott. Süß und süßer, fast schwarz. Amseln träumen so rot, wer küsst hier wen, wenn die Liebe auf Stelzen in Bäume reicht.

Ja, im Zusammenhang hier ein gutes Stichwort. Zärtlichkeit. Wir als der Magical Mystery Mix promoten natürlich nicht die heteronormative Binarität. Nein, wir wollen das Fluide, das Übergehen, das Entgrenzte. Wir wollen ohne normative Vorgaben, Ekstasen. Wir wollen, dass die Menschheit in Liebe verschmilzt, überquillt. Make love, not war.

Und wie wir alle wissen, Liebe ist vielfältig und umfasst Spielarten. Sie sind so unglaublich. Man könnte tagelang, wochenlang all diese Facetten ausleuchten und käme doch nie zu einem Ende. Andere Dinge sind viel begrenzter, wie zum Beispiel Gewalt. Da geht es nur zur Sache. Dann fließen die Tränen, dann fließt das Blut, es ist vorbei. Da ist es doch viel schöner zu erkunden, wie viel Ekstasen, wie viel Wollust ist eigentlich machbar. Was, wenn es keine wirklichen Grenzen gibt, wenn nur der Himmel das Deckelchen draufsetzt?

Erich Fried, Nachtlied. Auf deine Brüste zwei Sterne, auf deine Augen zwei Küsse. In der Nacht, unter dem gleichgültigen Himmel. Auf deine Augen zwei Sterne, auf deine Brüste zwei Küsse. In der Nacht, unter den mondlosen Wolken. Unsere Küsse und unsere Sterne müssen wir selbst einander geben, unter wetterwendischen Himmeln. Oder in einem Zimmer eines Hauses, das steht, vielleicht in einem Land, in dem wir uns wehren müssen. Doch in den Atempausen dieses Sich-Wehrens, Brüste und Augen für uns, Himmel und Sterne und Küsse.

Friederike Mayröcker. Manchmal bei irgendwelchen zufälligen Bewegungen. Streift meine Hand, deinen Handrücken oder mein Körper, der in Kleinern steckt, lehnt fast ohne es zu wissen, einen Augenblick gegen deinen Körper in Kleidern, diese kleinsten, beinahe pflanzlichen Bewegungen, dein abgewinkelter Blick und dein Auge absichtlich ins Leere wandernd, deine im Ansatz noch unterbrochene Frage, wohin fährst du im Sommer, was liest du gerade, gehen mir mitten durchs Herz und durch die Kehle hindurch wie ein süßes Messer und ich trockne aus wie ein Brunnen in einem heißen Sommer.

Alexandra Dahmen, Liebe. Zwei Menschen gehen aus ihrer Haut und entdecken zusammen eine neue Hülle. Zwei Menschen lassen alle Hüllen fallen und entdecken zusammen eine neue Haut.

Hans Leib, Erfüllung. Nun ist es Nacht, nun brennt der letzte Schleier. Nun sind wir nackt, nun lodern wir zur Feier. Dein Haar wellt ab und häkelt uns zusammen. Nun sind wir eins verschnürte Fackelflammen. Es schwelgen meine Hände beide, wie Rosse, zügellos auf süßer Weide. Nun bist du Burg, nun stürm ich dich als Ritter. Nun bist du Wiese und ich bin dein Schnitter. Nun bist du Brandung und ich bin dein Schwimmer. Nun bist du Erdball, Weltall wird das Zimmer. Nun bin ich Sonne, rund um dich geschmiegt. Nun bin ich Satan, der die Sonne wiegt. Nun schleudere ich dich himmelwärts. Nun bin ich Gott und du mein sausend Herz. Yes.

Sie hatte zwei Tannennadeln am Bauch. Sie warf ihren Rock in die Bäume. Der Rock hing ganz weiß im Mittagsrauch. Da aß sie die roten Himbeeren vom Strauch. Da lagen wir ohne Träume. Reglindes, dein Haar war lang wie die Sünde, so lang wie unsere Lust. 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

Alle Lust will Ewigkeit, sagt die Dichterin. Aber eine Stunde ist nur eine Stunde. Und schaue ich in die Runde, sehe ich Uhrzeiger, die vorgerückt. Und ich kann mich der Einsicht nicht verschließen. Ja, unsere Sendung neigt sich dem Ende zu. Horribile dictu.

Ja, dabei wollte alle Lust Ewigkeit. Aber jetzt können wir daheim an den Empfängern oder an den Rechnern euch ja vielleicht noch mit praktischen Übungen beschäftigen und diese kleinen Anregungen in gewisse Dinge umsetzen, dann wäre diese Sendung der schönste Erfolg überhaupt.

Und wo wir schon beim Thema sind. Die Marktforschung hat klopsklar herausgearbeitet, Personen, der, die, das, die Mitglied im Verein Radio Dreiklang sind, haben signifikant ein erfüllteres Sexualleben als Nichtmitglieder. Das ist wissenschaftlich erwiesen und das könnte der einen, dem anderen, das anderen doch zu denken geben. So leicht lässt sich manches verbessern. Nur mal so in den Raum gestellt. Ja, und verantwortlich heute redaktionell Kottmann Inuk. Eine Stimme, die Prosa und Poesie evozierte, war der Wedolf. Und wir würden uns natürlich super freuen, wenn ihr auch beim nächsten Mal wieder mit an Bord wärt. Dann haben wir wieder ganz nüchterne, prosaische andere Themen und die

haben durchaus auch ihre Daseinsberechtigung. Und jetzt würde ich mal sagen, lasst der Liebe, lasst der Triebe freien Lauf und ran an den Speck, Leute. Und dann bis zum nächsten Mal. Tschüss.

Und auch ich möchte Tschüss sagen. Der Mai-Mix ist immer etwas ganz Besonderes im Rahmen des Magical Mystery Mix und es macht mir jedes Jahr viel Spaß, ihn zu mixen. Mittlerweile zum 24. Mal in Folge. In 14 Tagen werde ich wieder dem Rausch der Geräusche frönen in einer weiteren Folge der Geräusche für Fortgeschrittene. Ein bunter Mix von seltsamer Musik, obskurem Krach und bizarren Sounds. Genaueres findet ihr wie immer unter www.mmmx.de. Verantwortlich war Kurt Maninuk, der euch noch einen schönen Maienabend wünscht.

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Pabst Blue Ribbon an einem fast schon sommerlichen Frühlingssamstag. Jetzt um 11 Uhr gleich eine Minute hier bei Radio Dreieckland Freiburg, UKW 102,3 MHz. Back to the Garage Nummer 835 mit Jamie und Andreas. Und unter anderem dem Schluss dieses Albums von Ness Nomad and the Nightmares, diesem Damned Ableger, 1984 erschienen. Singles vom Jamie, eins ist eine lange EP. Dann für den Jamie eine musikalische Überraschung, das wird er nicht kennen, von seiner Lieblingsband oder einer seiner Lieblingsbands aus Italien. Bleibt einfach dran, liebe Hörerinnen und Hörer, dann werdet ihr das alles fein verfolgen können, die nächste Stunde hier. Und wie schon die letzten beiden Wochen geht's los mit einer Veröffentlichung von Wild Billy Childish's Hangman's Daughter Label.

0: aus dem Jahr 1995 erschienen bei Hangman's Daughter, diesem Label von Wild Billy Childish, eine Formation The Adventures of Parsley. Die haben eigentlich nur Kult-TV und Filmmusiken gespielt und sind bei ihren Auftritten kostümiert erschienen. Und der Bandname allein klingt schon so nach Fernsehserie und der Jamie meint, das war auch eine.
1: Jetzt habt ihr immer kurz vor die 6 Uhr News, waren so 10 Minuten oder 5 Minuten kleine Sketchen. Eine von dieser Serien war Adventures of Parsley und ich glaube, es war Magic Roundabout und lauter solche Dings. Magpie war auch eine Kindersendung, so ein magazinartiges Show für Kids.
0: Der Jamie konnte das sogar noch nach all den Dekaden jetzt quasi mitsprechen.
1: Ja, ich meine, es war nicht so wahnsinnig schwierig.
0: Und die B-Seite?
1: B-Seite, glaube ich, die Titel kenne ich nicht, aber ich denke, es ist wahrscheinlich eine von diesen Gerry Adams Puppet-Shows. Das war irgendwie ein wie Joe 90 oder Thunderbirds A Go. Da war auch im 60er ganz viel sort of Space Age.
0: Interceptors Immediate Launch hieß die verkratzte B-Seite hier von dieser Single. Und jetzt 11:08, gleich 9 Minuten. Surprise, surprise für den Jamie. Von den Peewees, mittels der Peewees. Neue Veröffentlichung, die ist vorgestern vor 2 Wochen erschienen, am 9. April 2026. More Scraps, ein Album. Limited Edition on Yellow Honey Wax, limited to 300 copies. Und hier steht zu lesen, More Scraps, the missing piece in the Peewees 30-year catalog. More Scraps is part of the Peewees 30th Anniversary Box Set Food for My Soul 1995 bis 2025 released via Wild Honey Records and is also available as a standalone release. Und das ist ein Sammelsurium von B-Seiten, obskuren Tracks und dergleichen. Ein paar Stücke haben wir hier auch schon mal gespielt, teilweise von Vinyl. Ich kann mich erinnern an eine Vinyl 7-inch B-Seite mit der Peewees-Version von I Should Have Known Better der Beatles und auch drauf zu finden, ihre Version von The Do Run Run, was ja nur an die gegangen ist als 7-inch-Schallplatte, die ein Ticket hatten für die 2024er Weihnachtsshow der Peewees. Ich habe das Ding dann digital hier vor einem Jahr und 3 Wochen am 5. April 2025 Back to the Garage Nummer 782 gespielt. Da war der Jamie in Italien und da bot es sich natürlich an, die Peewees aus La Spezia in Italien zu spielen. Ich habe jetzt hier 3 Stücke rausgesucht von diesem neuen Peewees-Album, More Scraps von vorgestern vor 2 Wochen. 3 Stücke, da steht in Klammern dahinter Strepitoso Session. Ich weiß nicht, was es damit auf sich hat, aber die Stücke heißen Food for My Soul, Wild About You und Bleeding for You. Und hier die Peewees aus ihrer jüngsten Veröffentlichung eben vom 9. April vorgestern vor 2 Wochen. More Scraps, die 3 Strepitoso Session Songs.

0: Dreimal die Piwis aus La Spezia in Italien aus ihrem vorgestern vor 2 Wochen am 9. April erschienenen Album More Scraps. Die 3 Stücke Food for My Soul, Wild About You und Bleeding for You. Die Strepitoso Sessions. Da steht hier zu lesen, dass die einen Schlüsselpart des Albums darstellen. Die Aufnahmen, der Produzent war Brown Bar Keller, capturing the band in a stripped back performance focused setting. Und wie hat dem Jamie das denn jetzt gefallen?
1: Ich fand es großartig. Es ist eigentlich, was ich erwartet hat, aber trotzdem schön.
0: Mach dich auf das dicke Boxset.
1: Ja, die dicke Boxset ist hauptsächlich die gesamte Werke, die ganzen Platte. Einige habe ich schon.
0: Das stelle ich mir ziemlich voluminös vor bei den Peewees, seit 30 Jahren Bandaktivität. Und der Jamie fährt ja auch wieder nach La Spezia alsbald nächsten Monat.
1: Ja, vielleicht spielen die dieses Mal, wenn ich da bin. Mal gucken.
0: Oder du findest das Boxset und lässt es dir signieren. Irgend sowas. Aber das dauert ja noch, bis der Jamie davon fährt. Was hat er eben gemeint? 19. Mai. Heute ist jetzt erstmal der 25. April 2026 und da hören wir jetzt um 11.21 Uhr den Schluss dieses Albums von Ness Nomad and the Nightmares, diesem Damned Ableger. 1984 ist's erschienen. Give Daddy the Knife, Cindy. Es wird ja mir hier gezeigt, dass das ein Soundtrack sei zu einem Film. Das ist natürlich alles Illusion. Und die Songs, die wir die letzten 3 Wochen soweit gehört haben, waren alles Coverversionen. Der erste jetzt auch gleich. I Can Only Give You Everything im Original von Them aus ihrem 2. Album Them Again vom 21. Januar 1966. Wobei das Original eigentlich nicht die Band Them aus Belfast ist, sondern Van Morrison und Studiomusiker. Und die beiden anderen Stücke, die Schlussnummern dieses Give Daddy the Knife Cindy Albums von Ness Nomad and the Nightmares, das sind Band-Eigenkompositionen. Do You Know I Know und Just Call Me Sky. Hier ein letztes Mal Ness Nomad and the Nightmares.

0: das große Finale, wenn man so will, hier dieses Albums von Less Nomad and the Nightmares Give Daddy the Knife, Cindy, Just Call Me Sky. Ich kann mir noch an Radio-Werbespots von vor 60 Jahren, so 1966, 67 erinnern, beispielsweise für Paul Revere and the Raiders und ihr Album. Die waren genauso aufgemacht wie dieses Schlussding hier. Und zuerst gehört I Can Only Give You Everything im Original von Them und die Eigenkomposition Do You Know? I Know.
1: Yep, ich finde auch ihre eigene Komposition ziemlich passend auf alle Fälle zu die Zeit.
0: Ja, das ist, reiht sich nahtlos ein in die Coverversion. Passt genau dazu. Nächste Woche fangen wir ein neues Album an, liebe Hörerinnen und Hörer, das Jamie mir empfohlen hat. Und schon beim Hingucken war klar, das spielen wir am Stück. The Cryptones, Brand New Start.

die erst vor 3 Jahren erschien, 2023, macht einen vielversprechenden Eindruck und erfüllt diesen auch. Und Jamie hat immer gemeint, ob ich da mal reingehört hätte, dann habe ich mich mal online schlau gemacht und stieß auf die Bandcamp-Seite der Plattenfirma. Und dann habe ich da unter anderem entdeckt eine Veröffentlichung, die den Titel trägt Cooking Without Singing. Da musste ich hinterhergehen. Und ich muss an den Jamie denken, weil der Jamie, der ist nämlich ein begeisterter und guter Koch, wird da auch

sucht Hyperdrive, Supernova und Venus Beach. Hier kommt Lucky Pepper und seiner 10-Inch Cooking Without Singing.

0: So, Jamie, sag was dazu.
1: Ja, das ist auf alle Fälle der letzte Track, hat mich erinnert von Kino, die 60er Jahre, während die Intermission oder sowas, haben die immer irgendwelche, ja, ein bisschen so easy listening, surfy Zeugs, Instrumentals gespielt.
0: Also mich haben diese drei Songs hier, Hyperdrive, Supernova und Venus Beach von Lucky Pepper aus seinem 10-inch Mini-Album Cooking Without Singing vom 14. Januar, also vor etwas über einem Vierteljahr, ja, irgendwie an irgendwelche Joe Meek-Produktionen denken lassen, oder diese Piano-Parts, streckenweise so noch unbearbeitete Tornadoes-Outtakes oder irgend sowas. So, jetzt ist es 11.39 Uhr. Nach diesem Fundstück kommen wir jetzt hier in Back to the Garage Nummer 835 bei Radio Dreieckland Freiburg UKW 102,3 MHz mit Jamie und Andreas zu einer 7-inch EP und zwar aus dem Hause Soundflat Mail Order, mehr oder weniger. Erschienen ist's bei Wolf Records. Limited Edition of 300 copies only given away as a Christmas present from Soundflat Mail Order im Dezember 1995. Und da hat auf der ersten Seite drei Songs drauf. Das erste sind die Cave 4. Die haben irgendwie 1992 als reine Instrument angefangen. Aber dann, wenn ich das hier so...
1: sind aus Söhlingen.
0: Und haben dann mehr und mehr Garage und Punk-Input in ihre Musik einfließen lassen. It's the same all over the world. Im Original von den Rogues von vor genau 60 Jahren. Die Jamie entdeckt hat aus dem April 1966. Dann eine Formation Heebie-Jeebies mit Rock'n'Roll Guitar. Original von John Night und daran anschließend The Vaginas mit 1982. Die kommen irgendwo aus dem Rheinland. Also hören wir jetzt hier Seite 1 dieser 5 Jahre Soundflat Mail Order Weihnachtsgeschenk EP von eben Weihnachten 1995.

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1: Die erste Seite dieser zu Weihnachten 1995 verschickten 5 Years of Weird Sound Soundflat Mail Order Geschenk EP mit den K4 und It's the Same All Over the World. Der Jamie sagt, die B-Seite der einzigen Single der Rogues von vor 60 Jahren, aus dem April 1966. Dann Heebie-Jeebies, Rock'n'Roll Guitar, Johnny Knight als Original Interpret oder Autor und dann die Virginas mit 1982. Soundflat Mail Order Service, CO Lutz Räuber, Postfach 10-03-82 in 42-603 Solingen.
2: Ja, die zweite irgendwie nervt mich, weil ich kenne diese Stück der Rock'n'Roll-Gitarre. Ich glaube, es ist auf irgendeiner von diesen endlosen Compilation-Things, entweder Desperate Rock'n'Roll oder Savage Kicks oder eine von dem oder vielleicht Back to the Grave.
1: Ich werde an einem langen Winterabend da mal dich durchsuchen. Wenn man erst die B-Seite mit den beiden Bands Puke und The Cheeks, letztere aus Solingen. Von Puke hören wir das Stück You Missed 77 und von den Cheeks Don't You Want Me. Hier jetzt die B-Seite dieser 5 Years of Weird Sound Soundflat Mail Order Presents as a Free the EP eben zu Weihnachten 1995.

Cheeks aus Solingen mit Don't You Want Me und zuvor die Formation Puke mit You Missed 77, die B-Seite dieser Sound Flat Mail Order Weihnachten 1995 Giveaway EP. So. Jetzt ist 11.58 Uhr, das war's jetzt mit Back to the Garage Nummer 835 hier bei Radio Dreieckland Freiburg, UKW 102,3 MHz. Nächsten Samstag, da wird Back to the Garage auf den Tag genau 17 Jahre alt. Am 2. Mai 2009, da lief die erste und... Zum Schluss jetzt noch eine Formation, die wir vorige Woche schon gehört haben von diesem Fundstück aus den Restbeständen des Radio Dreieckland'schen CD-Archivs. The Dead Milkman, die sich ja 1983 gegründet haben. Und im November 1995, da erschien ihr letztes Album in der Originalbesetzung Stoney's Extra Stout. Untertitel Pig, Radio Dreieckland, Eingangsdatum 20. November 1995, Intercord Record Service. Ja, ja, those were the days. Und ein Stück habe ich da noch, das irgendwie ist spielbar, als Schlussnummer sowieso. Es heißt Chaos Theory. Und mit dieser Chaos Theorie, da wünschen wir euch jetzt ein schönes Frühlingswochenende, liebe Hörerinnen und Hörer. Und sagen Bye-Bye mit den Dead Milkmen.

Hallo Leute, wir schreiben Donnerstag, den 30. April im Jahre der Frau 2026 und hier ist der Blues in den Mai, sprich das Bluesclub Radio in seiner 452. Ausgabe bei Radio Dreieckland auf der 102,3 in Freiburg. Was habe ich euch heute mitgebracht in den kommenden 60 Minuten? Vier super coole, richtig flotte Bluesnummern, die so schön nach vorne weggehen und Spaß machen. Und als kleines Gegengewicht dazu gleich zwei gemütsberuhigte Mitternachtsnummern, jeweils 7 Minuten lang und keine Sekunde zu viel. Denn die glitzern und funkeln nur so für Schönheit. Ich freue mich drauf, sie abzuspielen rund um Mitternacht in dieser Bluesclub-Radiosendung. Dazu zwei funky Blues-Tracks aus der CD Break On Free von St. Paul Peterson. Das erste Stück hört ihr gerade oder habt ihr gerade gehört, I Couldn't Do It Without You. Und ein zweites kommt noch in dieser